Trupps, sagt der Teufel, wenn er kam, wieder Blähungen hat, die Blähungen vom Teufel druckten sich immer inhals aus Blähungen, du immer böse Würden stehlen, oh, die Verderben sind die Ursache der Blähungen. Christus beseitigt die Blähungen wieder durch seine Gnade, geistlich wird man wieder normal furzen können, ja, so ist es.

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1: Herrlichkeit in diesen Tagen ist immer die Herrlichkeit im Herzen. Wie kommt die Herrlichkeit in das Herz durch Christus und einfach nur die Auferstehung? Das darfst du dich einklinken. Durch die Wiedergeburt bist du ein Teil von Christus. Du hast die gleiche Herrlichkeit in dir wie Christus in deinem Inneren. Wird alles aufgeräumt und später auch im Äußeren sichtbar. Verzag aber nicht, es ist sein Werk, aber sei frei in allem, was du tust. Das war ein

und siechen sind zwei unterschiedliche Dinge, siegen in Christus und siechen wegen Christus, wegen der falschen Herrlichkeit, Helligkeit, ja, ja, siegen und siechen, alle wollen immer siegen in Christus und das ist auch gut so, aber sie tun immer siechen in Christus, weil sie alle ihre eigenen Gesetze aufrichten und durch ihre eigenen Gesetze siegt man, wenn man in Christus ist, funktioniert es relativ gut und spontan und es kann auch bedingt Erfolg haben, Einsichten in Christus, aber es ist nicht die Erfüllung. Die Erfüllung ist, wenn man in Christus siegt, liegt aber im Geist, weil wenn man den Christus CFR kommt, Liebe, Freude, Frieden, Geduld, Freundlichkeit, Güte, Treue, Sanftmut, Selbstbeherrschung zum Vorschein, wenn man in Christus siegt, das ist ein anderer Sieg, aber es kommt die Niederlage hervor, wenn man den Christus siegt, weil viele siechen in den Christus und dann kommen halt Neid, Hass und Eifersucht hervor, das ist der Grund dessen, weil sie schön gemacht wird, die Christen siechen nur noch und sie liegen nicht, deshalb ist es wichtig, dass man wieder den durch den Geist siegt und in Demut und Barmherzigkeit. Rupert Spatsch macht Edge, denn er ist in der Freikirche, alle gehen in die Hölle, er hat aber Frieden. Die kleine Herde ist schon wichtig, eine schnuckelige kleine Herde im Himmel ist besser als oben eine Massenbevölkerung, das ist voll cool.

Geist ist eins im Lehren der Apostel und drei Dinge. Gemeinsam Essen und Gemeinschaft und Gebet vier Dinge brach vor gut. Alles in Demut aus der Vergebung. Ja, Gott ist gut. Er wirkt alles wieder rückwirkend auf Return zu seiner Zeit bald. Werkseinstellung herstellen. Das war ein

Warum toben die Heiden und alles Volk und verachten alles Wohlgefallige? Gib frei Mut allen, allen dein Wort zu reden, auszuführen und auszubilden in Christi Kraft. Zum Guten es wird werden. Das war eine...

Angst ist die Angst, sie lähmt. Angst lähmt den ganzen Leib und den Körper, aber Christus ist gekommen, Christus ist gekommen, die Angst zu besiegen. Es muss in das Herz Christus und der Geist einziehen. Dadurch wird die Angst im Hintergrund gedrängt und aus dem Hintergrund herauskommen Liebe, Freude, Frieden, Geduld, Freundlichkeit, Güte, Sanftmut, Selbstbeherrschung. Ja, die Früchte des Geistes kommen mit Christi Hilfe, sodass die Angst, die an in den Hintergrund gedrängt werden kann, das ist wahrlich wahr.

Reformation beginnt immer aus der Vergebung heraus. Martin Luther hat der Kirche vergeben und konnte dann aus der Demut herauswirken. Ohne Vergebung ist Demut nicht möglich. So ist es auch heute. Vergeben und ständig in der Demut wandeln. Dann kann der Geist Christi kommen und sein Werk tun. Dann wird eine Reformation wirksam und wir werden die Auswirkungen sehen. Die Welt wird verwandelt und es wird für die Menschen erträglicher werden. In Demut durch Vergebung leben, heißt ein reformatorisches Leben führen. Jeder erst einmal zu Hause bei der Familie und auf der Arbeit. Auch wenn manchmal die Zeit des Sich-Schützen kommt. Dann ist es Zeit zu überlegen, ob etwas Neues dran ist oder ob man im Alten noch gebraucht wird. So dass die Reformation weitergeht. Das war eine...

0: Warum toben die Heiden und alles Volk und verachten alles Wohlgefallige? Gib frei Mut allen, dein Wort zu reden, auszuführen und auszubilden in Christi Kraft. Zum Guten es wird werden.
1: Das war eine

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1: Ist eine Kunst, die Kunst des Wartens, die Kunst des Wartens bringt Verlängerung hinein in die Ewigkeit. Ja, Warten ist die Kunst, das Warten auf freudige Ereignisse, das Warten auf Leben, das Warten auf Freude. Ja, das Warten gehört zum Leben dazu. Gott bringt uns in das Warten hinein und am Tod braucht man nicht mehr warten, dann ist man in der Ewigkeit. Das Warten ist die Schritt hinein in die Ewigkeit. Ja, Warten gehört zum Leben und Warten bringt die Ewigkeit am Ende, wenn man tot ist. Ja, wir können warten und warten im Warten, so dass Freude entsteht, die Freude entsteht, ja, im Warten, ja, im Wagen entsteht die Freude, ja, das Warten ist immer da, ja, es stimmt.

0: Zeit, dass die echte Gesellschaft aufsteht, die Gesellschaft mit Christus im Herzen. Diese Gesellschaft kann das Wunder der Veränderung bewirken, die kreative Kraft zur Veränderung zum Guten wird wirksam. Ja, diese Gesellschaft zum Guten kann durch die Erweckung zur Wiedergeburt entstehen. Ja, dies wird geschehen in der Herrlichkeit dessen, der die Kraft hat, eine Veränderung durchzuführen. Ja, dann gibt es nur noch intelligente Ingenieure, die nicht mehr böse sein können. Die Wirtschaft blüht dann auf, um DVDs findet dann keine Ausbeutung mehr statt. Und der Morgen und macht tagsüber den Tag hell, um Christus für sich in die sichtbare Gegenwart zu bekommen, damit es möglich wird, Christus, oh, jetzt und hier zu spüren. Dann entsteht eine Veränderung der Gesellschaft durch sein Wort im Dasein der Existenz im Hier und Jetzt. Die Schlussfolgerung ist das Wirksamwerden eines echten Glaubens ohne Ausbeutung und Unterdrückung des Volkes, das in Frage kommt für die Entscheidung des Glaubens in dieser Zeit, um wirklich ein Ziel zu haben, wo dahin wieder auf die Erde kommt und das Universum wiederherzustellen in der ganzen Kraft der Herrlichkeit. So kann dann das Ende gesegnet werden, um am Anfang wieder alles neu zu erstellen.
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0: 017. Einer Depression ist immer die Liebe verborgen. Verborgene Liebe ist versteckt im Hintergrund. Wege aus der Depression sind nicht einfach. Liebe aus dem Hintergrund in den Vordergrund zu holen, geht nur übernatürlich. Liebe ist nicht einfach. Sex alleine führt auch in die Depression. Liebe ist etwas anderes. Liebe funktioniert nur in gegenseitiger Unterordnung oder auch alleine zu Christus, das ist aber nicht einfach. Es braucht die Sprengkraft des Heiligen Geistes, um Liebe zu offenbaren. Nur offenbarte Liebe führt zu einem Leben, das wohlgefällig ist. Depression kann alles zerstören, offenbarte Liebe besiegt die Depression, aber der Druck ist oft so stark, dass die Liebe es schwer hat durchzudringen. Es kann nur der Heilige Geist bewirken, dass die Depressionsblase platzt, der Teufel kommt aber nur um zu würgen, zu stillen und zu verderben. Christus aber ist gekommen, dass wir das echte Leben haben.
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0: 0.

Geist ist eins im Lehren der Apostel und drei Dinge. Gemeinsam Essen und Gemeinschaft und Gebet, vier Dinge brav vor gut. Alles in Demut aus der Vergebung. Ja, Gott ist gut. Er wirkt alles wieder rückwirkend auf Return zu seiner Zeit bald. Werkseinstellung herstellen. Das war ein ist sensibel, den Geist des Herrn Christi zu hören. Man spürt es einfach. Man merkt seine Gegenwart einfach. Er ist nicht aufdringlich und manipuliert nicht. MSN spürt den Frieden im Herz. Dann hat man die Chance, ja oder nein zu sagen. Die Sensibilität muss wiederkommen, ihn zu hören. Das Gewissen muss wiederhergestellt werden, ihn zu hören. Dann kann wieder das wiederhergestellt werden, was der Heilige Geist möchte. Das Gewissen ist aber oft abgestumpft und kann nur noch schlechte Sachen hervorbringen. Dafür ist Christus gekommen, durch seinen Geist dies zu ändern.

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2: Der Ochse ist ein Tier ohne etwas dran, dann wächst er schneller und wird fett zum Schlachten. So ist es in der Gemeinde. Geistig fett ohne Vitamine und Abwehrkräfte. Sie können nicht mehr zeugen, halt unfähig gemacht vom Teufel, halt Ochsen. Um wieder zeugen zu können, braucht man das Gegengift, nämlich ein Glauben ohne eigenen Gesetze, nur Christus.
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Der Ursprung der Existenz ist in dem Sein begründet, das Existierende verwirklicht wird, ihm an den Hintergrund zu gelangen, dass die Erfüllung bringt, mit der der Mensch mit Christus in Einklang gebracht wird, um eindeutig das wahre Ich der Gegenwart zu finden, um in dieser Gleichung eine Einheit mit der Stimmung der porträtierten Vergebung des Ichs eindeutig die Gemeinschaft der Heiligen zu bekommen, indem das Ich mit dem Du in eine begründete Koexistenz kommen, um das Verwirklichte in das Dasein zu bringen.

0: kapieren können Ohren auch alles, was sie hören. Es kommt den Gehörgang an. Der Gehörgang ist wichtig, damit die Ohren alles ehren, was die Zunge sagt. Steuern kommt mit Steuerrad. Oh, an ihren Ohren hören, was Zunge sagt. Die Herrlichkeit wird kapiert. Das war eine Frieden bringt Frieden in der friedlichen Welt. Nur es gibt keine friedliche Welt. Warum? Echter Frieden kommt nur aus dem Herzen. Jetzt kommt es darauf an, was im Herz ist. Ist dort Bosheit, kommt kein Frieden hervor. Ist dort Christus, dann kommt Frieden ohne Ausbeutung, übernatürlich nur durch Wiedergeburt. Ja, wir warten und warten, bis der Frieden offenbar geworden ist. Das war eine Christus kommt hier, wenn er da ist in Herrlichkeit, dann schwappt der Geist durch in die menschliche Dunstwolke der Bosheit, ja, dann geht es los durch das Echte und Wahre hindurchgehen zu dem Echten und Wahren, das noch verborgen ist, aber offenbar wird durch den einen der tagsüber und auch im Dunkeln kommt dadurch und wodurch es verwirklicht wird in dem Echten, dann bahnt sich Christus dann seinen Weg, der Echte Weg ist der Weg Christi, offenbar wird sein Weg, die besten und ersten Jünger gingen auch den gleichen Weg, okay. Die Witwe unterrichtet, die Witwe ist die Gemeinde, die nicht genau weiß, was die Leiter wollen. Sie wollen die Witwe hin, die haben Christus nicht richtig erkannt und kennen nur einen religiösen Christus, ja, und die Witwe muss wieder lernen, zu Christus zu schreien, aber die wird, wir sind auch die Verstoß, dann die rausgeschmissen wurden, sie schreien und warten auf die Herrlichkeit, aber die Herrlichkeit zieht sich hinaus, aber die Herrlichkeit wird trotzdem kommen, weil sie ja in den Menschen ist und deshalb wird die Witwe wird den Richter anschreien und auch die Verstoßenen werden den Richter anschreien, ja, und wenn die Gemeinde den Richter anschreibt, aber ihn nicht richtig kennt, deshalb muss Offenbarung in die Herzen hinein, echte Offenbarung in die Herzen bei der Gemeinde mit den Verstoßenen, die schreien zu Gott, die dürfen zu Gott schreien, ja, und ich schreien und lernen und Gott regt sie durch, zumindest auf Überlebensniveau, ja. Samstag. Wenn eine Welle kommt, kommt sie mit Kraft. Eine Welle kommt mit Kraft, sie kann alles bedecken. Ja, im Natürlichen war es, die Sintflut, die hat alles bedeckt. Ja, aber eine Welle, das Herz erreicht wird. Das Herz bedecken, Schatten aufs Herz. Aber keine Krankheit, nein, Schatten werfen aufs Herz. Die Bosheit vernichtet, zunichte macht. Ja, so eine Welle kommt, muss kommen, kommt Welle, die durchfeuchtet das. Ja, eine Welle, die kommt, Wellen kommen in Abschnitten zu. Und damit sind große Wellen, kleine Wellen gibt es auch, ja, aber echte Wellen, wenn das Herz erreichen, sind gefragt, da muss man ein bisschen visionieren, träumen und dann versteht man echte Wellen, die das Herz erreichen, das kommt, ja, echte Herzenswelt, Herzensbeziehungen hinein mit Herzenswelt, bringt dann den Frieden an, dem die Welt genesen wird, oh, hoch hinaus, aber, es wird werden, Amen. Der Priester kommt und geht. Das allgemeine Priestertum ist da. Alle Sodeln in Schmutz. Geistiger Smog. Es kommt die Zeit, dass jeder Priester die Verantwortung übernimmt. Verantwortung für das eigene Leben. Dann ist jeder ein Priester und keiner mehr ein Ausbeuter. Ja, zock, zock, lock. Es wird,
1: ist es dunkel und abends ist es hell, ja, so ein Mischmasch kommt in dieser Welt vor. Umkehr des Lebens, die Gerechten können nur noch im Dunkeln sein, die Bösen treiben im Hellen ihr Unwesen und haha, alles ist verdreht. Christus, komm und stelle die Ordnung wieder her, wir warten auf dich und deine Herrlichkeit.
0: Das war eine Der Doktor kommt und wenn er nicht kommt, dann kommt er in das Herz hinein. Der Doktor kommt und klopft alles ab, es klopft und klingelt die Klingel der Alarmsirene. Ja, Christus ist die Alarmsirene und meldet sofort Dinge, die vom Teufel sind. Ja, ohne Christus sind wir aufgeschmissen. Ja, Christus ist der Doktor, aber auch kompatibel mit dem Doktor. Ja, eine Einheit manchmal. Ja, so ist Christus.
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Dann sagt der Chef zum Jünger, schneid die Ohren ab. Äppelohren sind ein Beispiel für Ohr an Ohren, die nicht hören. Was die Herrlichkeit durch Ehrlichkeit bewirken kann, durch Äppelohren kann man den Teufel nicht mehr hören. Übe dich in Äppelohren, damit die Zunge wieder redet und spricht. Das war...

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3: Zwang haben Ohren bei Hunden, dann muss der Arzt herrlichen tropfen. Ohrenzwang haben Menschen, die vom Teufel hören. An Zwang zum Hören, was scheiße ist, wahnsinnig Ohr. An Zwang zum Falsch hören und dann muss an Tropfen holen, reinigen von oben von Christus. Ohrenzwang weg und gesunde Ohren, Diebhoren, die ihren Christus hören, Gehörgang reinigen durch Ehrlichkeit und Herrlichkeit sauber ehren. Gott hören. Das war eine. Wenn eine Welle kommt, kommt sie mit Kraft. Eine Welle kommt mit Kraft, sie kann alles bedecken. Ja, im Natürlichen war es die Sintflut, die hat alles bedeckt. Ja, aber eine Welle, das Herz erreicht wird. Das Herz bedecken, Schatten aufs Herz. Aber keine Krankheit, nein, Schatten werfen aufs Herz. Die Bosheit vernichtet, zunichte macht. Ja, so eine Welle kommt, muss kommen, kommt Welle, die durchfeuchtet das. Ja, eine Welle, die kommt, Wellen kommen in Abschnitten zu. Und damit sind große Wellen. Wellen, kleine Wellen gibt es auch, ja, aber echte will nur echt, wenn das Herz erreichen sind gefragt, da muss man ein bisschen visionieren, träumen und dann versteht man echte Wellen, die das Herz erreichen, das kommt ja echte Herzenswelt, Herzensbeziehungen hinein mit Herzenswelt bringt dann den Frieden, an dem die Welt genesen wird, oh, hoch hinaus, aber, es wird werden, Amen. Wirtschaft ist die praktische Erfüllung der Herrlichkeit, denn ein Bier am Abend süß der Wirtschaft bringt Herrlichkeit in dir Psyche. Ja, Erfüllung der Herrlichkeit ist entscheidend durch eine gute Wirtschaftsstruktur. An jeder Ecke wieder eine Wirtschaft, um alles zu vergessen, durch ein kühles Blondes und eine nette Blonde. Ja, Wirtschaft ist die Erfüllung von Herrlichkeit.

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2: Der Priester kommt und geht. Das allgemeine Priestertum ist da. Alle Sodeln im Schmutz. Geistiger Smog. Es kommt die Zeit, dass jeder Priester die Verantwortung übernimmt. Verantwortung für das eigene Leben. Dann ist jeder ein Priester und keiner mehr ein Ausbeuter. Ja, zock, zock, lock. Es wird...
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3: O2, bleib zu Hause und schließe die Tür zu. Warte einen Augenblick, bis der Zorn weg ist. Warte ab und erbete, dann wird die Erde gerichtet werden mit Gerechtigkeit. Die Bosheit muss sich dann verpissen, sie wird nicht mehr sein. Es wird offenbar werden, was böse ist. Ja, dann ist es soweit. Es wurf herrlich sein, die Herrlichkeit wird dann auch hier herrschen, hier zu Lebzeiten. Bis das Ziel erreicht ist, das ist dann schon schön und gut.
4: Das war eine

Einheitlichkeit bringt Einigkeit in der Entschleunigung des Seins, das dann ist es ich in der heiligen Einigkeit. Deshalb bringt die Einigkeit die Heiligkeit. Heiligung ist deshalb das Übel. Denn so das denn so super eilig und heilig wird es nicht so werden, denn ein Ich heilig, heilig, ja, es wird so sagen, dass es nicht geht, denn Heiligkeit bringt nichts. Heiligkeit, denn das hat Christus bewirkt. Christus hat es bewirkt, was das Ziel des Ganzen ist. Die ganze Einigkeit kommt ohne Heiligkeit und mit heiliger Eid in den Werken des Sein. Das Sein ist so, wie es sein kann in der einigen Weltwirtschaft. Deshalb soll es nicht so sein. Deshalb wird Christus die ganze Heiligkeit formeln, niederschmettern, niederschmetternd im Ganzen. Einheit und Vergebung sind im christlichen Ding zwei unterschiedliche Dinge, aber auch nicht unterschiedliche Dinge. Es wird leider oft missbraucht, weil Christus will keine Einheit unter Zwangsverkauf. Vergebung kommt immer vom Herzen und vom Herzen soll die Vergebung kommen. Und oft geht es hinaus, dass eine Einheit mit Zwangsführung gemacht wird, nur um des Friedens willen. Aber Zwangsverbund um des Friedens willen endet am Ende in Hass. Und dieser Hass muss durchbrochen werden. Man muss Wahrheit aussprechen können, eine Wahrheit. Wahrheit, die zum Ziel führt, zu Christus und das himmlische Jerusalem hier auf der Erde schon bauen zu können, bevor es in der Realität

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Der Priester kommt und geht. Das allgemeine Priestertum ist da. Alle sudeln im Schmutz. Geistiger Smog. Es kommt die Zeit, dass jeder Priester die Verantwortung übernimmt. Verantwortung für das eigene Leben. Dann ist jeder ein Priester und keiner mehr ein Ausbeuter. Ja, Zok Zok Lok. 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

der Tod kommt schleichend, wenn die Aufgabe erfüllt ist. Langeweile kommt ins Leben, es gibt keine Aufgaben mehr, dann kommt Tod. Schleichend alles erfüllt und getan, niemand braucht einen mehr, ja Ende gut, alles tot.

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1: Frohes neues Jahr, liebe Hörer des Erweckungssenders. Hier ist euer Glaubensbruder Stefan. Ja, wie froh kann dieses Jahr werden? Wie war euer Jahreswechsel? Ich muss mal eben ganz kurz schauen auf meine Aussteuerung. Das sollte funktionieren. Ja, wie war euer Jahreswechsel? Seid ihr schon im neuen Jahr angekommen, in 2025? Ich noch nicht so richtig. Das ist schon irgendwie was Besonderes. Ich habe das auch in anderen Sendungen hier zum Jahresanfang schon mal so erzählt. Für mich ist das immer dieses Rüberrutschen da.

0: Wenn das Neue von Rosh Hashanah soll das nicht unbedingt kommen, das wird immer so in frommen Kreisen dann gerne behauptet, aber das lässt sich wohl so geschichtlich nicht zeigen, dass da ein jiddischer Spracheinfluss bei diesen Worten so aus dem eben da aus dieser europäischen Sprache Jiddisch, aus dem Jiddischen, so ins Deutsche stattgefunden hat. Sonst gibt es ja einige Wörter, ne? So Ganove, Ganve und so. Guten Rutsch. Ne? Was ist das eigentlich? Was ist dieses neue Jahr? So rein astronomisch gesehen sind wir da wieder an dem Punkt, die Erde. Die Erde dreht sich ja, die dreht sich um die Sonne. Und jetzt ist die Erde genau an dem Punkt, wo sie vor einem Jahr war, da auf ihrer Tour durchs Weltall, um die Sonne herum. Ne? Die Erde wird ja gehalten durch Anziehungskraft der Sonne und Zentrifugalkraft, glaube ich, oder Zentripetalkraft auf dieser bestimmten Bahn, die auch nicht immer ganz gleich ist. Die eiert so ein bisschen, die ist auch nicht vollständig rund. Das ist eine Ellipse, die ist mal größer, mal kleiner. Das dann doch immer 365 Tage dauert. Das ist dann eigentlich komisch, wenn die kleiner werden kann. Wir sind also wieder da, wo wir vor einem Jahr auch waren. Und da bin ich dann so beim Thema, ne? Same procedure than every year. Ja? So war das für mich wieder Silvester. Man tut so, als ob es Spaß macht, als ob man Freude hätte am neuen Jahr. Mich stresst diese Weihnachtszeit. Ich bin auch jetzt gestresst. Weihnachtszeit, Vorweihnachtszeit, dann diese Tage zwischen Weihnachten und Neujahr, die Silvesterparty da, Feier, man kommt mit Freunden zusammen, das ist auch besser so, weil allein ist es noch deprimierender. Naja, ich war mit Freunden zusammen bei uns in der Gemeinde, wir haben also den Weihnachtsabend gemeinsam verbracht, den Heiligen Abend, den 24.12. und auch dann den 31.12. Wir haben uns so gegen 8 Uhr getroffen, dann haben wir Mitbringen-Buffet war schön, war ein gut gedeckter Tisch, leckere Sachen. Hinterher gab es gute Nachspeisen, mehrere Sorten Tiramisu, auch mit Himbeeren und sowas, wirklich lecker. Um 12 Uhr haben wir angestoßen mit einem Glas Sekt in der Hand. Wir konnten aus dem Fenster schauen von unseren Räumen und sahen draußen das Feuerwerk. So, ja, dann haben wir angestoßen. Ich tue dann so, als ob das irgendwie was Freudiges wäre, als ob man irgendwas erwarten würde oder könnte. Aber das ist für mich nicht so in Deutschland. Und ich kenne auch, habe auch Freunde, denen geht es da genauso. Ich muss gerade mal gucken. Ich glaube, hier ist wieder die Kamera aktiv. Ich beende eben mal den ersten Redebeitrag. Und ihr hört mich gleich wieder. Ich muss gerade mal gucken, über welche Mikrofone ich hier rede.
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0: So, ich hab vor 2 Wochen die Webcam in Betrieb genommen, um mit meinem Glaubensbruder Mike so ein Videochat zu machen. Ich mache das dann bei Facebook. Da kann man reden und hören, weil mein Telefon hat so einen kleinen Schaden. Das ist schon ein älteres, noch schnurgebundenes Telefon. Und das knistert ganz oft ganz stark. Vielleicht ist es zu alt für die heutige Technik hier mit dieses Telefonie, nennt sich das ja heute. Das geht ja über das Internet. Ne? Ist ja keine eigene Telefonleitung mehr. Und dadurch, weil ich die Kamera in Betrieb genommen habe, das habe ich eben gesehen, hier leuchtet ein grünes Licht, dann ist auch das voreingestellt, dass dann die Mikrofonkamera den Ton abnimmt. Und jetzt habe ich das umgestellt, dass ich meine beiden großen Sennheiser-Mikrofone hier benutzen kann. Die haben ja einen schöneren Sound, finde ich jedenfalls. So, ich war stehen geblieben bei Same Procedure Than Every Year. Ja. Wir waren also Silvester zusammen und ja, war angenehm. Ich habe ein schönes Gespräch geführt mit einem alten Bekannten. Wir haben uns ausgetauscht, Neuigkeiten erzählt, ganz offen geplaudert. Der ist wirklich ein Vertrauter, mein ehemaliger Arbeitgeber. der Volkmar und auch ehemaliges Gemeindemitglied der Jesusgemeinde in Rinteln. So, und ja, und er, und also er besonders sagte mir auch so, er war also jetzt die letzten Jahre nicht, aber davor die Zeit hat er öfter seine Silvester, er ist geflohen aus Deutschland. Er sagte, Silvester in Deutschland ist unerträglich. Er hat dann mal ausprobiert gehabt, Sonderangebot, war er auf den Kanaren, glaube Fuerteventura, und er sagte, Stefan, das ist da ganz anders. Da ist wirklich irgendwie Heiterkeit. Die freuen sich und erwarten wirklich da, die freuen sich aufs neue Jahr. Und dass da irgendwie das besser werden kann, das habe ich nicht. Ich habe das nicht. Silvester ist irgendwie der schwermütigste Tag für mich im ganzen Jahr. Und da hilft auch kein Sekt. Es ist eigentlich, solange wie ich lebe, und das kann nur Gott ändern, dass da was passiert, dass Gott diese Schwere, ne, das hat das ganz speziell mit Deutschland zu tun. Und ich denke, ja, das ist eben unsere Vergangenheit, unsere Geschichte hier. Da ist noch eine ganze Menge von Nazi-Deutschland in der Luft, was uns das Leben schwer macht. Und und nun sind wir also im neuen Jahr schon. Das Jahr 2025 hat angefangen, und da ist vieles absurd. Das werde ich euch, was meine Meinung dazu ist, werde ich euch gleich sagen. Ich sitze heute hier, weil ich irgendwie das Gefühl habe, ich ersticke. Ich ersticke. Es ist, und für mich, dieses Radio machen ist für mich Therapie. Das ist für mich Selbsthilfe. Das ist Therapie. Ich rede mir Dinge von der Seele. Rede mir selber Hoffnung zu in dem, was ich hier tue. Und das werde ich gleich weiter tun.
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Same procedure than last year, same procedure than every year. Dass dieses, glaube 17-minütige Filmchen, dieses Theaterstück, das ihr bestimmt alle kennt, dass das so einen Erfolg hat in Deutschland, das hat, ich denke, das ist nicht von ungefähr, das ist kein Zufall. Das hat zu tun mit dem, was ich da eben beschrieben habe, dass wir an Silvester nicht wirklich in der Stimmung sind, dass wir wirklich diejenigen, die nicht so oft aus Deutschland rauskommen und auch an Silvester hier nicht rauskommen, dass wir da wirklich Hoffnung haben. Das Stück ist ja das ist uralt, das ist wohl aus den 1920er Jahren schon geschrieben worden, haben dann die beiden, die das da aufführen, ja, dieser Freddie Frinton und die May Warden heißt sie, glaube ich, die haben das in den 50er Jahren schon in den Badeorten Südenglands in Theatern da aufgeführt, so zur Unterhaltung der Touristen. Es geht ja da nicht um Silvester, sondern es geht ja um den 90. Geburtstag einer alten Dame. Und es wurde dann, glaube ich, diese Version, die wir alle kennen und schätzen, die ist 1963 in Hamburg aufgenommen worden. Und vorher war das schon mal der Peter Frankenfeld, den werden nur noch die Älteren kennen. Das war so ein Showmaster wie Thomas Gottschalk. Ein großes Vorbild, glaube ich, auch von ihm. Der hatte das mal live in seiner Samstagabendshow die ersten Jahre im Fernsehen spielen lassen. Und weil das so gut ankam, wurde es dann aufgenommen. Also richtig nochmal nur für die Kamera aufgenommen, aber auch vor Publikum. Irgendwo in Hamburg im Studio. Und dann wurde das dann lange Zeit vergessen und in den 70er Jahren kam es wieder auf und seitdem wird es, so habe ich gelesen, an der Silvesternacht gespielt und auf allen regionalen Landesrundfunkanstalten, also beim WDR, NDR, beim Bayerischen Rundfunk und so weiter. Ja, und das ist für mich bezeichnend, dass das in Deutschland so einen Erfolg hat, weil wenn du vielleicht bist du viel rumgekommen in der Welt und hast auch das Silvesterfeier schon mal an anderen Orten in der Welt verbracht, in New York oder irgendwo oder in London oder Australien. Und wie mir der Volk mal erzählte, auch so auf Teneriffa oder Fuerteventura, wo er da war, Kanarischen Inseln, da ist das tatsächlich, da ist man fröhlich. Ja? Da muss man sich nicht einen ansaufen, sondern da ist eine Hoffnung und da sind Hoffnungen, dass das neue Jahr wirklich besser wird. Neues Jahr, neues Glück. Aber ich habe das hier nie. Im Gegenteil. Im Gegenteil. Und das kann nur Gott ändern. Deswegen bin ich auch gläubig geworden. Ich bin gläubig geworden, weil mein Leben eben so, auch genauso verlief. Ne? 18. Lebensjahr. Ich guckte immer zu, wie die anderen dann Freundinnen hatten. Und ich war immer in die falschen Mädchen, Mädels verliebt. Die wollten mich nicht. Die mich wollten, die wollte ich nicht. Die Silvesterpartys waren dann auch immer so, naja, hat man wieder geguckt, ob man da wieder mal eine abkriegt oder was, war dann auch wieder nicht der Fall oder nur die falsche. Und so war eigentlich Silvester immer nicht das, was es hätte sein sollen. Es war für mich wirklich eigentlich immer irgendwie deprimierend. Ich habe immer das Beste draus machen müssen. Und so ist das für mich auch geblieben. Und auch dieses Jahr war es wieder so, same procedures in every year. Ne? Man tut so, als ob man fröhlich wäre. Ja, die stießen alle an und ich bin auch rumgelaufen, habe dann mit dem Glas so angestoßen, habe dann gesagt, the same procedures in every year. Ne? Weil ich das auch gerade dieses Jahr irgendwie nicht das Gefühl hatte, wieder mal, dass da irgendwie wirklich Hoffnung ist, dass es besser wird im neuen Jahr. So bin ich gläubig geworden, weil mir das Leben nicht das gegeben hat, gerade hier in Hameln. Ich fühle mich hier wirklich wie lebendig begraben, möchte hier seit Ewigkeiten weg, komme es aber nicht. Schaffe es aber nicht, bislang jedenfalls. Ja, weil Gott, jetzt darf ich nichts Falsches sagen, ne? Warum bist du so unglücklich, obwohl du mit Gott lebst? Ja, wenn Gott einen Plan mit deinem Leben hat, der Josef da, der war dazu bestimmt, dass er nicht nur seiner Familie, sondern den ganzen Menschen im Mittelmeerraum damals da das Leben rettet. Ne? Der hat dann komische Träume. Erzählt die und die Freunde, die Brüder, die hassen ihn dafür und verkaufen ihn in die Sklaverei.
Da ist er dann irgendwie 13 Jahre lang und im Gefängnis und dann stehen seine Brüder wieder vor ihm und er ist der Stellvertreter Pharaos. Und er hat dann diese Pläne gemacht, da in 7 fetten Jahren Getreide zu sammeln, dass er dann in den nächsten 7 Jahren die Hunger, die Dürre waren, eine große Trockenheit, die hat es gegeben. Man kann das also im Mittelmeerraum, kann man das an Tropfsteinhöhlen, kann man das sehen, dass da so um 2.500 vor Christus, sowas in der Richtung, kann man sehen, dass die Tropfsteine in der Zeit kaum gewachsen sind. Also das Tropfsteine wachsen nur, wenn Regen fällt, ne? Weil das ist ja durch Regenwasser gelöster Kalk, der dann da zu solchen Stalaktiten und die anderen Dinger da, ne? Stalaktiten, Stalagniten wächst. Und wenn es oben nicht regnet, kann es unten nicht rauslaufen. Diese Tropfsteinhöhlen gibt es da nur so in Kalkgebirgen. Da habe ich Berichte darüber gesehen, man kann das wohl, die Datierung passt zusammen. Irgendwie sowas, so 2.500, irgendwas in der Richtung da vor Christus. Ja, wenn er so Gott Pläne mit dir hat, dann kann es sein, und du hast laut geschrien, Herr, hier, benutze mich, ne? Du kannst mit mir machen, was du willst. Ich verzichte auf meine eigenen Pläne. Solche Gebetsaufrufe hatten wir. Hat einer da gemacht und ich bin nach vorne gelaufen, habe laut gewunken. Hier, hier, hier. Ich habe laut hier geschrien. Und dann lag ich schon auf dem Boden, weil der hat dann für mich gebetet, mir so mit der flachen Hand vor die Stirn gestoßen, dass ich so hingeknallt bin und keiner stand hinter mir, dass ich mir das Steißbein leicht angebrochen habe und als ich aufstand, da hinkte ich. Ja, du hast mit Menschen und du hast mit Gott gerungen. Dein Name soll Israel sein, wurde Jakob gesagt. Er hinkte auch ab dem Tag. Ich meine das alles ernst, was ich hier erzähle. Ich meine meinen Glauben ernst. Ich glaube an Jesus, weil Jesus hat mir das Leben gerettet. Aus mir sind Dämonen ausgetrieben worden. Mir ging es sehr schlecht 1992, schon von 82 bis 92. Ich konnte nicht leben, wollte aber. Ich bin überall hingelaufen zu Psychiatern und habe in eine Klinik bin ich gegangen, freiwillig eine psychosomatische Klinik, Therapie gemacht. Hat alles nichts gebracht. Ich war bei Besprechern, bei Esoterikern. Ich habe mich mit I Ching und mit heilenden Edelsteinen und Bachblüten und Homöopathie beschäftigt, mit Astrologie und Homöopathen und bin immer kränker geworden. So ein bisschen wie die Geschichte von der blutflüssigen Frau, die all ihr Vermögen aufwendete, um geheilt zu werden, aber es wurde immer schlimmer. Ich hatte auch da Tausende von D-Mark hatte ich damals investiert, um ja, irgendwie weiterzukommen, aber ja, und dann stieß ich auf Jesus. Ich kam in so eine freikirchliche Gemeinde und die redeten in Zungen. Das hatte mich interessiert. Und als ich das hörte, ich bin da hingegangen, um das hören zu können. Ich habe es gehört. Und kurz danach hatte ich eine Vision. Und weil der Pastor, der lud den Heiligen Geist ein und bat ihn, er solle von Jesus zeugen. Im nächsten Augenblick war ich in der Vision und da stand Jesus. In solchen Lederlatschen mit nackten Füßen drin, so ein Rock, der so knapp unters Knie ging, so stand da einer, mehr sah ich nicht. Und alles, ich rannte zu ihm hin, ich fiel zu seinen Füßen und umarmte seine Beine und er schüttete seine Liebe aus in mein Herz. Alles war Liebe. Es war der Anfang meines Glaubenslebens. So bin ich zu Jesus gekommen. Ich hatte dann ein paar ganz gute Jahre und auch eine Verheißung, einen Traum, wo Gott mir zeigte, das wird deine Frau. Und es entwickelte sich dann auch ein Anfang einer Liebesgeschichte, bis ich dann der Gemeinde verwiesen wurde und von ihr getrennt wurde. So ein bisschen wie der junge Josef wurde ich auch in die Sklaverei und dann ins Gefängnis verkauft. Im Gefängnis sitze ich heute. Die Jahre zwischendurch habe ich dann gearbeitet. Und jetzt bin ich im Gefängnis hier, sitze hier im Gefängnis in Hameln, lebendig begraben. Ich sehe eigentlich keine Hoffnung. Alles dreht sich im Kreis, wieder ein Jahr rum, wieder same procedure, same last year, same every year. Ich habe die Verheißungen, die Gott mir gegeben hat. Ich habe den Heiligen Geist, ich bin von oben geboren, ich rede in Zungen, ich habe Visionen und Träume. Aber irgendwie ist da Trauer bei mir, Traurigkeit, Verlassenheitsgefühl auch Hoffnungslosigkeit, weil es will sich nicht so recht was tun. Deswegen habe ich das Gefühl, ich ersticke. Und deswegen mache ich heute wieder meine Radiosendung, um mir Dinge von der Seele zu reden. Naja, und was dazu alles noch so beiträgt oder die Begleitumstände,
die kennt ihr ja auch. Ihr seid ja mit mir in derselben Welt, ihr seht dieselben Nachrichten, ihr hört von denselben Dingen, die schon geschehen sind und geschehen werden, und da kommen wir gleich zu.

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2: Ja, ich denke, diese Langeweile, dieses Erstickungsgefühl, was ich habe, das ist auch zu umschreiben irgendwie ist die Ruhe vor dem Sturm. Am 6.11. bin ich morgens aufgewacht und war ganz überrascht, als ich das Fernsehen anmachte. Ich habe zu der Zeit Freude dran gehabt, CNN zu gucken. Also das ist ja dieses amerikanische englischsprachige Fernsehen, was wir auch hier in Deutschland gut empfangen können über das. Ich habe Vodafone-Fernsehen, da kann ich mir Kabel, da kann ich mir das angucken. Entschuldigung. Als ich den Fernseher anmachte, konnte ich es nicht fassen. Donald Trump hatte die Wahl gewonnen. Und die Auszählung war schon fertig und es war eigentlich schon klar, dass er der neue Präsident wird. Ich konnte das nicht fassen. Entschuldigung. Nicht nur das, sondern die Republikanische Partei hat wieder erwartet, Kamala Harris hat schlecht abgeschnitten. Die Republikanische Partei hat auch noch den Kongress gewonnen, das ist, was bei uns der Bundestag ist, und den Senat. Das ist ungefähr das, was wir als Bundesrat haben, ja, so eine Länderkammer. Ja, ist jetzt nicht genau richtig, aber so ungefähr kann man das erklären. Ich konnte das nicht fassen. Ich habe den Fernseher dann auch bald wieder ausgemacht. Ich musste mich erst nochmal von dem Schreck erholen. Habe nochmal eine Runde gepennt. Ja, und dann, am Nachmittag kam ein Kumpel zu mir. Der besuchte mich. Der brachte sein Auto her, weil das wollten wir verkaufen, seinen alten Wagen. Das haben wir dann auch getan in den nächsten 4 Wochen danach. Und abends fuhr ich ihn nach Hause, weil er hat ja dann diesen Wagen nicht mehr gehabt. Er brachte den hierher zu mir, ließ den bei mir stehen, weil ich habe hier ein Grundstück, da ist mehr Platz, da kann man das also ein bisschen vorbereiten. Wir haben den dann außen einmal so ein bisschen sauber gemacht und innen ausgesaugt, Fenster geputzt, damit der ein bisschen schicker war. Dann haben wir Fotos gemacht, bei eBay Kleinanzeigen inseriert und dann verkauft. Und ich brachte ihn dann also abends ohne sein Auto nach Hause, der wohnt am anderen Ende von Hameln. Und während ich dann also Hameln durch Hameln fuhr, hatte ich das Gefühl, hier ist was verändert, hier stimmt was nicht, hier ist was verändert. Ich hatte wirklich das Gefühl, dass eine böse Welle durch Hameln durchgegangen war. Ich habe hier zwei Muslime bei mir in der Wohngemeinschaft wohnen und die sind von dem Tag an, waren verändert von dem Tag an. Die waren vorher höflich, zuvorkommend, man konnte mit ihnen reden. Seitdem erzählst ihnen was, das geht zum einen Ohr rein und zum anderen Ohr raus. Sagen Schur, Schur, und aber machen es nicht. Und zum Teil grüßen sie nicht, sind unhöflich. Also es geht gerade noch so, manchmal besser, manchmal schlechter. Aber es war vorher wirklich anders, besser. Und der mächtigste Mann der Welt wird er werden, das mächtigste Land der Welt, die USA. Da geht was von aus. Und ich habe das also schon am 6. November, an dem Tag, wo er gewählt wurde, waren da scheinbar schon Fakten geschaffen. Anschließend hatten im Fernsehen irgendwie da bei CNN hatten alle die Hosen voll. Diejenigen, die da als Sonderermittler vom FBI und CIA und so eingesetzt waren, da waren ja eine Menge Vorwürfe gegen Trump, Gerichtsverfahren, die waren dann vor der Kamera, die zitterten alle schon fast, hatten die Hosen voll. Die müssen sich fürchten, weil Trump hat diesen Leuten Rache geschworen, die ihn eben gegen ihn ermittelt und dann auch angeklagt haben. Waren ja etliche Verfahren, die gegen ihn angestrengt wurden, ich glaube auch zu Recht. Zum Beispiel wegen dieses Sturms auf das Kapitol. Trump hat ja, ich habe es ja live gesehen, an dem Tag da am 6. Januar 2020, ich hatte mir das angesehen. Ich habe Zeit, viel Fernsehen zu gucken. Ich gucke dann diese Informationssendungen und da hatte Trump da sich eine Bühne aufbauen lassen und er hat die Volksmenge aufgehetzt und hat gesagt, wir gehen da jetzt hoch zum Kapitol und wir holen uns unser Land wieder. Die Wahl ist uns gestohlen worden. Und we will fight like hell. Wir werden wie die Hölle kämpfen. Und dann ging diese Menge dann da hoch und Trump ging nach Hause ins Weiße Haus, ging nicht mit den anderen mit. Und dann sind diese Putschisten, die da, also die sind wie Zombies. Es sah aus, als ob da Zombies die Wände hochgehen. Es war ja alles abgesperrt, aber diese Treppen und Terrassen am Kapitol, das ist ja das Regierungsgebäude, der Kongress und der Senat, also die Abgeordneten da drinnen sitzen. Ne, das Kapitol heißt das, auf dem Capitol Hill. Das ist so gebaut, dass man da, das ist ja so ein alter Baustil aus dem wie Barock, und das hat außen dann so Rillen und Vorsprünge, da konnte man hochklettern, und das sah wirklich aus, als ob da Zombies hochgehen. Und dann haben ja da wohl nur eine Handvoll Polizisten, 50 Polizisten oder irgendwie sowas, haben den ganzen Tag Schläge bekommen und haben diese Eindringlinge versucht abzuhalten und das Leben der Abgeordneten zu beschützen. 3 Polizisten haben sich dann nach 14 Tagen selbst erschossen. Das ist so zu erklären wie bei Soldaten. Das nennt man das posttraumatische Belastungssyndrom. Ja, wenn du so viele Schläge einsteckst, das ist ja ein dämonischer Angreifer. Ne? Das ist ja von Dämonen getrieben, so eine Volksmenge, so ein Mob. Und die haben da also mit Gummiknüppeln haben die sich da gewehrt gegen die Angreifer und sind so verprügelt worden, diese Polizisten. Da kriegst du Depressionen. Und die nach 14 Tagen haben sie diesen Zustand nicht mehr ertragen. Und die hatten wohl 14 Tage Sonderurlaub nach ihrem Einsatz, und dann sind sie morgens, haben sie sich angezogen, ihre Uniform, sind zur Arbeit gegangen oder haben ihre Uniform da im weißen im Kapitol dann eben da im Umkleideraum vorgefunden, die angezogen und ihre Schusswaffe, und dann haben sie sich da erschossen. Ne? Und das kreide ich dem Donald Trump an. Er hat Blut an den Händen. Er hat die Menschen aufgehetzt. Sein eigener Sohn hat gesagt: Papa, mach was, ruf die zurück, sprich zu deinen Leuten. Er hätte die Pflicht gehabt, die Nationalgarde zu alarmieren, dass die kommt und da hilft, diesen Capitol Hill Polizisten und diesen paar Secret Service Leuten, die da in der oberen Etage schon anwesend waren, aber das hat er auch nicht getan. Er hat nichts getan, und der eine Sohn, der hat sich inzwischen von Donald Trump distanziert, der hat das Ganze mit der Handykamera aufgenommen, wie der Papa sich benommen hat, der Donald Trump. Er hat sich die Hände gerieben und immer wieder yes, yes, yes gesagt. Yes, yes. Er stand vor dem großen Videoleinwand, die hat er sich im Garten aufbauen lassen mit so einem Zelt. Und da war er mit Freunden oder war er da zusammen. Ich habe das auch gesehen, und der, wie gesagt, dieser Sohn hat sich jetzt vom Papa distanziert, und der hat das dann auch im Internet veröffentlicht oder übergeben. Diese Bilder von seinem Handy, von seiner Handykamera übergeben. Donald Trump hat sich gefreut, dass die da hochgegangen sind und gestürmt haben und versucht haben, dass eben da die, dass der Biden Präsident wird, zu verhindern. Dass er hatte gehofft, dass das also klappt und er Präsident bleiben kann. So, und ja, jetzt steht uns das bevor, am 20. Januar, dass der, genau in 10 Tagen, dass der Präsident wieder wird. Und das ist eine Farce, eine Posse, das ist ein Skandal. Ja, das ist ein Skandal, dass dieser Mann, dass das die US-Justiz, die Gerichte, dass das die USA nicht geschafft haben, diesen Mann für diese Straftaten, das ist Hochverrat, ja, das ist Volksverhetzung. Er behauptet immer noch, die Wahl wurde ihm gestohlen, und hat die Volksmenge aufgehetzt, das da eben zu tun, 3 tote Polizisten, dass da eine Frau ist erschossen worden. Das war eine von den Eindringlingen, ne? Als die den Saal der Senatoren, wo die Bekanntgabe der Stimmen da von den einzelnen Bundesstaaten geschehen sollte, die hatten sich schon alle verzogen, die Senatoren, die waren schon alle in Sicherheit gebracht. Türen waren verbarrikadiert, und die hat die Scheibe eingeschlagen. Ich habe das auch live gesehen. Oder aber dann im Nachhinein auf den Videos. Das waren ja alles Videos von den Live, jetzt, ja, es wird nicht live gewesen sein. Das haben ja die das Kapitol gestürmt haben, die haben das ja selber mit Handys dann alles gefilmt und im Internet dann veröffentlicht unter ihren YouTube-Accounts. Und was ich jedenfalls gesehen habe, war, diese Frau hat auf jeden Fall durch die Scheibe eines dieser Eingangstüren zum Senatssaal hindurchgegriffen mit ihrem Arm und hat nach der Klinke gegriffen und wollte die von innen öffnen. Ne? Und da hat einer, da hat ein Secret Service Mann, das ist einer von sich, von denjenigen, die da eben auch Dienst schieben und auch im Weißen Haus, der hat auf diesen ausgestreckten Arm, der da durch die Tür durchkam, ist er seiner Pflicht nachgekommen, um das zu verhindern, dass sie da eindringen, und hat dann Schüsse abgegeben. Ich habe das gesehen, die Frau ist getroffen, nach hinten geflogen. So eine Wucht hatte diese Pistolenkugel. Die Frau flog so 2-3 Meter durch den Raum und lag auf dem Boden und war wohl ziemlich bald tot. Die ist dann schnell verblutet. Okay, das ist ihr Risiko und ihre eigene Schuld. Warum ist sie da eingedrungen? Dann ist noch einer von denjenigen, die da eingedrungen ist, hat einen Herzinfarkt bekommen. Der hat das nicht so gut verkraftet. Auch eigenes Risiko. Ne, warum hätte da ja nicht hingehen müssen? Leid tut es mir um die 3 Polizisten, die da die da gefallen sind, ne? Die da in der Erfüllung ihrer Pflicht, die haben sich vor die Senatoren und Parlamentarier gestellt und sind dabei ums Leben gekommen. Deren Frauen haben jetzt keine Ehemänner mehr und die Kinder haben keinen Papa mehr.
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0: Ja, alles nichts Neues, was ich jetzt bis jetzt erzählt habe. Das wisst ihr vielleicht auch, vielleicht ein paar Details nicht. Dieser Mann jedenfalls, Donald Trump, wird jetzt wieder neuer Präsident und das ist eine Frechheit, das ist ein Skandal, das ist ein Versagen der US-Justiz, des gesamten Landes. Die Verfassung ist so löchrig, was da alles so, Trump wird regieren mit Dekreten, wie er es vorher auch getan hat. Er hat ja auch noch beide Kammern, ne? Also den Kongress und den Senat haben beides Republikaner gewonnen. Wo ich da mal sage, das ist mir irgendwie zu eindeutig alles so ein, das ist mir alles zu eindeutig, ist ja fast wie in der DDR mit 95% Zustimmung für den damals immer diesen Honecker und Co., ne? Wer so genau den anderen wirft, wie man Wahlen fälscht, der weiß, wie das geht, ne? Und die USA haben wirklich, die haben Wahlmaschinen, die sind ans Internet angeschlossen. Da kann man vielleicht wirklich eindringen und ich traue das den Demokraten nicht unbedingt zu. Die sind ja jetzt so lammfromm und übergeben, dass alles der Joe Biden und auch die Kamala Harris machen. Ein ziemlich bedrücktes Gesicht. Ich denke, sie sehen auch, sie gehen da sehenden Auges, müssen sie diese alles übergeben, die Macht übergeben an einen Verbrecher, an einen Menschen, der schon Blut an den Händen hat. Donald Trump und der sich nicht schämt. Er wird jetzt da am 20. Januar draußen auf den Terrassen, auf der Tribüne vor dem Kapitol vereidigt werden. Das ist genau der Ort, wo er vor 4 Jahren all das eben da passiert ist, was ich gerade beschrieben habe. Da ist ein Mob, eine Menschenmenge von mehreren Hunderten und Tausenden ist dort eingedrungen und hat die Senatoren und hat die gesucht und wollte die töten. Den Mike Pence, den Vizepräsidenten, wollten sie aufhängen. Und ich glaube, da waren beide Kammern, sind da vereint. Da macht das Parlament und der Senat, Kongress und Senat sind dann in einem Raum zusammen. Genau weiß ich es nicht, bin ja kein US-Amerikaner. Und die riefen immer, Mike, und dann riefen sie die Nancy Pelosi, das war damals die Chefin da im Parlament, das ist der Kongress. Und die riefen immer, Nancy, wo bist du? Nancy, wir kommen jetzt und hängen dich. Nancy. Und Mike Pence auch, das war der Vizepräsident, Donald Trump hatte ihn aufgefordert, die Wahl zu manipulieren oder zu verhindern. Also von Biden, da die Verkündigung, dass der nun der Präsident ist, das sollte Mike Pence tun, aber der hat es nicht getan. Und dann haben sie dann auch gerufen, Mike, wo bist du? Mike, komm, wir hängen dich jetzt auf, Mike. Ja, die wollten morden, das wollten die tun. Und das hat also Donald Trump nicht gestoppt. Er hat also sein Amt missbraucht. Er hätte die Nationalgarde schicken müssen. Und dass das nicht zu Konsequenzen geführt hat innerhalb von diesen 4 Jahren bei den Gerichten, bei den Staatsanwaltschaften, dass die das nicht geschafft haben, ihn dafür zur Verantwortung zu ziehen, das ist deren Schuld. Und dass die Menschen in den USA, wenn er in der Demokratie lebt, der hat Verantwortung mit seiner Stimme. Ja? Wenn wir haben die Pflicht, uns zu informieren und uns zu bilden. Wir können nicht hinterher sagen, wir haben von nichts gewusst. Ja, wenn also die Menschen, die den Donald Trump jetzt da wieder zum US-Präsidenten gewählt haben, die tragen die Verantwortung dafür, was passieren wird. Ne? Wenn die sagen, ja, das haben wir ja alles so nicht gewusst, das haben wir ja so nicht gemeint, das gilt da nicht. Ja, in der Demokratie, ihr, die mir zuhört, wir sind jetzt also bei der Bundestagswahl, die jetzt bei uns da kommt, am 23. Februar. Wir haben die Verantwortung, nach bestem Wissen und Gewissen abzustimmen. Wir müssen uns da informieren, wir müssen das hinterfragen, was diese Leute da erzählen. Wir müssen hinterfragen, was Alice Weidel, die Kanzlerkandidatin der AfD, was die so erzählt, ihre Argumente. Wir müssen das überprüfen, wir müssen einen Faktencheck machen. Wir dürfen da nicht auch mit der Sarah Wagenknecht. Das sind Demagogen. Demagogen sind Leute, die können gut reden und das klingt, wenn man denen zuhört, das klingt irgendwie überzeugend. Toll. Ne? Und da ist man, das sind Zauberer, die verzaubern die Menschen. Olaf Scholz, der bezaubert niemand. Der ist nicht bezaubernd. Ne? Aber was er sagt, ist richtig. Das ist wahr. Also er ist ein sehr trockener, sehr nüchterner Typ. Und das schätze ich an dem Mann. Ne? Und der ist unterbewertet, der ist unterschätzt. Der sollte eigentlich weitermachen. Ob das gelingen wird, das ist zu bezweifeln. Aber ihr dürft nicht auf Demagogen reinfallen. Leute, die geschickt, die reden immer von Populisten. ja, der richtige Begriff ist, das sind Demagogen. Das sind, und Demagogen, das hat schon, das klingt schon so mit da, dieses, das Wort dämonisch, ne? Es ist zwar anders geschrieben, aber das sind Zauberer, die bezaubern die Leute. Sarah Wagenknecht hat einen persischen Papa, ne? Die ist also innen drinne, ist die Muslimin. Und dann ist er auch noch Stalinistin. Die hat also ihre Vorbilder, das ist der Kommunismus des Stalins. Walter Ulbricht ist ihr Lieblingspolitiker gewesen. Das war der mit der Staatsbegründer der DDR, der Mann, der also Honecker voranging. Und diese Sarah Wagenknecht und die Alice Weidel, die haben das, die ist lesbisch, die sind selber verzaubert und die verzaubern. Ja? Und da ist das richtige Wort dafür, das sind Demagogen. Ja? Das sind Demagogen, die das Volk verführen. Die können das. Und deswegen haben wir die Pflicht, das, was die sagen, zu überprüfen, auf die Fakten zu prüfen und das eben dann auch zu, es gibt nur eine Wahrheit, ne? Es gibt nur eine Wahrheit, es gibt keine alternative Wahrheit. Und alles nicht so neu, aber ist ein Zustand, der ist irgendwie erstickend, dass da nicht was passiert. Aber ich glaube, der Knoten wird platzen, da Stefan Dries, den findet ihr bei Facebook unter Michael Stefan. Der macht auch jeden Sonntag, glaube ich, macht er da so eine Zoom-Konferenz. Da predigt er live. Er sitzt, glaube ich, irgendwo in Manchester in Großbritannien. Ist aber eigentlich Deutscher, kommt aus Rheinland-Pfalz oder aus Baden-Württemberg, glaube ich, kommt er. Und ihr kennt ihn vielleicht unter dem Namen Stefan Dries, Michael Stefan bei Facebook. Ja, und er sagt auch, also er hatte da irgendeine Prophetie und er sah auch einen 23.11. da was veröffentlicht, ein Tsunami kommt, ne? Und ja, das ist diese böse Evil Wave, die böse Welle, die ist schon unterwegs. Aber er beschreibt Donald Trump, sagt er, da ist einer in Amerika und das ist eine Bulldogge Gottes. Eine göttliche Bulldogge. Das ist Schwachsinn. Ja. Die göttliche Bulldogge wird vieles provozieren, ja. und offenbaren, was viele in ihrem Herzen, wirklich in ihrem Herzen haben. Das ist Verschwörungstheorie. Wenn man diesen Donald Trump als diese göttliche Bulldogge, wenn man das da liest, das ist ganz eindeutig, das kann man aber auch, was er da so prophetisch da redet, das kann man auch alles sich aus dem Verstand und mit Fantasie zusammenreimen. So klingt das für mich. Donald Trump ist keine göttliche Bulldogge. Gott benutzt niemanden, der schon Menschenblut an den Händen hat, habe ich eben beschrieben. Wer darf vor Gottes Angesicht treten? Wer reinen Herzens ist und kein Blut an den Händen hat. So steht das irgendwo in einem der Psalmen. Ja, einen Menschen, der das Menschenleben nicht wertschätzt und nicht keine Rücksicht drauf nimmt, der darf nicht vor Gott treten, den benutzt Gott nicht. Das ist eine ganz, ganz falsche Sicht innerhalb der freikirchlichen Szene. Und es stört mich wirklich, dass die freikirchlichen Christen nicht mehr zwischen Gut und Böse unterscheiden können. Und glauben, Gott würde einen solchen bösen Menschen wie diesen Trump benutzen. Ja. Das ist für mich ausgeschlossen. Da wird gesagt, also dieser König von, ihr wisst das, Kyros, der hat ja dann den Tempel da aufgebaut, aber es war dann eine einzelne Maßnahme. Er hat dann also die Israeliten aus der Verbannung in Babylon nach Hause gehen lassen und hatte ihnen noch Geld mitgegeben, dass sie den Tempel da in Jerusalem wieder aufbauen können. Wenn man andere das so sehen wollen, ich glaube nicht, ich sehe das nicht so und ich glaube auch nicht, dass Gott das tut. Das ist im Gottes. Donald Trump baut nicht das irgendwie, er macht nicht die USA wieder christlich, nur weil er gegen Abtreibung ist. Der Mann hat jetzt schon Blut an den Händen und so war das bei den Nazis und bei Hitler auch. Als die 33 an die Macht kamen, da hatten Adolf Hitler, Goebbels und Göring, die hatten alle schon Blut an den Händen. Die haben nämlich hinter sich aufgeräumt, die haben also eine Menge alte Weggefährten umgebracht, damit man nicht erfuhr, aus was für Quellen und so, was da schon so in der Vergangenheit passiert war. Ach so, ja, und Hitler war an zwei Staatsstreichen, Putschversuchen war Hitler beteiligt. Schon 1900, glaube 21 oder so in München. Da gab es mehrere Tote. Da wollten die Münchner, also die bayerische Staatsregierung wollte Hitler stürzen, mit Ludendorff auch dabei. Und das war gescheitert und dafür kam ja Hitler dann in diese Festungshaft. Er hätte eigentlich zum Tode verurteilt werden müssen, weil das war auch Hochverrat, der eben auch dazu zu toten Polizisten geführt hat. Wurden einige Polizisten erschossen. Und dafür hätte eigentlich Hitler also gehängt werden müssen. Ne? Oder ja. Ludendorff aber auch. Und weil Ludendorff ein hoher General und der war ein Held des Ersten Weltkrieges. Irgendwie da an der Westfront in Belgien oder so. Wegen Ludendorff haben sie, weil sie Ludendorff nicht zum Tode verurteilen wollten, haben sie dann auch Hitler nicht zum Tode verurteilt. Die haben beide dann irgendwie sowas quasi auf Bewährung bekommen. Hitler war eigentlich für 5 Jahre oder 8 Jahre zur Festungshaft verurteilt, ist aber dann wegen guter Führung schon nach 6 Monaten oder 8 Monaten entlassen worden. Das müsst ihr euch mal vorstellen. Ja. Und so, solche Dinge sind ja auch jetzt da alle bei. Man hat damals so gesagt, Hitler steht unter dem persönlichen Schutz des Teufels bis zum Ende. Es konnte ihm ja keiner was. Ne? Hitler konnte keiner was. Er hat sich dann ja selbst dann erschossen, als die Russen dann in Berlin waren. Ne? Die haben ja, und die Amerikaner, ich weiß nicht, ob die da auch schon, nee, ich denke, Berlin war von ganz, Berlin wurde dann ja in mehrere Sektoren aufgeteilt, aber die Russen hatten ja alles besetzt dann wohl bis an die Elbe. Die kamen ja vom Osten her und waren viel schneller da. Die Amerikaner kamen ja vom Westen. Die hatten ja am D-Day, sind sie ja über den Ärmelkanal gekommen, mussten dann durch Frankreich und Belgien durch und hat eine ganze Weile gedauert, bis die dann hier so in der Mitte Deutschlands waren. Und da waren die Russen, hatten da schon Berlin erobert. Und da hat sich dann, weil es keine Hoffnung mehr gab auf einen Endsieg und so weiter, hat dann Hitler sich eine Kugel im Kopf geschossen und eine Zyankali-Kapsel genommen. Und das war auch gut so.
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1: Übrigens, wenn ich also hier schlecht über Menschen rede oder einfach nur das berichte, was die getan haben, dann sagst du vielleicht, sollst du nicht deine Feinde lieben, Stefan? Entschuldigung. Frosch im Hals. Feinde lieben heißt nicht, sie mögen. Feindesliebe ist eine fürsorgliche Haltung. Also ich muss meine Feinde nicht mögen. Ich muss Adolf Hitler, ich muss Trump nicht mögen. Eine liebevolle Haltung heißt, dass man, ja, das wisst ihr, was eine liebevolle Haltung ist. Eine fürsorgliche Haltung. Eine fürsorgliche Haltung bedeutet ja auch, dass man Menschen von Fehlern versucht abzuhalten oder abzubringen. Wenn ich also sage, Trump, du bist auf dem falschen Weg. Das Ohr, das dir schon verletzt wurde, das war der letzte Warnschuss. Gott hat dir einen Warnschuss gegeben und hat dich am Ohr als Schlitzohr gekennzeichnet. Hat man im Mittelalter getan, da hat man also Dieben und Betrügern, hat man das Ohr eingekerbt, hat ihnen einen Schlitz reingemacht, mit Messer oder mit einer Schere. Wenn man von außen sehen konnte, dass mit diesen Leuten habt nichts zu tun, das sind Betrüger. Die sind unehrlich. Und so sehe ich das, so hat Gott den Trump gekennzeichnet, mit dem sollten wir nichts zu tun haben. Ich habe die Gründe schon genannt. Ja, jetzt hat er ja gesagt, er will Grönland haben und Kanada und er könnte sich auch, es ist nicht ausgeschlossen, dass dazu militärische Gewalt eingesetzt wird. Es gibt Sünde, die führt zum Tode, steht irgendwo in einem der Briefe des Paulus. Da sollen wir nicht bitten. Es gibt Sünde, die führt zum Tode. Ja, also zum Tode von anderen oder zu deinem eigenen. Oder vielleicht auch beides. Also wenn du Sünden begehst, wo andere Menschen zu Tode kommen, dann könnte das gemeint sein. Da steht also, wenn du deinen Bruder sündigen siehst, ich sehe Trump nicht als meinen Bruder, sondern das ist ein Arschloch. Das ist ein asozialer, das ist eine asoziale Bande, der da angehört, eine asoziale Familie mit seinen Söhnen und Töchtern und Schwiegersohn. Das ist eine asoziale Bande, ja, und die werden ihre Quittung kriegen. Die kommen in das Gericht Gottes am jüngsten Tag und da kriegen sie ihre Quittung. Und ja, wenn du deinen Bruder sündigen siehst, steht da irgendwo geschrieben in einem der Briefe des Paulus, dann bitte für ihn und er wird dir von Gott geschenkt werden. Aber es gibt Sünde, die führt zum Tode, da sollst du nicht bitten. Und Trump hat schon Sünden begangen, sage ich, die führen zum Tode. Hochverrat, ein Staatsstreich, er will die Macht haben, Gott hat ihn mir gezeigt als einen Antichristen. Ich könnte den Traum nochmal spielen, den Gott mir gegeben hat. Kurz gesagt ist es aber so, ich sah also Trump als Antichristen, hinter dem die Hure Babylon steht. Das ist diese Frau, die da in der Offenbarung beschrieben wird, die auf einem scharlachroten Tier sitzt, das mit gotteslästerlichen Namen beschrieben, übersät ist. Und sie macht die Völker trunken mit dem unreinen Wein. Die hat einen Becher, Zornwein, Zornes, also die hat einen Becher, der ist gefüllt mit dem Wein ihrer Hurerei. Und sie macht die Völker trunken mit diesem Zorneswein. Und das macht er. Ich habe diese böse Welle, the evil wave gespürt, da schon am 6.11. Und das wird schlimmer werden, denke ich. Uns steht nichts Gutes bevor. Wie ich eben schon sagte, also er sagt, er könne militärische Gewalt nicht ausschließen gegenüber Grönland.

das selbstständig ist und zu Dänemark gehört, und Kanada. Kanada. Ja, er will den Panama-Kanal zurückhaben, da kann er sich auch militärische Gewalt vorstellen, dass das Ding besetzt wird und. Er hat also Vollpfosten an seiner Seite. Das wurde mal so beschrieben, irgendwie hier vom Spiegel oder so. Habe ich so eine Überschrift bei Facebook gesehen gehabt. Trumps Gruselkabinett, ne? Elon Musk ist ein Autist. Der ist nicht ganz richtig so in seiner Seele. Der ist komisch. Dann hat er Der ist rechtsradikal, ein Verschwörungstheoretiker, der hasst Juden. Dann hat er den Robert F. Kennedy, das ist Junior an seiner Seite. Das ist ein Impfgegner, Verschwörungstheoretiker, das ist der Sohn von Bobby Kennedy. Das war der zweite der Brüder, der da erschossen wurde, 1968, ne? Die Kennedy-Clan war eh komisch. Der Vater von diesen beiden großen Kennedys, John F. und dem Bobby, war ein Nazi. Der war ein Nazi, der war ein Hitler-Bewunderer. Der war zu der Zeit, als Hitler hier an die Macht kam und Ende der 30er Jahre, war der Botschafter in London. Der war also schon ein hohes Tier. Sehr, sehr ehrgeizig und hatte immer vor, dass einer seiner Söhne Präsident der USA war, hatte sich da mit der Mafia eingelassen, und da kriegt er immer Geld, und den schuldete er dann was. Und eigentlich sollte der älteste Sohn Präsident der USA werden, das hatte er so geplant, aber der war im Zweiten Weltkrieg gefallen, und dann musste es der John F. musste es dann werden. Die haben sich dann aber die beiden Brüder mit der Mafia angelegt, und wie gesagt, den schuldete der Papa aber noch was, weil der hat von denen immer Geld bekommen und war mit denen da irgendwie in Geschäften. Und deswegen ist wahrscheinlich der zweite Sohn, oder beide sind vielleicht deswegen umgebracht worden. Das ist ja auch ungeklärt. Naja, also das sind so die Leute, die da Donald Trump um sich gesammelt hat. Es ist eine Farce, es ist ein Skandal, dass diese Leute an der Regierung sind. Joe Biden und Kamala Harris machen wirklich bedrückte Gesichter. Die sehen gar nicht gut aus. Und ich denke, wir sind in der Ruhe vor dem Sturm. Da wartet was auf uns. Elon Musk telefoniert seit 2 Jahren, wie ich gestern Abend gelernt habe. Seit 2 Jahren telefoniert Elon Musk regelmäßig mit Putin. Bei alledem, ich werde euch gleich noch ein paar Träume erzählen, die ich hatte letzte Zeit, ja, da werde ich euch was drüber erzählen. Und bei alledem denke ich, wenn das da, das sagt dann der Stefan Dries auch, wenn es je dunkler es wird, desto heller leuchtet das Licht. Wenn du jetzt bei Tage eine Kerze anzündest, interessiert doch keinen, ne? Zünde die Kerze in der dunklen Nacht an, wenn kein anderes Licht leuchtet. Dann sagen alle: Wow, guck mal da, das helle Licht. Es braucht in der finsteren Nacht nicht viel, damit Licht gesehen wird. Ein Streichholz, eine Kerze, eine kleine Lampe draußen oder auch in deiner Wohnung, wenn der Strom ausgefallen ist und da ist und du zündest eine Kerze an. Das ist schön. Du kannst dann wieder richtig sehen. Ist ja nicht super hell, aber es reicht. Das ist bei Tage nicht. Und das ist vielleicht, wenn es wirklich dunkler wird, wenn es in der Welt dunkler wird, durch dämonische Kräfte, weil da eben Menschen, die von Dämonen besessen sind, wie eben da Donald Trump, Elon Musk und dieser Robert F. Kennedy Jr. Gucken dir mal an bei YouTube, der hat so eine herrliche Stimme. Impfgegner. Ne? Über Impfung habe ich in anderen Sendungen geredet. Wir sind eben zum allergrößten Teil ein Segen für die Menschheit. Wir sind überhaupt nur so viele auf Erden, weil geimpft wird. Ne? Wenn du die Impfungen wegdenkst oder abschaffst, dann sterben Millionen und Milliarden.

Ja, mit den Impfungen müsste man natürlich jetzt wesentlich differenzierter betrachten, habe ich aber jetzt keine Lust zu. Ich will euch was erzählen von Träumen, die ich hatte. Der eine Traum, den stelle ich voran. Ich sah eine Skelettschlange. Ne, die war riesig. Müsst ihr euch vorstellen, wie so ein chinesischer Drache. Ja, so ein Körperdurchmesser von 5 Metern oder sowas in der Richtung. Und dann habe ich so ein Stück von der gesehen, so 20, 30 Meter habe ich von der gesehen, die war wohl noch länger. Ich habe den Kopf nicht gesehen, das hintere Teil mit dem Schwanz. Aber das war nur noch Knochen, nur noch Skelett. Es war eine Skelettschlange. Wahrscheinlich hatte die mal Fleisch drauf und Knochen und Fleisch und Muskeln und Haut, aber das war weg. Und diese Schlange schlängelte sich davon, hier aus dem Weserbergland, so kann man sagen. Es war so eine Gebirgslandschaft. Das ist ja hier, wir haben ja hier so ein kleines Gebirge, so ein Mittelgebirge, glaube ich, nennt man das. Das Weserbergland, hier fließt halt die Weser vom Süden nach Norden zur Nordsee hoch. Und da ist ein Tal, ne? Die fließt in dem Tal zwischen so Bergkuppen. So sah das da im Traum auch aus und da schlängelte sich so eine Schlange und die machte sich davon. Die kroch so Richtung nach oben aus dem Bild, aus dem kleinen Film da im Traum nach oben hinaus. Und dann hörte ich eine Stimme, die sagte, es bricht alles zusammen. Ja, es bricht alles zusammen. Es ist fast wie so eine Doppelung, wie das dann auch bei Hesekiel oder einer Offenbarung, wenn da Engel reden, so ein Kommentar da abgeben. So klang das. Es bricht alles zusammen. Ja, es bricht alles zusammen. Die Schlange ist besiegt. Und wenn das Weserbergland war, was ich da gesehen habe, dann wird das hier diese Region sein. Und das sagte ich auch bei uns in der Gemeinde neulich beim Gebetsabend. Ich denke, das ist das Ergebnis der letzten Jahrzehnte, die hier gebetet wurde, eben auch. Und ist auch mein Beitrag mit dabei. Wir haben hier eben gebetet, dass die Fürsten und Gewalten fallen. Wir haben hier geistlichen Kampf geführt. Wir haben hier Stand gehalten. Wir haben dem Bösen hier die Stirn geboten. Und irgendwann hat dann die Schlange keine Kraft mehr. Irgendwann hat die Schlange keine Muskeln mehr. Irgendwann ist die Schlange halt quasi tot. Ein Skelett lebt ja an sich nicht mehr. Es war jetzt ein geistliches Skelett und da die ja geistliche Wesen sind, die können ja nicht wirklich sterben. Die sind ja nicht wie wir, dass sie zu Staub verfallen, aber irgendwas hat das ja zu bedeuten, wenn mir Gott so einen Traum gibt und ich bin davon überzeugt, dass mir Gott diese Träume gibt, dass das nicht irgendwie nur Spinnerei, Fantasie des Unbewussten sind, wo man nachts da was verdaut, verarbeitet. Ne? Und dass ich da so Stimmen höre, die da zu mir reden im Schlaf, ja, es bricht alles zusammen, das passt zu der ganzen Situation. Und da wird also, ne, da, es ist so böse, was der Trump, der tritt ja da auf, das ist ja er schiebt ja wirklich eine so dermaßen bösartige Welle vor sich her, wenn er da vor die Kameras tritt und seine Pressekonferenzen gibt und da sagt, also er will jetzt Grönland kaufen und es fände auch eine gute Idee, wenn Kanada der 51. Bundesstaat wird. Er sagt das ja auf eine Art und Weise, die so widerwärtig ist. Entschuldigung. Also ich glaube, da passiert was. Wir sind hier am Vorabend, es geht los, ne? Das geht los. Und jetzt kommt's dicke. Es kommt dicke. Und ich denke, das ist diese große Welterweckung, von der Gott mir gezeigt hat, schon 1997, hatte ich diese Vision, wo Gott mir zeigte, wir kriegen eine Erweckung, wie sie in Wales war. Da sind Menschen über Nacht wiedergeboren worden. Und was bricht da zusammen? Meine Assoziation ist im Zusammenhang mit dieser skelettierten Schlange, dass das Reich des Teufels zusammenbricht. Ja, das Reich des Teufels bricht zusammen. Wenn diese Schlange, so eine Schlange groß wie so ein Drache, die Schlange soll ja mal Beine gehabt haben, aber Gott hatte sie dann ja verflucht, die musste im Staub kriechen. Und diese chinesischen Drachen, die haben ja so kleine Beine immer noch unten dran. Und das ist ja da in China so ein Glückssymbol und das ist ja alles voller Drachen. Und ich denke, das ist auch nicht so Zufall, sondern die haben da irgendwas, die haben ja Opium geraucht. Das ist ja so bewusstseinserweiternde Drogen und dann hast du Visionen. Du siehst Dinge in der unsichtbaren Welt und das sind Wesen der unsichtbaren Welt. Diese Drachen.
die Seraphim und die Cherubim, die in der Bibel beschrieben werden, die da vorkommen, auch im Buch Hesekiel, Daniel und ich weiß nicht wo, bin da immer nicht so ganz so, ich weiß, was in der Bibel steht, wenn du mir was erzählst, was in der Bibel stehen soll und ich höre das, dann sage ich dir genau, dass ja, das steht in der Bibel oder nein, das steht nicht in der Bibel. Aber ich weiß da nicht so genau, wo es steht. Aber diese Seraphim und Cherubim, die werden auch als Branddrachen, wird das übersetzt, beschrieben. Also es sind die brennen. Ja, die spucken nicht nur Feuer, vielleicht, also die sind insgesamt, wenn du die siehst, wenn du eine Vision von denen hast, dann wirken die, als ob die brennen. Die sind aus Feuer. So wie der da in der Offenbarung, mit der Offenbarung weiß ich auch nicht so richtig, was mit der los ist. Also da ist ja ein Engel, da kommt ja Jesus, da wird ja ein Engel geschickt und der redet ja zu dem Johannes, diesem Johannes da, und der sieht ja auch brennend irgendwie aus. Ne? Ja, sein Angesicht leuchtet und kommt ein zweischneidiges Schwert aus ihm heraus. Kleinen Moment mal.

Weiter geht's. Branddrachen. Die Post hat geklingelt, ich muss an die Tür gehen. Branddrachen. Dämonen sind ja nichts anderes als gefallene Engel. Also die sehen dann so ähnlich aus wie die Engel, die in der Bibel beschrieben sind. Es gibt ja keine Beschreibung von Dämonen in der Bibel. Das wird uns ja erspart, dass man uns zeigt, wie die aussehen. Mit Rücksicht auf uns. Manchmal wird es dann eine Offenbarung, wenn man davon ausgeht, dass die irgendwie sehen aus wie, haben Pferdeköpfe und haben einen Schwanz wie Skorpione, dann ist das vielleicht eine Beschreibung dieser Wesen. Ich sah einen, der hatte einen Büffelkopf und hatte kleine goldene Hörner. Sah aus wie so ein Wiesent tatsächlich. Ein Büffel könnt ihr euch eher vorstellen, Büffel sind da in Nordamerika. Die Wiesente sind denen ähnlich, sind verwandt mit denen. Die leben aber hier in Europa, gibt es noch hier bei uns, wir haben hier ein Wiesentgehege bei Hannover. Da kann man sich die ansehen, die sind ein bisschen schmaler. Haben auch so ein wolliges Gesicht, ne? So einen wolligen Kopf. Und oben gucken kleine goldene Hörner raus. Und dann sagte eine Stimme, die hörte ich, der ist seit ewigen Zeiten hier in der Gegend. Und dann hörte ich eine Stimme, die sagte, das Tor des Teufels. Was das genau bedeuten sollte, weiß ich nicht. Ich habe dann eben nur immer eine Einschätzung. Das erste ist ja klar. Mir zeigte also Gott den, der hier in der Region schon seit ewigen Zeiten ist, in der Gegend hier, in Hameln. Und der hat so einen Büffelkopf, so ein Büffelgesicht. Dann das Tor des Teufels. Wir gehen scheinbar da hinein, in das Tor des Teufels. Wozu gehen wir da hinein? Ja, um das zu erobern. Kennt ihr diese Lieder? Macht Johannes Hartl, ich spiele das manchmal, die singen was so Gebet für Europa und da geht es darum, dass ihr ewigen Pforten öffnet euch, ihr ewigen Pforten. Warum soll die sich öffnen? Sind das Gottes Pforten? Wenn man also davon ausgeht, dass die Erde, dass Gott ein Drittel der Engel und eben den Luzifer als ihren Chef über die Erde eingesetzt hat, um den Menschen zu dienen und irgendwie so da als Mitarbeiter, dass die Erde verloren ging samt diesen Engeln, dann auch durch den Sündenfall von Adam und Eva mit der Schlange, dann ist das was anderes, ne? Dann sind das die Tore des Teufels, die sich da öffnen müssen. Diese ewigen Pforten, der ist seit ewigen Zeiten hier in der Gegend, sagte mir der Traum. Und dann das Tor des Teufels. Und dann gehen diese Tore auf. Die gehen da, das sind also nicht die Tore, die hat Gott mal geschaffen, aber es sind nicht die Tore Gottes, sondern die Tore des Teufels, die sich öffnen. Wozu? Dass wir hineingehen, hindurchgehen durch dieses Tor des Teufels, um das, was das Land dahinter zu erobern, den Teufel zu verjagen, zu vertreiben. Und den Traum von dem Büffelkopf und das Tor des Teufels, das träumte ich zuerst vor 4 Wochen. Und danach, vor 2 Wochen, hatte ich dann diese skelettierte Schlange, die sich da verpisste. Ja, wir sind schon mal durch das Tor des Teufels hindurchgegangen und die Schlange, die haben wir dann vertrieben. Wir waren, ne? Das sind geistliche Ebenen, geistliche Visionen, geistliche Dimensionen. Ja, aber das ist die Voraussetzung dafür, dass Erweckung kommen kann, dass Menschen eben, dass das da, was da steht, ne, der Teufel hat den Menschen den Sinn verblendet, sodass sie den hellen Schein des Evangeliums nicht erkennen können. Diese Verblendung muss hinweggenommen werden und dazu müssen da diese Herrscher und Gewalten in den Lüften, die müssen besiegt werden, die müssen weg. Ja. Armatomique.

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Ja, ihr Geist, was soll ich noch erzählen? Die Verblendung muss weggenommen werden und das kann jetzt sein, dass das so ist. Also die Schlange ist skelettiert, die kann nicht mehr. Eine vollkommen abgenagte Schlange, wo nichts mehr dran war. Da war nicht mehr ein Fitzelchen Fleisch dran. Ne? Es war nur noch Skelett, nur noch Knochen. Und die schienen sich davon zu machen, hier aus der Region, aus diesem Bergland, dem Weserbergland. Meine Schlussfolgerung ist dann, also das ist die Voraussetzung dafür, dass jetzt hier Erweckung beginnen kann. Ne? Der Teufel ist besiegt, die Geister in den Lüften, diese Herrschaften da, die Herren in den Lüften, die Mächte der ja, Weltbeherrscher der Finsternis, Machthaber, Fürsten, Fürstentümer, die haben wir besiegt. Den Büffelkopf, die haben wir besiegt. Die Voraussetzung dafür, dass das passieren kann, was in Wales passiert ist. Menschen sind im Schlaf wiedergeboren worden. Die fingen im Schlaf an, in Zungen zu reden, obwohl sie noch nie in der Kirche waren. Die wussten noch nicht mal, was das ist. Das waren Trinker, ne? Die haben ihre Frauen verprügelt, die sind zu Hundewetten gegangen. Die waren ganz, ganz weit weg von der Kirche, von der Gemeinde, vom Reich Gottes. Und die fingen an, in Zungen zu reden, nachts. Und als sie aufwachten, erzählten sie ihrem Bettnachbarin oder Nachbarn, du, mir ist im Traum Jesus begegnet. Und der oder sie sagte, mir auch. Man hört viel aus der arabischen Welt, auch da aus dem Gazastreifen und so, dass da Menschen Träume haben, dass ihnen Jesus begegnet. Ist im Traum. Wenn es da passiert, also davon erzähle ich jetzt hier, so war es in Wales und Gott hatte mir gesagt, schon 1997, das wird in Deutschland passieren. Ihr werdet eine Erweckung wie in Wales bekommen. Das hatte mir Gott gesagt. Und das ist jetzt vielleicht die Zeit. Ja. Und auf der anderen Seite kommt der Antichrist. Das ist Trump. Ich weiß nicht, ob er der Antichrist ist, von dem da in der Bibel die Rede ist. Also die Offenbarung ist ja etwas. Und auch so, was da so, Jesus redet, glaube ich, auch darüber. Oder Paulus in seinen Briefen zum Teil. Was hatte ich denn gerade jetzt gelesen? Das ist alles, ist ja auch alles nicht so eindeutig, ne? Was da geschrieben steht, ist auch zum Teil wahrscheinlich absichtlich. Entweder hat Jesus absichtlich Dinge miteinander vermengt, eben das Ende Israels, das Ende Jerusalems und das Ende der Welt. Das ist immer alles da irgendwie zusammengewürfelt. Auf jeden Fall. Also Trump ist ein Antichrist und er wird angetrieben von der Hure Babylon. Das hat mir Gott ganz, ganz deutlich im Traum gezeigt. Und die anderen Träume waren eben die, die ich eben da gerade beschrieben habe. Und das Ergebnis für mich, die Deutung ist, gib mir noch weitere, noch deutlichere Deutungen, Jesus, dass die Zeit da ist, die Ruhe vor dem Sturm. Das wird nicht gut mit Trump. Das wird nicht gut. Das wird nicht gut. Und die Dinge stehen ja auch sonst nicht gut. Österreich will eine rechtsradikale Regierung haben. Italien hat schon eine rechtsradikale Regierung. Und das sieht schlecht aus für die Demokratien. Aber Jesus will das nicht. Und Jesus will nicht, dass diese Welt hier irgendwie zusammenbricht, weil er hat nicht vor, uns hier abzuholen durch Erweckung, durch Entrückung. Sondern er will kommen. Er will kommen und diese Erde regieren. Und da muss er dazu, ja, er will kommen und diese Welt regieren. Israel, die Israelis, die Juden werden ihn erkennen, wenn er kommt, wenn der Messias kommt. Aber auch wir hier, wir werden, Jesus will diese Welt regieren und dazu braucht er irgendwie auch Mitarbeiter. Und das muss, ja, und ich, das könnte, das ist auch noch nicht da, dass er kommt. Aber jedenfalls will Jesus nicht, dass hier irgendwie, dass das so verheißungsvoll wäre, wenn die Dinge alle zusammenbrechen. Alles stürzt zusammen, alles bricht zusammen. Das ist das Reich des Teufels. Ich denke, der Teufel glaubt, er hätte jetzt seinen großen Auftritt. Er hat da mal wieder so einen installiert, so einen Trump, so einen Antichristen. Und der Teufel meint, das wäre jetzt wieder ein ganz großes Ding, so wie damals bei Hitler. Er hat es mal wieder geschafft. Er ist kurz vorm Ziel, die Welt, die Menschheit zu zerstören. Der ist ja nur eifersüchtig, ne? Ich denke, wie ich vorhin schon sagte, als Gott die Erde geschaffen hat, hat er dann die Engel, hat er eingesetzt als seine Mitarbeiter, die sollten der Menschheit dienen, diese Menschheit segnen. Die sollten Luzifer, der Lichtträger, warum, weiß ich nicht so genau. Die waren Vermittler irgendwie. Aber dann haben der Teufel, Satan sagte, Luzifer sagte, nö, mache ich nicht. Nö. Den da, diesen von Staub genommenen Adam und Eva, soll ich dienen? Nö.
mache ich nicht. Ich bin viel toller, ich bin viel schöner. Ne, steht irgendwo da geschrieben, er war der Schönste und geschmückt und irgendwie Tambourine und alles waren seine Ohrringe und er leuchtete und ich weiß nicht was. Der fand sich so toll, der sagte, nö, da verweigere ich den Dienst, da rebelliere ich, mache ich nicht mit. Nö, Gott, mache ich nicht. Wenn ich denen da dienen soll, kannst du vergessen. Eifersucht, weil die Menschen sind über die Engel gestellt. Wir sind zwar, ne, wir sind in der Wertschätzung Gottes, sind wir höher als die Engel. Warum auch immer. Ja? Gott hat diese Erde erschaffen mit den Menschen drauf und das ist für ihn, wir sind im Ebenbild Gottes erschaffen, nicht die Engel. Die Engel sind nicht im Ebenbild Gottes erschaffen. Ist ja alles sehr, sehr, sehr irgendwie sehr merkwürdig. Ich verstehe das auch nicht alles. Ich erzähle nur, was ich da gelesen habe und gebe das dann so wieder. Aber wenn also da ganz viele Christen auch heute sich so viel mit der Engelswelt beschäftigen und Engel sehen wollen, sogar wie Engel sein, die wollen Engel werden. Engel werden, ja. Wir werden dann verwandelt in das Ebenbild der Gestalten, die vor dem Thron Gottes sind. Nein, das stimmt nicht. Wir werden verwandelt in das Ebenbild Gottes. Aber viele Christen, das wurde bei uns gepredigt neulich. Ne? Wir werden verwandelt das Ebenbild dieser Wesen vor dem Altar Gottes. Vor dem Thron Gottes. Nein, stimmt nicht. Unsere Berufung ist anders. Wir sind Menschen. Wenn Menschen bleiben. Auch wenn da geschrieben steht, dass Jesus sagt, ja, wird nicht mehr geheiratet. Und wenn nach der Auferstehung da im Reich Gottes, da werden die Menschen sein wie Engel. Nicht Engel. Wir werden nicht Engel werden, sondern wir werden sein wie Engel. Also da wird halt nichts mehr mit Sex zu tun und mit Fortpflanzung, Vermehrung. Denn die Engel können sich nicht vermehren. Die Engel sind in einer bestimmten Anzahl von Gott erschaffen. Wohl, wer hat Gott erschaffen? Niemand. Das ist ja alles nicht vorstellbar für uns. Wir werden keine Fragen mehr haben. Wenn wir ihn sehen, dann wird alles klar sein. So wie für mich alles klar war, als ich Jesus sah. Und nicht alles, aber zumindest ist es Liebe. Alles ist Liebe. Aber die Engel können sich nicht vermehren. Die werden nicht mehr. Ja? Da steht irgendwo geschrieben, und da kam der Mann Gabriel, kam zu dem Daniel da in dem Buch Daniel. Also dieser Engel Gabriel sieht aus wie ein Mann, oder er ist ein Mann. Die konnten ja auch, steht ganz am Anfang geschrieben, sie fielen ja in Sünde, die Engel, indem sie mit den Menschen Frauen Kinder zeugten. Ne? Aber vielleicht können sie es auch so, ich weiß es nicht. Jedenfalls haben Engel, soweit ich das verstehe, in meiner Vorstellung haben also Engel keinerlei Fortpflanzungsfähigkeiten. Und das meint Jesus da, wir werden nicht mehr heiraten, weil das Heiraten hat ja zuallererst, oder ne, das also die Heirat war ja immer der feste Bund zwischen einem Mann und einer Frau, auch oder mit damals noch mit einem Mann und mehreren Frauen in Bezug auf Sexualität, auf Fortpflanzung, ne, auf Sex, mit Sex. Und Sex ist immer ein bisschen schmuddelig, Sex ist immer ein bisschen schwierig und deswegen hat man dann da eben so diesen, deswegen hat Gott diesen Rahmen der Ehe geschaffen und dann geschieht das alles da im Zelt oder im Schlafzimmer und im Verborgenen eigentlich und das ist nicht öffentlich, weil das ist schamvoll und diese Dinge, die hören auf mit der Auferstehung, weil dann werden wir sein wie Engel, weil die haben sowas nicht. Im Himmel bei Engeln gibt es keinen Sex. Ja, wenn jetzt auch alles Männer sind, dann müssten die ja dann ja schwul sein. Es gibt ja wohl, der Mann Gabriel, der Engel Gabriel ist ein Mann, dann sind da nur, das sind alles männliche Engel oder sehen irgendwas aus wie Männer. Es gibt da keine weiblichen Engel, keine Frauen. Es gibt keinen Sex im Himmel. Keinen Sex im Himmel. Interessant. Ja.

0: So, naja, das wird es wohl schon gewesen sein. Ist eigentlich alles gesagt. Ich habe euch von meinen Träumen erzählt, die für mich, die, ja, steht ja geschrieben: Gott gießt seinen Geist aus auf alles Fleisch und seine Knechte werden Träume und Visionen haben. Und ich bin sein Knecht und ich träume und habe Visionen. Und die sind für mich der allerbeste Wegweiser. Was andere Leute so erzählen, darauf vertraue ich nicht. Ich habe einen besseren Zugang zu Gott, als dass ich auf andere Propheten angewiesen bin, wie diesen Stefan Dries. Der redet eine ganze Menge da. Wenn ihr euch das anguckt auf seiner Seite, Michael Stephan, da hat er da etliche ziemlich lange Visionen und er erzählt da eine ganze Menge, wo ich dann sage, das ist nicht aus dem Heiligen Geist. Das ist zum Teil das, was man so weiß, das kann man sich auch zusammenreimen. Er sagt das selber auch über andere Propheten. Die reden viel, was eigentlich eher so ja, kognitiv entsteht. Also das ist durch unser eigenes Denken in Verbindung mit Fantasie. Und wenn dann solche Punkte da reinkommen, dass also Trump eine göttliche Bulldogge ist, die nun durch ihr merkwürdiges, komisches, provozierendes Auftreten Verborgenes zutage fördert und das wäre Gottes Absicht durch ihn, dann ist das Schwachsinn. Ja, dass man also auch hinter unserer Regierung, hinter Olaf Scholz, verborgene, geheime Absichten vermuten kann. Das ist Verschwörungstheorie. Der Mann, der ist so klar und so offen, das ist Denken aus, und das ist Verdenken aus Verschwörungskreisen, das ist Verschwörungserzählungen. Das hat nichts mit der Realität zu tun. Ja, es gibt nicht diesen, es gibt keinen. Elon Musk glaubt auch an den tiefen Staat, den jetzt Trump zerstören wird. Natürlich gibt es da gewachsene Strukturen und da gibt es auch Seilschaften und Lobbyismus und das ist auch nicht immer alles gut. Aber das ist halt die Welt, wie sie ist. Und wenn die Menschen müssen von neuem geboren werden. Auch Elon Musk und Donald Trump müssen von neuem geboren werden. Die sind das nämlich nicht. Weil wenn du nicht von neuem geboren bist, dann bist du von dem Geist, von den Geistern in den Lüften wirst du beherrscht. Und das ist bei denen der Fall. Deswegen sind die so irre. Weil der Teufel ist böse. Olaf Scholz hat keinerlei verborgenen Agenda, da ist nichts. Und wenn das der Stefan Dries da zwischen den Zeilen so sagt oder eigentlich ganz deutlich sagt, dass diese göttliche Bulldogge, die in den USA da durch Wahlen an die Macht gekommen ist, wer ist das anderes als Donald Trump, dass er nun dafür da ist, dass nun in vielen zutage gefördert wird, was sie eigentlich in ihrem Herzen tragen, das ist Schwachsinn. Das ist Unsinn. Solche Propheten brauche ich nicht, da habe ich einen besseren Zugang zu Gott. Er zeigt mir das eben durch Träume. Ich träume da ganz viel, eben morgens immer so, bevor ich aufwache, so im Halbschlaf, träume ich diese Dinge und dann kann ich mir das eben auch merken, ne? Ich wache da nicht auf und vergesse das, sondern während ich so im Aufwachen bin, sind die Träume noch meine Erinnerung und dann setze ich mich hier an den PC und nehme das auf, mit der Software, die ich hier habe, unter Windows 10 im Sprachrekorder. Habe ich euch alles erzählt und über die Jahre hinweg, 1997 hatte ich diese Vision damals in einem Gebetsabend in der Bäckerstraße in Rinteln, noch in der Jesusgemeinde, da sah ich die Küste von Welsen, als ich Gott fragte, was ist das, warum sehe ich das? Da sagte er mir, ihr bekommt eine Erweckung wie in Wales. Und das habe ich euch vorhin erzählt. Da sind Menschen nachts wiedergeboren worden und mehrere 100.000 bis Millionen Menschen haben dieses Erlebnis gehabt. Und von da aus ging das dann in die Azusa Street, in die USA, nach Los Angeles und auch in andere Teile der Welt. Die Pfingstbewegung entstand 1906, 7, 8 hier in Deutschland, wie auch da die Azusa Street. Das war 1904, 5, 6 da in Wales. Und es ging in alle Welt, ging dieser Funken der Erweckung, dieser Wales-Erweckung ging raus. Und das passiert, das ist jetzt vielleicht soweit. Also ich hoffe es, dass das Tal, was ich da im Traum sah, das war das Weserbergland und diese skelettierte Schlange, die ist besiegt, die macht sich davon. Und dann ist Raum da. Und ich habe das zum Jahreswechsel, habe ich gesagt, auch bei uns im Gebetstreffen, ich empfinde ein ganz großes Vakuum. Ne? Und ja, und ich denke, Gott beschützt dieses Vakuum, da darf kein neuer im Als die Israeliten das verheißene Land einnahmen, die kamen ja dann da an. Mose war auf dem Berg geblieben, aber Josua und Kaleb führten ja die Israeliten an und da in dieses Land der Philister oder damals, wie hießen sie? Ihr wisst, was ich meine. Und dann sagte Gott, ich kann die Völker nicht vor euch nicht alle auf einmal vertreiben, sondern nur nach und nach. Die mussten ja tatsächlich, das war ja bewohntes Gebiet. Und die hatten den Auftrag von Gott, alle Menschen dort zu töten und in ihren Häusern zu wohnen. Grausam aber war. Und Gott sagte, ich kann die Völker nicht alle auf einmal vor euch vertreiben oder vertilgen, sondern nur nach und nach, damit das Land nicht von wilden Tieren in eingenommen wird. Und ich denke, jetzt ist es hier so weit, dass diese Schlange da sich verpisst, die ist besiegt, abgenagt. Und es ging auch nur nach und nach, weil sonst wären andere eingedrungen. Jetzt ist die Kraft Gottes, das Reich Gottes hier bei uns im Weserbergland so stark, dass Gott also die letzte Schlange, derjenige, den Büffelkorb, diese Schlange hat den Büffelkorb mit goldenen Hörnern dran. Das denke ich, das gehört zusammen. Die wird vertrieben, diese Schlange, die muss sich verpissen, die ist fertig, die kann nicht mehr, ausgelutscht, abgenagt, nichts mehr dran, weder Fleisch noch Haut. Und dann das Reich Gottes, dieses Vakuum wird vom Reich Gottes ausgefüllt werden, vom Heiligen Geist, sodass die Menschen dann diese Offenbarung nachts bekommen können und sie träumen von Jesus. Und fangen an, schon im Schlaf in Zungen zu reden. Und das bedeutet den Anfang der großen Endzeiternte, diese große weltweite Erweckung, von der reden Rick Joyner und andere schon seit Jahrzehnten, ne, seit 30 Jahren, seit 40 Jahren. Wird von der letzten großen Endzeiternte geredet, bevor der Antichrist kommt. Zeitgleich und nochmal, mir hat also Gott den Trump als Antichristen gezeigt, ob als den Antichristen, einen Antichristen, jedenfalls als Antichristen, der von der Hure Babylon seinen Treibstoff bekommt, seine Inspiration und seine Kraft. Er macht die Leute besoffen durch seine Gerede. Er ist auch ein Demagoge. Ja, was er redet, ist alles, es stimmt meistens nicht, aber die Leute sind fasziniert. Und das ist so war es bei Hitler, das ist die Eigenschaft von Antichristen. Er ist gesalbt, ja, ein Antichrist, ein Gegengesalbter. Christus heißt der Gesalbte. Ja, auf Hebräisch Messias. Und gesalbt von wem? Also wie da im Alten Testament geht darum, dass die Priester wurden, oder die hohen Priester, die wurden mit Öl übergossen, da die wurden gesalbt in ihrem Priestersein. Und das war dann eben so eine rituelle Handlung. Vorher mussten sie sich waschen und andere Kleider anziehen und sie mussten eben rein und heilig leben. Und so, sie waren dann eben diejenigen, zu denen Gott redete und die Weisung bekamen und die auch heilig waren. Und wenn sie die Hände auflegten jemanden, dann war das gut und Heilung ging von ihnen aus. Und das ist deswegen gesalbt, ne? Messias. Und dann ist das der Antimessias. Trump ist der Antimessias, er verzaubert die Leute, er hat seine Kraft von der anderen Seite, vom Teufel. Da geht nichts Gutes von aus, da geht auch nicht Heilung von aus. Wenn da Heilungen geschehen, und dann ist das vom Teufel. Und das macht dich dann, hab gerade jemanden kennengelernt, der wurde als Fünfjähriger von einer Frau mit heiligen Händen in Sizilien geheilt. Und ich denke, der hat dann mit 23 hatte er einen Nervenzusammenbruch. Du bezahlst dafür. Ne? Du bezahlst, wenn der Teufel dich heilt, der kann das auch. Wird ja dann in der Offenbarung beschrieben, dass er auftreten wird, der Antichrist mit dem großen Zeichen und Wundern. Er wird auch da eben Kranke heilen und vielleicht ist Trump dieses Tier. Und dann kommt aber noch ein zweites Tier, dem wird er seine Macht geben. Und mir hatte mal Gott gesagt, dass da einer der Antichrist wird aus der charismatischen Bewegung kommen. Wollte ich damals nicht glauben, inzwischen kann ich es glauben. Und weil die charismatische Bewegung in den USA steht hinter Trump, die ganzen Frommen haben ihm die Hände aufgelegt. Jonathan Kahn, Kenneth Copeland, diese Paula White Cain und viele andere, 30, 40, 50 solche Leiter waren ja bei ihm schon damals, 2016 im Weißen Haus, haben ihm die Hände aufgelegt. Jetzt waren sie wieder bei ihm in Florida, in Mar-a-Lago, haben wieder für ihn gebetet und ihn als auserwähltes Gefäß Gottes bezeichnet, für ihn gebetet. Und wenn er jetzt die Macht hat im Weltlichen, dann kann es sein, dass dann anschließend einer aus der charismatischen Bewegung in den USA kommt, der dieses zweite Tier ist, der dann große Zeichen und Wunder tun wird. Und Trump wird ihm seine Macht geben, ne? Also die weltliche Macht, die er hat. Und ich denke, alles Weitere überlassen wir der Zeit. Wir werden, wie Beckenbauer sagte, schauen wir mal, dann sehen wir schon. Und ja, schauen wir mal, ne? Schauen wir mal, was da so passiert. Und ich denke, dass die US-Amerikaner werden das sehr bald bereuen, wen sie da zum Präsidenten gemacht haben. Es ist, in meinen Augen ist es ein Skandal, dass der Mann nicht hinter Gittern sitzt, dass Donald Trump nicht hinter Gittern sitzt. Er hat die Menschen aufgefordert, da hochzugehen und das Kapitol zu stürmen. Er ist schuld am Tod von 3 Polizisten. Das ist Hochverrat, auf den steht sogar heute noch in den USA die Todesstrafe. Dafür kommst du eigentlich auf den elektrischen Stuhl, ne? Ja, das ist Hochverrat, Hochverrat. Das ist aber, ja, wenn du die Regierung versuchst zu stürzen, das System, das politische System abzuschaffen, die Verfassung gegen die Verfassung verstößt, Hochverrat. Vater, Vater unser, der du im Himmel bist, geheiligt werde dein Name. Dein Reich komme, dein Wille geschehe, wie im Himmel so auf Erden. Unser tägliches Brot gib uns heute. Und vergib uns alle Schuld, wie auch wir vergeben unseren Schuldigern. Und führe uns nicht in Versuchung, sondern erlöse uns von dem Bösen. Denn dein ist das Reich und die Kraft und die Herrlichkeit in Ewigkeit. Amen.
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3: Ich habe wieder was geträumt. Ja, Gott sei Dank. Ein guter Traum. Einer, der wohl von Gott gegeben ist. Ich war auf dem Rückweg irgendwie nach Hause. Ich wollte zu meinem Auto. Das stand in der Tiefgarage eines sehr großen Einkaufszentrums, Stadtteils, Großstadt. Ich gehe durch diese Tiefgarage zu meinem Auto. Da kommt plötzlich aus einer Parklücke ein kleiner Audi A1 raus, sowas Modernes. Audi vorne auf dem. Das sind ja immer die größten Rüpel auch auf der Autobahn, die da drinnen sitzen. Und fährt mich fast um. Ja, hat mich ganz klar gesehen, aber ich sollte wohl aus dem Weg gehen. Also hat mich fast über den Haufen gefahren. Ich trete deswegen aus Wut gegen die Tür, dass das Auto an mir vorbeifährt. Hat sich dann verwandelt in ein anderes Auto. Das ist ja immer irgendwie im Traum sowas. Die Frau, die da drinnen saß, die machte dann das irgendwie das Verdeck auf und kam um die Ecke rum. Suchte mich scheinbar. Ich habe dann beschlossen gehabt, an meinem Auto vorbeizugehen, nicht dass damit sie mein Kennzeichen nicht aufschreiben und mich irgendwie anzeigen kann. Ich war schon sauer da, also dass man mich da so rücksichtslos einfach überfährt. Das fand ich jetzt nicht so nett und deswegen bin ich da auch wütend geworden. Das geht ja anderen auch so. Ist ja auch nur ein Traum und deswegen nicht strafbar. Deswegen ging ich also an meinem Auto vorbei, Richtung wieder andere Ende, diese Tiefgarage oder Parkhaus, Hochhaus, da wieder raus. Hab mich dann unter Menschen gemengt, für mich versteckt in den Menschen, die da draußen waren, obwohl das ja hier Corona-Zeit ist, also eigentlich gar nicht so viele Menschen irgendwo sein konnten. Aber da draußen war wirklich Großstadtgetümmel, viele, viele hunderte, tausende Menschen, ich mitten rein. Und dachte, ich gehe nochmal, mach nochmal Bummel, damit die mich nicht findet. War eine Fahrerin. Damit die mich nicht findet, menge ich mich nochmal irgendwo da oben unter das Volk im Einkaufszentrum. Ging irgendwie eine Treppe hoch in so ein Einkaufszentrum rein. Und da war ich oben so auf Balustraden, wie das ja auch im Hamelner ECE ist, Einkaufszentrum. Ja, und da war eine Musikband spielte da. Und die spielte eigentlich, war das so eine weltliche Musikband, die dann irgendwann so eine Textzeile aufnahm von Gott und Jesus. Und plötzlich verwandelte sich das Ganze in Lobpreis. Und dann sah ich, dass da eine Menge vorstand, so mehrere hundert Leute. Und dass das Lobpreismusik war. Also Musik, die Jesus lobte. Und ich fing an nachzudenken über Hannover und Rinteln und dass das ja hier Hannover ist. Und ist ja klar, dass wir da in Rinteln scheitert mit unseren paar Leuten, die hier sind ja, wir konnten gegen die nicht anstinken, obwohl das ja der ganz falsche Ausdruck oder Sichtweise ist. weil die sind ja hier, wir waren ja viel zu wenige, die sind ja wesentlich mehr. Wenn man genau hinguckt, sind in Hannover zwar wirklich mehr Christen, aber es ist natürlich auch eine größere Stadt. Ja, die haben da einen Einzugsbereich, also Hannover 500.000, Großraum Hannover 1 Million, Rindeln hat 25.000 Menschen. Einzugsbereich ist auch nicht so groß, doppelte kann man dann auch vielleicht sagen. In Rindeln waren wir so circa 100 und Hannover hat vielleicht 1000 Christen, aber das war es dann auch schon, das Zehnfache. So viel ist das, so viel Manpower ist es dann auch nicht, so unbesiegbar.

sich das in eine Live-Sendung gemacht und ich hörte ihn so reden und das war so unerträglich pharisäerhaft. Ja, er kann das nicht mehr ertragen, dass der Name Gottes in den Schmutz geschoben, gezogen wird. Dass wir da irgendwie, dass es überhaupt nicht mehr um Sünde geht und nur immer Wohlstand und das hat mich so ärgerlich gemacht, dass ich da was geschrieben habe in einer Kommentarfunktion. Was ich nicht wusste, ist, dass der das mitliest. Ich dachte, das würden die anderen, die da zuschauen, die da auch was schrieben, die würden mich da lesen. Und für die war es eigentlich gedacht, aber Stefan Dries antwortete direkt darauf. Und vielleicht kommt daher, ja, und daraus ergab sich dann. Es war ganz interessant, dass er überhaupt auf mich eingelassen hat. Aber naja, am Ende, er ist ein Pharisäer und ich bin ein Pharisäer-Irritator. Er predigt genau Gegenteil, 180 Grad umgekehrt wie ich. Und vielleicht war das da diese Szene hervorgerufen da im Traum, dass mich da einer überfahren will mit seinem komischen Auto. Aber es liegt wohl Erweckung in der Luft. Es ist nur noch hauchdünn. Hauchdünne Schicht ist da noch die Herrlichkeit Gottes abdeckt und ich denke, das war diese Szene da mit der Combo, mit der Musikband, die da in der großen Stadt, in der Welt war und die plötzlich anfing, Lobpreis zu machen. Ich denke, das ist ein Bild für, das war die Stimmung der Gemeinde in Hannover, die ich da spürte. Ich war ja viel in Gemeinden von Hannover und da brach Erweckung aus, da in diesem Einkaufszentrum in der Welt, mitten in der Welt, im Konsumtempel. Aber ich blieb nicht stehen. Ich war fasziniert. Ich wollte eigentlich mehr davon. Ich ging aber weiter. Und dann sehe ich Karen Koch und Eva Hoppe. Die stehen für die Jesusgemeinde Rinteln. Und ich dachte eben schon im Traum nochmal drüber nach, bevor ich das hier gesagt habe. Und ich denke, dass ich da nicht stehen geblieben bin. Das heißt, da ist zwar Erweckung, aber das ist nicht mein Platz. Mein Platz ist bei den beiden da, bei Karen und bei Eva. Die unterhielten sich was. Ich habe das nicht gehört. Ich kann mich nicht erinnern, was die da im Traum geredet haben, aber ich denke, die brauchen meine Hilfe, die brauchen mich als Prediger. Stefan Dries will mich nicht hören. Der findet all das, der ist gefangen in den alten Denkmustern und Kategorien von Hypergrace und diese ganzen frommen Begriffe, Begrifflichkeiten, die sie sich da ausgedacht haben. Die irren da alle umher in ihren Labyrinthen und finden nicht raus. Ich habe Überblick. Bin nicht so gefangen wie er zum Beispiel. Stefan Dries, ich werde mal fragen, wenn ich ihn mal sehe, wie geht's Heidi Mund und Hogesa Hooligans gegen Islamismus. Ja. Ich hatte mir gewünscht, wieder mal zu träumen und der Wunsch wurde erfüllt. Danke, Jesus. Ja, wir stehen nur noch eine hauchdünn war die Schicht, ist die Schicht noch, die uns von der Erweckung trennt, die Welt, die Menschen hier dieser Welt, die uns umgegenden Menschen, hauchdünn ist diese Schicht, die diese Menschen noch trennt von der Erkenntnis Gottes, vom Reich Gottes. Das ist die Welt-Erweckung. Ich denke, der Traum hat mir das wieder auf seine eigene Art gezeigt. Auch wo mein Platz ist, was passiert. Ja, Amen.

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3: Christus kommt hier, wenn er da ist, in Herrlichkeit, dann schwappt der Geist durch in die menschliche Dunstwolke der Bosheit, ja, dann geht es los durch das Echte und Wahre hindurchgehen zu dem Echten und Wahren, das noch verborgen ist, aber offenbar wird durch den einen der tagsüber und auch im Dunkeln kommt dadurch und wodurch es verwirklicht wird in dem Echten, dann bahnt sich Christus dann seinen Weg, der Echte Weg ist der Weg Christi, offenbar wird sein Weg, die besten und ersten Jünger gingen auch den gleichen Weg, okay.
4: Mein Name ist
5: Hallo, hier ist das Studio Rinteln. Anwesend ist hier der Stefan und der Markus. Ja.
4: Und der Volker,
5: der Moderator.
4: Der spricht gerade.
5: Wir sind hier und testen gerade das Studio Rinteln aus.
4: Ja.
5: Und Christus ist gut und Christus lebt und ja, Markus wollte erzählen, wie bist du zu Gott gekommen?
6: Weiß ich jetzt nicht, Volker, was ich sagen soll.
4: Ich kann das erzählen.
6: Ja, Markus,
4: weißt
6: du? Ich weiß es jetzt
4: nicht. Er saß bei Stefan und trank Bier.
6: Ich weiß es jetzt nicht,
4: was ich sagen soll. Und da kam der Heilige Geist.
5: Dann kam der Heilige Geist.
4: Ja, er saß bei mir in der Wohnung und wir haben zusammen King of Queens geguckt und viel Bier getrunken und plötzlich wurde er an Jesus, glaube ich. Es war ein Wunder. Das ist die Wahrheit.
5: Ein Wunder,
6: ja. Sicher.
4: So ähnlich.
6: Ja, kann sein. Ich habe die Bibel wörtlich genommen. Das Neue Testament habe ich wörtlich genommen.
5: Wörtlich? Ja. Wie kann das sein?
6: Ja, dann gelesen und wenn ich das als wörtlich gesehen habe, dann habe ich den Glauben.
5: Im Glauben?
4: Das muss man dann glauben. Er konnte es dann glauben.
6: Ich konnte es glauben.
5: Wie geht das mit dem Glauben? Ist das mechanisch?
4: Es war ein Wunder.
5: Ein Wunder?
4: Es war ein Wunder.
5: Ja. Wenn,
4: Menschen, wenn Menschen glauben können, ist das ein Wunder. Denn Jesus sagt, ihr könnt nicht glauben, es sei denn, ihr seht Zeichen und Wunder.
6: Ich habe dadurch die Erkenntnis bekommen. Zu glauben. Ja.
5: Erkenntnis durch den Glauben?
4: Nein, Erkenntnis zum Glauben.
6: Zum Glauben.
5: Zum Glauben.
4: Er hat plötzlich erkannt, dass man die Bibel wörtlich nehmen muss. Und dann macht das Sinn.
5: Ach so.
4: Und dann muss es Jesus wirklich geben, dann ist der ja da und dann macht das plötzlich alles Sinn. Dann ist das nicht mehr so ein Gesülz wie von den Pastoren.
6: Ja.
4: Ne?
6: Genau.
5: Das war's. Ach so. Und?
4: Er hat plötzlich kam Vollmacht, die Exousia.
6: Die Erkenntnis.
5: Exousia. Was ist Exousia?
4: Das weiß Markus nicht.
5: Ach so, schon. Exousia. Aber Dynamis heißt ja das andere Wort.
4: Ja, das ist aus eigener Kraft. Dynamis ist aus eigener Kraft. Und Exousia heißt Vollmacht. Also da steht, Jesus predigt in Vollmacht, nicht wie die Schriftgelehrten. Die haben nur gelabert. Beim Konfirmandunterricht war alles nur Gelaber.
6: Ja.
4: Da konnte Markus nicht glauben. Da kriegte er nicht die Erkenntnis, dass man die Bibel wörtlich nehmen muss.
5: Apropos Schriftgelehrten, was können denn in der heutigen Zeit Schriftgelehrten sein?
6: Zum Beispiel Johannes Hartl.
5: Johannes Hartl, ein Schriftgelehrter. Ja, vielleicht, ne?
4: Ja, evangelische Pastoren.
5: Evangelische Pastoren sind Schriftgelehrten. Ja, und wie sieht es auch in den freien Gemeinden? Ach, das sind ja freie.
4: Ja, das sind ja auch evangelische Pastoren oder evangelikale Pastoren. Ja, die sind ja ganz schlimm. Ja, die halten sich ja für was Besseres. Die meinen ja, dass sie nun ausgerechnet nicht die Schriftgelehrten wären. Sie waren ja, sind ja Bibeltreue. Und Bibeltreue glauben ja, sie hätten die Wahrheit gepachtet. Oder sogar, die würde ihnen alleine gehören. Ne? Gepachtet muss man jetzt zurückgeben, aber wenn es einem gehört, ihnen gehört die Wahrheit auf ewig. Das glauben ja die freikirchlichen Pastoren.
5: Gepachtete Wahrheit? Oh, das ist ja ein Wort. Das ist ja schon ketzerisch, gepachtete Wahrheit. Oder?
6: Ich wusste nicht, wonach ich suche und irgendwann ist es so gekommen, dass ich gewusst habe, was ich suche und das war Jesus.
5: Jesus, das ist dann die Idealsystem. Ja. Ich habe auch immer in meinem Herzen ein System gesucht. Und dann hatte ich mir gedacht, es war, Jesus ist das System ohne System. Oder wie? Ja, ja, anderes. Ja.
4: Ja, wenn das. Jesus ist das System ohne System. Jesus funktioniert, ohne dass es ein System hat. Er ist einfach da. Jesus ist da als Person. Und wie er das alles macht, weiß man nicht. Aber es klappt, ne?
5: Ach so.
4: Mit Jesus klappt das Leben. Mit Jesus klappt das Leben.
6: Jesus ist alles.
5: Jesus ist alles. Ja, das ist schon perfekt.
6: Das ist nichts. Jesus ist alles.
5: Und das Update?
6: Wie jetzt, welches Update? Was meinst du?
5: Das Update, die Steigerung zu Jesus. Es muss doch irgendwie was noch mehr geben, irgendwie.
6: Jesus. Kann ich dir jetzt nicht sagen.
4: Mehr von Jesus. Noch mehr von Jesus.
5: Mehr von Jesus.
4: Mehr von Jesus.
5: Also ich hatte mal früher mal gehört, da kann man doch, es gibt immer noch ein Update auf Jesus irgendwie, dass man noch so in eigener Stärke so ein bisschen hat, dynamisch.
4: Nein. Unfug, das ist Unfug.
5: Dann ist das ja Irrlehre wahrscheinlich, ja. Das Ganze.
4: Ja.
5: Also wir haben die Irrlehre ertappt, oder?
4: Die irischen Lehrer?
5: Irrlehre.
4: Die Irrlehrer, ja, die haben wir.
5: Ach so.
6: Man bräuchte keinen Psychologen. Man bräuchte keinen Psychologen, wenn jeder an Jesus glauben würde.
5: Das ist ja perfekt. Das ist ja eine Weisheit.
4: Das wollen aber die Psychologen so nicht stehen lassen, Markus.
6: Ja, das stimmt. Ja, das wollte ich nicht so. Ich war auf einer Rehe und das konnte sie nicht akzeptieren, die Psychologin.
5: Ja, die Psychologin, sie ist da.
6: Das konnte sie nicht so stehen lassen. Da war sie getroffen.
5: Aber eine Psychopath?
6: Wäre sie normalerweise überflüssig, wenn hier an Jesus glauben würde.
5: Ach, das ist ja echt schlimm, ist das ja. Psychologen sind Psychopathen, oder?
6: Ja, so ist es. Genau so sehe ich das. Eigentlich schon. Viele, nicht alle, aber schon.
4: Besonders die in Hannover.
6: Ja. Ich war mal in Hannover bei so einem, der hat mich immer so schräg angeguckt, habe ich gedacht, sag mal, wer ist das? Kommt der aus der Klaps oder was?
5: Oder ja? Was? Ja. Das ist echt grauselig, ne?
4: Was gucken Sie denn immer so? Und dann hat er gesagt, ich glaube, wir brechen das Gespräch hier ab. Das denke ich auch.
6: Da habe ich gedacht, ja, und tschüss. Da hat er sich einen Kaffee gemacht, kurz bevor ich gekommen bin, hat mir kein Kaffee, nichts angeboten. Ich sage, was bist du denn für eine Pfeife?
5: Ist
6: ein Psychologe, du? Jeder normale Psychologe hätte einem einen Kaffee angeboten, ne?
5: Ja, irgendwie stimmt das auch nicht mehr, ne? Naja, ich glaube, wir müssen erstmal eine kleine kurze Pause machen und dann mal gucken, was draus wird. Ne?
4: Ach, machen.

0: psychisch-rechnerisch denken in der Kraft dessen, der alles vollbringt und wirkt, dass in Erfüllung geht das Gute des Herzens, das die echte Willkür zunichte macht, um wirklich in der Freiheit zu leben, die aus dem Herz kommt.
1: Das war eine Nachricht. Aus dem Herzen kommt, das macht unrein, aber nicht das Waschen oder Pseudo-Waschen, wie in manchen Gemeinden üblich. Da wird immer nur Pseudo-Waschen in Pseudo-Heiligkeit gewaschen im Spült, im Spiegel. So läuft das aber. Ihr eigenes Herz beobachten Sie nicht. Das ist das Übel, denn das Ihren Herzen dringen diese üblen, lieblosen, lieblosen Gedanken heraus. Ja, unrein ist nicht nur das Waschen, das Ja, das So, Nein. Und rein sind Ihre leblosen Gedanken. Ja, und das ist unrein ist nicht nur das Waschen alleine, nein, nein. Nein, das ist viel tiefer, das ist viel tiefsinniger, das ist viel Hintergrund, ganz viel tiefsinniger Hintergrund, das muss man bedenken, das ist wichtig, diesen verstehen muss man, den tiefsinnigen Hintergrund, ja, das ist wichtig, das Unreine aus ihrem Herzen, ja, das ist entscheidend.
2: Nachtrag zum Traum von der Hure Babylon, also von der nackten Frau und diesem falschen Propheten. In dem zweiten Teil des Traums geht es ja um einen Kirchturm, den da Menschen besteigen. Im Traum hatte ich wohl den Eindruck, das ist in Jerusalem, in der Altstadt. Das ist so ein Kirchturm, erbaut aus Bruchsteinen, Natursteinen. Und innerhalb dieses Kirchturms war ein hölzernes Treppenhaus, also so nochmal ein eigener Turm, ein hölzerner Turm, eben halt mit Treppen. Und viele Menschen waren auf dem Weg nach oben. Und ich habe nochmal drüber nachgedacht und Gott gebeten, mir eine Deutung zu geben. Was könnte dieser Teil des Traums bedeuten? Weil der hat mir noch nicht so richtig Sinn gemacht. Und ich kam dann irgendwie auf Turmbau zu Babel, in einem Turm in den Himmel bauen, und dann hatte ich's. Das sind die menschlichen Wege hin zu Gott, ja. Die zusammenbrechen, die nicht funktionieren in der Krise, ja. Was, ja, das ist ICF, International Christian Fellowship. Wir wollen euch begeistern für die Liebe zu Gott. Das ist der menschliche Weg, ja. Da sind also Leo Bigger und Tobias Teichen wollen Menschen hier im Land und in der Schweiz und in Österreich für Gott begeistern. Das ist sich selber auf den Weg machen, sich selber einen Turmbaum hinauf in den Himmel. Ich glaube, so ist der Traum deutbar. Und diese Wege hin zu Gott, die funktionieren nicht. Jetzt gerade in dieser Corona-Krise, die Begeisterung für Gott wird ziemlich schnell nachlassen, wenn du ihn nicht erlebst. Ja, Jesus sagt, mein Vater will auch solche Anbeter zu der Frau da am Brunnen in Samarien. Weil die Frau erzählt ja, wir beten da oben auf den Bergen an, aber ihr Juden sagt, wir sollen in Jerusalem anbeten. Und dann sagt Jesus, auch mein Vater sucht Anbeter, aber er will angebetet werden im Geist und in der Wahrheit. Und diese menschlichen Wege, dieses hölzerne Gestell hinauf in den Himmel, da wo ja Gott wohnen soll, das sind menschliche Wege. Und die funktionieren eben auch in der Corona-Krise nicht und in anderen wirklichen, wenn es darauf ankommt, ja, wenn es dem Satan beliebt, uns zu sichten wie den Weizen, dann brechen diese Stairways to Heaven, diese Treppen in den Himmel, die brechen zusammen, die stürzen in sich ein, weil du kommst nicht in den Himmel, nicht mit unseren eigenen Wegen, ja. Und was ist was ist der Unterschied? Was ist die Auflösung? Die Auflösung ist das, was Jesus gesagt hat. Im Geist und in der Wahrheit. Im Geist, nicht im Fleisch. Und ihr müsst von neuem geboren werden. Ansonsten werdet ihr das Reich Gottes nicht sehen. Du kommst nicht, die Treppe in den Himmel funktioniert nicht. Du kommst mit der hölzernen Treppe da. Die ist nicht Geist. Du kommst mit der hölzernen Treppe nicht in den Himmel. Du wirst Gott nicht sehen. Du brauchst eine Offenbarung und die kann nur geschehen durch Gottes Erbarmen. Das liegt nicht an unserem Lauf oder Wollen, sondern an Gottes Erbarmen. Und deswegen sind diese, ich denke, deswegen habe ich so eine große Ablehnung auch gegenüber der ICF Hillsong. Wir wollen dich begeistern für die Liebe zu Gott. Nicht für die Liebe, die Gott zu uns hat, sondern man will Gott lieben, ja. Und so rum funktioniert es nicht. Das zeigt mir hier der Traum. Diese Stairways, diese Treppen steigen hinauf in den Himmel, die brechen zusammen. Ja, die brechen zusammen. Das ist die Deutung des Traums. Amen.
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0: Von der Erkenntnis steht, dass ich vor dem hierdurch wird verwirklicht, das nützlich ist zur Belehrung und Wiederbelebung des eigenen Herzens, durch das die Transformation des fleischlichen Herz zu Gott durch Christus in das Göttliche gewandelt wird, um dadurch die Existenz Christi zu beschleunigen, um in der Verwirklichung der Dinge aus 1-2 zu machen. Mit dem Geist sind es dann 3, die Dreieinigkeit ist dann offenbar, deshalb kann dann geschehen, was geschehen muss. Christus kann wirken in Gottes Ebenbild durch uns, den Heiligen. Das war eine

0: an der Erkenntnis steht, dass ich vor dem Turier durch Wort verwirklicht, das nützlich ist zur Belehrung und Wiederbelebung des eigenen Herzens, durch das die Transformation des fleischlichen Herz zu Gott durch Christus in das Göttliche gewandelt wird, um dadurch die Existenz Christi zu beschleunigen, um in der Verwirklichung der Dinge aus 1 2 zu machen mit dem Geist sind, ist dann 3, die Dreieinigkeit ist dann offenbar, deshalb kann dann geschehen, was geschehen muss. Christus kann wirken in Gottes Ebenbild durch uns, den Heiligen. Das war eine
1: Devil Fantastic. Mit den Worten im Kopf bin ich heute aufgewacht, eben gerade aufgewacht aus dem Schlaf. Devil Fantastic. Und während ich, mir war irgendwie klar, dieser Begriff bedeutet, das ist der Antichrist, der kommen wird, ja. Es wird einer sein, der die Menschen begeistert. Er wird fantastisch sein. Ich habe gestern Abend ein bisschen recherchiert bei Morningstar Worship. Also das ist von Rick Joyner, die Band. Und habe mir das ein bisschen angehört und mich an alte Zeiten erinnert. Dieser Don Potter mit seinem Warfare, da sind also irre. Ich hoffe, dass es gut ist. Und dann habe ich das verglichen mit Bethel Church. Bethel, was Jelena hört. Und ich musste husten, als ich Bessel ausgemacht hatte. Da kommt man kommt da in eine ganz falsche Begeisterung rein. Und ich verstehe das auch, dass Lena da reinkommt. Devil Fantastic. Ja. Und während ich dieses Wort immer dachte und die Auslegung dafür hatte, das ist der Antichrist, der jetzt kommt, aufgrund, den ganzen Morgen ging draußen stark der Wind. Das sind die Ausläufer eines Wirbelsturms, der über Luxemburg gezogen ist. Hat da 100 Dächer abgedeckt und Verwüstungen gebracht. Ja, das Klima ist, gerät scheinbar wirklich außer Band, Rand und Band. Und zu diesem Zusammenhang wird der Devil Fantastic kommen, der Antichrist wird kommen. Und und während ich das alles so dachte, da fiel mir ein, Mensch, du hast doch eben noch einen Traum gehabt. Vergiss den nicht. Und hatte ich einen Traum? Ach ja, ich hatte ja einen Traum. Und also so einen Traum habe ich noch nicht gehabt. Ich war wieder mit dem Motorroller unterwegs. Warum auch immer. Und hinten drauf saß meine Nachbarin, die Armgard. Und die ist Pastorentochter. Armgard, ich gucke gleich mal nach, heißt entweder die Gewappnete oder die Bewährte, ja, also die mit Waffen, Arm, heißt ja Armor, Armur ist also die Rüstung auch und die Waffen, Armed, ja, Armed im Englischen, Armed Forces, bewaffnete Kräfte und Guard ist ja die Wache. Jedenfalls war ich mit ihr unterwegs auf dem Motorroller, ich fuhr so da Richtung Rinteln auf der Nebenstrecke über Rumbeck und da fielen Obstbäumen und so lang und es war so ein Nachmittag-Abend-Ausflug. Warum im Armgard hinten drauf saß, weiß ich nicht. Wir haben jedenfalls so einen kleinen Ausflug gemacht und fuhren Richtung Rinteln und ich guckte Richtung Rinteln und dass ich plötzlich Armgard, guck mal, da ist ein Vulkanausbruch in Rinteln. Und das Ding habt ihr noch nicht gesehen, Leute. Also sowas, das war wie in dem Film vom Krakatau. Wir sind noch ein Stück weiter gefahren oder angehalten unter diesen Apfelbäumen, Obstbäumen, die dann an der Straße so in einer Reihe standen. Und der Blick Richtung Rinteln, dann sahen wir, dass da wirklich ein Vulkanausbruch war, wie so am Krakatau. Da flog alles in die Luft oder der Ätna. Da kamen wirklich so Staub und Asche, Fontänen und Wolken raus. Aber alles ging in die Luft, also ganz Rinteln flog in die Luft. So ein Vulkanausbruch war das. Und waren noch irgendwie andere Menschen plötzlich da, die liefen weg oder was. Ich hatte erst noch so den Eindruck, glaube ich, komm, wir fahren ein bisschen näher dran, aber dann kam über die Luft vom Himmel her kam solche Hitze. Das waren fast wie so Krakenarme, so Tentakel, Krakenarme, kam so eine Hitzewelle auf mich zu und die wurde abgehalten von den Bäumen, unter denen wir da standen. Die Obstbäume, die verkohlten gleich, die wurden zu Asche. Ich habe den Motorroller gewendet und bin in das Feld, habe irgendwie versucht wegzukommen, schnell wegzukommen und bin in das Feld reingefahren. Aber wir wurden irgendwie vor der Hitze bewahrt. Vielleicht, weil ich ja Armgard dabei hatte, die mich bewahrte. Ich weiß es nicht. Also dieser Ausbruch dieses Vulkans ist unglaublich. Es war eine, ja, wie ein viel, viel schlimmer als irgendeine Atombombenexplosion. Kurz danach war ich dann nach Rinteln reingefahren mit dem Motorroller. Ich hatte dann aber den Mike Ratajczak bei mir und wir sind zur Innenstadt gefahren, an die Weser, und da war nichts. Da war die Brücke, die war weg, alles war weg. Und Mike ging auf das Reststück der Brücke, überlagen so Trümmerteile rum. Und er machte in seiner clownigen Art erstmal wieder irgendwie Scherze und fing an, da irgendwie Lobpreis zu machen und freute sich. Und ich sagte dann so: Mike, jetzt pass mal auf hier, das ist ja gerade, hier ist gerade ein Unglück passiert, hier hat es Tote gegeben, Tote und viele Verwundete, Verletzte. Du kannst jetzt hier nicht solche Scherze machen und Lobpreis machen, wir müssen jetzt ja erstmal Trauer oder eine Traueransprache halten. Naja, also da war ziemlich Verwüstung und irgendwie sah es, ist ja alles traummäßig immer ein bisschen anders, als es in der Wirklichkeit ist. Ja, das war der Traum, den ich heute hatte, am 10.8. Irgendwann so um 10, 10, 11 Uhr werde ich das geträumt haben. Also ich bin davon, ja, davon, es muss so sein, ich glaube es, ich hoffe es. Heiliger Geist, was sagst du, Jesus? Da ist in, also Rinteln ist in die Luft geflogen. Rinteln ist in die Luft geflogen. Ja, ein unglaublicher Vulkanausbruch. Eine Hitzewelle, die mich fast auch versenkt hätte. Und Hitzewelle, der Sommer. Ja. Devil Fantastic. Der Antichrist, und er wird es eilig haben. Wenn das bedeutet, dass in Rinteln, dass die Erweckung jetzt losgeht, dann wird's der Antichrist auch eilig haben. Er wird sofort seine Gegenerweckung starten. Denn er weiß, er hat keine Zeit mehr zu verlieren. Ja, gucken wir mal, was daraus wird. Das war heute am Samstag, dem 10. August 2019. Eine Audioaufnahme meines Traums.

Unsere Anbetung stieg auf zu Gott, habe ich hier gerade gelesen, liebe Hörer des Erweckungssenders. Seid herzlich begrüßt von eurem Glaubensbruder Stefan. Ja, das war letzten Freitag bei unserem Lobpreis und

Ja, so, Paralleluniversen. Deswegen, ich glaube, es ist ganz einfach Tatsache, dass tatsächlich endliche Weltall, das riesig ist, ja, Milliarden von Sonnen, jeder Punkt, jeder leuchtende Punkt da am Nachthimmel ist eine Sonne, das brennt. Das ist, da wird Helium verschmolzen, nee, Wasserstoff verschmolzen zu Helium und daraus entstehen dann andere Stoffe, ne, andere Mineralien, sagen wir mal so, also Elemente. Und daraus haben sich dann irgendwann die Erden, die Planeten zusammengeklumpt. Ja, ich glaube, dass tatsächlich so ist das. Also unser Lobpreis, den wir da machten, das kam auch in die anderen, kam eine große Ruhe hinein. Es war eine Harmonie, ein Frieden war da, der war ganz wunderbar. Und es war ganz irgendwie ganz entgegen meiner inneren Einstellung, oder ich hatte mich eigentlich in den Freitag zuvor, da hatte ein Glaubensbruder, der Wolfgang, der eine unserer Wolfgangs, der hatte mich angesprochen und er erzählte mir, was ich so am Sonntag gemacht hätte. Oder er sagte, er hat sich da irgendwie versucht mit zu beschäftigen, mit einem fast sechsstündigen Video. Es ging um Streitereien in der US-amerikanischen prophetischen Szene. Er kennt sich da ganz gut aus. Der Mann ist auch schon an die 40, 50 Jahre gläubig. Und ich kenne mich da eigentlich gar nicht so aus. Er nannte mir alle möglichen Namen von Todd Bentley und Todd irgendwas und Heidi Baker und alle solche Propheten. Und es ging da um irgendeine welche Skandale. Und das erzählte er mir so und ich habe mich ein bisschen gewundert, dass er mir das so erzählte. Und naja, wir haben auch dann das nicht irgendwie weiter ausdiskutiert. Er hat das Thema so angerissen und in der Folge fand ich dann bei Facebook ganz zufälligerweise was schwierig heute, einen Hochstapler, der entlarvt worden sein soll in den USA, und zwar einen Mann namens Sean Bolz. Habt ihr vielleicht davon gehört? Ich weiß es nicht. Und also da war irgendein Hinweis bei Facebook und ich guckte dann und dann habe ich da drauf geklickt und ein bisschen was gelesen und dann fand ich ein Video, dann fand ich ein Bild mit allen möglichen Gesichtern drauf, die ich zum Teil so kannte. Und da war zum Beispiel, da waren also die erwähnten eben schon, die waren alle dabei aus dieser prophetischen Szene der USA, Todd White, Todd Bentley und. Und eben dieser Sean Bolz. Und dann habe ich da mal reingeschaut. Und dann hat also da ein Herr Mike Winger hat da eine Recherche gemacht. Er hat sich mit diesem Sean Bolz beschäftigt. Und da erzähle ich gleich weiter darüber. Ich will erst nochmal beim Positiven bleiben. Also wir haben da also so gesessen und eigentlich, als ich das da, es ist viel schöner zu erzählen. Und ich habe da so gesessen und als also mein, was jetzt so diese Vision da so sah, dass unser Lobpreis aufsteigt zu Gott mit diesem großen Frieden, da war mir irgendwie klar, das ist die Erweckung geht los. Das ist es. Also und dieser Lobpreis steigt nicht nur von hier auf, ja, sondern der steigt jetzt in diesem Augenblick am Freitagabend, da um 20 Uhr, steigt dieser Lobpreis auf von allen Orten, wo jetzt gerade da Lobpreis und Anbetung und Gebetsabende sind. Zum Anfang des Lobpreises muss ich ganz spontan an den Bernhard Koch denken. Ehemaliger Pastor von uns allen dort, die Gemeinde hat sich gespalten, Jesusgemeinde Rinteln und jetzt da Gott ist Liebe. Und ich wusste irgendwie in der Vision, das ist alles eins, wir sind alle eins, wir sind eins, wir sind eins, auch wenn Dinge falsch laufen. Ja? Die Christen sind alle eins, überall wo jetzt Jesus gelobt wird, wir sind ein Leib, wir sind ein Leib. So. Jetzt bereue ich es fast, dass ich eben angefangen habe, über dieses andere Thema da eben zu reden. Ich stelle es mal hinten an. Ich dachte eigentlich so, dann am Freitag, die Messe ist gelesen, wie man so sagt, der Drops ist gelutscht, die Sache ist gegessen.
Die Würfel sind gefallen, wir kriegen Erweckung. Das steht jetzt fest. Die geht los. Das ist diese Herrlichkeit, die da aufsteigt, das hat für mich das hat das irgendwie symbolisiert und mir zu mir gesprochen davon. Wir sind alle eins.

Alle Christen weltweit sind eins und die Herrlichkeit, die blubbert, die steigt auf, wie so Perlen aus dem Sekt, wie diese Herzen da in dem Livestream von der Park Avenue Synagogue in New York. Diese Herzen, unsere Herzen, die steigen auf zu Gott und die bringen das Reich Gottes auf Erden. Und das bedeutet eben eine Erweckung wie in Wales, wo Menschen nachts wiedergeboren wurden, und eine Salbung wie in der Azusa Street. Wir brauchen Offenbarung. Wir brauchen die Herrlichkeit, die Herrlichkeit. Wir brauchen die Herrlichkeit, weil die Herrlichkeit führt uns in die richtige Richtung. Die Herrlichkeit führt uns in die richtige Richtung. Jesus hat damals gebetet: Vater, gib ihnen die Herrlichkeit, die du mir gegeben hast, damit sie, meine Jünger, alle eins sind. Und was ich da eben so erzählt habe, diese Kriege, diese Glaubenskriege da in den USA, zwischen evangelikalen und charismatischen Gemeinden, die rühren daher, dass da nicht genügend Herrlichkeit ist. Ja? Wir können nicht eins sein, wir brauchen Herrlichkeit, um eins zu sein. Es ist nicht so, dass wir eins sein müssen, um Herrlichkeit hervorzubringen. Das hat ja Jesus nicht gebetet. Er hat ja nicht gesagt: Vater, mach, dass sie alle eins sind, auf dass die Herrlichkeit, die du mir gegeben hast, auf ihnen ist. Das hat Jesus nicht gebetet. Nein, er hat tatsächlich, hat das so rumgebetet. Vater, gib ihnen die Herrlichkeit, die du mir gegeben hast, damit sie alle eins sind. Und diese Herrlichkeit, die habe ich da im Lobpreis gesehen, im Lobpreis und Anbetung letzten Freitag. Das war Ende Januar 2026. Ich habe das da gesehen. Ich habe diese Herrlichkeit gesehen. Und diese Herrlichkeit, die bringt Erweckung hervor. Und ja, die bringt Erweckung hervor. Wir brauchen Beweise. Wir brauchen Beweise. Wir brauchen Beweise für Jesus. Ne? Wir können ja erzählen, ja, wir können von Jesus predigen, wir können Forderungen stellen, wir können gesetzlich werden. Das bringt ja alles nichts. Ne? Du kannst ja die tollsten Forderungen nach dem Willen Gottes stellen da, und das bringt ja alles nichts. Aber es ist ein anderer Prediger, wir haben ja erst da gebetet und ich habe diese Herrlichkeit erlebt, und anschließend hat der Wolfgang nochmal erzählt, er hat dann auch gebetet, eben da für diese Uneinheit und diesen Krieg zwischen den Christen in den USA, zwischen denjenigen, die an die Geistesgaben glauben, und denen, die da nicht so dran glauben. Die bekriegen sich da, genau wie hier, zwischen die Evangelikalen, die gesetzlichen Christen, also die und eben die Charismatischen, die mehr auf den Geist setzen, vom Geist geführt sein wollen und nicht so sehr von Buchstaben, von einzelnen Sätzen oder eben G-Sätzen, ne? Ist das da das Gleiche wie hier? Es gibt da Missstände, da können wir noch später zu kommen. Das ist ganz klar. Aber er betete da zum einen für, dass da irgendwie nicht so eine Polarisierung geschieht, sondern wir da irgendwie unparteiisch sind. Und das machte mir Sinn aufgrund dessen, was ich da vorher gesehen habe in der Vision über die Einheit. Über die Herrlichkeit, ja, und die Herrlichkeit, die bringt Einheit. So, jetzt gibt's erstmal Musik für euch und dann bin ich gleich wieder da.

Wovon ich eben angefangen habe zu sprechen, das war ein anderer Prediger, also auch so ein Krawallbruder, so ein Schreihals, der heißt Tom de Waal. Da liegen bei uns eine Menge Bücher rum, die man umsonst mitnehmen kann. Könnt ihr vorbeikommen und euch abholen. Es geht um Heilung. Tom de Waal lebt in den Niederlanden und er ist wohl, er ist einer, der polarisiert. Der Wolfgang sagte, betete, dass nicht so polarisiert wird. Aber wenn man eben, Jesus ist nicht in die Dörfer Jerusalem, in die Dörfer Israels hineingekommen und hat erstmal verkündet, dass Homosexualität vom Teufel ist. Das hat Jesus nicht getan. Jesus, ja, aber das macht Tom de Waal. Tom de Waal ist dafür bekannt in den Niederlanden, dass er homosexuelle Geister austreibt und Homosexuelle heilt. Und wir kennen die ja alle, diese Prediger, die auch unterwegs sind in allen Landen. Wir haben hier einen in Deutschland, Olaf Latzel aus der Bremer Landeskirche, der schon mal suspendiert war, weil er so lieblos ist. Und er sagt selber, ja, ich bin lieblos, ich predige ohne Liebe, aber ich predige die Wahrheit. Ne? Das meint er. Er meint, er predigt die Wahrheit. Weil er sagt da eben, Schwulsein ist Gott eben ein Gräuel. Das zuallererst. Ne? Und dafür hat ihn dann sein Arbeitgeber, die Landeskirche Bremen, hat ihn dafür mal vom Dienst freigestellt, suspendiert. Er durfte nicht mehr predigen. Inzwischen macht das, glaube ich, wieder. Nun, soll er machen, mir egal. Ich gehe da ja nicht hin, muss mich nicht interessieren. An jeder kehre vor der eigenen Tür. Ich bin Freikirchler. Aber die gibt es ja überall. Und auch in den USA. Das ist ja so die Spaltung der USA. In diese auch, die USA sind da anders, ein bisschen anders, die sind radikaler, als es in Europa ist. In den USA gehörst du entweder zu den Guten oder zu den Bösen. Ne? Die Guten, das sind die Frommen, die wählen Republikaner, oder du bist böse, dann bist du weltlich und dann wählst du die Demokraten. Ne? Die Frommen, die in die Gemeinden gehen, die wählen republikanisch. Die anderen, das sind alles Schwule und die abtreiben und dann eben da Barack Obama gewählt haben damals oder auch die Hillary Clinton. Kamala Harris, eine ganz böse Frau, eine hohe Priesterin der Astarte, der Fruchtbarkeitskulte, das ist alles Unsinn, was ich hier erzähle, das sind alles Lügengeschichten. Aber so wird das in den USA gesehen. Ne? Du gehörst ja entweder zu den Guten, dann bist du fromm und gehst in die Kirche, oder du bist böse und dann gehst du nicht in die Kirche. Und das ist das Schisma, die Spaltung der US-amerikanischen Gesellschaft. Die sind nicht so, das ist ja bei uns ein bisschen anders. Bei uns ist das nicht so hochgekocht. Wir haben hier in Deutschland haben wir ca. 1-2% so Freikirchler, so fromme, zum Teil eben auch fromme Spinner, die genauso denken, wie ich das da eben erzählt habe. Aber der allergrößte Teil der Bevölkerung will ja mit alledem gar nicht so viel zu tun haben. Wir haben eben Gesetze hier im Land und die Menschen halten sich an die Gesetze, ne, und das ist gut so. Ich sehe überall Menschen, die sich an die Gesetze halten, ne, die morgens aufstehen und ihre Fußwege jetzt hier, wie gesagt, wir haben hier 10-20 Zentimeter Schnee gehabt, liegt immer noch 10 Zentimeter. Und hier sind überall Leute auf der Straße, die morgens aufstehen und erstmal ihre Fußwege kehren, wie das von der Stadtverwaltung in Hameln gefordert wird. Meistens streuen sie hinterher Salz, das ist eigentlich nicht erlaubt, aber das machen sie dann, weil das einfacher ist und auch eigentlich niemand weiß, dass es gar nicht erlaubt ist, weil das macht nämlich die Fußwege schief, ne? Wenn du nämlich dann so da morgens Salz streust und dann taut der Schnee und das Eis weg, wenn die Sonne rauskommt, dann versickert das ja. Und das geht dann unter die Gehwegplatten und wenn es dann abends wird und wieder kalt wird, -4-5 Grad, dann gefriert das versickerte, auch leicht salzige Wasser unter den Gehwegplatten und dann heben die sich an, dann werden die krumm und alle wackeln. So, und das ist auch hier geschehen, das kann man sehen auf der Straße, bei mir nicht, denn ich verwende kein Salz. So, aber ich sehe überall Leute, die dann ihre Pflicht tun und daran denken, dass das gefordert wird, und die tun das, damit andere Menschen, die auch zu Fuß zur Arbeit gehen oder zum Bus müssen, ne, dass die dann eben unbehindert
auf den Fußwegen sich bewegen können. Zum Beispiel eben auch mit Kinderwagen oder ältere Leute auch mit dem Rollstuhl oder mit dem Rollator. Man kann dann auf solchen eisfreien Wegen, die eben auch dann mit Salz da abgetaut sind, kann man sich besser bewegen, als wenn da eben so 10 bis 20 Zentimeter Schnee liegt. Wenn du den dann festtrittst, dann hast du irgendwann Eis, ne? Und das ist dann sehr glatt. Ich nehme Sand, ich habe dann geräumt und dann habe ich Sand gestreut. Ich sehe überall Menschen, das sind gute Bürger, ne? die Gesetze halten, nichts Böses tun, zur Arbeit gehen, ihre Steuern zahlen, ja. Und ja, manchmal wird auch ein bisschen getrickst beim Steuerzahlen. Das wird dann eben so gut wie möglich ausgenutzt, dass man da eben, ja, das ist ja okay. Das ist ja auch nicht schlimm. Kleine Sünden, die vergibt Gott sofort, ne? Wollen wir nicht allzu gerecht sein, so steht es in den Sprüchen, hat mein Pastor Bernhard Koch immer gepredigt. Also, ich sehe hier überall Menschen im Land, das sind gute Leute. Das sind gute Leute. Und die brauchen gar keine und die müssen auch nicht von Gott gesagt bekommen, was sie tun und lassen müssen oder von Predigern, weil das wissen die und die tun das. Die tun das von sich aus, weil die haben ein Gewissen. Und die äußeren Gesetze des Staates, die wiederholen das. Die sagen unserem Gewissen und warnen unser Gewissen auch mit Strafen, Gefängnis und so weiter, ne, was dir geschieht, wenn du dich nicht an die Gesetze hältst. Die Leute fahren nicht besonders, halten sich zum größten Teil an die Geschwindigkeitsbegrenzungen. Sie parken nicht da, wo man nicht darf. Und es ist also unser Land ist ein Land, in dem Ordnung herrscht. Es geht gut, es läuft gut. Ne? Guck dir das an, wie selbst bei, da kommt der Räumdienst und das wird geschoben und gestreut. Und selbst bei viel Schnee kann ich nach Rinteln fahren, andere fahren nach Hannover. Also unser Land funktioniert. Wir haben gute Leute, obwohl die in keine Gemeinde gehen. Die meisten, wir haben noch sowohl 40% Menschen, die den beiden großen Kirchen angehören, der katholischen und der evangelischen. Aber es sind 40% und nur 1-2% gehen in solche frommen Freikirchen. Die meisten Menschen gehen dann mal Weihnachten waren sie mal wieder in der Kirche, die Leute, und dann gehen sie wieder für Ostern, ne? Manche lassen sich eben kirchlich trauen, die fragen danach, weil du hast das Recht als Kirchenmitglied, wenn du da auch noch Kirchensteuern zahlst, dann kannst du eben diese Sakramente in Anspruch nehmen, das sind die Dienstleistungen der Kirche, das ist eben eine Trauung, eine Taufe und auch eine Beerdigung. Wenn du Steuern zahlst, dann Kirchensteuer zahlst, dann steht dir das zu, dann kannst du das machen, wenn du ausgetreten bist, nicht, ne? Dann kannst du das nicht machen, dann musst du eintreten vorher, ne? So. Also so sehe ich das, und wir haben nicht so eine polarisierte, so eine aufgehetzte Gesellschaft, wie das in den USA ist. Die AfD versucht das zurzeit, das aufzuhetzen, eben dann auch mit den Debatten über Abtreibung. In den USA stehen die sich da unversöhnlicher. Also wir in Deutschland, wir sind eher so säkularisiert, sagt man. Also bei uns sind sind die Forderungen, so kann man das sehen, die Forderungen der 10 Gebote, die Forderungen Gottes, die Gesetze Gottes sind in Deutschland uns eigentlich hier in Fleisch und Blut übergegangen. Wir haben das also, auch wenn die Menschen nicht an Gott glauben, und nicht zur Kirche gehen, so befolgen sie trotzdem eigentlich die Forderungen Gottes, die Gebote. Ne? Du sollst nicht morden, damit geht's los. Du sollst nicht stehlen, du sollst nicht die Ehe brechen, das wird dann nicht ganz so konsequent gehandhabt, aber das ist dann eben auch eine Sache zwischen den Einzelnen, den Ehepartnern. Und auch da, denke ich, da wird sich viel dran gehalten, weil die Menschen wissen, dass das wichtig ist, dass man nicht die Ehe bricht und nicht fremd geht, weil danach dann gehen dann eigentlich Ehen kaputt. Ja, in den USA ist es anders, ganz speziell eben den Punkt Abtreibungen, auch das gehört ja eigentlich zu dem Gebot, du sollst nicht morden, du sollst auch keine ungeborenen Kinder ermorden oder töten. Aber das ist ein sehr schwieriges Thema, weil das kann man nicht so einfach schwarz-weiß sehen, sondern da gibt es so viele Aspekte, die da zu beachten sind. Oder gerade wir Männer, wir können da nicht so drüber reden, und wir können dann zwar leicht kommen mit den Geboten Gottes, aber sei du mal eine Frau und sei schwanger, und dann
vielleicht ungewollt, ne? Und der Typ hat dich verführt, du wurdest verführt als Frau, hast dich drauf eingelassen, weil der hat dir schöne Augen gemacht und hat dir was Liebes ins Ohr gesäuselt. Dann hat er dich geschwängert und dann ist er weg und will von dir nichts mehr wissen. So war das ja früher ganz oft und ja, ich möchte mich da jetzt gar nicht so einmischen, das ist nicht schön, Abtreibung, aber die USA sind da sehr polarisiert, gerade in dem Punkt. Und die Gesellschaft ist da insgesamt sehr gespalten, wie ich vorhin schon erzählt habe, weil in den USA 80 bis 100 Millionen Menschen freikirchlich sind. Es ist da eben in diesem Staat so geworden, dass sich da in dieser Geschichte in den 500 Jahren, so lange gibt es ungefähr, jetzt ist da die Besiedlung in den USA, den Staat selber gibt es seit 250 Jahren jetzt fast, ne? Ja, die haben dieses Jahr 250-jähriges Jubiläum. Da hat sich das so entwickelt, dass die beiden großen Kirchen, vor denen die Menschen auch geflohen sind, ne, die Menschen sind auch aus Europa vor den großen Kirchen und ihren Zwängen geflohen in das Land der Freien, da in die USA, in das neue Siedlungsgebiet und haben da erstmal gemacht, was sie wollten. Ne? Und die großen Kirchen, die katholische und die evangelische, die ist da eben lange gar nicht hinterhergekommen, sondern es war dann da immer auch so, so der Glaube war da eine Privatsache und daraus haben sich dann eben diese ganz, ganz vielen freikirchlichen Gemeinden entwickelt, mit Baptisten und was da alles so gibt und dann eben auch diese charismatischen Gemeinden. Ihr kennt das vielleicht noch aus so Filmen, dass da so Prediger unterwegs waren in so Western, die dann immer da auch dabei waren, wenn Leute gehängt wurden, dann haben sie dann, ne, dann eben dann noch gesagt, dass Gott ihren Seelen gnädig sein soll und dann wurde die Klappe unter den Füßen aufgetan und dann rauschten diese Delinquenten, die da hingerichtet wurden in die Tiefe und dann waren sie dood, ne? Und die Sheriffs sagten immer, fahr zur Hölle, du Hurensohn. Und dann haben sie den erschossen.

0: Ja, ne? Also der Sheriff hat dann den Bankräuber, den Postkutschenräuber hat er einfach erschossen mit den Worten "Fahr zur Hölle", ne? Weil das war ein Mörder und wenn Mörder eben nicht Buße tun, dann sind sie auf dem Weg zur Hölle. So kann man jetzt erst einmal ganz einfach auch die biblische Theologie auch des Neuen Testaments auslegen. Steht zum Beispiel in der Offenbarung, also da steht ja was darüber, dass da Bücher aufgetan werden und die Menschen werden gerichtet nach ihren Werken. Und Mord, ne, Raubüberfall, da hast du also die allerschlechtesten Karten. Ne? Ja, so, komme ich da jetzt dran? Mal ganz kurz gucken. Ne, da komme ich nicht dran. Upsala. Ich wollte eben nochmal in mein Archiv rein von den Aufnahmen hier bei dem Sprachrekorder, aber das geht jetzt nicht. Ich bin ja jetzt gerade hier mitten im Aufnahmemodus, aber ich habe da eben ein paar, ich nehme mal meine Träume auf, ne? Und Träume, Visionen, was ich so habe. Und ich habe das eben hier gelesen, da steht, the face of the nation will turn pale. Das habe ich tatsächlich gehört, also so, als ich so im Aufwachen war morgens. Ja, the face of the nation will turn pale. Das Gesicht der Nation wird fahl werden, bleich werden. Also das, die Gesichter der Leute. Ne? Und als ich habe das gehört und dachte sofort, es geht um Erweckung. Es geht um diese Welterweckung. Den gleichen Eindruck habe ich jetzt eben gerade wieder. Und wisst ihr, was da in Wales passiert ist? Ich habe es schon oft erzählt, wenn ihr den Radiosender kennt, dann wisst ihr das vielleicht schon. Also in Wales sind Menschen im Schlaf wiedergeboren worden. Die sind, die fingen im Schlaf an, in Zungen zu reden. Und das waren eben aber keine frommen Kirchgänger, sondern das waren Schläger, Säufer, Ehebrecher, also üble Typen. Weil Wales, 1903, 1904, 1905 war das, Wales war ein ziemlich verwahrloster Landstrich in Großbritannien. Dort haben die Menschen in der Kohle unter Tage gearbeitet und das waren wirklich harte, schlimme Arbeitsbedingungen und die sind damit nicht so gut klargekommen, haben viel gesoffen, die Männer, und das war also kein schöner Landstrich. Und da kam Erweckung hin, weil da ein Prediger, ein junger Mann mit seiner Jugendgruppe 10 Jahre lang gebetet hatten, dass Gott bitte ein Wunder tun soll in all dieser Verwahrlosung, und dann passierte das. Und da sind Dinge passiert von eben dieses nachts wiedergeboren werden, und es gab Fackelumzüge, die haben dann, weil sie irgendwie Jesus erlebt haben, sind sie in den Nachbarort gegangen und haben denen da auch haben denen von Jesus erzählt. Und da sind wohl auch Zeichen und Wunder geschehen, Heilungen geschehen, sind Befreiungen geschehen. Das ging irgendwie über 3 Jahre. Und von dort ging es in alle Welt. Daraus ist in Deutschland ist daraus die Pfingstbewegung entstanden. Es ging nach überall hin. Es ging in ganz Europa und auch in die USA, nach Afrika. In die USA ging es zur Azusa Street. Da sind also Zeichen und Wunder geschehen. Die sind so fantastisch, so unglaublich. Da sind ein junges Mädchen, so eine 13-Jährige, hatte von Gott die Gabe bekommen, dass sie Menschen neue Zähne geben konnte. Das war die Gegenwart Gottes war so stark, dass eine Art Nebel im Raum war. Oben über dem Gebäude stand eine Feuersäule. Ja, und je stärker die Feuersäule über dem Gebäude war, die Feuerwehr kam und wollte das löschen. Das ging aber nicht, weil das war ja ein geistliches Feuer. Je stärker das Feuer über dem Gebäude war, desto mehr Nebel war in diesem Gebäude, in der Azusa Street. Und da war so ein Mädel dabei, eine 13-Jährige, und die beteten dort. Ne? Die gingen also zu den Besuchern. Das ging dort 3 Jahre lang, nonstop waren da eigentlich Gottesdienste, kann man sagen. Und Menschen strömten von überall her dahin. Es war immer zu voll draußen, die Leute stauten sich vor dem Gebäude, es war nur ein kleines Gebäude, ein alter ehemaliger hölzerner Pferdestall. Also dieses eine Mädchen, das ging zu den Leuten hin, die Zahnschmerzen und Zahnprobleme hatten oder gar keine Zähne mehr hatten. Und oft hatten sie eben schwarze Zähne, die verfault waren, Karies, und es gab damals da 1904, 5, 6 eben keine gute medizinische Versorgung, und die konnten sich das überhaupt nicht leisten, also da Gebisse sich machen zu lassen oder Zahnersatz. Aber dieses Mädchen, das drückte auf die kaputten Zähne, die drückte drauf, und dann kamen neue weiße Zähne zum Vorschein. Ja, es war sowieso quasi, sie hat die kaputten reingedrückt und heile kam und gute, schöne, neue Zähne kam hervor. Eine übergewichtige Frau von 100, 130, 40, 50 Kilo, die sich kaum bewegen konnte, sie schleppte sich dorthin, ging in diesen Raum rein, ging in diesen Nebel rein, der Gegenwart Gottes, wo man auch Engelschöre hat singen hören, so beschreiben das auch Kinder, die dort waren. Und diese übergewichtige Frau ging in diesen Raum rein und alle Kleider rutschten ihr vom Leibe. Nur ihre Unterwäsche, die behielt sie, das Unterhemd, das blieb noch auf ihr, sonst hätte sie da nackt gestanden. Ihr Gewicht war weg. Sie schmolz. Vor den Augen der anderen wurde sie immer schmaler. Wie gesagt, die sah ihre Röcke, die sie so um hatte, und das rutschte alles runter. Und nur ihre Hemden, was oben am Oberkörper auf den Schultern auflag, das blieb an ihr. Und die war rank und schlank. Menschen, die keine Unterkiefer hatten, weil in der Zeit wurde unglaublich viel Kautabak gekaut. Und Kautabak hat genau wie das Rauchen vom Tabak die Wirkung, dass es eben Gewebe zerstört, Krebs auslöst, ne? Und die kriegten Gaumenkrebs, die kriegten Zungenkrebs, Unterlippenkrebs und Kieferkrebs. Die Unterkiefer waren zum Teil so zerfressen, dass die dann weggeschnitten werden mussten. Die hatten keine Unterlippen mehr. Also es waren Gesichter ohne den Unterkiefer. Die gingen dorthin, weil sie auch gehört hatten, dass da Zeichen und Wunder geschahen. Die Menschen strömten dort in diese Räume rein, in die Azusa Street. Und die Kiefer waren wieder da. Die waren wieder hergestellt. Es war alles da. Sie waren wieder ganz. Geschwüre fielen aus den Körpern heraus, wird da berichtet. Es gibt da Bücher drüber, wo man das nachlesen kann, die ich gelesen habe. Und all das kam von der Welserweckung. Weil da waren Menschen, einer heißt, glaube ich, Frank Bartleman, der hatte sich auf den Weg gemacht, der lebte in Los Angeles und der hatte sich auf den Weg gemacht, weil er davon hörte. Das wurde in den Zeitschriften damals berichtet, von der Welserweckung. Und er ist da hingefahren und hat sich das angeguckt und dann kam er zurück nach Los Angeles und hat dann da wie ein Verrückter gebetet, dass diese Dinge, dass so eine Erweckung jetzt auch da in die USA nach Los Angeles kommt. Und er ist fast verrückt geworden daran und fast daran gestorben, aber es ist dann passiert, es kam. Es kam diese Erweckung, diese Salbung, diese Erweckung kam dann nach Los Angeles in die Azusa Street und die Dinge geschahen da und ja, wie kam ich da jetzt hin, was wollte ich damit erzählen? Das erzähle ich eigentlich immer wieder, weil Gott mir das gezeigt hat. Gott hat mir gezeigt, dass wir so eine Erweckung wie in Wales in Deutschland bekommen werden. Und dazu gehören dann auch diese Zeichen und Wunder und auch eben diese starke Gegenwart, diese Präsenz des Geistes Gottes. Das ist der Heilige Geist, aber wenn wir so vom Heiligen Geist reden, dann ist es immer so ein bisschen schwach auch. Aber was da passiert ist mit Feuer auf dem Gebäude und sowas, ja, es war so eine Realität, du trittst da, das habe ich da am Freitagabend erlebt, das fällt mir jetzt gerade auf, was ich da gesehen habe, dass unsere Gebete da aufstiegen, ich sah da eine Realität Gottes vor meinem geistigen inneren Auge, ich denke, das hat zu tun mit dem, was da in der Azusa Street geschehen ist, was ich da eben auch, die Kinder konnten das dann beschreiben, die haben da solche sphärischen Dinge gesehen, die so, wie aus irgendwelchen Science-Fiction-Filmen und Engelschöre, die haben sie gesehen und Engel gesehen und gehört und die nicht sichtbare Welt Gottes, dass der Himmel, der wurde sichtbar dort in diesem Pferdestall in der Gemeinde da in dieser Apostolic Faith Mission in der Azusa Street und ich glaube, ich habe die Anfänger davon, ich habe sowas gesehen da am Freitagabend und ja. Und in dieser Atmosphäre, was soll man jetzt noch so sagen? Das ist so wunderbar, ich möchte das sehen, ich möchte das erleben. Ich glaube, es hat begonnen. Und darüber hinaus ist dann eigentlich der ganze Streit um das, was da so ist es eigentlich dieser Streit zwischen evangelikalen und charismatischen Christen, die sich da immer gegenseitig, die Evangelikalen bekämpfen eigentlich immer die Charismatischen, die Charismatiker. Über die wirklichen Missstände habe ich auch schon in vielen Sendungen drüber geredet, kann man gleich nochmal drauf eingehen vielleicht. Aber ich habe das da gesehen, ich habe das am Freitag gesehen und ich glaube, es beginnt. Und deswegen war ich dann also auch am, ich wollte eigentlich gar keine große Radiosendung mehr machen. Ich wollte eigentlich nur dieses Statement noch hier kundtun. Ich wollte sagen, mit dieser Beschreibung da von dieser Herrlichkeit, die ich da gesehen habe, es war aber nur der Anfang, nur der Beginn. Damit ist eigentlich, die Würfel sind gefallen. Die Erweckung kommt. Wir werden das erleben und alles andere ist unwichtig. Wir müssen nur noch abwarten. Es geschieht jetzt. Und so habe ich auch dann den sonntäglichen Gottesdienst dann irgendwie hinter mich gebracht. Und da erzähle ich dann gleich drüber.
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The Face of the Nation Will Be Pale. So habe ich es damals betitelt. Diese Vision, die ich da hatte, habe ich eben schon beschrieben. Und ich musste gar nicht lange überlegen. Ich hatte sofort im Gedanken eine Verbindung eben zu dieser Welserweckung, weil, hatte ich das schon erwähnt, das sagte mir auch der Heilige Geist durch eine Vision, und zwar schon 1997. Ihr bekommt eine Erweckung wie in Wales. The face of the nation will be pale. Die Menschen werden, sie werden erschrocken sein über das, was hier im Land passieren wird. Ja? Sie werden blass sein, bleich, fahl. Ne? Pale heißt blass, bleich, fahl. Erschrocken, erschrocken. Gottesfurcht, Ehrfurcht, Gottesfurcht. Wie kann das sein? So steht es auch da in der, ich lese gerade das Lukas-Evangelium von vorn bis hinten. Auch da steht das. Die Menschen waren erschrocken über das, was sie sahen, was Jesus tat. Ja? Dass er da eben diesen besessenen Gerasener austreibt, befreit, die Dämonen von ihm austreibt. Die Menschen in Gerasa, das waren keine Juden, die gehörten nicht zum Volk Israel. Die lebten auf der heutigen jordanischen Seite des Sees von Genezareth. Es war wohl auch damals so, dass dort keine Juden lebten, also keine Israeliten, sondern andere Völker. Und diese Gerasener, das ist eine Stadt da wohl, die es da gab, Gerasa, nachdem der Besessene, der da in den Grabhöhlen hauste und von einer Legion Dämonen besessen war, nachdem der befreit war, der hatte vorher Ketten zerrissen, ne, der war nicht zu halten. Und er trug schon lange keine Kleider mehr und lebte in Grabhöhlen. Was der wohl gegessen hat, möchte man gar nicht wissen. Den befreit Jesus, und der sitzt dann da vernünftig und gekleidet vor ihnen. Aber die Gerasener sagen, bitte geh weg, bitte geh weg. Ach so, die Schweine sind ja ins Meer gestürzt. Die Schweine bitten ja, die Schweine nicht, die Dämonen, die in dem Gerasener, in dem Besessenen sitzen, die bitten ja, nicht in den Abgrund fahren zu müssen, sondern dann sagt Jesus, okay, dann da drüben, fahrt in diese, er erlaubt es ihnen, in die Herde Schweine zu fahren, aber die Schweine konnten das wohl nicht ertragen, und ja, jedenfalls haben die Dämonen dafür gesorgt, dass die Schweine da ins Meer stürzen, ne, und alle ertranken. Hat der Tote gegessen, der gesessene Gerasener? Ich weiß es nicht. Hat irgendjemand den versorgt? Haben sie sich um den noch gekümmert? Dass sie ihm Essen irgendwie hingestellt haben? Mensch, braucht ja was zu essen. Hat der wie Gollum da Fische aus dem See geholt und die roh gegessen? Keine Ahnung. Was wollte ich sagen? Die waren also, ach so, dazu noch, wenn also Dämonen Jesus bitten, nicht in den Abgrund fahren zu müssen. Was haben wir mit dir zu tun, sagen sie zu ihm. Bist du gekommen, um uns zu quälen oder sowas, ne? Um vor der Zeit uns zu quälen? Also wenn wir Dämonen austreiben, vielleicht, ja, ich habe da jetzt keine weitere Erkenntnis drüber, aber vielleicht ist es dann auch richtig, diesen Dämonen zu sagen, fahrt in den Abgrund, weil da wollten sie nicht hin. Und wenn sie da nicht hinwollen, ist das eigentlich der richtige Ort für sie. Jesus hat also erlaubt, dass sie in die Schweine fahren dürfen, um dann noch mehr Aufmerksamkeit zu erregen, eben für sein Tun, dass das Reich Gottes herbeigekommen ist und er durch den Finger Gottes die Dämonen austreibt. Aber das hätte er nicht tun müssen, ne? Also eigentlich wäre der Ort, weil da wollen sie ja nicht hin, sie bitten ja darum, sie flehen ja und sagen, bitte schink uns nicht in den Abgrund. Also wir sollten dann in den Abgrund schicken. Wir müssen nicht unbedingt immer eine Herde Schweine opfern. Oder ein Freund sagte mal, da war einer, der hatte einen Besessener, der packte ihn am Hals. Er selber wog 120 Kilo und das andere, das war ein schmächtiger Kerl. Der wog vielleicht 70 Kilo oder so. Und der packte ihn beim Hals und hob ihn mit einem Arm hoch und er zappelte mit den Füßen in der Luft und sagte, ich krieg keine Luft mehr. Und er wusste nicht, was er machen. Er sagte, lass mich los, lass mich los. Ich habe da irgendwie eine Konfrontation mit einem, der auch schon ab und zu in Gemeinden ging, aber scheinbar irgendwie besessen war. Also der packte meinen Kumpel Mike mit einer Hand am Hals und hob ihn hoch, und Mike war am Ersticken. Mike hat dann in Zungen angefangen zu reden, und dann hat er gesagt, ihr Dämonen, ich binde euch, fahrt aus diesem Mann. Und dann hat er ihn schlagartig losgelassen, und dann ist er dann zum Boden gefallen.
oder auf die Füße gefallen und konnte wieder Luft holen. Und dann sprach aus diesem Mann, dann sprach aus diesem anderen, sprach, der sprach mit ganz tiefer verzerrter Stimme: Wo soll ich hin? Ja, und dann sagte Mike: Ist mir egal, von mir aus fahrt da in diesen Haufen Ameisen. Da war nämlich ein großer Ameisenhaufen. Und Mike sagte, am nächsten Tag war er wieder dort, war wieder dort an diesem Ort. Und die Ameisen waren alle weg. Die sind ausgewandert. Die waren, haben sich vielleicht auch alle umgebracht, keine Ahnung. Jedenfalls waren die weg. Die haben den Garten verlassen. Da, in dem sie da das Ganze vorher stattgefunden hatte. So. Ja, wie kam ich da hin? Ich muss mal reinhören, ich weiß es nicht.

Ja, die Menschen bekamen Angst, als sie sahen, was Jesus tat. Ne? The face of the nation will be pale. Das Gesicht der Nation wird bleich sein, wird blass sein. Die ganze Nation, und das hat mir ja damals Gott gesagt, ihr bekommt eine Erweckung wie in Wales, Deutschland. Ne? Und das wird dann hier nicht Halt machen, das wird ja in aller Welt gesehen werden. Die Gesichter der Menschen werden blass sein vor Schrecken, vor Erschrecken. Ja, und es gibt da ja noch mehr, fällt mir noch was ein, was da Jesus so, wo die Menschen auch, er predigte eben in Vollmacht steht da und nicht wie die Schriftgelehrten. Ne? Ja, die Schriftgelehrten, die brachten, ja, die kamen mit einzelnen Bibelversen an und dann redeten sie darüber und ermahnten das Volk. Ne? Aber was Jesus da tat, war ganz anders. Und egal was, das steht da immer wieder, ne? Dass da, sie beachteten das, was Jesus tat, weil eben der Geist des Herrn mit ihm war und er ist mit uns und das wird hier so sein in Europa. Das wird hier sein. Ich sagte anfangs, wir brauchen Beweise. Wir brauchen Beweise. Auch mir musste sich Jesus beweisen. Ne? Ich war wirklich in Schwierigkeiten zwischen meinem 20. und 30. Lebensjahr. Es ging nicht mehr ein oder nicht mal und es ging nicht ein und nicht aus. Ich saß echt in der Falle. Ich war am Ende. Ne? Und dann ging ich in eine katholische Kirche mal rein und meine Mutter sagte, geh doch vielleicht mal in die Kirche, vielleicht hilft dir das. Und da ich katholisch war, ging ich dahin. Dann habe ich da gesessen. Sie war mit mir dahin gegangen. Und dann habe ich da gesessen und dann ging ich raus und dann habe ich innerlich sagte ich so, ihr habt eure Chance gehabt. Ihr konntet mir Gott nicht beweisen. Da, ne? Und dann bin ich dann zu den Externsteinen hingefahren, zu Okkultisten. Ich war da mit so Magiern zusammen, die da alles Mögliche machten. Bei der Sommer-Sonnenwendfeier war irgendwie auch ganz interessant, aber so richtig bei raus kam da nicht für mich. Wir brauchen Beweise. Wir brauchen Beweise für das, was wir erzählen. Ne? Was ist Wahrheit, fragt Pilatus. Was ist Wahrheit? Was ist in dieser Streiterei da um Theologien? Wenn da also, das habe ich jetzt erstmal gar nicht, glaube ich, ganz gut behandelt, ne, dass das, was hier passieren wird, das ist Erweckung. Ne, das wird Deutschland vollständig verändern. Wales wurde verändert, nachhaltig. Ja, wir brauchen Erweckung überall in der Politik. Ich bin aus der CDU ausgetreten. Weil eigentlich war der Hauptgrund persönliche, gesundheitliche Gründe. Ich hatte irgendwie das Gefühl, das kostet mich Kraft, da drinnen zu sein. Und deswegen habe ich gesagt, ich muss da ja nicht Mitglied sein, ich trete aus. Und es ist irgendwie der Wahlkampf war so verlogen, was da geredet wird, auch jetzt gerade, ne, was die CDU da von sich gibt, das ist so verlogen. Das ist so ein verlogener Haufen, ne? So ein verlogener Freimaurer, Rotarier und Lions-Club-Haufen. Da ist überall ein Schuss Gift dämonischer Einfluss reingegossen. Und ich habe da keinen Bock mehr drauf. Ne? Ich möchte los, ich bin froh, ich spüre jetzt so ein bisschen, ich kriegte keine Rückmeldung. Ich habe also eine E-Mail geschrieben nach Berlin an die CDU-Zentrale zu einem Mitgliederservice, dass ich austrete. Ich kriegte aber keine Rückmeldung. Das hatte ich schon am 31. Oktober getan. Kriegte keine Mitteilung. Ja, ihre Kündigung ist eingegangen. Ja, so, kam nicht. Da habe ich jetzt vor einer Woche nochmal einen Brief geschrieben, Papierbrief, und das hier zur CDU-Geschäftsstelle in Hameln gebracht und da in den Briefkasten geworfen. Das hat dann gewirkt. Am nächsten Morgen wurde mir dann sofort mitgeteilt, dass ich, also gerne teilen Sie mir meinen Austritt mit. Naja, danke. Und ich entdecke wieder meine nicht spießige Seite an mir. Ja? Ich bin zwar auch irgendwie so ein traditioneller Typ, der gerne an Traditionen, der Traditionen auch braucht und Regeln und so und ein Fundament. Ich bin nicht der Freestyler, habe ich mal gesagt. Ich kann nicht so Freestyle leben wie andere, die dann aber auch früh tot sind, ne? Mit allem alles ausprobieren durch die Weltgeschichte. Nach Indien und ich weiß nicht wohin und dann viel Musik und Love Parade, ich weiß nicht was, Drogen, Tod und dann Tod, das Haschisch mache ich, ich weiß nicht, und LSD, das bin ich nicht. Ich habe immer gesucht, aber ich habe auch eine andere Seite als die CDU-Konservativismus präsentiert und da bin ich, das merke ich glaube ich gerade, dass ich da wieder frei von komme. Es dauert eine Weile, bis man
diesen Einfluss einer Partei, in die man eintritt, dann auch wieder verliert. Es war für mich ein Abenteuer, da drin mal reinzugehen. Ich war jetzt 30 Jahre, mein halbes Leben, bin ich da Mitglied gewesen. Ich bin 98 eingetreten, also es fehlen 2 Jahre an 30. Ne? Okay, das ist das. Wie kam ich drauf? Wir brauchen Erweckung, überall. Wir brauchen Erweckung. Wir brauchen Erweckung in der Politik. Wir brauchen Wahrheit. Und wir brauchen was anderes. Wir brauchen den Heiligen Geist und nicht diese Freimaurerei. Freimaurerei ist Okkultismus, Zauberei und und auch diese Rotaria-Clubs und die Lions Club, das ist alles gegründet worden von mehr oder weniger von Freimaurern. Man wollte also, dass diese Gedanken und die Geisteshaltung der Freimaurer wollte man auch bringen zu normalen Leuten, zu Handwerkern und zu Geschäftsleuten, weil die Freimaurerei ist eigentlich so ein Club von Akademikern, ne, von und ganz hohen Persönlichkeiten. Die nennen sich alle Dienstleistungsclubs, die also da auch so im Wohlfahrtsbereich wirksam sind. Ist alles schön und gut, aber da sind Einflüsse, die treten auf eigentlich mit den heimkehrenden Kreuzrittern. Und die waren eben da in Jerusalem in Kontakt gekommen, neben dem Umbringen von vielen Muslimen und auch Juden, sind sie in Kontakt wohl gekommen mit dem Sufismus. Das ist also eine Richtung des Islam und auch anderen wahrscheinlich ganz vielen Dingen des Aberglaubens und sowas. Da haben da alles Mögliche, sind sie in Kontakt gekommen, haben das alles mitgebracht und hat sich vielleicht auch vermischt, ich weiß es nicht, ich war ja nicht dabei. Hier auch dann mit Hexerei, die hier in Europa anwesend war. Es gab Hexen und Hexer und magische Dinge und das gibt es alles, immer noch heute. Jedenfalls tritt also das Freimaurertum wohl da zuerst auf mit den heimkehrenden Kreuzrittern und ich habe mit solchen Leuten zu tun gehabt, die sind nicht koscher, da stimmt was nicht mit denen, da ist Magie, Okkultismus unterwegs und die bilden dann also diese Rotaria-Clubs und Lions-Clubs und die sind eigentlich überall in den Städten hier in Deutschland, überall dabei und die sind alle untereinander gut vernetzt und es gibt wahrscheinlich kaum irgendeine einflussreiche Person, einen Bürgermeister oder irgendwelche, ne, solche Leute in der Politik, auch in den Parteien. Die CDU ist davon total durchsetzt, auch die FDP war noch schlimmer. Burschenschaften, das ist alles so durchsetzt, dass überall der Teufel da mitredet und es auch deswegen nicht vorangeht. Die reden ganz schön und reden alles positiv, positiv, positiv, auch in der Europäischen Union. Da werden immer ganz viele Dinge werden angeschoben und versucht, das ist alles richtig, aber es passiert nichts. Es ist alles müde, es ist alles lahm. Ne? Totgeburten, es ist Papiertiger, passiert nichts. Und ne, das liegt daran, dass da überall alles geschwächt ist durch Zauberei. Das ist alles, das kommt aus dem, ja, wie das ist eben schon so beschrieben worden von mir, da sind okkulte Dinge, das ist teuflische Dinge sind da am Wege, sind da am Wirken. Und diese teuflischen, satanischen Dinge, der Teufel will nicht, dass es den Menschen gut geht, sondern er ist ein Hemmklotz, er versucht alles zu bremsen, auszubremsen, alles irgendwie in sich zu vereiteln und das passiert da. Ich trinke mal einen Schluck Tee.

So einen Schluck Tee getrunken. Die Kartenhäuser der Illusionen brechen zusammen, habe ich hier noch als Überschrift über eine Offenbarung, die ich hatte, aufgeschrieben. Und zwar war das nach dem Freitag vor 10 Tagen, als ich da diese Herrlichkeit aufsteigen sah, zu Gott hin. Und Gott ist in unserer Nähe. Gott, seine Welt, umgibt uns, die sichtbare Welt. Ich weiß nicht, warum Gott eine sichtbare Welt geschaffen hat. Ich weiß es nicht. Macht das irgendwie alles Sinn? Weiß ich nicht. Warum erschafft der Mensch das Fleisch und Blut, die sterben müssen und die getötet werden können? Kriege sind in der Ukraine, die Russland verursacht in der Ukraine ein Blutbad. Ne? Menschen opfern sich dort, um die Freiheit des Landes zu verteidigen, weil sie nicht fremdbestimmt werden wollen von Putin. Nicht ausgebeutet werden wollen, unterworfen werden wollen. Ja, und wir müssen uns das auch klar machen, dass wir dazu bereit sein müssen, das zu tun. Warum hat Gott eine sichtbare Welt erschaffen? Ich weiß es nicht. Wäre doch viel schöner, wenn wir auch solche Engelswesen wären. Die sind scheinbar, die kann man nicht töten, die wären nicht krank. Ja, gibt es Krankheiten unter Engeln? Können Engel Krebs kriegen? Ja, kriegen die irgendwann morsche Knochen? Haben die Gelenkverschleiß, Engel? Wie ist denn das, wenn Engel und Dämonen miteinander kämpfen? Können die getötet werden? Können die geschwächt werden, verletzt werden? Wie geht das? Keine Ahnung. Ist, ne? Ich weiß es nicht. Was soll das alles hier, Gott? Ich glaube, wenn das sagen dann andere, die Gott stark erlebt haben, die sagen, wenn du ihn erlebst, dann hast du keine Fragen mehr. Und wenn du dann in dieser Herrlichkeitswolke der Azusa Street stehst, dann fragst du nichts mehr. Dann ist man so, ja, man ist wohl so begeistert von der Gegenwart Gottes, dass man ihn nur noch liebt, weil da ist alles Liebe. Man hat keine, nicht mehr diese blöden Fragen, die ich hier gerade gestellt habe. So, also, das war, ne? Was hatte ich gerade gesagt? Die Kartenhäuser der Illusionen stürzen ein. Leute, ich glaube, ja, in den USA ist also ein tolles Wachstum, wie ich höre. Das liegt aber hauptsächlich an KI, an künstlicher Intelligenz oder die englisch sprechenden Menschen sagen AI. Ne? A ist Artificial Intelligence, AI, AI. Das ist dasselbe, was wir KI nennen, künstliche Intelligenz. Und das ist eine riesige Blase und ich glaube, das wird alles zusammenbrechen. So ein ganzer Spuk da, ne? Elon Musk, das ging mir so durch den Kopf diesen Freitagabend, der will den Mars besiedeln. Naja, mach mal, Halleluja. Ne? Es gibt so eine, im Weltall hast du Gammastrahlung, die kommt aus schwarzen Löchern und von anderen, von Supernovas, also das sind explodierende Sterne, Sonnen. Und Gammastrahlung tötet dich, die macht dich krank und relativ schnell stirbst du. Das ist wie bei einer Atombombenexplosion und so ähnlich und wie bei Tschernobyl, ne? Ja, da überlebst du nicht. Es gibt Gamma-Blitze, das ist also, es gibt da mehrere Ereignisse, merkwürdige Dinge im Weltall. Wie gesagt, gerade auch schwarze Löcher und da entsteht ganz viel. Wenn da also Materie zerstört wird und auf über 1 Million Grad oder noch mehr erhitzt wird, dann entsteht da Gammastrahlung und die trifft dich, wenn du im Weltall unterwegs bist. Und wenn also Elon Musk da den Mars besiedeln will, du kannst dich nicht lange an der Marsoberfläche aufhalten. Du wirst dann da verstrahlt und dann stirbst du. Du kannst auch nicht auf der Marsoberfläche Gemüse anbauen. Das ist dann verstrahlt. Du isst verstrahltes Gemüse. Wahrscheinlich wird dieses Gemüse auch getötet werden. Ne? Es gibt's alles gar nicht. Das, ne? Wenn ich das ja so erzähle, mir das aber auch versucht klarzumachen. Das Gemüse, was du, weil rettet Mark Ward, nee, der ist doch da auf dem Mars, das war doch der Matt Damon, ne? Und das ist ein Spielfilm aus Hollywood und da haben sie also sind sie hingeflogen und haben da Sachen gemacht und

0: Dann fliegen sie zurück. Aber sie werden irgendwie, der Rückflug muss vorzeitig begonnen werden, weil ein ganz furchtbarer Sturm irgendwie kommt. Und Mark Watney geht verloren und der rettet sich aber und soll dann irgendwie abgeholt werden, aber das kriegen sie nicht so richtig so schnell hin. Aber er schafft es dann selber, sich da diese Rakete wieder da klar zu machen. Aber bis dahin fängt er an mit seinen eigenen Ausscheidungen. Da eben in so einem Gewächshaus Kartoffeln anzupflanzen. Die hat er noch dabei gehabt. Und das funktioniert. Also er kann er da Kartoffeln anpflanzen und die isst er dann. Ne? Davon kann er dann eben da überleben und dann kann er die Arbeiten durchführen. Und er muss auch, glaube ich, man muss, du kannst nur zu bestimmten Zeiten vom Mars zur Erde zurückfliegen, weil das ist dann so, dass die Konstellation, also diese, der Mars muss in der Nähe der Erde sein, sonst das geht eben da, weil die ja alle um die Erde, um die Sonne rotieren. Gibt es dann da ganz, ganz entfernte, ganz große Abstände zwischen zwischen Erde und Mars und es gibt ganz kleine Abstände. Und du kannst nur zur Erde zurückfliegen vom Mars beim ganz kleinen Abstand. So, ne, das ist so mal. Aber wenn du dich da eben lange auf der Oberfläche vom Mars aufhältst, dann wirst du, wie gesagt, von Gammastrahlung wirst du eigentlich getötet. Und die Pflanzen, die Kartoffeln, die wachsen da auch nicht, die werden auch getötet. Weil das sind ja, ne, das ist ja ein Lebewesen und diese Gammastrahlung, die ist eben halt zerstörerisch. Und die Lebensabläufe, wenn ein Mensch davon getötet wird, bei längerem Aussetzung, wenn er der Gammastrahlung ausgesetzt ist, dann wird das bei Kartoffeln auch so sein. Du musst ganz dick abschirmen, ne? Selbst das Raumschiff. Ein Flug zum Mars dauert 6 bis 9 Monate, habe ich in Erinnerung. Du brauchst eigentlich Raumschiffe, die aus mehreren Metern dicken Beton bestehen, ne? Weil Gammastrahlung kannst du nur durch ganz dicke Bleiplatten oder durch Meter, 4 bis 5 Meter, hat mal dieser Professor Dr. Lesch gesagt, 4 bis 5 Meter dicke Beton. Raumschiffe, Raketen brauchst du, ne? Damit du diesen Flug da zum Mars aushältst und nicht verstrahlt wirst. Ja? 4 bis 5 Meter. Man müsste dann also solche Raumschiffe, die müsste man auf dem Mond bauen. Man kann die dann wohl aus Mondstaub, kann man diese Raumschiffe bauen. Ist vielleicht der Mondstaub nicht auch verstrahlt? Da müsstest du, Wasser haben sie inzwischen auch auf dem Mond gefunden. Man könnte vielleicht solche Raumschiffe auf dem Mond bauen und dann da, die dann da unter der geringen Schwerkraft auch dann abheben lassen vom Mond. Und dann kann man wohl mit radioaktiven Antrieben, die stoßen hinten eben Radioaktivität aus, kannst du dann da zum Mars fliegen. Das ist im Weltall nicht schlimm, weil das Weltall ist eh radioaktiv. Wie ich gerade gesagt habe, auch Gammastrahlung ist eben Teil der ionisierenden Strahlung. Das gehört, glaube ich, auch eben da zur Radioaktivität, ne? Da gibt es Alpha, Beta, Delta, Gammastrahlung. Und dann gibt es noch Röntgenstrahlung und ich weiß nicht, was da alles so gibt. Und das ist alles nicht besonders gesund. Und davon beschirmt uns unsere Erde und das Erdmagnetfeld, weil wir haben hier ein Erdmagnetfeld und alle diese Dinge können aus dem All nicht eintreten. Neulich haben wir das gesehen, dass der Himmel so schön blau nachts war, blau und grün und lila. Und das ist diese Strahlung. Die war so stark, dass die dann doch eingedrungen ist in unsere Erdatmosphäre und dann fängt die Luft an zu leuchten. Und das ist eigentlich gar nichts Gutes, weil das zeigt, dass da also ganz viel von dieser ionisierenden, krankmachenden Strahlung in die Erdatmosphäre eingedrungen ist. Sonst wird die draußen gehalten durch ein Erdmagnetfeld. Das ist ziemlich groß und das geht weit in das Weltall, in den Weltraum hinaus, sodass auch diese internationale Raumstation, die ist, glaube ich, in 400 Kilometer Entfernung von der Erde. Die ist noch beschützt. Die ist noch beschützt, ja, durch das Erdmagnetfeld. Aber da hast du schon alleine schon ein 300-fach erhöhtes Risiko an Krebs zu erkranken durch die ionisierende Strahlung, auch die Gammastrahlung. Und auf dem Mond hast du es wohl das 2000-fache. Wahrscheinlich ist der Mond noch geschützter, vielleicht auch noch durch die Erde. Das weiß ich jetzt nicht genau, als der Mars. Also jedenfalls diese ganze Spinnerei. Dass der Elon Musk da eben den Mars besiedeln will, falls es hier auf der Erde zu Ende geht, wie die Erde kaputt gemacht haben. Die Gefahr besteht ja. Aber das ist Unsinn, ne? Also bevor du da, du, wenn sie auf, wenn sie den Mond, wenn sie Kolo, wenn sie irgendwie auf dem Mond arbeiten wollen, die wollen ja auf dem Mond nach Edelmetallen und seltenen Erden und sowas wollen sie ja gucken, ne? Auf dem Mond, ne? Und da lassen sich auch, finde ich, diese deutschen Astronauten alle missbrauchen von. von Bergwerksfirmen, die das da ausbeuten wollen und Geld machen wollen, weil das ist gefährlich. Für die Gesundheit ist das nicht förderlich, auf dem Mond auch zu sein. Und du müsstest auf dem Mond unter der Mondoberfläche müsstest du leben. Die haben inzwischen da wohl Höhlensysteme entdeckt und in diese Höhlen müssen sie sich verkriechen und da unten drinnen müsste man sich dann einrichten und da eben Wohnungen bauen, dass man da ist. Man kann also sich nicht lange Zeit an der Mondoberfläche aufhalten, wie das eben schon beschrieben ist, Gammastrahlung. Und außerdem schlagen auch, weil es da keine Atmosphäre gibt, wo Meteoriten verglühen, schlagen beständig auf dem Mond Meteoriten ein. Das ist ein Meteoritenschauer und Hagel, sodass du eigentlich alles, was du oberirdisch auf dem Mond tust, also an der Mondoberfläche, das wird durch Meteoriteneinschlag zerstört. Du kannst da nicht solche Iglus da irgendwo hinstellen aus dünnen Folien, wo noch Licht reinscheint. Die haben gesagt, also man muss auf dem Mond siedeln unterhalb der Mondoberfläche in 10 bis 20 Meter Tiefe. Du brauchst ein Deckgebirge über dir, das dich A eben vor der Röntgenstrahlung und Gammastrahlung und an diesen anderen Strahlungen da beschützt und zum anderen, dass dich nicht eben Meteoriten zerschlagen. Du wirst da bombardiert, ne? Da kommen Meteoriten, die schlagen ein und die zerhauen alles. Das ist, du wirst da gesteinigt auf dem Mond, ne? So.
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0: Die Kartenhäuser der Illusionen brechen zusammen. Also deswegen, also ich würde sagen, investiert nicht zurzeit in also in US-amerikanische Aktien oder so oder in Sachen, so wo so künstliche Intelligenz ganz stark da in Aktien eben da gefördert wird, weil das wird in sich zusammenbrechen. Viele Dinge werden in sich zusammenbrechen. Vielleicht bricht auch der Goldpreis wieder in sich zusammen, ne? Der ist ja jetzt so hoch. Ganz, weil die, wenn diese Kartenhäuser der Illusionen zusammenbrechen, wenn das also im Lichte der Wahrheit, wenn die Verblendung weggenommen wird, denn der Satan hat ja den Menschen den Sinn verblendet, dass sie den hellen Schein des Evangeliums nicht erkennen. Wenn sie das Evangelium erkennen und dieses Blendwerk des Teufels, wenn das wie ein Kartenhaus in sich zusammenbricht, dann erledigen sich ganz viele Dinge. Dann erledigt sich wenn du da Aktien hast, also die, wenn du also gerade in Elon Musk investiert hast, ne, in seine SpaceX heißt das ja, ne, und auch in seine anderen Projekte da, ne, der ist ja ein Idiot, mit X, ne, hieß mal Twitter, war doch schöner, viel, viel schöner, diese kleine Schwalbe, Twitter, dieser kleine Vogel, was hat Elon Musk daraus gemacht? Da werden Dinge in sich zusammenbrechen. Weil die Menschen, es wird in sich zusammenbrechen, auch die Aktienkurse werden zusammenbrechen und dann werden die Menschen da Geld verlieren, weil das braucht keiner. Ne? Diese ganze künstliche Intelligenz-Scheiß, das ist in manchen Bereichen, gibt es da gute Anwendungen. Die Medizin kann da viel mit anfangen, aber das ist ja immer so, wenn was Neues aufkommt, das wird dann so hochgepusht und ist weit über den wirklichen Nutzen hinaus und dann bricht es dann irgendwie in sich zusammen und dann wird viel Geld verbrannt. Also die Kartenhäuser der Illusionen werden zusammenbrechen, der Mars wird nicht besiedelt werden, das ist Unsinn. Das ganze Raumfahrtprogramm von Elon Musk ist deswegen mehr oder weniger nicht so brauchbar oder nutzlos. Man kann es ja in anderen Bereichen, wenn sie auf den Mond wollen, aber auch da kann man nicht siedeln oder kann auch da nicht groß Bergwerke betreiben. Auch da werden die Männer und Frauen, die da hochgehen, die werden zerstört werden, höchstwahrscheinlich. Es gibt bestimmt da Absichten und die Hoffnung, dass man all diese Strahlung abschirmen kann, dass man also da doch Menschen hinschicken kann und dass man sich da im Weltraum aufhalten und arbeiten kann. Aber ich glaube, das wird sich auch als Illusion herausstellen. Unser Schicksal ist unsere Erde und die beschützt uns. Die ist dafür gemacht, dass wir hier leben können. Die beschirmt uns von all diesen ganzen Strahlungen. Wir müssen mit der Erde gut umgehen. Und Jesus wird uns helfen, hier auch Dinge wiederherzustellen. Und, ne, vielleicht entweder durch die Kraft des Heiligen Geistes, die ja schon da ist, oder aber, dass er hier selber herkommt und als Messias hier wirkt. Ich weiß nicht, das kann ich mir alles nicht vorstellen. Da habe ich auch keinerlei Erkenntnisse drüber. Aber jedenfalls, die Kartenhäuser der Illusionen werden zusammenbrechen. Ich kam hier in mein Wohnzimmer rein und kam von diesem Abend da, wo ich da also das sah, dass unser Lobpreis in die Herrlichkeit aufstieg. Es war wunderschön. Es muss so gewesen sein. So muss es da in der Azusa Street gewesen sein. Und das hatte ich plötzlich so vor Augen. Das bricht alles zusammen. Diese Kartenhäuser der Illusionen brechen zusammen. So. Jetzt wollen wir noch zu dem anderen Punkt kommen. Ich trinke noch mal ganz kurz einen Schluck Tee. So, einen Schluck Tee getrunken, die Kehle befeuchtet, nochmal aufs Thermometer geguckt. Draußen ist es immer noch minus 5 Grad, ist kalt. Ich musste die Heizung ein bisschen höher drehen hier. Ist nicht so angenehm, ist nicht schön. Ne? Altes Haus, in dem ich wohne, verliert viel Wärme durch die Wände und das Dach. Ja. Wenn der Winter vorbei ist, bin ich froh. Wenn der Frühling kommt und es draußen wärmer wird, das ist die billigere und schönere Jahreszeit. Ne? Ich würde gerne im Süden leben. Brauch keinen Winter. Italien wäre, ich war mal auf Sizilien da unten. Ich fand das sehr schön da von der Wärme her. Auf den äolischen Inseln. Ja. So, jetzt habe ich also eben die Dinge beredet, da mit Erweckung und so weiter. Und ich hatte aber anfangs schon noch Themen angesprochen. Da möchte ich jetzt nochmal drauf zurückkommen, weil ich die angesprochen habe. Und ich rede ja immer über Dinge, die mich selbst beschäftigen, bewegen und was eben gerade so auch los ist. Ne? Das Jahr ist erst ein Monat alt. Donald Trump wollte Grönland erobern. Das hat er abgebrochen. Ich dachte so, mein Gott, da ist ein neues Jahr auf die Sehne des Bogens gelegt und der ist abgefeuert, dieser Pfeil. Ne? Boah, geht das ab, ne? Ging dieses Jahr ab. Da war, ne, dritter, es war genau vor einem Monat, glaube ich, es war der 3. Januar, da hat da Trump erzählt, er braucht Grönland, ne? Er braucht Grönland. Und da komme ich zu den falschen Propheten. So möchte ein Freund sagt immer wieder zu mir, der ist noch gar nicht lange Christ, der Markus, der sagt immer wieder, hütet euch vor den falschen Propheten. Ne? Ich habe schon öfter über falsche Propheten geredet. Ich habe anfangs schon davon ein bisschen was erzählt gehabt. Also es war da dieser Fall von diesem Sean Bolz. Und der gehörte zur Bethel Church von Bill Johnson in Redding, Kalifornien. Ist wohl die bestimmende charismatische Gemeinde weltweit. Die macht unter anderem Awakening Europe in Konstanz, oder nee, da unten am Bodensee gibt es da einen Ableger von Awakening Europe, machen große Konferenzen, wollen Erweckung bringen. Und zu diesem Team von Bill Johnson da in der Bethel Church Reading, da gehörte dieser Sean Bolz. Ne? Da gehörte auch mal Sean Feucht dazu. Sean Feucht war der Lobpreisleiter, der dann, als es in den USA mit Corona losging und die US-Regierung hat damals, anders als in Deutschland, haben die wirklich auch Gottesdienste verboten. Die haben gesagt, das ist eine große Zusammenkünfte, können wir uns aufgrund der Infektionslage nicht leisten. Ne? In Deutschland hatten ja hier wir durften weiterhin Gottesdienste machen, weil das waren also kirchliche Glaubensveranstaltungen waren von diesen Schließungen, ja, weil ja Kaufhäuser geschlossen waren und so weiter, Sportvereine, Theater, Opern, alles geschlossen, aber Kirchen nicht. Kirchen durften weiterhin geöffnet bleiben und Versammlungen, Gottesdienste waren genehmigt. Mit der Auflage nicht mehr als 50 Leute. Das ist ganz gut einzuhalten bei der Anzahl von Menschen, die in Deutschland Gottesdienste besuchen. Und dann musste da eben eine Anwesenheitsliste geführt werden, falls es zu einem Corona-Ausbruch gekommen wäre, dass man ganz schnell alle anderen benachrichtigen könnte und dann sagt, bleibt zu Hause, isoliert euch selber, das ist besser für andere. Wir wollen, ne, wir müssen das Infektionsgeschehen von Corona versuchen unter Kontrolle zu behalten, damit eben die Intensivstationen der Krankenhäuser nicht überlaufen und alle Menschen, die Hilfe brauchen, behandelt werden können. Das war ja der Grund. In den USA war das also so nicht genehmigt. Die haben da alles komplett dicht gemacht und dann hat Sean Feucht damals gesagt, okay, wenn ihr mir das verbietet, in der Gemeinde Lobpreis zu machen, uns Christen kann ja nichts passieren unter dem Schutz Gottes, dann gehe ich halt an den Strand von Los Angeles und mache das da. Ist er da mit seiner Truppe hingegangen. Es kamen große Mengen Leute unter freiem Himmel, direkt am Meer, ne, Pazifik, kam zu seinen Veranstaltungen, man redete schon von neuer Jesus-People-Bewegung, die war ja da am Strand von Los Angeles. Ich meine, er war Lobpreisleiter von der Bethel Church. Bethel liegt oben im Norden von Kalifornien, noch nördlicher als San Francisco. Ich kann es nur so ungefähr wiedergeben. Er ist dann jedenfalls da Open Air, ist ja von Stadt zu Stadt gereist. Der Sean Feucht während Corona hat überall Gottesdienste gemacht und wahrscheinlich haben sich viele Leute auch da unter freiem Himmel angesteckt, weil die haben da überhaupt keine Rücksicht drauf genommen. Er meinte halt, das wäre da, diese Einschränkungen wären antichristlich, der Teufel will uns was, so war es auch dann in der Jesusgemeinde in Rinteln und daraus ist dann die Spaltung entstanden. Dass da jetzt zwei Gemeinden gibt, in Rinteln Jesusgemeinde und die Gott ist Liebe, wo ich da hingehe. Das war genau auch der Grund. Die konnten sich da, die sind in einen Streit geraten über die Notwendigkeit. Der Pastor Bernd Koch meinte, das wäre antichristlich, die wollen uns das verbieten, die wollen uns kaputt machen. Und die anderen haben gesagt, so schlimm sind ja die Maßnahmen gar nicht, wir können doch da eine Maske aufsetzen und auch eine Liste führen. So schlimm ist das doch gar nicht, aber da hat dann der Bernd gesagt, nee, mit euch will ich nichts. Ihr seid humanistisch, ihr habt Unglaube und das geht so nicht mehr. Und dann gab es da eben eine Spaltung. So, falsche Propheten. Also Sean Feucht war so einer und jetzt haben sie da, der war Bethel Church Lobpreisleiter und jetzt haben sie einen neuen. Der heißt Sean Bolz und über den rede ich jetzt gleich.
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Ja, also da war, ja, ich habe also da ein paar, ich habe da also ein paar Ausschnitte gesehen von Videos. Ich habe mich da jetzt nicht allzu viel mit beschäftigt. Es ist auch wirklich unangenehm. Und dieser Krieg unter Christen in den USA, gerade eben hauptsächlich zwischen Leuten, die so sehr charismatisch sind, so sehr auf den Heiligen Geist setzen und anderen, die das nicht so tun, der tobt in den USA ganz schlimm. Die gönnen sich da nichts, die gönnen sich da nichts, die gehen da sehr mitleidlos miteinander um. Mike Winger hat also da eine Recherche gemacht über diesen Sean Bowles. Mike Winger kommt aus der Calvary Chapel Bewegung. Das ist Calvary Chapel, da war der Pastor Chuck Smith, der Ende der 70er, 1970, also vor 55 Jahren circa, daran beteiligt war, dass diese Jesus People Bewegung losging. Dazu gesellte sich dann dieser Lonnie Frisbee, ein Hippie, und der war eigentlich die treibende Kraft. Er war eigentlich so das Mastermind, er war der Salbungsträger, der Apostel dieser Bewegung. Ohne Lonnie Frisbee wäre da gar nichts passiert. Lonnie Frisbee wurde uns aber verschwiegen und der wird auch nicht groß erwähnt, weil Lonnie Frisbee ist aus seiner Homosexualität nie rausgekommen. Und er hat Zeichen und Wunder getan. Er hat also Menschen die Hände aufgelegt und Blinde sind sehend geworden und Lahme, also aus dem Rollstuhl, Vietnam-Veteranen sind aus Rollstühlen aufgestanden und zu Hunderten und Tausenden vom Heroin freigekommen, weil die waren alle kaputt. Das waren alles so, ne, die Kriegsveteranen. Vietnamkrieg war ja eine furchtbare Zeit. Und das hat Lonnie Frisbee, hat der Heilige Geist durch Lonnie Frisbee bewirkt. Aber den ganzen Ruhm hat immer dieser Chuck Smith eingeheimst und seine Kirche, die Calvary Chapel, und die Bewegung gibt es heute immer noch. Und da gibt es einen Mike Winger und der ist im Internet zu finden und der hat also da ein Porträt und eine Recherche gemacht über diesen Sean Bowles. Der kommt von der Bethel Church von Bill Johnson und da habe ich eben schon erwähnt. Und den hat er also, meint er überführt zu haben, der Charlatanerie, der Hochstapelei. Weil er hat also da, ich habe Filmausschnitte gesehen von den Konferenzen von Sean Bowles, wo Sean Bowles da steht und er ruft Leute in große Konferenzen, 10.000, 20.000 oder mehr in großen Stadien, riesige Veranstaltungen, wo er da Teil von war. So ist das ja in den USA. Und da ruft er also Leute auf mit ihrem Facebook-Usernamen oder Nickname. Ne? Man kann sich ja da mit irgendeinem Namen anmelden bei Facebook. Du kannst dich Jesus Lover 026 nennen. Und das machte er. Also er rief also in dieses Publikum rein, in das Stadion, gefüllt mit Menschen, alle Ränge voll. Weiß nicht, 10, 20, 30, 40.000 Menschen. Ich weiß nicht, wo das war. Und da ruft er hinein, ist ja ein Jesus Lover 026. Und dann fing da irgendeine Frau an, hoch und runter zu springen, fuchtelte mit den Armen und sie zeigte, sie wäre das. In ihrer ihrer Umgebung, alle zeigten auf sie und dann ging die Kamera auf sie und dann fing dann der Sean Bowles zu ihr an zu reden und dann sagt er Dinge über sie. Er sagte ihr dann, wo sie wohnt und wo sie her, na, wie alt sie ist und wer ihre Geschwister sind und ihren zweiten Vornamen. Alle möglichen Dinge hat er über sie geredet und das hat er öfter gemacht. Ich habe das also da an mehreren Beispielen von Videoausschnitten von solchen Konferenzen habe ich das gesehen. Einmal ruft er eine, und dann erzählt er noch andere prophetische Dinge. Und dann einmal ruft er eine Frau auf, ich habe jetzt nicht mehr die richtigen Namen drauf, die hieß, nennen wir sie mal Jennifer Rhodes, so ähnlich hieß die. Und da sagt er, Jennifer Rhodes, du kommst von der Ostküste. Und dann war eine Ältere, und du bist 75 Jahre alt. Ja, und dann war da wieder eine Frau, die fuchtelte mit den Armen und das bemerkte dann so also auch ihr Umfeld und die Kameras und die ging dann auf sie und kriegte große Augen, dass sie angesprochen wird, auch in einer riesen Veranstaltung. Und dann erzählt er noch ein paar Sachen von ihr und dann sagt er, ne, du kommst von der Ostküste, ne? Ja. Du kommst aus, ich bin ja ein Prophet, ne? Ich bin ja der Sean Bowles und ich bin ja ein Prophet. Und du kommst aus Philadelphia und du wohnst in der Slaughterhouse Street sowieso. Und dann sagt sie, nee. Nee, das bin ich nicht. Und dann war er ein bisschen in der Bredouille und dann,
ja, wusste nicht so richtig, wie er weitermachen sollte. Und seine Prophetien, die er dann so gibt, das ist alles relativ belanglos und auch nicht besonders spezifisch, also genau. Er hat dann so noch so ein bisschen rumgeredet da und dann hat er das wohl beendet. Und so war es bei den anderen Sachen auch. Wenig wirklich detailgenaue Dinge. Und ja, und dieser, also Mike Winger hat diese Recherche da gemacht von der Calvary Chapel Bewegung über, also quasi eine Konkurrenzkirche, die Bethel Church in Redding, Kalifornien, beides Kalifornien. Und er hat dann also sich das noch angesehen und er findet also eine zweite Cecil Jennifer Rhodes von der Ostküste, die aber nicht in Philadelphia gelebt hat, sondern woanders, auch 75 Jahre alt. Und also hat dieser Sean Bolz, der hat zwei Frauen verwechselt. Zwei Frauen mit demselben Namen, im selben Alter, aus derselben Ecke der USA, also von der Ostküste. Die eine lebte in Philadelphia und die andere in einer anderen großen Stadt. Und er ruft also die falsche Jennifer Rhodes auf, die nicht in der Slaughterhouse Street 96 wohnt. Und da hat dann mit Recht dieser Mike Winger gesagt, also das fällt doch hier auf, ne? Das fällt doch hier auf, dass hier eine Verwechslung geschieht unter zwei tatsächlich realen Personen. Dass ein Prophet mal nicht so genau die Dinge trifft, das kommt immer wieder vor. Ich kann mich daran erinnern, ich habe es genau vor Augen, dass der Freund Mike von mir auf einer Konferenz, wo ich auch da war, in Rinteln, das war die, weiß ich nicht, die siebte prophetische Konferenz, die ist schon eine Weile her, 1998 im Brückentorsaal in Rinteln. Da waren wir beide da und da hatten wir den Lila Koss aus Seattle da, auch aus den USA. Und der kam auf Mike zu, vom ganz anderen Ende des Saals, ging auf Mike zu, mit einem Mikro in der Hand oder mit einem kleinen Rekorder und einem Übersetzer dabei und kam zu Mike hin und wollte zu ihm sprechen. Und dann sagt er, und die Eröffnung von Lila Koss war, er fragte den Mike, bist du von der Küste oder kommst du von einer Insel? Do you come from an island or something like that? Also kommst du von einer Insel oder irgend sowas? Und tatsächlich kommt der Mike von Norden aus Friesland. Norden, Norddeich, Norderney. Das ist also 5 Kilometer von der Küste entfernt an der Nordsee. Davor ist die Insel, ist Norderney. Und das hat der Lila Koss, das ist wirklich ein guter Prophet gewesen, der hat das im Geist gewusst, der hat das im Geist gesehen. Also er sprach Mike so an, kommst du von einer Insel oder irgendwie sowas? Dann sagte Mike, ja, ich komme von der Nordseeküste, ne? Von so Northern Sea, North Sea, ja, aus der Stadt Norden. Und dann kam das Gespräch und dann hat er Finke an zu weissagen und dann sagte er eben über Mike Dinge so, ich habe dich hierher gebracht, damit du Dinge lernst und ich will auch was in dich hineinlegen. Und das wird, du wirst Kontakte haben mit vielen hier und einigen Brüdern aus dieser Gemeinde und dann noch andere Dinge. Hat dann, ja, ich will durch dich eine neue Gemeinde bauen, nicht in den Wegen der Menschen, aber nicht in den Wegen der Menschen zum Beispiel. Also dann ist es oft so, dass ein Prophet was erahnt und dann das, dieser Lila Koss hat das geahnt, dass der Mike da irgendwie, der hat das gesehen im Geist, dass Mike irgendwie von der Küste, vom großen Wasser, vom Meer kommt, aber es war jetzt nicht nicht eine Insel, sondern die Insel ist in der Nähe, die ostfriesischen Inseln. Ne? Aber dass ein Prophet den Namen, das Geburtsdatum und von einer Person weiß und die Adresse, aber die Adresse ist die eine, ist die einer ähnlichen Frau, ja, mit gleichem Namen, aber die wo an einer anderen Stadt lebt. Das ist merkwürdig. Das finde ich, das fällt auf. Und auch, dass er da immer mit diesen, mit den Facebook-Namen Leute aufruft. Und das fällt auf. Und er erzählt dann da in einem Interview, war er irgendwo bei CBN, ein Christian Broadcasting Network, das ist ein großer christlicher Sender in den USA, da war er eingeladen, ich meine bei Sid Ross, das heißt It's Supernatural, heißt seine so eine Show, und da sitzt er und wird interviewt, lässt sich da befragen und dann erzählt er, dass er 2013 ein prophetisches Upgrade bekommen hat, ein prophetisches Upgrade. Und dann zeigt dieser Mike Winger, der Kritiker, der zeigt, dass es 2013 hat Facebook die Suchfunktion auf seiner Seite eingeführt.
Die gab es bis dahin nicht. Seit 2013, 2013 haben sie also da oben, so ist oben links so ein Feld, da kannst du Namen eingeben, ne, von Personen und dann findest du die. Dann findest du den eher für ihre Facebook-Seite. So. Und jetzt macht das Ganze, jetzt mit dem Zusammenhang, dass man sich in den USA bei solchen großen Konferenzen, da mit 10.000, 20.000 Menschen, dass man sich da namentlich mit Adresse anmelden muss, wenn du da eine Karte haben willst und rein willst. Wenn man das dann weiß und dass es eben ein Upgrade gab da 2013, dann, und der Typ hat immer einen Tablet vorne auf seinem Predigtpult liegen, dann macht das plötzlich Sinn, was er da erzählt. Ja? Der Typ, der hat sich die Anmeldelisten angesehen von 10.000 bis 20.000 Menschen und sucht dann willkürlich eine Handvoll, 10, vielleicht 10 Leute raus. Ja, das reicht ja schon. Die sucht er sich raus mit Namen, eben mit Adresse und Geburtsdatum und dann recherchiert er, dann sucht er bei Facebook und den anderen sozialen Medien und überhaupt im Internet mit Google dann nach den ihren persönlichen Webseiten und wenn er die gefunden hat, dann liest er sich das Ganze durch, macht sich dann Notizen und mit diesem ganzen Wissen geht er dann in die Veranstaltung rein und tut dann so, er ruft dann die Leute auf und eben nicht mit ihrem natürlichen Namen, mit ihrem bürgerlichen Namen, sondern er spricht sie an und das ist ja auch auffällig, er spricht sie an mit ihrem Usernamen von Facebook, ja, JesusLover026. Und dann fängt da eine Frau an, hoch und runter zu springen, die ist total begeistert, dass Gott sie beachtet und angesprochen hat. Und die kommen nicht, die fragen sich da nicht irgendwie, wieso nennt er mich jetzt nicht Michael Johnson, ja? Warum ruft er mich mit meinem Facebook-Namen auf? Aber das macht dann alles Sinn, wenn man das Ganze weiß, dass er da recherchiert. Ne? Und er steht da vorne und er tut so, als wüsste er irgendwas über die Leute. Und er sagt dann, ja, du machst das toll. Er erzählt ihnen alles dann, was er da so gelesen hat. Er erzählt dann, was sie so als Christen tun und dass das alles toll ist und sie sollen weitermachen und Gott wird sie segnen, das wird noch größer werden und wachsen. Also ist auch alles ziemlich belanglos, aber es schmeichelt den Leuten halt und so weiter. Und und damit ist er gereist und das schon, er sagt, also er hat 2013 ein Upgrade bekommen, das sind ja schon 13 Jahre her und wie skandalös das ist, oder ja, dann da rede ich gleich weiter drüber.

12 Jahre lang machte er da scheinbar, also wenn er da sagt, er hat 2013 ein Upgrade bekommen, prophetisches, und es war nichts anderes, als dass Facebook die Suchfunktion einführte und er besser gucken, suchen konnte, ne? Er konnte besser die

gestiftet zwischen Personen, die sich nicht kannten. Die hat er dann aufgerufen. Das hat er eben erstmal eine aufgerufen, über die er was gelesen hatte. Und dann hat er gesagt, du wirst den Mann, der da neben dir steht, den wirst du heiraten. Das wird dein Mann werden. So ungefähr. Und dann haben die sich darauf eingelassen, weil das war ja jetzt ein Wort von Gott. Und dann haben die geheiratet. Und dann hat die Ehe nicht funktioniert. Er war ein Sadist. Er hat sie beim Sex fast erwürgt, mehrere Male. Sie stranguliert und sie ist dabei fast ums Leben gekommen und nach 4 Jahren, sie hat 4 Jahre lang gebraucht, um sich die Kraft zu finden, sich von diesem Mann zu befreien, mit ganz, ganz schlimmen Gewissensbissen, weil sie handelte ja gegen das Wort Gottes, weil das war ja ein Prophet Gottes, der diese Ehe da ihr gesagt hatte und dann quasi gestiftet hatte, ne? So, und da sagt der Mike Winger, das sind also alles Dinge, das geht gar nicht. Ist auch die Aufsichtspflicht der Leitung der Bethel Church da in Redding, Kalifornien, um Bill Johnson. Einer heißt Chris Valleton und da sind noch ein paar andere dabei. Die haben da alle versagt und die haben auch sie hätten gut reagiert, sagt dann ein anderer Glaubensbruder aus Rinteln. Die Leitung hätte gut reagiert. Ja, was sie getan haben, ist wohl, sie haben die Bücher von diesem Sean Bolz aus dem Shop von der Bethel Church rausgenommen und unterstützen ihn nicht mehr. Der macht wohl noch weiter irgendwo, vielleicht so lange, bis sein Ruf vollkommen ruiniert ist. Aber was sie nicht getan haben, ist eben, dass sie öffentlich gesagt haben, wir distanzieren uns von Sean Bolz und wir bitten euch alle um Entschuldigung und überprüft mal, was der euch prophezeit hat und wenn ihr da Probleme mit habt, dann kommt zu uns, dann müssen wir darüber reden. Und wenn ihr da Hilfe braucht, dann werden wir versuchen, euch zu helfen. Wenn ihr irgendwie in Probleme reingeraten seid, auch finanzieller Art, weil ihr da irgendwas befolgt habt oder gemacht habt, was er euch da prophezeit hat, in Anführungsstrichen, dann kommt zu uns, wir werden euch auch finanziell aus der Patsche helfen, wenn es nötig ist. Das machen die, haben die alle nicht gemacht. Sie kehren es unter den Teppich, ne? Ja, bloß kein Aufsehen erregen. Sean Bolz gehört nicht mehr zur Bethel Church, er darf da nicht mehr auftreten. Sie werden ihn nicht mehr fördern und sie haben seine Bücher aus dem Buchprogramm und aus dem Shop rausgenommen. Naja, ne, das ist dann vielleicht doch ein bisschen wenig und es wird eben nicht öffentlich darüber geredet, dass da wurde und auch nicht nachgefragt, ist da Schaden entstanden, das will man nicht wissen. Und wenn das 12 Jahre lang so gegangen ist, was ich so aus der Ferne jetzt da so höre, dann muss ich halte eh nichts von diesem Bill Johnson und die machen auch dieses Sozzo-Ding, so eine Heilmethode. Da komme ich gleich noch zu, will ich noch was zu sagen. Dann scheint der scheint nicht zu checken, dieser Bill Johnson, ne? Also, ja, und es ist nicht das tollste Merkmal nicht das christlichste Merkmal eines Menschen, dass er noch nie ein schlechtes Wort über einen anderen Menschen gesagt hat. Jesus hat viele schlechte Sachen über andere Menschen gesagt. Ja? Er nennt die Pharisäer Schlangenbrut und Otterngezücht. Ja? Ja. Das war Jesus. Also Jesus erfüllt den Standard, den Bill Johnson da aufstellt, erfüllt er nicht. Jesus selber erfüllt den Standard nicht. Ne? Ja. Hat er nicht auch über Herodes geredet? Ne? Über Herodes, den König, ja? der die Frau seines Bruders mit der zusammenlebt? Na, das war Johannes der Täufer eher, ne? Aber Jesus, der nimmt kein Blatt vor den Mund, ne? Ja, Schlangenbrut und Otterngezücht, so nennt er die Pharisäer und Schriftgelehrten, ne? Ja, also Jesus war nicht so nett. Bill Johnson ist ein ganz netter, aber er scheint das nicht. Er hat es nicht bemerkt, dass er da einen Scheinheiligen, einen Betrüger, einen Hochstapler in seinen eigenen Reihen hat, der den Leuten da nichts anderes als warme Worte verkauft hat, die aber überhaupt nicht vom Heiligen Geist waren. Und das über 12 Jahre. Dazu kommen dann noch irgendwelche, dass er da irgendwie Exhibitionist war und aber, ne, dass er also vor anderen in der Wohngemeinschaft, dass er da nackt rumgelaufen ist, aber das denke ich, das ist nicht das Schlimmste. Das Schlimmste ist, dass man da also einen falschen Propheten hat rumlaufen lassen und die Leiterschaft von der Bethel Church hat sich mit dem gerühmt und hat den als Ausnahmetalent da eben angepriesen und waren stolz darauf, dass der unter ihrem Dach war und zu ihnen gehörte. Den haben sie rumgereicht in den ganzen USA. Wie gesagt, er hat wahrscheinlich zu Hunderttausenden, wenn nicht Millionen Menschen gesprochen und das wurde alles als Prophetie verkauft und deswegen rede ich jetzt hier heute über falsche Propheten. Ja, und jetzt trinke ich nochmal einen Schluck Tee und dann noch eine Sache und dann

Jetzt am Sonntag, da fing unser Thomas, der Thomas Hansche, das ist einer unserer Leitenden dort, der sagte, ah ja, er kriegte ganz, ganz verliebte Augen und ja, wir hatten einen Zoom-Call mit Mark Taps, mit dem falschen Propheten Mark Taps, der macht Sozzo. Sozzo ist auch beheimatet beim Bill Johnson in der Bethel Church, Redding, Kalifornien. Und die waren auch da, haben sich das angesehen, die sind extra geflogen bis ans Ende der Welt, Ende der westlichen Welt. Da kommt nicht mehr viel, das ist da oben fast, das ist unterhalb, ganz oben im Norden von Kalifornien und dann, danach kommt der Pazifik und dann kommt irgendwann, kommt da Kamtschatka und dann China oder Russland, ne? Da ist dann, ist nur noch Wasser. Das ist das westliche Ende der Welt. Da sind sie hingeflogen und haben sich da Bill Johnson kennengelernt. Ah, so nett. Und Mark Taps gehört da zu dem, der gehört eigentlich zu Catch the Fire. Das ist wiederum was mit der, hat was mit der Toronto Church, Toronto Airport Christian Fellowship. Das war in Kanada, in Toronto zu tun. Entschuldigung, aber das war mal dieser Toronto-Segen, ne? So Toronto Blessing, wo sie alle zappeln und so. Und der war da bei uns, Mark Taps. So an die 150 Kilo, konnte kaum laufen. Viel zu kleinen Kopf auf zum viel zu massigen Körper, eine hohe Fistelstimme, passt gar nicht zu so einem großen Mann. Naja, und dann hat er da so, ich dachte, mit dem stimmt doch was nicht, was ist denn, da kommt ja gar nichts rüber. War schon der erste Anblick, wusste ich, das wird nichts. Und dann sagt er, morgen machen wir Sozzo. Ah, von Sozzo hatte ich schon gehört. Habe ich schon erzählt, ihr könnt euch vielleicht erinnern. Sozzo ist eine prophetisch assistierte Seelsorge. Ne, da betest du also, wenn du Krankheiten hast, dann wollen sie da dir nicht einfach nur die Hände auflegen und dann am in Jesu Namen für dich beten und dann kommt die Salbung auf dich ab und kann dich dann heilen. So hat es Jesus ja gemacht. Jesus legte Leuten die Hände auf, er heilte Kranke und er trieb Dämonen aus. Das waren ja sozusagen Jesus seine beiden Tätigkeiten. Ne? Ja? Er heilte alle, die der Kranke und der Heilung bedurften und er trieb Dämonen aus von allen, die besessen waren. Und ab und zu hat er nochmal Tote auferweckt. Ne? Es geht ne, aus auf den ne, so. Aber ne, prophetisch assistierte Seelsorge. Wir hatten das hier in Hameln, da nannten sie das damals noch Theophostik. Da sitzt einer und der betet für dich und ein anderer sitzt dabei, der prophetisch angeblich begabt ist und der kriegt dann Eindrücke. Und das Ergebnis war hier, dass ganz, ganz viele Frauen, die das gemacht haben, dass denen allen gesagt wurden und sie erkannten es. In dem Augenblick, wo es ihnen gesagt wurde, erkannten sie es selber, sie wurden als kleines Kind von ihrem eigenen Vater sexuell missbraucht. Und das erklärte dann alle die ganzen psychischen und so alle Probleme und auch körperlichen Probleme. Man sucht also hinter Erkrankungen dann die Ursache. Und das soll dann eben hier da prophetisch assistiert geschehen. Hat Jesus so nie getan. Hat er nie getan und es ist auch Lüge, das funktioniert alles, das ist nicht wahr, was die da machen, ist nicht wahr. Die reden dir da in diesem Gebet, da ist ein Geist, der redet dir Dinge ein, die glaubst du dann zu sehen, das ist Lüge, das ist Magie, ne? Und also Mark Taps konnte kaum laufen, er wiegt so 130, 140, 150 Kilo, geht mit steifem Bein, er kann die Knie gar nicht richtig durchdrücken und wirkt nicht gut, ne? So, und also Thomas Hansche, wie gesagt, er sagte, oh, sie hatten so einen tollen Zoom-Call mit Mark Taps und war so schön. Und er hat uns so ans Herz gelegt, so vier Begriffe hat er dann an der Wand, an der Tafel geschrieben. Das erste war Begeisterung, das zweite war Relevanz, das dritte war Wertschätzung und das vierte war Freude. Hat er dann die einzelnen Punkte ausgeführt und warum das wichtig ist und so. Und es war irgendwie, ich musste nur gehen die ganze Zeit und es war langweilig, es kam irgendwie nicht der Heilige Geist rüber. Ne? Und als der Gottesdienst vorbei war, da habe ich einen kleinen Spaziergang gemacht mit einem Kumpel und plötzlich merkte er dann, ich kann nicht gut gehen, meine Knie sind so steif, ich kann mich kaum bewegen. Hab mich dann zusammengerissen, mich auf den Weg gemacht zu meinem Auto, das war in der Nähe, ich muss noch eine ganze Ecke gehen. Und auf dem Weg sehe ich eine Glaubensschwester, die steht an der Straße, steht da, starrt auf die Straße raus. Und ich sage jetzt ihren Namen nicht, aber ich weiß von ihr, dass sie Probleme hat mit den Knien, schlecht laufen kann und auch andere Probleme hat. Und der ging es genauso wie mir. Und die konnte sich scheinbar nicht mehr bewegen. Die stand da und ihr fiel es entweder ganz, ganz schwer, noch weiterzugehen, oder aber sie konnte sich gar nicht mehr bewegen. Mir war es peinlich. Ich dachte, die ist nicht gut. Ich kann mit ihr nicht so gut. Und deswegen
dachte ich, am besten tust du so, als ob du sie nicht gesehen, nicht erkannt hast und gehst jetzt zum Auto. Wenn wir ein besseres Verhältnis hätten, dann wäre ich zu ihr hingegangen, hätte gesagt, kannst nicht gut laufen, weil ich weiß das ja. Soll ich dir helfen? Komm, hake dich ein, ich bringe dich zu deinem Auto. Da hätte ich ihr geholfen. Aber da das Verhältnis schwierig ist mit ihr, da habe ich dann eben den eben beschriebenen Weg gewählt. Ich habe so getan, als ob ich sie gar nicht gesehen oder erkannt hätte. Bin an ihr vorbei und hab dann gebetet, aber oder habe gehofft und gewusst, irgendwie, die wird es schon irgendwie zum Auto schaffen. Die schafft es ja sonst auch. Also das Gleiche, was ich an dem Mark Tapps gesehen habe, dass der kaum laufen kann, dass er steife Beine hat, das Gleiche geschah mir und der Glaubensschwester auch. Die stand da und konnte sich kaum bewegen oder nicht bewegen. So, Sozzo. Sozzo kommt von Bill Johnson, hat da seine Heimat. Ist in alle Welt exportiert worden, ne? Und Sozzo. Ja? Morgen machen wir Sozzo, sagte damals der Mark Tapps, als er das erste Mal bei uns war. Ich bin rausgegangen nach einer Viertelstunde, weil ich ihn nicht ertragen konnte. Morgen machen wir Sozzo. Willst du sehen, willst du erleben, willst du sehen, wie wir hunderte, tausende Herzen an einem Abend heilen? Morgen machen wir Sozzo. Und da habe ich, da dachte ich, jetzt weiß ich, wohin der Wind weht, und ich bin dann rausgegangen. Ja, hunderte, tausende Herzen an einem Abend heilen. Wir werden ganze Städte werden wir heilen, einfach durch Sozzo. Es geht ganz einfach. Ne? Früher hatten wir Jesus, jetzt haben wir Bill Johnson und Sozzo. Ne? Ja, und auch Mark Tapps. Das ist nicht der Heilige Geist. Und auch da, ne, wir sollten dann also im Abschluss unseres Gottesdienstes jetzt am Sonntag, sollten wir in kleinen Gruppen mal uns zusammenfinden und beten, haben wir dann gemacht. Nicht alle waren so richtig willig, ich hatte auch eigentlich keinen Bock drauf. Ich wusste jetzt auch nicht, was ich beten soll, ich war eigentlich durch. Der Gottesdienst, der Predigt, die war nicht inspirierend, die hat mich ausgelaugt, wie ich eben schon beschrieben habe. Aber dann dachte ich so, okay, jetzt Thomas Sanchez stand da mit in meiner Gruppe und hatte ja gerade eben gepredigt. Ich kam dann auf die Idee, jetzt betest du mal das, ich bete jetzt, ich habe dann gebetet, Jesus, sei du in unserer Mitte, wir sind hier fünf und du sei du in unserer Mitte, weil du bist begeisternd, du bist von Bedeutung, das ist das deutsche Wort für Relevanz, was für ein Fanz, Relevanz, was für ein Firlefanz, das heißt, du bist von Bedeutung, von Wichtigkeit, ja. Du bist von Bedeutung. Wenn wir von dir reden, dann reden wir von wirklich was Bedeutendem, weil du bist bedeutend, Jesus. Ne? Und du begeisterst. Du hast damals begeistert, vor dir standen Tausende und die wollten abends nicht nach Hause gehen. Sie haben es vergessen, als es anfängt, dunkel zu werden, nach Hause zu gehen. Und, ne? Und bei dir ist Wertschätzung. Von dir kommt Wertschätzung. Du schätzt uns wert. Wenn du in unserer Mitte bist, dann kommt Wertschätzung zu uns. Das bist alles du, Jesus. Und du in unserer Mitte, da kommt Freude auf. Und diese Dinge sind in ihm. Und wenn er in unserer Mitte ist, dann ist das da. Dann ist das alles da. Er ist alles. Jesus ist alles. Aber diese ganzen, was da heute so in den Gemeinden unterwegs ist, da wird das ja, diese Attribute stellen wir in den Raum. Denen müssen wir nacheifern. Wir eifern nicht mehr Jesus nach, wir eifern diesen Attributen, diesen Werten nach, ja. Dem Wert Begeisterung, dem Wert Relevanz, dem Wert Wertschätzung und dem Wert Freude. Wenn wir das aus uns produzieren könnten, dann hätte Jesus nicht am Kreuz sterben brauchen. Ne? Wozu ist Jesus am Kreuz gestorben, wenn wir diesen Attributen nacheifern, wenn wir können? Wenn wir diese Werte in unsere Mitte stellen, das machen die Freimaurer. Das machen die Rotarier und die Lions Club Leute da. Die stellen auch Werte in ihren Mittelpunkt. Ja, aber nicht mehr ihn. Ihn selbst, Jesus selbst. Und das ist der Fehler. Deswegen ist das alles tot. Deswegen gähne ich den ganzen Gottesdienst, wenn da so ein Zeug geredet wird. Und hinterher habe ich da Gehbeschwerden und die Glaubensschwester, die kann sich gar nicht mehr bewegen. Ne? Bill Johnson. Vierte Generation Prediger. Also sein Vater, Großvater und Urgroßvater. Das ist alles Inzucht. Vierte Generation freikirchlicher Prediger. Ne? Ja, heilige Leute. Er hat sich noch nie ist ein böses Wort über seine Lippen gekommen. Hätte es aber tun sollen. Er hätte gegenüber Sean Feucht oder auch da auch schon. Er hätte auch sagen müssen, gut, den haben sie rausgeschmissen. Aber bei jetzt dem neuen Sean hier, Sean Bolz, da hätte er eigentlich sagen müssen, Sean Bolz, du bist ein widerliches Arschloch. Ja, du bist das Allerletzte. Du bist Abschaum. Ja? Du bist eine Schande für das Reich Gottes. Du hast 13 Jahre lang hast du die Leute, die zu dir gekommen sind, Hunderttausende, hast du belogen.
Ne, den hast du, dich als, du hast dir einen Prophet vorgegaukelt, der du nicht bist. Du hast nichts anderes getan, als eine schlechte Show abzuziehen und dich zu bereichern. Angeblich hat er mehrere Häuser, die alle mehrere Millionen kosten. Ne? Tolles Geschäft, da gibt es einen Film, könnt ihr gucken. Aber da ist ein, spielt ein Satanist mit, den sollte er vielleicht doch nicht angucken, aber damals konnte man den ganz gut gucken, aber der Scheinheilige. Ne? Aber ja, deswegen, also das Thema heute war, die Messe ist gelesen, der Drops ist gelutscht, die Würfel sind gefallen, Erweckung, die Herrlichkeit der Azusa Street, die habe ich beschrieben mit Nebel und einer Feuersäule, das beginnt, ich habe diese Herrlichkeit gesehen, ich glaube, dass das bedeutet hat, was ich da am Freitagabend erlebt habe. Und das andere, das ist, dass da so viele falsche Propheten unterwegs sind und wenn diese Herrlichkeit kommt, dann wird ich predige ja lange, warum sind da so viele falsche Sachen unterwegs? Und dann, ich habe das eben nochmal nachgeguckt, also der Mike Winger, der Typ von der Calvary Chapel, der auch diesen Sean Bolster quasi entlarvt als Hochstapler, der redet noch über andere Leute und das sind, haben alle sexuelle Verfehlungen. Warum ist das so? Ne? Die sind alle in Ehebruch und haben sogar mehrere sexuelle Beziehungen zu Gemeindemitgliedern gleichzeitig, obwohl sie verheiratet sind mit verheirateten Frauen und anderen. Andere sind da als Exhibitionisten unterwegs und animieren ihre Mitbewohner in der christlichen WG dazu, nackt rumzulaufen und sich und er hat sich da, dieser Sean Bolz, hat sich selbst befriedigt vor anderen Männern, die anwesend waren und solche Stories. Woher kommt das alles? Und ich sage, das ist seit Anfang an, wo ich den Radiosender hier mache, Schuld daran ist diese falsche Theologie, dass wir da predigen, du kommst mit Jesus, nur mit Jesus in den Himmel, ohne Jesus kommst du in die Hölle. Ne, Billy Graham hat es am deutlichsten ausgedrückt mal in der sogenannten Lausanne-Erklärung, also in der Stadt in der Schweiz, in Lausanne. Und da hat er gesagt, alle Welt geht an ihrer Sünde verloren. Ne? Alle Welt geht in ihrer Sünde verloren. Ja? Und das ist falsch. Ne? Die Menschen werden nach ihren Werken gerichtet. Und wenn du nichts Böses, wirklich Böses getan hast, weil alle Menschen kommen ins Gericht. Und im Gericht werden Bücher aufgeschlagen. Und das Gericht ist nicht nur, das Urteil steht nicht vorher fest. Das Urteil steht nicht vorher fest. Sind nicht alle Menschen schuldig und müssen irgendwie durch Jesus erlöst werden. Sondern was du in diesem Leben tust, das ist wichtig. Das hat Relevanz. Das hat Bedeutung. Ja. Was du in diesem Leben tust, ist wichtig. Und ob du jetzt ein Massenmörder bist wie Putin, der jetzt schon über 1 Million Menschen auf dem Gewissen hat, der da jeden Tag Drohnen und Raketen in die Ukraine reinschießt, ob du so einer bist oder ob du jemanden bist wie meine Mutter, die 3 Kinder großgezogen hat und sonst nichts viel und nicht dazu gekommen ist, viel Böses zu tun, hat keine Raketen gehabt, kein Staatschef oder eine Krankenschwester, die jeden Tag im Krankenhaus krank gepflegt. Wir haben da ja, der eine Sohn von unserem Leitungsteam, von der Conny, der Sohn, der ist Krankengymnast. Und sie macht sich, ne, der hilft jeden Tag operierten und alten Leuten, hilft er wieder auf die Beine als Krankentherapeut, Krankengymnast. Und sie macht sich Sorgen darüber, dass der in der Hölle landet. Ne? Das, wie absurd, wie pervers ist das? Ne? Also, und diese falsche Theologie, was der Billy Graham da ausdrückt, ne? Alle Welt geht an ihrer Sünde verloren. Das stimmt nicht. Es geht nicht alle Welt an ihrer Sünde verloren. Ne? Sondern die Menschen werden beurteilt nach ihren Werken. Und es gibt sogar für Mörder, sogar gibt es den Weg der Umkehr, der Buße. Denn Gott ist einem reuigen Sünder, ist Gott gnädig. Wenn du was Schlimmes getan hast, dann gibt es bei Jesus Vergebung. Das sagt Jesus da auch, ne? Er vergibt die Sünden. Er hat auch damals schon zu Lebzeiten hier auf der Erde hat er Sünden vergeben. So, ich glaube, das soll es gewesen sein. Ich mache noch mal eben ganz kurz vielleicht noch mal ganz einen ganz kurzen Beitrag.

Ja, ganz kurzes Schlusswort. Das war jetzt wohl ja sonst zu lang, der Beitrag. Ganz kurzes Schlusswort. Diese falsche Theologie, die führt dazu, dass dann Prediger in aller Welt fallen. Weil du kommst in einen, du, das ist ein, das ist diese falsche Theologie. Alle Welt geht an ihrer Sünde verloren. Wer das in Christus angebotene Heil verschmäht, verdammt sich selbst zur ewigen Trennung von Gott. Das ist, ne? Das hat Billy Graham so ausgedrückt. Und das ist eigentlich die theologische Grundlage, das Dogma der gesamten freikirchlichen Welt. In Europa, USA und auch sonst wo. Und darauf, ne, und in dieser Theologie kommt ein falscher Geist, ist hineingekommen. Der ist seit langer, langer Zeit da. Und der führt dazu, dass der Stolperstein über den all diese Prediger dann da stolpern, fallen. Ne? Dann sind sie plötzlich in sexuellen Unrein, weil das sind unreine Geister. Die bringen dich dazu, dass dann komische Dinge dann geschehen. Dann bist du dann so ein Klapskopf wie dieser Kenneth Copeland. Dann bist du dann so komisch. In der katholischen Kirche ist es dann auch, das ist durch die Marienanbetung. Deswegen vergewaltigen oder missbrauchen die da andauernd kleine Mädchen und kleine Jungs. Ne? Meistens kleine Jungs. Das sind unreine Geister, die treiben dich dazu, die verführen dich dazu. Und dann sind sie dann Todd White und Todd, wie heißen die alle da, ne? Diese Todds und tätowiert und mit Rasta-Locken laufen sie da rum. Und die sind alle komisch drauf. Und da ist schon mal, manchmal ist auch noch eine Mischung da ist dann noch Salbung. Benny Hinn beschreibt das, er hat Millionen veruntreut und trotzdem hat er noch Wunder wirken können, hat sich selber gewundert. Die Grundlage für all diese Verirrungen liegt darin, dass mit der falschen Theologie, hinter dieser falschen Theologie, da steckt der Teufel dahinter. Das sind antichristliche, dämonische Lehren, das sind teuflische Lehren. Was wir da in den Gemeinden predigen, dass du nur mit Jesus in den Himmel kommst, das ist vom Teufel. Und mit seiner Theologie ist auch, das sind Geister, und die reden, ne? Und die kommen, die sind dann bei den Menschen und die nehmen Wohnung in den Menschen und dann machen die dann komische Sachen. Dann verlieren dann auch vielleicht ihre Gabe und dann, ne, dann betrügen sie, um weitermachen zu können, oder sie konnten es überhaupt nie, sie hatten gar nie eine Gabe und sie haben dann da unreine, sind unreine Menschen mit unreinen Gelüsten, unreinen Begierden, unreiner Sexualität. Da ist nichts, das ist alles nicht das, was man eigentlich dann so als rein und heilig vorstellt. Das kommt aber alles aus dieser Theologie. Deswegen predige ich jetzt seit 2016, das sind bald 10 Jahre, seit 2016 predige ich ganz, ganz besonders darüber, über diese Irrlehre, dieses vollen Evangeliums, ne? Dass die Menschen eben alle, dass alle Menschen ohne Jesus verloren gehen. Darüber predige ich seit fast 10 Jahren. So, liebe Leute, das war jetzt nochmal diese zweite Sache hier, das zweite Thema. Das war die falschen Propheten, da gibt es eine Menge von. Und auch, dass da so viel Falsches prophezeit wird, da meinen, sind auch Leute dabei, die sie meinen, sie wären noch, die sind da nicht unbedingt solche Hochstapler wie dieser Sean Bolz. Da wird geweissagt, dass die Schwarte kracht und das ist alles nicht aus dem Heiligen Geist. Ich habe das mal erwähnt, das ist diese Emma Stark, die kommt aus London oder aus, die ist nicht in London, die ist irgendwo da oben in Edinburgh oder so, die ist in Großbritannien. Und die plappert wie so ein Plappermaul, die redet den ganzen Tag, alles ist prophetisch und es ist alles überhaupt nichts von Belang, ist alles nur bla bla. Da finde ich ganz toll, muss man mal erwähnen, Stefan Dries heißt der, den findet ihr bei Facebook als Michael Stefan. Und der hat sich da ausgeklinkt, der war da mit, auch mit Leuten in den USA unterwegs, gehörte auch, glaube ich, mal zu einer Zeit lang zu dem Team von Mike Bickle, der da auch irgendwie sexuellen Verfehlungen hat, und da hat der Stefan Dries dazugehört und er hat sich davon, ich habe das mit eigenen Ohren gehört, er hat gesagt, ich war in Bewegungen unterwegs, wo ich mich heute von distanziere, weil ich weiß, das war nicht aus dem Heiligen Geist. Das ist Größe, ne? dass ein Mann, der keine dolle Herkunft hat und selber im Satanismus verstrickt war und auf einem Hooligan und andere da zusammengeschlagen hat, der dann von Jesus rausgeholt wurde, vom Selbstmord erlöst und so, der dann da Karriere macht in der christlichen Welt und dann das von sich aus sagt, ne? Ich habe mich da geirrt, ich habe mich da verfehlt, ich war an Sachen beteiligt, die verkehrt waren, die nicht vom Heiligen Geist waren. Stefan Dries findet er bei Facebook
unter Michael Stephan, dass er heute auch ein Trump-Fan ist, das ist nicht gut, aber naja, gut, nobody is perfect. So. Die Würfel sind gefallen. Eine Weltserweckung kommt nach Deutschland, das hat mir schon Gott 1997 gezeigt. Und ich glaube, die Zeichen mehren sich, dass mir Gott sagt, dass die Würfel sind gefallen. Das hat begonnen. Das hat begonnen. Und dass ich über diese verkehrten Dinge rede, das ist immer, weil, ja, man muss eben so einen, ich glaube, das muss gesagt werden, ne? Dieses falsche Evangelium muss dann irgendwann, das muss wirklich bloßgestellt werden, dass das die Ursache dafür ist, dass die Gemeinden alle kaputt gehen und die Prediger alle fallen. Das ist eben nicht nur Worte, das sind nicht nur falsche Gedanken, sondern da stecken falsche Geister dahinter. Ja, okay, das soll es gewesen sein. Macht's gut, tschüss. Gottes Segen.

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Hallo, liebe Hörer des Erweckungssenders, liebe Glaubensgeschwister und auch Nicht-Glaubensgeschwister, hier ist Bruder Stefan. Ja, ich weiß ja nicht, wer da zuhört bei diesem Radio, wer dieses Programm einschaltet. Ich mache Werbung bei Facebook in christlichen Gruppen. Ich habe da dann auch persönliche, einen Freundeskreis, Facebook-Freunde. Der Erweckungssender ist von ein paar Leuten abonniert. Ich gehe in Gruppen rein, mache Werbung in christlichen, auch nicht christlichen Gruppen. In nicht christlichen Gruppen ist oft ganz schwierig. Da wird gleich vorher von vornherein gesagt, bitte hier nicht über Religion diskutieren. Naja, und dann habe ich natürlich dann auch schon keine Möglichkeit, für Jesus Werbung zu machen. Kann ich da nicht sagen, mir ist Jesus begegnet, der ist real und der hilft. Ist leider so, kann ich da nicht bewerben. Unter den Glaubensgeschwistern ist es sehr schwierig. Die Glaubensgeschwister sind eigentlich alle in einer einzigen Richtung unterwegs, in der die ich kritisiere, und von daher ist es auch da für mich schwierig, Werbung zu machen. Ja, wen ich hier erreiche, das sehe ich nicht. Ihr könnt mir gerne mal über Facebook eine Rückmeldung schreiben, wenn ihr das Radio angemacht habt und ihr findet, hey Stefan, du machst das da wirklich gut, ich stimme dir zu, ja, und du hast mich da auf was gebracht, an das habe ich vorher noch gar nicht gedacht, dann schreibt mir das doch mal. Wenn ihr meint, dass ich hier doof bin, dass ich ein Irrlehrer bin, ja, das weiß ich alle schon, dann braucht ihr mir das nicht mitteilen, nicht schreiben. Aber es wäre schön, mal ein Feedback zu haben von Leuten, ja, vielleicht bist du ungläubig und ich habe dir Zeugnis gegeben und du fängst an zu glauben, ja. Wir leben in keiner so einfachen Zeit. Ist immer noch Coronavirus. Schon wieder Sommer. Ist der vierte Sommer, in dem das Radio auf Sendung ist. Ich habe 2016 im Juni angefangen, dann sind das dann auch 17, 18, 19, 20, tatsächlich der vierte Sommer. Und ich warte auf Erweckung, ich erwarte auf eine Erweckung. Ich warte auf eine Erweckung, wie sie 1904, 5, 6 in Wales stattfand. Dort sind tatsächlich, ihr könnt das in einem Buch von Rick Joyner nachlesen, die große Erweckung in Wales, Erweckung einer Ernte, findet ihr bei Amazon noch gebrauchte Exemplare. Ihr könnt das da nachlesen, dass da zwischen, ja, die Zahlen schwanken zwischen mehreren hunderttausend bis so 3 Millionen Menschen, das wäre ganz Wales gewesen, zum Glauben an Jesus gekommen sind. Und zwar nicht durch irgendwie Tür-zu-Tür-Evangelisation oder so, sondern die Menschen haben eine Begegnung mit Jesus im Schlaf gehabt. Ja, und es war ein Flächenbrand, der sich ausbreitete. Und nach 3 Jahren war dieses Wales, dieser Landstrich im Westen von Großbritannien, vollkommen verändert. Die Auswirkungen waren bis nach Liverpool oben rein spürbar. Ich vermute immer, dass auch die Beatles so schöne Musik gemacht haben, weil irgendeiner da mal Teil dieser Erweckung war und wiedergeborener Christ wurde. Und bis London rein, aber es war eben da konzentriert auf Wales im Westen von Großbritannien. Wales ist so eine Art, man könnte sagen, Bundesland, ne? Obwohl das da anders heißt in Großbritannien. Großbritannien hast du Engländer, weil

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3: Ja, schon wieder Sommerferien. Das vierte Jahr geht ins Land, dass ich diesen Radiosender mache und darauf warte, dass ich selber diese Erweckung sehe, die Gott mir gezeigt hat. Und zwar im Jahre 1997 zeigte mir der Heilige Geist in einem Gebetsabend meiner damaligen Heimatgemeinde, der Jesusgemeinde in Rintel in der Bäckerstraße, die Küste von Wales. Und wir haben da heftig gebetet für Erweckung. Wir schrien, wir waren besessen von dem Thema Erweckung. Ich hatte durch irgendwelche Umstände dieses Buch gelesen gehabt, Erweckung in Wales von Rick Joyner, die große Erweckung in Wales, Vision einer Ernte heißt der Titel. Und das muss mich doch so sehr gepackt haben. Ich habe das Buch inzwischen nochmal gelesen und so eine Gänsehaut bekommen, während ich das las. Ja, und ich sah die Küste von Wales. Ihr könnt das auch, die Geschichte nachlesen auf der Startseite hier bei Facebook vom Erweckungssender, was ich da beschreibe. Ich sah diese Küste von Wales von der Fähre aus. Ich kam von Irland zurück. Ich war im Urlaub. Ich war da 10 Tage oder 14 Tage im Urlaub. Eine schöne Erfahrung. Iren sind sehr gastfreundliche, freundliche Menschen. Ja, hilfsbereit, ganz anders als wir Deutschen. Freundliche Menschen. Ich finde hier wirklich immer selten freundliche Menschen in Deutschland. Keiner will mit dem anderen was zu tun haben. Ich denke, das sind alles noch, das ist noch der Fluch des Dritten Reichs. Vielleicht liegt es auch nur an Hameln. Wir sind hier ein bisschen speziell hier. Ich erkläre mir das immer so, dass es war so eine Einheit unter dem großen Führer Adolf Hitler, und diese Einheit war eben teuflisch, und Gott musste das zerstören, und er musste auch dafür sorgen, dass das so bald nicht wieder passiert, und deswegen sind wir so uneins in Deutschland. Uneinigkeit, damit das nicht wieder passiert, ne? Diese Sammlung unter einem solchen Antichristen. Freundliche Menschen in Irland, ja. Ich habe da als ich zurück wollte auf diese Fähre, von der ich jetzt hier auch erzähle, stand ich da ohne Geld. Ich merkte auf einmal, mein Bargeld war alle und ich hatte ich konnte keine Fahrkarte mehr kaufen. Ich hatte aber noch Geld, und zwar auf der Postbank in Großbritannien drüben. Irland gehört ja nicht dazu, ist ja eine eigene Republik. Und ich kam aber an das Geld jetzt nicht ran. Postbank in Großbritannien. Und da stehe ich da so und dann sehen mich zwei junge Menschen am Fahrplan stehen und sprechen mich tatsächlich an, ob sie mir helfen können. Dann habe ich ihnen das erzählt. Ich gucke gerade mein Portemonnaie rein und ich kann meine Fahrkarte nicht kaufen und ich habe mein Geld drüben in Großbritannien auf der Postbank liegen. Tja, Moment mal. Störende Geräusche von draußen, da musste ich erstmal das Fenster schließen, da kann ich mich sonst nicht konzentrieren. Ja, also ein junges Ehepaar sprach mich an und ich gestand ihnen meine Not, ich bin pleite. Und da haben diese beiden tatsächlich mir eine Fahrkarte gekauft, damit ich auf das Schiff drauf konnte. Die haben mir geglaubt. Und wir waren wirklich wie Engel Gottes, ich war damals noch ungläubig. Und sie nahmen mich mit aufs Schiff. Und nicht nur, dass sie mir die Fahrkarte kauften, sie fragten mich, ob ich hungrig und durstig wäre. Und duldeten gar keinen Widerspruch, sondern nahmen mich mit in den Supermarkt da auf dem Schiff, dass ich erstmal was kaufen konnte. Und dann fragten sie mich sogar noch, ob ich Raucher wäre und rauchen würde. Ja. Und sie nötigten mir sogar noch eine halbe Stange Zigaretten auf. Ich habe damals noch geraucht, heute nicht mehr. Das war so unglaublich. Und die beiden erzählten mir, sie wären auf dem Weg von Irland nach London jetzt und sie wollen da in den Flieger steigen. Sie fliegen nach Florida, nach Disney World, um dort für die nächsten 3 Monate zu arbeiten. Sie wollen da Geld verdienen. Und diese Menschen, die auswanderten quasi für 3 Monate aus Irland in die USA, Die beschenkten mich. Ich war so gerührt. Ich denke, es würde mir in Deutschland so kaum passieren. Es wäre mir hier kaum passiert so etwas. Hier kannst du angefahren, hier wirst du vom Auto angefahren und liegst am Straßenrand auf der Autobahn und die fahren alle vorbei und sagen, ja, selber schuld, ne? So habe ich das Empfinden immer hier in Deutschland. Ich war dann auf der Fähre zurück von Irland nach England und dann sah ich die Küste irgendwann. Holyhead heißt das. Und diesen Anblick dieser Küste, den hatte ich dann wieder da 1997 beim Gebetsabend. Alle waren mal laut im Sprachenbeten und ich habe die Geschichte schon öfter erzählt und plötzlich sah ich diese, in einer Vision sah ich diese Küste und ich hatte vorher das Buch gelesen, wie gesagt, über Wales, die Erweckung in Wales, und ich fragte Jesus, was soll das jetzt, warum sehe ich diese Küste? Und im nächsten Augenblick, ja, mir antwortete der Heilige Geist, ihr bekommt eine Erweckung, wie sie in Wales passiert ist, in Deutschland. Ja, darauf warte ich. Und dann sind immer diese Sommerferien für mich wirklich immer eine Herausforderung, eine Belastung. Ja, was macht ihr so? Wie geht's euch? Wo steht ihr? Viele Deutsche haben jetzt wieder das Luxusproblem, sich darüber Gedanken zu machen, wo sie ihren Urlaub verbringen. Ja. Die Menschen haben Recht auf Routine, auch in einer Pandemie, in einer weltweiten Viruswelle. Ja, der Covid-19-Virus geht immer noch um die Welt und die Zahlen, die Infektionszahlen sind riesig in den USA, in Südamerika, in Russland, in Indien. In vielen Bereichen wissen wir ja gar nichts, weil wo nicht getestet wird, wo es kein Gesundheitssystem gibt, da wirst du auch nichts von Corona hören. Aber es, ja, ich will gar nicht ins Detail gehen, es ist erschreckend nach wie vor. Auf Mallorca hat man diese deutschen Kneipen da, Schinkendiele und wie das alles so heißt, den Ballermann wieder dicht machen müssen, weil sich keiner an Abständen hält und es wird rumgeknutscht, wird aus einer Flasche getrunken, man ist besoffen im Rausch und vergisst alle Vorsichtsmaßnahmen. Auch, ja. Das ist noch nicht vorbei, liebe Leute, seid vorsichtig. Ja. Beachtet die Anordnungen die amtlichen Anordnungen. Wir werden aufgefordert, weiterhin Abstand zu halten, 1,50 Meter, uns nicht zu umarmen, nicht die Hände zu geben, uns ein bisschen so, ja, uns die Hände öfter zu waschen, nicht mit so allzu vielen Leuten in einem geschlossenen Raum zu sein. Der Virus wird in der Hauptsache durch eben Tröpfchen, durch die Atmung übertragen. Gibt's wohl eine Hoffnung, man hat jetzt rausgefunden, dass Cholesterinsenker helfen, die Krankheit doch abzumildern und entscheidend damit zu beitragen können. Das hilft dazu, diese Cholesterinsenker helfen dabei, dass in der Lunge Der Virus macht irgendwas, dass die Zellen mit Fett sich füllen und dann mit Cholesterin sich füllen und dann irgendwie aufgeben, ne, versagen. Und deswegen haben eben auch Leute, die übergewichtig sind und einen hohen Cholesterinspiegel haben, im Blut sowieso haben, die sind sehr stark gefährdet und haben keine guten Karten. Cholesterinsenker helfen scheinbar in der Therapie. Ja, also es gibt da erste Hoffnungsschimmer. Ich höre mal wieder aus Israel irgendwas bei Facebook in den Gruppen, da wird geforscht und die haben schon was und testen schon ein Virus, ein Impfmittel, aber dann hört man da wieder nichts mehr hinterher von. Israel hat inzwischen selbst große Probleme. Wir sind in Deutschland doch noch immer noch glimpflich weggekommen. Die Witterung hilft uns, der Sommer. Viren fühlen sich in feuchter, kühler Luft wohler. Deswegen kommt im Herbst, immer diese Grippewelle. Und das ist ja auch so ähnlich. Ist ja auch eine Lungenerkrankung, der Covid-19-Virus. Der Sommer hilft uns, aber der nächste Herbst und Winter kommen bestimmt. Und wollen wir hoffen, dass bis dahin weitere Medikamente gefunden werden, die uns helfen, nicht zu sterben daran. dann können wir damit entspannter umgehen, wenn wir also erkranken und uns kann geholfen werden, dann müssen wir nicht mehr so vorsichtig sein. Bis dahin, ja, sind Großveranstaltungen tabu. Ja, in Hallen Konzerte, Rockkonzerte, klassische Konzerte, Gospelchöre, Theaterveranstaltungen, Opern, egal was, große Konferenzen, Gottesdienste, gemeinsame. Ja, ich frage nochmal, was macht das Glaubenszentrum Stuttgart, Gospelforum Stuttgart? Waren 5000 Leute, Gemeinde hat sich zerlegt, die Hälfte der Menschen sind weggegangen, bilden jetzt kleinere Hauskirchen, ein Zerwürfnis innerhalb der Leiterschaft. Der Rest, wir haben ein riesiges Gebäude, ich habe mir das mal angeguckt, im Internet kann man ja das Gebäude, gibt es Bilder, Bildergalerie besichtigen. Ja, 3000 Leute, das kannst du knicken zurzeit, ne? 3000 Leute in einem Raum, wenn da brauchen nicht viele dabei sein, die aktiv gerade andere infizieren können. Du musst das selber gar nicht merken, dass du krank bist, sondern ja, so nach 3 bis 5 Tagen bist du ein wunderschöner Virenspender und du atmest das alles aus und ne, und dann geht's rum und hinterher haben das von 3000 ein paar oder ein paar hundert und im schlimmsten Fall, statistisch kannst du das ausrechnen, im schlimmsten Fall gibt's dann da auch ein paar Tote, ne? Ja, wollen wir das Beste hoffen, dass irgendwann Medikamente gefunden werden. Menschen fordern trotzig ihre Routine. Sie wollen nach Mallorca, sie wollen in die Türkei in Urlaub, sie wollen in die, ja, deutsche Reiseziele sind, quellen jetzt über. Menschen wollen ihre Routine. Haben sie auch ein Recht drauf, wer ja das ganze Jahr arbeitet. Hat auch das Recht, sich da mal im Sommer was anderes zu machen. In Urlaub zu fahren, mal was anderes zu sehen, Tapetenwechsel tut gut. Entschuldigung. Ja, das ist das Recht der Menschen. Obwohl es mir dann, ja, ich bin es gewöhnt, einen anderen Alltag zu haben. Mein Alltag ist eigentlich, ist keine Normalität. Mein Alltag ist schon seit langem Ausnahmezustand. Das Warten auf Gott, und damit gehen auch viele, und das, dem Gott zu dienen auch durch das Predigen, bedeutet, dass man sich in Gefahr begibt, dass der Satan sich gegen einen aufmacht und einem den Mund verbieten will, einen Mundtot machen will. Ja, ich habe das schon noch, als ich damals in Rindeln war, in den Jahren von 1992 bis 1997, habe ich das erlebt. Ich kam aus diesen Gebetsabenden da Freitagabends raus, gehe auf die Straße und plötzlich steht mir jemand gegenüber, ein Besoffener mit seiner Ehefrau, und er sagt, ey, das ist doch er hier. Und er holt aus mit der Faust und schwingt und macht schon, will mir einen Schwinger geben und mir in die Fresse hauen. Ich dachte, was ist das denn? Ey, das ist doch er hier. Ich weiß nicht, der muss mich... ob der mich verwechselt hat, und das erlebe ich immer wieder, dass ich attackiert werde von einem. Ich ging mit meinem Bruder durch Hamburg spazieren. Plötzlich kommt aus einer Seitenstraße jemand angerannt, springt meinem Bruder in den Rücken und verprügelt ihn. Ja? Wildfremde Menschen, zwei junge, 17, 18, 16, 17-jährige Türken. Der eine springt meinen Bruder an und sitzt ihm wie so eine Klette hinten auf dem Rücken und hämmert mit den Fäusten in seinen Nacken und auf seinen Kopf. Ich habe den dann weggerissen. Ich dachte mir, Junge, jetzt gebe ich es dir. Aber ich habe es dann nicht gemacht. Ich habe ihn dann weggerissen irgendwie und bin rübergelaufen in eine Kneipe, ein schickes Ding, angesagte Kneipe, und habe da, die haben dann schon die Polizei gerufen gehabt, die haben das gesehen. Ich vermute, da war ich gemeint und nicht er, aber mein Bruder war, ja, da war der Blitzableiter, der ist nicht gläubig. Meine Nachbarn hier setzen mir zu, sind so arabische Nachbarn, wenn ich nur am Fenster stehe, und die sehen mich immer. Also es ist ganz merkwürdig. Entweder bin ich paranoid oder ich liege richtig mit der Annahme, dass der Satan hat immer ein Auge auf mich, egal was ich, welche, der beobachtet alle meine Schritte. Und so ist mein Leben nicht Normalität. Der größte Teil der Menschen hat eben so ihre Normalität, ne? Frau, Kinder, Arbeit, Urlaub und jetzt macht man sich gerade Gedanken, musste man sich Gedanken machen, wo verbringen wir bloß dieses Jahr unseren Urlaub im Corona, ne? Im Corona-Notfall. Im Flugzeug zu sitzen ist schwierig, da kannst du dich infizieren, auch wenn die Luftströmung von oben nach unten geht, sodass, was du ausatmest, an deinen Füßen quasi abgesaugt wird und das nicht so gefährlich ist, aber wer weiß, ne? Dann bist du da irgendwo im Ausland, dann weißt du nicht, wenn du dich da ansteckst, dann nimmt dich keiner, bringt dich keiner nach Hause nach Deutschland. Dann musst du da, wo du bist, in der Türkei, in Spanien, Portugal, egal wo, du musst dann da ins Krankenhaus und da hoffen, wieder gesund gepflegt zu werden. Alles nicht einfach, oder? Naja, machen wir erstmal Musik.

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3: Macht ja keinen Spaß, über diese Dinge zu reden. Gebe ich ja zu. Macht mir keinen Spaß über Krankheit, Verfolgung. Ich werde dieses Jahr nicht in die Verlegenheit kommen, in Urlaub zu fahren. Kann ich mir nicht leisten. Ich muss sehen, dass ich über die Runden komme. Gott hat mein Leben so eingerichtet, dass ich von dem Erbe meiner Eltern leben kann, und zwar in der Form, dass die mir ein Haus hinterlassen haben, mir und meinen Geschwistern. Und daraus hat sich mein Gelderwerb ergeben. Ich habe bis vor ein paar Jahren noch abhängig gearbeitet im Werbeflächenbau. Wir haben Großplakatwände hier in ganz Norddeutschland aufgestellt. Aber seit 2014 bin ich da nicht mehr, sondern ich lebe davon, dass ich mein Elternhaus als Wohngemeinschaft und Zimmervermietung vermiete. Und das ist auch nicht gerade momentan so einfach. Gott sei Dank habe ich die Hälfte meiner Zimmer mit festen Mietern belegt, sodass ich mich da jetzt nicht kümmern muss, aber das ist nur die Hälfte der Einnahmen. Die andere Hälfte waren immer ich hatte ein Gast aus Neuseeland, ich hatte junge Studenten aus Polen, die in Hameln dann bei der Post im Sommerferien gearbeitet haben, andere Leute, die mal so einen Monat da waren. Das fällt momentan alles weg. Ich habe mein ganzes Leben Jesus untergeordnet, und er ist der Weg. Und ich glaube, dass er mich führt und ja, dass er mich dazu benutzt, diese Erweckung, wie sie 1904, 5, 6 da in Wales geschah, dass sie jetzt hier in Deutschland passieren kann. Und diesen Zielen ordne ich alles unter, muss ich. Muss man sich entscheiden. Was will man? Was ist einem wichtig? Ja. Und ich habe dann eben angefangen, mit Gott zu gehen, und dann irgendwann, wer A sagt, muss auch B sagen, und dann, man tut das, weil man Jesus liebt, dann folgt man ihm, und irgendwann kann es doch nicht mehr anders, weil es gibt kein Zurück mehr. Und ich muss mir keine Gedanken machen, ich bleib schön zu Hause, da wo ich alles gewöhnt bin, auch in der Corona-Gefahr. Treibe mich jetzt nicht an vollen Stränden in Nord- oder Ostsee rum oder in Bädern. Ja, hier ist es ganz gut, und wir können froh sein in Deutschland, dass das alles so bislang so glimpflich abgegangen ist. Ja, da drücke ich eben mal die Pausentaste. Ja, ich will mich gleich mit Russland beschäftigen, da habe ich schon ein paar Dinge angedeutet. War ja die letzte Sendung über Amerika. Wir werden also im November sehen. Ich rede keine schönen Sachen, ne? Wenn du viel Tröstliches suchst, dann bist du hier verkehrt, wenn du mir zuhörst. Ja, Hörer, die meinen Radiosender hören, sollten schon willens sein, sich zu bilden. Weil bilden tut nicht weh. Ja, Wissen ist Macht, sagt man so. Bildung, man tut sich nicht bilden, um sich hinterher dann groß zu tun über andere, guck mal, was ich alles weiß, sondern Bildung führt dazu eigentlich, dass man mehr versteht und dass du auch andere Menschen besser verstehst. Dass du gnädiger, barmherziger, rücksichtsvoller wirst und ein besserer, weiserer Mensch. Ja, Wissen sollte zur Bildung führen, und diese Bildung sollte dich bilden, dass du ein besserer Mensch wirst. Und das kannst du mit dem Heiligen Geist. Ja, wenn du mit Jesus gehst und mit dem Heiligen Geist erfüllt bist, wenn du die Geistestaufe erlebt hast und Zungen redest, dann wird er dir helfen. Er wird dich in alle Wahrheit hineinführen, und es gibt eigentlich keine Grenzen des Lernens. Du wirst immer lernen, dein ganzes Leben lang kannst du lernen, bis zu deinem letzten Atemzug. so dass du immer mehr verstehst und ein immer besserer Mensch wirst. Je mehr wir verstehen, ja, desto verständnisvoller werden wir. Und darüber freue ich mich, dass ich das auch an mir selber feststelle. Und deswegen bilde ich mich gerne. Also, hör hier ruhig zu. Das tut nicht weh. Bildung tut nicht weh. Ja, Wissenerwerb tut nicht weh, auch wenn das manchmal anstrengend ist. Ich werde auch nochmal mich dann bemühen müssen, abmühen müssen, hier ein paar andere Seiten aufzuschlagen, also im Internet. Und ich werde dann bei Wikipedia das nochmal raussuchen. Die Protokolle der Weisen von Zion. Es geht doch um Weise. Ja, also nicht um Kinder oder elternlose Kinder, die werden hier mit AI geschrieben, Weisen, sondern die mit EI, das sind die Weisen. Die Protokolle der Weisen von Zion. Was das ist, das erkläre ich dann gleich noch. Im November wird in den USA gewählt und dann werden wir sehen, was mit der US-Demokratie passiert. Wir werden sehen, ob Trump vielleicht die Wahlen sogar noch aussetzt, dass er sagt, dass wir können nicht wählen gehen. Das geht wegen der Corona-Pandemie nicht. Habt ihr gesehen, dass Trump jetzt Maske trägt? Der Verräter. Ja, so ein Feigling. Feigheit vor dem Feinde. Da hat er erst aufgerufen am 4. Juli. Da haben die ja ihren Unabhängigkeitstag. Gedenken sie ja der Abtrennung vom British Empire. Ne? Da wurden die USA selbstständig. Waren ja vorher eine Kolonie. 1776, am 4. Juli. Begehen die das immer, und da hatte er ja eingeladen an Mount Rushmore, da sind oben diese vier Präsidenten in Stein gemeißelt, und er hatte ausdrücklich aufgerufen, die Leute sollen ohne Maske kommen, sollen auch keine Abstände einhalten, sie sollen schön feiern, sie sollen einen Freudentag. Dieser 4. Juli soll dieses Jahr mal wieder so richtiger Freudentag sein. Man wollte saßen mit da fast 10.000 Menschen in so einem Amphitheater unter freiem Himmel. Habe schon mal an so einem Ding gesessen, ich war in der Waldbühne in Hannover, ist genau sowas. Und da staut sich die Luft drinne, da ist kein guter Luftaustausch, auch wenn das unter freiem Himmel ist. Wenn da 10.000 Menschen auf einem Haufen sitzen und Schulter an Schulter, so wie es auch bei Trump war, dann entsteht da eine Dunstglocke, ja. Und diese Aerosole, die hängen dann da auch in der Luft. Und die, ja, ganz unten, entweder fällt es nach unten oder steigt nach oben, weil Atemluft ja ein bisschen wärmer ist. Und dann kriegst du schön alles ab, was die anderen ausgeatmet haben, auch da. Er stand ja vorne alleine auf einer Bühne und da war richtig Wind, sein Haar wehte immer. Ich hatte mich ja drüber lustig gemacht und sagte, er hat sich eine Windmaschine hinstellen lassen, so einen großen Propeller, der ihm beständig im Luftzug stehen ließ. Ob das so war, weiß ich nicht. Sah aber so aus. Ja. Er musste andauernd seine Haare wieder glatt streichen und seine Krawatte wehte. Und hat da wohl auch Infektionen gegeben. Und jedenfalls, jetzt sieht man ihn tatsächlich, auch wenn er dann durchs Weiße Haus schreitet, zum Mikrofon, zur Pressekonferenz, sieht man ihn und alle seine Begleiter, anders als noch vor einer Woche, mit einer so einer Mund-Nase-Maske, damit, bisschen Dochschutz. Wir schützen uns ja mit der Maske, wir schützen ja nicht uns, also nicht zuallererst, sondern diese Maske, die sammelt ja Tröpfchen ein, ne? Die entstehen beim Ausatmen, beim Sprechen, kleine Spucke-Tröpfchen, ja, bis hin zu diesen ganz feinen Aerosolen, ja, die Masken können da wohl einen ganz großen Teil von zurückhalten und dann eben andere schützen. So hängt diese Wolke nicht so in der Luft. Und wenn alle das machen, sind wir auch geschützt, weil wir wissen ja nicht, ob die anderen, die im Supermarkt mit uns gerade gemeinsam da drinnen sind, ob die das nicht vielleicht haben. Und wenn denen ihre Spucketröpfchen da drinnen hängen bleiben, dann sind wir ja von denen ihren Spucketröpfchen und eventuellen Viren geschützt. Und so schützen wir die anderen schützen uns. Und das ist doch gut, oder? Das ist doch schön, dass das so ist. Ich finde das gut. Und Trump hat jetzt... Er hat jetzt auch Angst bekommen. Ja, er ist ein Verräter. Er ist ein übler Verräter an der Sache. Haben sich die freikirchlichen Christen so auf ihn berufen, ja, dass man die Maske ja nicht braucht. Wir sind ja unter Gottes Schutz. Und jetzt macht er sowas. Der setzt ja einfach eine Maske auf. Ja. Ich spotte, ihr hört das. Und also im November wird dann da gewählt und dann werden wir sehen, ob er überhaupt die Wahlen zulässt, wenn er nicht wieder gewählt, ob er das akzeptiert oder ob er einfach sagt, wir setzen die Wahlen aus, ihr könnt jetzt nicht wählen gehen, ihr wollt doch nicht euch nicht alle infizieren. Ihr könnt doch die anderen nicht anstecken. Also ist jetzt viel zu gefährlich und könnte sein. Ich hatte ja so einen Traum, Da trat die Hure Babylon, habe ich das genannt, eine nackte Frau aus einem Tempel heraus und sie verführte alle, die draußen da vor dem Tempel standen, auf dem Marktplatz standen. Und im nächsten Augenblick kam eine Person in einer Prunkkutsche angefahren und er saß mit anderen da drin. Ich grübel immer noch mal den Traum nach. Also es gibt eine Bibelstelle, da steht, dass diese Hure Babylon die Völker verführt mit dem Wein ihrer Unzucht oder Hurerei. Ja. Und ich denke, Trump war der da in der Kutsche saß, einer von denen. Aber er war nur einer von mehreren. Und diese Frau trat eben nackt und frech und vollkommen schamlos in die Öffentlichkeit. Sie war beschriftet hatte Namen drauf, tätowiert auf Armen und Oberschenkeln und dem Körper und total nackt, ne? Und Trump ist einer von denjenigen, die von diesem Wein, diesem unreinen Wein aus dem Becher da der Hure getrunken haben. Und das macht dich dann so. Du wirst dann so schamlos und frech und Trump lügt und schämt sich nicht und er verführt, genau wie Putin, zu dem kommen wir dann noch, und Erdogan und Boris Johnson und Boris, ja, der Präsident von Brasilien, der heißt Messias Bolsonaro mit einem seiner Vornamen. Wie können Eltern ihr Kind Messias nennen? Wäre in Deutschland verboten, meine ich. Jesus ist hier schon verboten und Messias, denke ich auch. Kannst ein Kind hier nicht Jesus Christus, meine Eltern hätten mich nicht Jesus Christus Lugajczyk nennen dürfen. Geht nicht. Darfst du in Deutschland nicht. Also wir sind in dieser, ja, ich hatte diesen Traum und ich denke, Gott wollte mir da eben zeigen oder hat mir gezeigt, wollte mir zeigen, das ist diese Zeit. Das ist diese Zeit. Was es im Einzelnen bedeutet, weiß ich auch noch nicht. Aber das ist diese Zeit, in der die Hure Babylon eben so frech, so schamlos in die Öffentlichkeit tritt und uns Menschen verführt durch solche falsche Propheten. Der Trump ist ein falscher Prophet, genau wie Erdogan und die anderen schon erwähnten. Das ist nicht gut. Und ich bin froh, dass wir hier Frau Merkel haben, die so besonnen und ruhig ihren Dienst tut und auch damit schon abgeschlossen hat und eingewilligt hat, dass sie abtreten wird. Sie wird ihren Platz räumen im Jahr 2021, also nächstes Jahr gibt es auch bei uns wieder Wahlen und dann wird Frau Angela Merkel nicht mehr zur Verfügung stehen als Bundeskanzlerin, sondern da muss irgendein anderer sich da hinsetzen und das machen, also sich zur Verfügung stellen und sich wählen lassen. Da werden wir sehen und wollen wir das Beste hoffen. Ich bin CDU-Mitglied. Ich bin da nicht so uneinverstanden, dass sie das gemacht hat, aber ja, vielleicht ist es auch mal dran, dass mit allen großen Parteien ist immer auch Lobbyismus verbunden, die CDU dann wirtschaftsnah, die SPD ist immer gewerkschaftsnah und die Grünen sind natürlich dem Umweltschutz verpflichtet und wahrscheinlich werden wir die nächste Regierung wird sehr stark grün mitbestimmt sein. Wir werden sehen. Im Herbst jedenfalls werden wir sehen, was aus den USA wird im November und dann im Dezember und dann zum Jahreswechsel in der ersten Januarwoche wird der neue Präsident immer vereidigt. Dann werden wir sehen, ob einer vereidigt wird, wenn wer und wie er sich verhält, ob Trump die Diktatur der USA stürzt, ob er sie abschafft und eine Autokratie, eine Diktatur quasi daraus macht. Das werden wir alles sehen. Alles möglich, wie ich das so höre und so sehe. Dieser Coronavirus, diese Covid-19-Pandemie, die ist wirklich etwas, was die Welt vollkommen verändern könnte oder schon dabei ist. Darüber gleich oder auch etwas Schöneres vielleicht oder anderes gleich mehr.

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3: Läuft ja nicht mehr viel, ne? Ganz viele Flieger, der Lufthansa und so weiter, die stehen in den Flughäfen rum, braucht keiner. Das sind der ganze Geldkreislauf funktioniert ja nicht mehr, ne? Wer geht ihr in Restaurants, geht ihr essen? Kinos, sind Kinos geöffnet? Geht jemand ins Kino? Ich traue mich in kein Kino. Ich muss auch nicht essen gehen, ich kann zu Hause selber kochen, ne? My home is my castle. Ja, da draußen ist gefährlich, mit vielen Menschen in einem Raum. Vielleicht nochmal im Eiscafé oder irgendwo draußen so einem Kaffeegarten, ein bisschen sitzen unter freiem Himmel, das geht noch. Aber doch nicht mit anderen Leuten, die ich nicht kenne, in geschlossenen Räumen sich aufhalten. Ja, das Ganze geht jetzt seit dem 15. März ungefähr, dass wir davon wissen, von dem Coronavirus. Da hat es dann die Maßnahmen gegeben, dass die Kontaktbeschränkungen erlassen wurden. Die Weltgesundheitsorganisation, auf Englisch abgekürzt WHO, World Health Organization, die hatte schon Anfang Februar, Ende Januar davor hatte die gewarnt, aber die europäischen Regierungen haben alle nicht reagiert. Keiner wollte das wahrhaben und wirklich wahr machen, diesen sogenannten Lockdown, weil die Gefahren, die damit einhergehen, die Konsequenzen, die werden wir erst noch sehen, ja. Wenn all das eben nicht geht, in Fliegen und um die Welt, ja, und nach Thailand fliegen und auf die Philippinen und nach Kuba, und wenn du dich im Flieger eben nicht sicher fühlst, sodass, ja, und wenn du nicht ins Theater gehen kannst, nicht ins Musikkonzert, nicht am Rock am Ring mit 10.000, 100.000 anderen in der großen Menge stehen kannst, ja, kein Kino und, wenn alle diese Dinge nicht gehen, ja, unser normales Leben nicht mehr funktioniert. Das kann eine riesige, das wird wohl, ja, sagen wir mal, es kann, vorsichtig ausgedrückt, und nicht, dass man sich's wünscht. Aber es könnte eine riesige Pleitewelle und damit riesige Pleitewelle zur Folge haben, damit Arbeitslosigkeit und dann auch, ja, wer soll das alles bezahlen, ne? Der Staat kann nicht auf Dauer all diese Ausfälle ersetzen. Und dann gibt's Arbeitslose, ne? Viele Millionen Arbeitslose. 10 Millionen, 20 Millionen. Der Covid-19-Virus könnte das Ende unseres wenn da nichts gefunden wird. Wenn nicht die Medikamente gefunden werden, die uns, wenn wir krank werden, vor schweren Erkrankungen vom Tod schützen, retten, dann kann dieses Virus unser gesamtes Leben verändern. Das kann das Ende unseres bisher gewohnten Lebens sein. Ja. Das wird übel. Und dann ist es bis hin zu Armut. Noch, ja, wir brauchen Medikamente, die das heilen können, sodass wir eben, wie ich sagte, dass wir nicht daran sterben müssen. Das ist wichtiger als eine Impfung. Ob eine Impfung gefunden werden kann, es gibt gegen Malaria keine Impfung. Es gibt gegen Malaria ist ein Virus, ne? Gegen AIDS, HIV ist auch ein Virus, gibt es immer noch keine Impfung. Ist nicht gesagt, dass wir eine Impfung finden, also wir sind dem Ganzen schutzlos ausgesetzt. Die Hoffnung muss sein, dass wir Medikamente finden, ne? Tja, dann wird wieder gefragt, warum lässt Gott das zu? Warum lässt Gott das zu? Er hat bestimmt einen Plan mit. Gott hat bestimmt einen Plan damit, deswegen lässt er das zu. Ich kann dieses Gerede irgendwie nicht hören, weil... Ich meine, es ist Psalm 106, da steht, der Himmel, oder manche Übersetzungen steht auch die Himmel. Die Himmel sind die Himmel des Herrn, aber die Erde hat er den Menschenkindern gegeben. Und Gott lässt hier nicht was zu, sondern er kann gar nicht eingreifen. Davon bin ich überzeugt. Ja. Er hat die Erde den Menschenkindern gegeben. Ja. Macht euch die Erde untertan, sei fruchtbar und mehret euch. Ja. Und das ist nicht der Einflussbereich Gottes, die Erde, sondern die Himmel oder der Himmel. Ja, das ist nicht, die Erde gehört den Menschenkindern. Und wenn wir fragen, warum lässt Gott das alles zu, dann ja, wenn du nicht betest, dein Reich komme, dein Wille geschehe, dann kann sein Wille hier nicht passieren. Gottes Wille kann in unserem Leben nur passieren oder nur auf Erden nur passieren, indem Menschen ihn darum bitten. Wir müssen ihm die Tür aufmachen. Ich erkläre das manchmal Leuten dann so mit diesem Beispiel von erwachsenen Kindern. Ja, wenn du erwachsene Kinder hast, die sind ausgezogen, die haben vielleicht schon einen Lebenspartner und du als Mutter oder auch als Vater, ja, du sagst, ich guck mal nach dem Rechten, ob der auch nicht im Schmutz untergeht, ne, im Chaos untergeht in seiner Wohnung. Gibt ja so Eltern, die sind dann besorgt. Und du hast vielleicht sogar noch für den Notfall einen Schlüssel bekommen. Und oder dir einen nachmachen lassen. Und dann fährst du einfach in die Wohnung der Kinder, während die bei der Arbeit sind oder im Urlaub sind. Und dann räumst du da auf. Und während der Gelegenheit räumst du vielleicht noch was um. Und du gestaltest die Dinge so, wie du meinst, dass es sein müsste. Was meinst du, was die Kinder sagen, wenn die nach Hause kommen? Hm? Die sagen mal, Papa, Mama, was ist dir denn eingefallen? Kannst du nicht machen? Du kannst doch nicht hierher kommen und hier irgendwie einfach reinkommen in meine Wohnung und hier alles umräumen und aufräumen und wegschmeißen. Wo ist meine alte Jogginghose? Ja? Und wo ist das? Was fällt dir denn ein? Das machen Eltern auch nicht. Wenn Eltern respektvoll sind, dann respektieren sie die Privatsphäre ihrer erwachsenen Kinder und sie fahren nicht in deren Wohnung und räumen da auch wenn es vielleicht nötig wäre. Machen die nicht. Ja? Denke ich, so, ich glaube, so würde ich mich verhalten. Und so ist das bei Gott auch. Gott respektiert. Ja, er hat Respekt vor den Menschen und vor ihren Entscheidungen. Er hat sie geschaffen und ihnen diese Welt gegeben. Ja, und er hat ihnen auch Klugheit gegeben und Vernunft und ein Gewissen. Und er kommt hier nicht einfach her und räumt hier auf. Auch wenn es vielleicht, auch wenn es notwendig wäre, sogar vielleicht, wenn es besser wäre. Ja? Und Er kann handeln, wenn wir ihn bitten. Er kann sagen, so wie wenn wir dann sagen, eben mit Jesus, nicht mein Wille, sondern dein Wille geschehe. Ja? Wenn wir das Vater unser beten, wenn wir Gott bitten, dass sein Wille in unserem Leben geschieht, dass wir für andere Menschen bitten, dann kann er handeln. Ansonsten steht Gott draußen vor der Tür. Er kann nicht rein. Und so will uns auch Gott durch den Coronavirus nichts sagen. Ja. Aber wir haben was zu sagen. Wir hätten eigentlich den Leuten, unseren Mitmenschen zu sagen, hey, du kannst dich an Jesus wenden, der will dir helfen. Jesus will dir helfen. Ja, in Israel ist jetzt, die sind da auch ein bisschen verzweifelt und die Infektionszahlen gehen so hoch und die haben nicht so ein tolles Sozialsystem in Deutschland, wie wir hier in Deutschland. Die sind nicht so reich. Und jetzt laufen da die ganzen Hilfen aus, die staatlichen Hilfen laufen aus. Und die Menschen in Israel gehen auf die Straße und demonstrieren, weil sie nicht wissen, wie es weitergehen soll. Das habe ich bei Facebook gelesen und habe da mal in eine Gruppe reingeschrieben, Freunde Israels. Wendet euch an euren Gott. Menschenhilfe ist in diesem Fall hier nichts nütze. Wendet euch an Gott, ihr seid doch Juden. Oder hat das Jude sein, hat nichts mit Gott zu tun. Oh, Entschuldigung, es war jetzt ein Fehler von mir, ne? Doch, ich denke, ja, die Juden sind doch das alte Stammesvolk, das Bundesvolk Gottes, des alten Bundes, und sie können sich an Gott wenden. Ne? Netanjahu ist nur ein Mensch und seine Maßnahmen und alles da, da muss was getan werden, aber mit Menschenhilfe ist hier nichts vollbracht. Auch die Juden müssen sich an ihren Gott wenden, an Jahwe, um zu ihm um Hilfe rufen, genau wie wir. Dass er uns geholfen ist. Ja. 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
2: Hallo, liebe Hörer des Erweckungssenders. Hier ist euer Glaubensbruder Stefan. Meine Pegler-Einstellung stimmt. Pegel-Einstellung stimmt. Draußen regnet's. Kühles Wetter. Himmelfahrt steht mal wieder vor der Tür. Morgen am Donnerstag. Ist immer ein bisschen doof, wenn ich das so sage. Dann verrate ich ja, dass wann die Sendung genau ist. Das ist dann für spätere Aussendungen nicht mehr so günstig, aber was soll's. Ne? Irgendwie ist dieser Himmelfahrtstag immer komisch, wenn der bevorsteht, wenn der da ist. Also der ist so ist ein besonders toter Tag irgendwie, empfinde ich das so. Ich habe für alle christlichen Feiertage eigentlich irgendwie so ein spezielles Empfinden. Weihnachten, Ostern, Karfreitag, Auferstehungstag, Sonntag vielleicht und dann kommt ja noch jetzt eben Himmelfahrt und dann kommt noch Pfingsten. Es ist kühl und frisch draußen. Wir haben tatsächlich die Eisheiligen und in manchen Teilen Deutschlands ist Schnee gefallen auf hohen Bergen. Und wir haben hier, ja, es ist regnerisch und nass. Ich habe auch ein paar Blumen, die ich eigentlich mal in den Sommerurlaub schicken wollte, so Zimmerpflanzen, die ich da nach draußen stelle. Da habe ich jetzt noch mit gewartet, weil wir haben auch noch nachts Temperaturen so um 5 Grad. Und das mögen dann so Pflanzen, die aus Wüstenregionen kommen und oder ne, die stehen bei mir hier im Haus. Die mögen das dann, oder aus tropischen Gefilden, die mögen das dann nicht so. Ja, das war so ein bisschen Smalltalk. Und nun kommen wir zu etwas völlig anderem. Kennt ihr diese ikonische Aussage aus von Monty Python's Flying Circus?

Monty Python ist euch doch bestimmt bekannt, oder? Das war so eine Fernsehserie, die so eine, das war so Sketche, ne? Das war so um 1970 rum. England, London, das war so eine Truppe von Komikern. Der eine, John Cleese, hat ja dann lange Zeit sogar bei James Bond mitgemacht. Der hat da immer den, hat er den M gegeben. Das war der, der dann den James Bond immer ausrüstete mit neuesten geheimen Utensilien. Ne? Hat ihm ja den Wagen übergeben und so. John Cleese, so ein langer Kerl. Und das Leben des Brian ist ja da sehr bekannt. Ich mag den schon, den Film. Ja, so ein bisschen hat es nachgelassen, dass ich mich wegwerfe vor Lachen. Das war mal anders. Früher habe ich dann noch mehr drüber gelacht. Aber Monty Python ist also, und die hatten da diese Sketch, war so eine wöchentliche Sendung im englischen Fernsehen. Monty Pythons Flying Circus. Das war ziemlicher absurder Nonsens. Ja, Quatsch, alles Mögliche. Und der John Cleese, der saß immer an einem Schreibtisch. Der Schreibtisch stand an unmöglichen Orten. Mal stand der am Strand im Wasser, so da so halbwegs, ne? Oder irgendwo, und dann gab es eine Explosion, und er sagte dann, es war immer so der Running Gag zwischen zwei solchen Sketchen, Videoclips. Und dann saß er da und dann sagte er immer auf Englisch das, was dann auf Deutsch übersetzt heißt, und nun kommen wir zu etwas völlig anderem. Ja, und dieser Satz fiel mir ein, nachdem ich also jetzt diesen Franklin Spence erlebt habe. Ich habe zwei Radiosendungen gemacht, Smooth Operator Teil 1 und Teil 2 über Prediger aus der Bewegung Catch the Fire, ehemals Toronto Airport Christian Fellowship. Ich habe sehr gelitten bei beiden. Steve Long, ehemaliger Pastor oder Senior Pastor von Toronto Christian Airport. Toronto Airport Christian Fellowship, nicht Christian Airport. Ist kein christlicher Flughafen, ist eine christliche Gemeinde am Toronto Flughafen. Ne? Ja, ich habe sehr gelitten unter Steve Long und dann unter Franklin Spence. Die Nachwirkung habe ich jetzt noch, heute noch zu spüren. Heute, 3 Tage nach unserem Sonntagsgottesdienst in Rinteln wieder. Der letzte Gottesdienst dort, es war, die Salbung steht da im Raum, es ist eine merkwürdige Sache, ich kann da sehen und spüren. Es hängt in der Luft, ich habe da gesessen und habe eigentlich da nur beständig gebetet, ich binde dich, du Toronto Airport Geist, du Catch the Fire Geist, ihr Dämonen von Steve Long und Franklin Spence, diese Salbung, ich binde das, ich löse das. Ich habe den Heiligen Geist gebeten, komm Heiliger Geist, wisch hier durch, geh mit dem Hochdruckreiniger durch die Räume, ja. Und ich habe echt gelitten. Ich sitze da, ich werde zusammengeschlagen von diesen Dämonen, die diese Salbung gebracht haben. Entschuldigung, ich sagte ja, es ist so, da bleibt was zurück. Ne? Wie das nun genau im Einzelnen ist, ob da der Hauptdämon, dass der Truppen zurücklässt, die das dann versuchen, da eben, er nimmt das ein und dann lässt er Truppen zurück, so eine Besatzungsmacht halt, eine Besatzung. Legt er da in seine Burg quasi, die er da errichten will. Ich hatte mit einem Freund drüber gesprochen und er sagte zu mir, sei weiterhin Sand im Getriebe. Wow, das war der Mike vom Bodensee. Und das fand ich eine sehr gute Aussage. Mehr kann ich nicht sagen, nur Sand im Getriebe. Ne? Sand im Getriebe, dass sich das, was der Teufel, der Feind vorhat im Reich Gottes, dass er das nicht so einfach verwirklichen kann. Ja, der Teufel ist nach wie vor dabei, Unkraut unter den Weizen zu sehen. Ne? Jesus ist derjenige, der das Wort sät. Und dann kommt der Feind und sät Unkraut zwischen den Weizen. Die Jünger sagen, Jesus wird eine Frage gestellt und er erzählt ein Gleichnis. In dem Gleichnis fragen Jünger den Meister, Meister, hast du nicht guten Samen auf den Acker gesät? Ja, warum wächst so viel Unkraut zwischen dem Weizen?
Und dann antwortet der Meister in Jesus seinem Gleichnis: Ein Feind ist in der Nacht gekommen und hat, ja, ich habe guten Samen gesät, aber ein Feind ist in der Nacht gekommen und hat Unkrautsamen unter den Weizen gesät. Ja, und das ist hier passiert. Das ist hier passiert. Und man muss, Gott hat mich mit einer Sensibilität ausgestattet, die mir nicht unbedingt zum Segen ist, dass ich das unterscheiden kann. Und ich würde nicht über den ehemaligen Seniorpastor der Toronto Airport Christian Fellowship, das ist die Gemeinde, ich würde nicht über den schlecht reden, wenn ich den nicht selbst erlebt hätte. Aus der Ferne das zu beurteilen, ob das vom Heiligen Geist ist, was da damals anfing und heute immer noch, jetzt reisen sie durch die Welt, weil wohl niemand mehr zu ihnen kommt und jetzt wollen sie das in der Welt verbreiten, verteilen, wie ein Virus. Das ist wie Corona, ne? Hoffentlich kommt der Hunter-Virus nicht überall zu uns. Jetzt habe ich den Faden verloren. Wo war ich stehen geblieben? Was wollte ich sagen? Ich muss es nachgucken.

Ich würde über die das nicht aussagen, was ich hier aussage, wenn ich es nicht selbst erlebt hätte. Ne? Ich bin da hingegangen und war hoffnungsvoll, habe ich mal gesagt, bei dem Steve Long. Und ich dachte, vielleicht ist da was für dich abzuholen, Stefan. Vielleicht holst du dir auch ein bisschen Gesundheit ab bei dem. Neue Salbung, frische von Gott. Aber ich habe so gelitten hinterher. Ich war tagelang krank. Ich liege dann montags im Bett. Wenn Sonntag der Gottesdienst war, liege ich montags im Bett und ich kann kaum was machen. Jetzt war gestern war so ein Tag hier in Deutschland. Da hat man also einen Gedenktag für ME, wie nennt sich das? Myolytische Enzephalotopathie und chronisches Fatigue-Syndrom, MECFS. Wenn ich mich betrachte, wie es mir jetzt seit 3 Jahren geht, dann ist das dem sehr ähnlich. Immer, man ist immer müde, erschlagen, wenig leistungsfähig, muss sich oft ausruhen, wieder hinlegen. 600.000 Menschen leiden darunter in Deutschland. Die eine Frau, die sie im Fernsehen zeigten, die hatte das pfeifersche Drüsenfieber. Und danach ging das dann los, dass sie nicht mehr auf die Beine kam, immer nur noch im Bett liegen wollte. Alles ist zu viel. Viel Lärm konnte sie nicht ertragen. Geräusche, auch Licht nicht. Viel im Bett liegen, bei ihr ging das jetzt. Sie hat nach 19 Jahren hat sie eine Diagnose bekommen. Nach 19 Jahren. Also das ging bei ihr 2007 dann wohl so los. Nach 19 Jahren hat irgendein Arzt ihr gesagt, sie haben wohl dieses MECFS, ne? Chronisches Fatigue-Syndrom, das heißt also chronische Erschöpfung. Und diese myolytische Enzyph, irgendeine Gehirn, das soll was mit dem Gehirn zu tun haben. Das ist das Gehirn, ne? Das E, Enzephalopathie oder sowas. Müsste ich nachgucken. Ja, und wenn mir Gott nicht, ich halte mich immer noch daran fest, dass ich, als es losging, 92 im September, August, September, Oktober, da habe ich eine Vision gehabt, wo mir mein alter Pastor erschien. Und er sagte mir in dieser Vision, ich war so im Dämmer, war so ein Halbschlaf, ne? Da sah ich meinen alten Pastor und der stand da und war am Dozieren. Er hatte den Finger so erhoben und in die Luft gestreckt. Und ja, wie so ein Professor an der Schule, sagte er so an der Uni, ein geistliches Problem braucht eine geistliche Lösung. Aha. Und ich habe es danach erst gar nicht so ernst genommen. Dann dachte ich mir, hat er das was zu sagen? Als ich dann noch irgendwie eine Toilette sah und da war die Spülung gerade betätigt und Tabletten, bunte Tabletten, die ich da auf meinem Nachttisch liegen hatte, die schwammen da drinne und wurden quasi weggespült. Da habe ich mir was zusammengereimt und mir gesagt, soll dir das was sagen, Stefan? Ein geistliches Problem braucht eine geistliche Lösung, keine Pillen. Und so halte ich daran fest und bekenne jetzt, sprich meine Wahrheiten aus, sagte mir eine unserer Leiter in der Leiterschaft, da während des Gottesdienstes, sie guckte mich an und sagte, Stefan, so spricht der Herr zu dir, sprich meine Wahrheiten aus, dann wird es dir in kleinen Schritten besser gehen. Im selben Abend oder am nächsten Tag habe ich im Bett gelegen, wieder erschöpft und dämmerte auch so weg und da sah ich, wie ein Mann in einem weißen Gewand an meinem Fußende meines Bettes saß oder stand. Der saß auf meinem Bettende und er sagte, die Freude des Herrn ist meine Stärke. Die Freude am Herrn ist meine Stärke. Und seitdem bekenne ich diesen Satz, der hilft mal mehr, mal weniger, aber vielleicht ist es schon in kleinen Schritten schon bergauf gegangen, das sind aber dann wirklich Minischritte. Das sind nicht Millimeter, sondern das sind Mikrometerschritte. Ich kann es nicht wirklich beurteilen. Vielleicht geht es mir schon ein bisschen besser. Auch nachdem ich 2 Operationen hinter mir hatte, die nicht schlimm waren, aber nötig waren. Also gestern war dieser Tag, dieses MECFS, ne, chronisches Fatigue-Syndrom. Es gibt 600.000 Menschen in Deutschland, die nach Viruserkrankungen, auch nach Corona und auch nach Corona-Impfung oder auch manchmal ungeklärt, die dann so müde sind und arbeitsunfähig, können eigentlich kaum noch das Haus verlassen. Sie können sich, ging es zum Teil noch schlechter als mir, eine junge Frau, die konnte gar nicht. Die konnte, also ich,
ich kriege ja noch meinen Alltag irgendwie geregelt. Aber bei der war das gar nicht mehr der Fall. Der Mann musste sie versorgen und sie hat noch nicht mal ihr Kind Fahrrad fahren gesehen, seit 3 Jahren. Der kann inzwischen Fahrrad fahren, der 5-Jährige, und sie hat das noch nicht gesehen. Das ist natürlich traurig. Ich mache da was ganz was Ähnliches durch, und wie kam ich da jetzt wieder drauf? Ich weiß es nicht.

Okay. Also ich halte mich daran fest, dass ich da diese Vision hatte und dass mir mein alter Gemeindeleiter, der Bernhard Koch, da in der Vision, im Traum erschienen ist und mir sagte, eben Stefan, das ist bei dir ein geistliches Problem. Was ist genau dieses geistliche Problem? Ich so genau weiß ich es auch nicht. Ich fragte dann Gott, lehre mich, Gott, lehre mich. Es könnte ihn damit zu. Ich hatte noch einen anderen Traum, da bin ich in den, da habe ich auch schon erzählt. Ich war unterwegs im Traum, der begann am Stiefmütterchenfeld hier auf dem Amselweg, wo ich heute lebe. Und dann war ich unterwegs mit einem schicken großen Auto. Und ich fuhr so mit offenen Fenstern. Es saß eine Frau an meiner Seite. Es war eine große Limousine und ich war unterwegs auf einer Autobahn. Und die Autobahn, es ging schön geradeaus und plötzlich bog die Autobahn nach rechts ab und dann kam ich in den Stau rein. Und es ging nichts mehr weiter. Ich bin dann ausgestiegen aus dem Auto, um nachzugucken, was da los ist. Denn wenn man aussteigt und sich lang macht, kann man ja besser sehen, als wenn man im Auto drinne sitzt. Und als ich dann auf der Straße stehe, packt mich plötzlich die Straße, als ob so wie so eine Panzerkette, wurde ich da irgendwie so gefangen genommen und die zog mich weg nach vorne hin. Ich rief der Frau zu, verschwinde, das ist gefährlich. Und dann zog mich die Straße weg vom Auto. Ist ja ein bisschen widersinnig, aber im Traum war das halt so. Und dann stürzte ich, dann kam ich an einen Abgrund und da war ein riesiger Schredder, in den ich dann hineinstürzte, gezogen von dieser Gliederkette. Und da waren dann solche Schlägel drinne, die da alles irgendwie kaputt schlugen. Aber ich konnte da durchtouren, so von Etage zu Etage in die Tiefe und kam dann unten an, heile. Ich kam unten heile an. Ich kam unten heile raus. Unten war ein kleiner Radlader, der den Schlamm, alles war zu Schlamm zermüllert. Ganz fein, ganz feiner, wässriger, brauner Schlamm. Das hat er dann so weggeschoben, die Häufchen, den Haufen, der da unten sich bildete. Aber ich war heilig, kam heile raus. Ein Auto, sagt Stefan Dries, ist ein Prediger, den ihr auch bei Facebook finden könntet. Ein lieber Kerl, wie heißt er? Michael, nennt sich nicht Stefan Dries, sondern Michael Stefan. Der macht sonntagabends immer Online-Seminare, Gnadenschule nennt er das, glaube ich. Ihr könnt euch da anmelden, guckt mal. Ihr könnt euch da empfehle ich, ist empfehlenswert, ihr könnt euch da anmelden für so eine Zoom-Konferenz, wenn ihr seine Seite kontaktiert, Michael Stefan bei Facebook, dann findet ihr das sonntagabends, glaube ich, 19:30 Uhr. Das ist, also er sagte mir, ein Auto steht für einen Dienst. Du hast also einen Dienst, Stefan. Ich habe einen Dienst bekommen. Und mit diesem Dienst war ich unterwegs. Das war das Auto. Auto steht für Dienst. Und dann war ich da unterwegs und dann kam es in den Stau. Und so, und das so empfinde ich mein Leben schon seit langer, langer Zeit, dass ich da in den Stau reingeraten bin. Und dass ich eben meinen Dienst nicht so ausüben kann. Das tue ich jetzt gerade hier, indem ich hier predige. Denn 2002 hat Gott zu mir gesagt, dass ich ein Prediger bin. Ich wollte schon Mitte der 90er, 95 war 92, glaube ich, geworden, wollte ich schon irgendwie Gott dienen. Alles, was ich sah in der Gemeinde, war so fantastisch, so wunderbar. Was ich selber an mir erlebt hatte, dass ich aus 1992 aus einer 10-jährigen schwierigen psychischen Phase rausgekommen war, wo mir kein Arzt hat helfen können. Ich wusste mir keinen Rat. Ich habe alles ausprobiert gehabt, was ich so ausprobieren konnte. Und dann hat der Bernhard Koch aus mir Dämonen ausgetrieben und mir ging es von einem auf den anderen Augenblick gut. Und das war so fast fantastisch, als was mir da selbst passierte und was ich dann auch an anderen sah, die ja, dass ich das, dass ich da, das ist mein Lebensinhalt, das soll es sein. Ich habe dann 4 Jahre Gartenbauwissenschaften studiert in Hannover an der Universität, weil ich hatte den Studienplatz. Und das habe ich dann auch mit immer größerer Freude getan, weil das hat wirklich meinen Horizont erweitert und war interessant. Es waren interessante 4 Jahre von 93 bis 97. Aber dann hätte ich mich anmelden müssen für die Diplomarbeit und da waren große Lücken. Und es war einfach so, dass ich mich entschieden hatte, was ich will, und ich wollte irgendwie im Reich Gottes wirksam sein. Ich wollte ein Diener Gottes werden. Wie das genau aussehen sollte, wusste ich nicht, aber der Entschluss war klar. Und ich verließ die Uni. Das war wie übers Wasser gehen. Ich habe mich dann da abgemeldet und habe dann 5 Jahre mich durchgeschlagen
Hab noch im Elternhaus gewohnt. Meine Eltern haben hier ein Häuschen. Und ich habe mich dann also da mit Gelegenheitsarbeiten so durchgeschlagen, auch mal mit Arbeitslosengeld, immer in der Hoffnung darauf, dass ich Gott dienen will. 2002 war irgendwie da, war der Weg zu Ende. Ich hatte da nochmal ein Jahr wahrscheinlich oder so Arbeitslosenhilfe oder Arbeitslosengeld bekommen und die Zahlungen gingen am 31. März vorbei. Und ich saß am 1. April hier und habe auf den Tisch geschlagen und hab Gott gesagt, Gott, dafür bin ich nicht von der Uni abgegangen, dafür habe ich nicht mein Studium an den Nagel gehängt, dass ich jetzt hier rumsitze und mich langweile und nicht weiß, wie es weitergehen soll. Da war nichts. Ich wollte ja Gott dienen, aber er hatte mich dann nicht hineingeführt irgendwo, er hatte mich in nichts hineingeführt. Inzwischen hatte ich keine Gemeinde mehr, die musste ich 97 verlassen. Ich hatte mich um meine Großmutter gekümmert, die hat mich dann dafür auch bezahlt, in eine geringe Summe, dass ich mich wenigstens selbstständig, das kam erst danach. Nee, das war dann schon geschehen bis 2002, bis April, die starb im März. Ja, aber also ich hab da gesessen und auf den Tisch geschlagen und habe gesagt, war sauer. Ich war wütend und habe gesagt, Gott, so habe ich nicht gewettet, dafür bin ich nicht von der Uni abgegangen, dass ich jetzt hier rumsitze und nicht weiß, wie es weitergehen soll. Ich habe mich dann betrunken, kann man sagen. Ich habe mir da wenigstens zwei Flaschen Rotwein oder so von meinem Vater aus seinem Vorrat geholt, habe sehr laut Morningstar-Musik von Don Potter gehört. Und ich habe Gott ein Ultimatum gestellt. Er hatte gesagt, 11:45, du hast eine Viertelstunde Zeit, mir zu sagen, wie es weitergeht. Ich habe da gesessen, zornig, trotzig, halb betrunken, laute Musik, 11:45 nachts. Und dann habe ich die Zeit vergessen. Wahrscheinlich wegen des Rotweins. Um 11:45 merkte ich das auf einmal. Du hast ja die Zeit vergessen. Du hattest doch Gott ein Ultimatum gestellt. Und in demselben Augenblick sah ich das Wort Prediger. Es war, als ob ich so innen drin in so einer Litfaßsäule sitze und da um mich herum wanderte dieses Wort auf ganz verschiedenen Ebenen, in verschiedenen Größen immer wieder. Ich meine, es im Geist gehört zu haben und so war das. So, das war die Antwort, Prediger. Und deswegen predige ich hier. Ich bin in den Schacht da reingefallen, diese Schredders und diese Klöppel da, die versuchen mich klein zu müllern. Ich denke, das ist das, was ich erlebe. Das ist ganz ähnlich dem, was andere eben da als EC, Emolymsblister, chronisches Fatigue-Syndrom, ne? Oder auch Fibromyalgie, Rheuma. Es gibt ja so viele Krankheiten in dieser Welt, 500 verschiedene Sorten von Rheuma. Es gibt ja schreckliche Rheuma-Zustände, ne? Menschen, die verkrümmte Hände haben, das sind irgendwelche Stoffwechselstörungen, irgendwie auch vom Gehirn. Das Gehirn produziert von irgendwas zu wenig. Und wenn das da zu wenig ist, dann kommt der Körper nicht mehr klar. Ich glaube, bei mir ist das auch so. Ich kann mir das so vorstellen. Es gibt diese Neurotransmitter im Gehirn, Serotonin und Dopamin, und wenn die nicht im ausreichenden Maße zur Verfügung stehen, also sagen wir es umgekehrt, wenn die in ausreichendem Maße zur Verfügung stehen, dann bist du ziemlich robust. Dann kannst du alles Mögliche ab. Du hast keine Allergien. Ich bin doch sehr allergisch so auf künstliche Duftstoffe. Ich kann also keine Shampoos benutzen. Da gehe ich kaputt dran, wenn ich so sehe, was meine Mitbewohner hier in der Wohngemeinschaft, was die für tolle Shampoos haben und wie die duften, ne? Oh, und auch Parfums, da gehe ich kaputt dran. Ich habe das letzte Mal, als ich da mich mal mit so einem Shampoo gewaschen habe, musste ich mich hinterher nochmal waschen, um das Shampoo wieder abzuwaschen. Da sind ja Duftstoffe drin, da werde ich crazy, da drehe ich durch, ne? Es ist ja furchtbar, was also Menschen sich da auf den Körper schmieren können, und ich kann das alles nicht. Das ist in den Haaren drin, diese Düfte. Oh, mir wird übel davon. Wunderbäume im Auto. Das ist ja die Hölle. Was da alles so künstlich erzeugt wird. Und aber ist es wohl so, wenn also im Kopf da diese Neurotransmitter alle in ausreichendem Maße produziert werden, dann steckt man das alles gut weg, dann kann man das alles ab. Aber das kann eben auch anders sein. Und das ist bei einer Menge Menschen so.
Und das kann eben so weit gehen, dass also Menschen, wenn Rheuma haben, die sind vollkommen verkrümmt, ne? Vollkommen. Die sehen aus wie mal, ja, das sieht schrecklich aus. Ne? So krallenartige Hände, verkrümmte Arme und Beine und das ist, ja, vielleicht ist es auch dämonisch, bestimmt sogar. Nicht nur die Neurotransmitter. Ich bin also auch noch immer am Rumrätseln und frage Gott, was hat das da, was ist denn die geistliche Lösung? Ein geistliches Problem braucht eine geistliche Lösung. Ich weiß dann, dass mich ein paar Dämonen angegriffen haben und bin ich auch noch nicht wieder so richtig losgeworden. Ich frage Gott immer wieder, ja, was ist denn die geistliche Lösung zu dem geistlichen Problem? So, jetzt gibt es erstmal Musik.

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2: Und nun kommen wir zu etwas vollständig anderem. Also so geht's nicht weiter, Leute. Ne? Also Paula White, die spirituelle Beraterin von Donald Trump, macht gemeinsame Konferenzen mit Joyce Meyer und Benny Hinn. Rodney Howard Brown brachte das ganze Ding irgendwie nach Toronto. Claudio Freizon war, bei ihm war er schon vorher in Südamerika, in Argentinien unterwegs, in der argentinischen Erweckung. Weiter kann ich jetzt die Ursprünge nicht verfolgen. Ich bin inzwischen sogar misstrauisch gegenüber der Jesus People Bewegung und diesem Lonnie Frisbee. Da war mal irgendwas, das Muttertagsereignis 1980, da erzählt von John Wimber davon. Ich kann nicht aufgrund von Literatur oder auch von, ich habe mich ein bisschen umgesehen bei YouTube, es gibt ja endlose Dokumentationen, Gespräche, Interviews, da sind dann solche Podcasts, Leute unterhalten sich dann über diese Dinge und jeder weiß ja genau Bescheid, jeder hat was zu scheißen, ne? Jeder weiß ja, hat ja seinen Senf dazu zu geben, alle wissen genau Bescheid, wer wie war. Lonnie Frisbee hat abends Party gemacht, noch im schwulen, in der schwulen Kneipe. Nächsten Tag hat er Wunder getan. Na Halleluja, der hat wenigstens Wunder getan. Ne? Da sind Krüppel aus den Rollstühlen aufgestanden. Mach das mal nach. Ne? Nicht gelacht, nicht lachen und zappeln. Ha? Nicht der Duft, das Parfüm war da, Goldstaub am Hals, Silber irgendwie, Silberstaub rieselt aus dem Dach oder aus der Lüftung von Bill Johnson in der Bessel Church. Ne? Ich habe schon mal gesagt, wo ist der Nutzen all dieser Dinge, der Nutzen dieser merkwürdigen Zeichen? Ja, das sind keine Wunder, Stefan, das sind Zeichen. Ja, Zeichen. Das war noch keine Erweckung, der Toronto, das ganze Toronto-Dring da, das Gelache und Gezappel, wir hatten es auf Konferenzen in Rinteln, aber es kam nicht direkt aus, Bob Mann brachte es von Mallorca mit. Wo war der Nutzen? Die sind alle komisch geworden, die Leute, ja, die Liebe ist erkaltet, an den Früchten werdet ihr sie erkennen. Ich hatte das eben so gedacht, wenn wir all das abfiltrieren, was nicht von Gott ist, dann kommen wir zu dem, was jetzt kommen muss. Entschuldigung. Filtrieren wir das ab, ja? Man kann ja schmutziges Wasser, so eine braune Brühe, das kennen wir ja gar nicht mehr. Wir haben hier überall in Deutschland, wir drehen den Wasserhahn auf und in der Regel hast du da wunderbar glasklares Wasser. Warum ist das so? Weil das wird in der Wasseraufbereitungsanlage, wird das filtriert. Ja? Da sind riesige Filteranlagen, da wird das Wasser durchgepumpt, durchgepresst und dann ist das, und auch wenn das vorher das Wasser noch irgendwie noch schlammig ist oder irgendwelche Bestandteile hat, da wird ja alles Mögliche abfiltriert. Ne? Da werden Chemikalien abfiltriert. Rückstände von der Antibabypille, von Medikamenten. Da werden Nitrit, Nitrat aus der Landwirtschaft, Bakterien werden abfiltriert durch Aktivkohle. Und. Das ist ja nicht nur so, dass da sichtbare Bestandteile abfiltriert werden, also so Schlamm irgendwie. Ist ja Grundwasser. Wir trinken ja in der Regel Grundwasser. Wir pumpen aus der Tiefe Wasser hoch. Das ist da unten, das ist sehr sauber. Weil das ist da schon lange da unten, ne? Schon vielleicht Jahrhunderte, Jahrtausende ist Grundwasser da unten. Das braucht nämlich sehr lange, wenn es von oben vom Regen versickert, bis es dann unten ankommt, in mehrere hundert Meter Tiefe. Hier in Hameln, wir saugen hier das Wasser aus den, hier sind so Kieslager. Das ist, das Weserbergland ist ja entstanden, die Weser ist entstanden durch die Eiszeit. Da waren hier riesige, hier waren kilometerdicke Eisschichten. Und als die abgetaut sind und diese Gletscher am Fuße der Gletscher. Die Gletscher haben diese mehrere Kilometer dicken Eisschichten, so wie heute noch in Grönland, die haben den Untergrund zermahlen. Und daraus ist dann der Kies und Sand entstanden. Und das liegt so rechts und links von der Weser. Die Weser fließt durch ein Kiesbett. Und da ist eben Grundwasser, wohl auch Weserwasser versickert da. Und das wird dann eben, das ist sehr klar auch, das Kieswasser. Und das kann dann hochgepumpt werden, wird dann nochmal filtriert, wie gesagt. Und dann trinken wir das. So, das war jetzt ein Gleichnis für den Heiligen Geist, ja, und für das, was in der Gemeinde passiert. Filtrieren wir all das ab, was also unrein ist. All die Verunreinigungen, filtrieren wir die ab. Dann kommen wir zu etwas völlig anderem. Ne? Da kommen wir zu etwas völlig anderem, was das Reich Gottes ist. Ja? Hör auf mit deinem Konsumismus, so wird das genannt. Ne? Ja? Stornier dein Flugticket, wo du auch immer hin willst, zu Rodney Howard Brown oder wie die alle heißen. Stornier dein Flugticket und flieg da nicht hin, um dir wieder das Gezappel und das Gelache abzuholen und damit mal wieder mit dabei zu sein. Dazu ist Christsein degeneriert. Ja? Man fliegt irgendwo hin, um sich das da abzuholen, um Teil davon zu sein, wenn Benny Hinn dann Wusch macht mit seiner Jacke oder mit seiner Hand und die Leute fallen um. Oder irgendeiner rastet aus und rennt wie ein Bekloppter durch den Raum. So war es am Ende bei Reinhard Bonke auch. Reinhard Bonke ist an Krebs ganz furchtbar gestorben. Ist zwar 78 geworden, immerhin, aber ne, ein seliges Ende finde ich anders. Ne? Nicht aufwachen. Du schläfst friedlich ein. Du gehst abends noch fit ins Bett und am nächsten Morgen, ja, dann bist du schon im Himmel, ne? Dann bist du auf der anderen Seite. So stelle ich mir das vor. Und nicht, dass man da jetzt Krebs bekommt und dann noch Chemotherapie macht und dann fallen dir die Haare aus und vielleicht noch Bestrahlung und dann wird das doch nichts und dann stirbst du. Dann war die Metastasen in deinem Körper. Ich denke, also meine Oma, die hatte dann Darmkrebs, der kam auch wieder. Und diese Dickdarmkrebs und diese Wucherungen, die sind nicht stabil. Die haben keine stabilen Zellwände. Und wenn dann also da auch eben Blutgefäße da durchwuchert werden von den Krebszellen, dann ist das nicht stabiles Gewebe. Und dann platzen da Adern und dann verblutest du. Das ist eigentlich dann, das kann also die Todesursache bei Krebs sein. Krebs ist ja gar nicht so geheimnisvoll, sondern das kann eben eine innere Blutung. Das ist da platzen Blutgefäße und dann läuft das Blut aus. Und dann geht im Kopf, dann wirst du ohnmächtig, und weil der Blutdruck eben abfällt und das Blut läuft eben in eine Körperhöhle, in deinen Bauchraum rein, da beim Darmkrebs. Und dann hast du kein Blut mehr, was das Herz pumpen kann, und dann ist das Ende da. Ne? Filtrieren wir das alles ab, filtrieren wir diesen Catch the Fire Segen, der eigentlich ein Fluch ist, diese Salbung von Toronto, filtrieren wir das ab. Du kannst dir so einen Kaffeefilter vorstellen, ne? Du kannst Wasser aus der Pfütze von draußen, aus deinem Garten oder von der Straße holen oder geh an den Bachlauf oder hier an die Weser. Das Weserwasser ist auch so bräunlich grün, die ist auch nicht so schön sauber. Hol dir da mal einen Liter, dann nimm einen weißen Kaffeefilter. Und den machst du wie das früher so war, wie man früher Kaffee gebrüht hat. Und da gießt du mal gießt du das Wasser dann rein, das du dir reingeholt hast. Und dann läuft es unten sauber, hell und sauber raus. Und der ganze Schmutz, der Schmatter, der hängt dann in dem weißen Kaffeefilter. Gibt ja auch braunes Papier, aber wenn das mit weißen, dann siehst du es noch schöner, was da für ein Schmutz dann hängen bleibt in dem Filter. Ne? Filtrieren wir das alles ab. Filtrieren wir den Toronto-Segen ab. Die Toronto-Salbung, sage ich jetzt. Ist ein Fluch, ist dämonisch. Filtrieren wir das ab, filtrieren wir Sozo ab. Das ist diese Heilmethode da, diese chirurgischen Eingriffe in deine Erinnerungen. Filtrieren wir das ab, raus damit. Filtrieren wir das ab, unsere Mythen. Die Bibel ist nicht das fehlerfreie, eingehauchte Wort Gottes, sondern das ist gut recherchierte Berichte über Jesus. Ne, brauchbar, aber mit Vorsicht zu genießen. Gibt da Widersprüche. Leute sagen, ja, die Bibel, kennst du das, Leute da auch bei Facebook, die Bibel ist wahr. Dachte ich so. Sag mir mal, wo wurde Jesus entrückt? Ja, war das nun am Ölberg oder am See von Genezareth? Gibt es zwei Varianten. Was hat Jesus am Kreuz gerufen? Gibt es, glaube ich, drei oder vier Varianten. Wie war das am Morgen da nach der Auferstehung? War da ein Engel, mehrere Engel? Wie war das? War da überhaupt Engel? Was sagten die Engel? Wie war das? War Jesus, mal ist Jesus da, mal sind Engel da? Was gibt's noch für Ungereimtheiten? Guck dir mal die vier Evangelien an, wie viele Ungereimtheiten da sind. Und dann kommst du und sagst, die Bibel ist wahr. Ja, was ist denn nun wahr? Was ist denn nun wahr? Wurde Jesus am Ölberg entrückt oder am See von Genezareth? Eins von beiden kann doch nur sein. Vielleicht wurde er zweimal entrückt, kann ja auch sein. Glaube ich aber nicht. Ja, gut recherchierte Berichte, das sind Berichte. Die haben sich Mühe gegeben, da war auch schon vorher, waren Sachen zusammengetragen und daraus haben die eine Lebensgeschichte geschrieben. Vier liegen uns vor. Die wurden in das, was wir Bibel nennen. Bibel heißt nur Buch, ne? Bibel, komm, ja. So. Protz du hier nicht rum und sag, die Bibel ist wahr. Ja, ja, ja, du hast keine Ahnung, du bist ungebildet. Das ist wahr. Filtrieren wir all das ab. Filtrieren wir das ab, was nicht von Gott ist. Dann kommen wir zu dem, was jetzt kommt. So geht's nicht weiter. Ein weltweiter Betrug. Und und gerade da, wo das Christentum neu ist, da ist er am größten. Das ist dann in Afrika, in Südamerika und auch in der asiatischen Welt. Auch in China wahrscheinlich, ne? Die haben ja da eine Frau als Messias. Also Jesus ist zurückgekehrt als Frau. Halleluja. Da wird irgendeine Frau gefeiert als der wiedergekehrte Jesus, ne? In China. Eine Frau. Halleluja, ne? Wie dumm kann man sein? So sieht's aus.

Also nachdem jetzt dieses Wochenende da war, wo die 6 Leute, Catch the Fire Team um Mark Tapps, den findet ihr auch im Internet, bei YouTube und anderen, so ein, ja, ein kräftiger, so ein dicker, halt andere, kann selber kaum laufen. Angeblich halt er die, ne? Als der da war, da ging ich raus und ich war wirklich auch, ich war verprügelt, fühlte mich wie verprügelt. Oder war es am Sonntag? Ich ging runter und auf dem Weg zum Auto hörte ich eine Stimme, die mir sagte, du gehst über Leichen. Und dann, okay, dieses Sprichwort kennt man ja so. Ich guckte dann runter auf den Fußboden. Ich war jetzt draußen auf dem Fußweg, auch auf der Straßenebene, auf der Straße, da neben dem Kaufhaus Bruno Kleine. Und ich ging zu meinem hinten auf dem Parkplatz am Blumenwall. Entschuldigung, musste mich räuspern. Ich ging also zu meinem Auto, ich guckte so auf den Fußweg runter und dann guckte ich nach oben, wir sind ja da oben unter einem Dachgeschoss, das ist ziemlich hoch, so die zweite Ebene, ne? Unten ist Erdgeschoss, dann kommt die zweite Etage von Bruno Kleiner, das ist ein Bekleidungshaus, und wir sind oben in der zweiten Etage, aber das sind ja so Geschäftsetagen, die sind bestimmt alle so 5 Meter hoch, ne? So ungefähr, vielleicht auch nur 4. Und also wir sind da oben in 15 Meter Höhe. Und da oben war vorher, ich war eben noch oben im Lobpreis- und Gebetsabend und das war, ich hab da heftig gelitten und auch heftig gekämpft. Und dann, sie sagte, oh, du gehst über Leichen. Ja, meine ich, dann sind wohl die ganzen Dämonen, die sind runtergefallen. Die sind da oben rausgeschmissen worden und niedergekämpft worden und die liegen jetzt hier unten auf der Straße rum. Deswegen gehe ich jetzt gerade über die. Ich steige über Leichen, die liegen hier unten rum. Ja? Dämonenleichen. Und was bleibt über, wenn wir abfiltrieren? Ich sagte neulich schon, also das ging bei uns so 94, 95 ging das los, da kam der Bob Main und der sagte, ich habe eine neue Salbung. Und bis dahin war das so, der hat für Leute gebetet und fasste die so an den Händen und die sackten in sich zusammen und lagen dann da. Und wenn die wieder aufwachten, dann die waren erfrischt und erholt, die fühlten sich gut. Und jetzt war das da, jetzt war alles Mögliche. Er sagte, die Leute klebten an der Wand und nicht mal mit den Füßen auf dem Boden und solche Dinge. Und bei ihm ging auch das Gezappel dann los. Er kam auch zu mir, nahm meine Hände, nichts passierte. Ein andermal kam er nochmal und dann hat er so, als ob er meinen Puls fühlen würde. Hat mich nur mit spitzen Fingern, hat er so mein rechtes Handgelenk angefasst und versuchte für mich zu beten, aber es passierte nichts. Von da ab ging er mir aus dem Weg. Er machte schon, wenn er auf mich zukam, ne, dann hat er so, als er mich sah, ist er abgebogen und ist abgedreht und ist verschwunden. Hat für mich nicht mehr gebetet. Bei mir war nichts zu machen. Und bei dem Mike Ratajczyk war genau das Gleiche. Und wir sind gute Freunde nach wie vor bis heute und eigentlich mit allen anderen Christen mehr oder weniger verfeindet. Ist tatsächlich so. Was ist uns nachgestellt worden, auch von Gemeindeleitern? Was für widerliche Dinge sind uns passiert? Und ich sagte, wir hatten damals eigentlich alles. Bevor das Gezappel kam, bevor das Gelache kam, der Toronto-Segen, auch auf dem Umweg über Bob Main, der überhaupt nie in Toronto war, und auch die anderen beiden da, oder drei, Lila Koss, Damien Geary und Fred Vance. Bevor das Gelache kam, war alles da und es war Liebe da. Es war alles da. Prophetie war da, Befreiung war da, Segen war da, alles war da. Es war durchdrungen. Die Jesusgemeinde in Rinteln war durchdrungen vom Heiligen Geist, durchdrungen vom prophetischen Geist. Alles war da. Es war Segen da, es war Musik da, es war Gemeinschaft da, Liebe untereinander, wie ich sagte, es war wirklich gut. Ne? Die Leute brachten sich ein, sie waren voller Eifer, Feuereifer. Da war eine Leidenschaft für Jesus und für die Gemeinde. Alle waren bereit, sich einzubringen, bis hin zur Aufopferung, sowas bei mir. Und dann kam das Gezappel und das Gelache. Und nach 2 Jahren Gezappel und Gelache war alles kaputt. Und das war dann schon so 97. Und dann bis 2000 ging es immer weiter bergab. Und heute ist eine Spaltung eingetreten. Und alles war da. Und ich hatte neulich einen Traum. Auch. So, und Eva ist

jemand, der für eine Hochzeit angezogen war. Und er war mitten zwischen unter uns, aber er war still, er sagte nichts. Und die Deutung war dann, also ich habe das dann, und da, warum träume ich das? Ich habe dann Jesus gefragt, Jesus, warum träume ich von dem Werner Hoppe? Was soll ich damit anfangen? Und dann dachte ich mir, erzähl das der Eva, der Witwe, die ist ja noch da. Das habe ich gemacht. Ich habe dann gesagt, Jesus, wenn du willst, dass ich das der Eva erzähle, dann führ das herbei. So, jetzt kommt der letzte Sonntag. Ich sitze zweite Reihe, vorne rechts, letzter Platz und Lobpreis ist im Gange. Da kommt Eva rein und sie setzt sich genau vor mich, in die erste Reihe, ganz außen, der letzte Stuhl, direkt vor mir. Und da ist sie sitzen geblieben die ganze Zeit, bis zum Ende des Gottesdienstes, der ziemlich öde war. Immer noch Nachwirkungen des Smooth Operators, der falschen Geister. Und dann, als sie dann aufsprang, und dann rief ich hinterher, Eva, Eva, warte, ich will dir was erzählen. Und dann erzählte ich ihr das. Und dann sagte sie, ja, das ist sehr tröstlich. Sie fing an zu weinen und sie sagte, ja, sie hat sich schon gefragt, was mit dem Werner ist, weil der hat eine ganze Menge Mist gebaut am Ende seines Lebens. Ich habe ihr gesagt, Werner lebt und der ist hier bei uns, der ist da. Und ich denke, er trägt das Hochzeitsgewand. Ne? Er ist Teil der Braut, sagte Mike daraufhin ganz spontan, Mike Ratajczyk. Er ist Teil der Braut, er gehört zur Braut. Ne? Er ist schon gekleidet für das Hochzeitsmahl des Lammes. Deswegen trägt er den Hochzeitsanzug. Einen schwarzen Hochzeitsanzug mit einem weißen Hemd. Der sah richtig gut aus. Das fiel auf. Ja, wir anderen hatten alle nur so Räuberzivil. Ne? Also er ist ja auch tot. Er ist nicht mehr hier. Er lebt, er ist beim Herrn. Und er ist zum Herrn gegangen. So, das hat Eva, Eva musste kurz weinen und dann sagt sie, das ist sehr ermutigend. Dann hat sie sich gefangen, musste dann auch weg. Und es ist alles da. Ne? Es ist alles, das ist das Reich Gottes. Da Gott gibt mir einen Traum, ich kann das weitererzählen und jemand hört darauf und er ist ermutigt, er ist getröstet. Es ist, ja, filtrieren wir den Dreck ab. Der Dreck ist eben Catch the Fire. Der Dreck ist Bethel Church, Redding, Kalifornien, Sozzo. Das ist Sean Bolz und was die da machen und die ganze Salbung, die auch von denen kommt. Und das ist ein weltweiter Betrug. Er ist überall unterwegs. In Australien, Neuseeland, in Afrika. Es ist so riesig, der Betrug. Und nun kommen wir zu etwas völlig anderem.

So, da bin ich wieder. Die erste Phase der Reinigung von Wasser, das ist, dass man das Wasser sich beruhigen lässt. Ne? Zum Beispiel im Bodensee. Der Bodensee ist, der ist zum Teil sehr tief und da wird Wasser entnommen in, weiß ich nicht, 50, 80 Meter Tiefe. Da unten fließt das Wasser aber auch relativ schnell noch, sodass das schon sehr sauber ist. Und das wird dann, da wird das hochgesaugt, hochgepumpt auf einen Berg. Und oben auf dem Berg habe ich gesehen in so einer Dokumentation, Entschuldigung, da ist diese Wasseraufbereitungsanlage. Das sind riesige Reservoirs, so Wasserbecken. Und das erste ist, das Wasser wird da reingepumpt und dann lässt man das sich beruhigen. Und in dieser Phase kann sich dann schon die gröbsten Bestandteile, Schlamm und so weiter oder Sand, der setzt sich dann ab auf dem Boden, einfach durch Schwerkraft. Ne? Man pumpt das Wasser in so ein Bassin rein, in so einen Vorratsreservoir und dann lässt man sich das beruhigen und dann sinken diese Schwebstoffe, die sinken zum Boden, alles was schwerer ist, das sinkt zum Boden. Und denke, das ist jetzt auch diese erste Phase, ich denke mal, ja, die ist also bei uns auf jeden Fall da schon eingeleitet. Die Schwebstoffe, diese Verunreinigungen, der Schlamm, der Dreck, der sinkt zum Boden. So. Und nachdem die Gefahr erkannt, Gefahr gebannt. Ich weiß, ich kann das nicht anders beschreiben. Gott hat mich eben auch so sensibel gemacht. Ich leide da viel drunter. Ich kann zum Beispiel, wie ich schon sagte, auf ganz viele verschiedene Stoffe bin ich allergisch. Wenn ich neue Kleidung kaufe, muss ich das etliche Male durchwaschen. Manchmal geht's überhaupt nicht. Dann muss ich Sachen wegtun. Dann sind die Gifte, die sind so verbunden. Hat man da eben Farbstoffe und Fixateure und ich weiß nicht was für die Behandlung der Garne genommen, dass das so fest verbunden mit der Baumwolle auch, dass man das nicht mehr auswaschen kann. Ich leide da sehr drunter. Die andere Seite ist halt, dass ich da sitze und das erkenne. Und ich sehe auch dann an einem Blick, ich kann das erkennen am Blick, an der Ausstrahlung von Steve Long und Franklin Spence, dass das nicht aus der Wahrheit ist, was die sagen. Das ist, ich habe den Heiligen Geist, ich habe Jesus erlebt und ich kann das unterscheiden. Im Geist, im Heiligen Geist, den ich empfangen habe, ist auch der Geist der Geisterunterscheidung. Ich kann die Geister unterscheiden. Und ja, Gefahr erkannt, Gefahr gebannt. Ich habe mich da, die konnten mich nicht hinters Licht führen. Und ich sage das, weil ich diese persönlich erlebt habe. Und dieser Steve Long ist eine hochrangige Person von dem Leiterschaftskreis von der Toronto Airport Christian Fellowship, heute Catch the Fire. Das ist nicht ein Niemand, sondern das ist einer, der da 20 Jahre lang den Pastor gemacht hat. Und wenn der mich krank macht, dann ist das nicht der Heilige Geist. Der Heilige Geist hat mich gesund gemacht, 1992, habe ich erzählt. Bernd Koch, der trieb innerhalb von 30 Sekunden aus mir Dämonen aus. Und danach bin ich dort in der Gegenwart Gottes, in der Salbung des Heiligen Geistes, bin ich in der Jesusgemeinde in Rinteln in der Bäckerstraße gesund geworden. 5 Jahre lang war ich fast dort und ich war ziemlich kaputt. Ich wog 68 Kilo. Heute wiege ich 30 Kilo mehr. Kannst du ausrechnen, was ich wiege. Und ich bin gesund geworden. Ich habe studiert, ich habe gearbeitet, ich führe hier ein kleines Unternehmen als Zimmervermietung oder als Wohngemeinschaft. Ich verdiene mein eigenes Geld. Und ich mache diesen Radiosender und Gott hat mich da reingeführt, eben Dinge zu erkennen, mich Dinge zu unterscheiden. Und eine Unterscheidung, ich kann das, ja, da sind einige Dinge, und wenn ihr meine Radiosendung hört, könnt ihr euch das alles in den verschiedenen Radiosendungen anhören. Ich wiederhole es auch immer wieder. Da muss aufgeräumt werden. Da wird aufgeräumt. Der erste Schritt ist das Abklingbecken oder Absetzbecken. Und danach geht es dann weiter, dann wird das Wasser noch eben weiter filtriert. Das ist auch desinfiziert, sodass wir das dann, wenn wir es aus der Wasserleitung, aus dem Wasserhahn bekommen, trinken können. Trinkwasser. Und so soll das in der Gemeinde sein. Was in der Gemeinde ist, das sollte rein sein. Das sollte rein heilig sein.
Das sollte uns nähren, das sollte uns gesund machen. Wasser des Lebens sein und nicht das Wasser, das uns krank macht, mit Viren versetzt, ja, mit Schmutz. Und die Menschen merken es nicht. Es ist wirklich, die Unterschiede sind wirklich sehr, sehr fein. Deswegen habe ich ja auch die anderen beiden letzten Sendungen Smooth Operator genannt. Das heißt, Smooth ist was Sanftes. Ja? Das ist ein sanfter Verführer. Der Teufel ist ein sanfter Verführer und er hat also die Gemeinde weltweit, er hat die betrogen, er hat die Braut betrogen, das ist die Braut Christi. Das ist die weltweit, das ist die Jesusgemeinde, die weltweite Jesusgemeinde. Der Teufel hat die Braut geraubt, aber Jesus holt sie sich zurück und das hat schon angefangen. Ja, Heiliger Geist, Jesus, wirke dein Werk. Ich bin davon überzeugt, du hast mich in diese Erkenntnisse hineingeführt, auch um das hier öffentlich zu sagen. Der Rest liegt an dir, Jesus. Der Rest liegt an dir und an deinem Heiligen Geist, dass du das vollbringst, dass du das nun zu Ende bringst, dass du das weltweit, ja, was du damit machen willst, ist deine Sache, Jesus. Das muss raus, das muss abfiltriert werden, dass dieser ganze Dreck muss, der Dreck muss weg. Diese falschen Salbungen, die falschen Geister müssen raus, diese Toronto-Salbung muss aus den Gemeinden raus. Wir müssen nun zu etwas völlig anderem kommen, Jesus. Zu etwas Reinem und Heiligen, etwas, was gesund macht und nicht krank macht. Die Ineffektivität, wenn also auch bei euch in den Gemeinden nichts passiert, wenn in deinem Leben viel Krankheit ist und es nichts vorangeht, dann liegt das auch wahrscheinlich auch daran, dass du dich dieser Toronto-Salbung ausgesetzt hast. Du bist da irgendwo hingefahren, ihr habt Leute eingeladen oder es ist überall unterwegs, es ist überall auf der Welt unterwegs. Es ist in Deutschland unterwegs, in allen Gemeinden, bei allen Christen, es ist überall unterwegs, in allen Büchern, in aller Musik. Es ist überall, alles ist verseucht von der Toronto-Salbung. Heute Catch the Fire. Ja. Das soll es gewesen sein. Heiliger Geist, mach du da Schluss mit. Hilf mir jetzt weiterzumachen, weiterzuleben, weiter und zu hoffen. Zu hoffen, dass du, Jesus, das Werk, das du begonnen hast, vollendest. Und ich befehle mich dir auch an, als deinen Diener, als denjenigen, der das hier jetzt gesagt hat. Wenn das die Wahrheit ist, dann musst du das bestätigen, Jesus, durch die nachfolgenden Zeichen und Wunder. Und es müssen wirklich Zeichen, es müssen wirklich Wunder sein, die was taugen. Und gib uns ja, die was taugen und nicht das Gelache und Gezappel. Und das ist ein Virus, der, ja, das muss raus, Jesus. Filtrier es ab, töte das ab, töte diesen Geist, töte diese Salbung ab. Reinige die Gemeinden in der ganzen Welt. Reinige die Gemeinden von dieser schrecklichen Zappel- und Lachsalbung, von der Catch-the-Fire-Salbung, von Sozzo. Reinige die Gemeinden, Jesus. Reinige alle. Reinige uns, reinige deinen Leib. Reinige die Braut, Jesus. Reinige sie. Amen.

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Art. Und das mögen dann so Pflanzen, die aus Wüstenregionen kommen und oder ne, die stehen bei mir hier im Haus. Die mögen das dann, oder aus tropischen Gefilden, die mögen das dann nicht so. Ja, das war so ein bisschen Smalltalk. Und nun kommen wir zu etwas völlig anderem. Kennt ihr diese ikonische Aussage von Monty Python's Flying Circus? Monty Python ist euch doch bestimmt bekannt, oder? Das war so eine Fernsehserie, Sketche, ne? Das war so um 1970 rum. England, London, das war so eine Truppe von Komikern. Der eine, John Cleese, hat ja dann lange Zeit sogar bei James Bond mitgemacht. Der hat da immer den M gegeben. Das war der dann den James Bond immer ausrüstete mit neuesten geheimen Utensilien, ne? Hat ihm ja den Wagen übergeben und so. John Cleese, so ein langer Kerl. Und das Leben des Brian ist ja da sehr bekannt. Ich mag den schon, den Film. Ja, so ein bisschen hat es nachgelassen, dass ich mich wegwerfe vor Lachen. Das war mal anders. Früher habe ich dann noch mehr drüber gelacht. Aber Monty Python ist also, und die hatten da diese Sketch, war so eine wöchentliche Sendung im englischen Fernsehen. Monty Python's Flying Circus. Das war ziemlicher absurder Nonsens. Ja, Quatsch, alles Mögliche. Und der John Cleese, der saß immer an einem Schreibtisch. Der Schreibtisch stand an unmöglichen Orten. Mal stand der am Strand im Wasser, so da so halbwegs, ne? Oder irgendwo, und dann gab es eine Explosion, und er sagte dann, es war immer so der Running Gag zwischen zwei solchen Sketchen, Videoclips. Und dann saß er da und dann sagte er immer auf Englisch das, was dann auf Deutsch übersetzt heißt, und nun kommen wir zu etwas völlig anderem. Ja, und dieser Satz fiel mir ein, nachdem ich also jetzt diesen Franklin Spence erlebt habe. Ich habe zwei Radiosendungen gemacht, Smooth Operator Teil 1 und Teil 2 über Prediger aus der Bewegung Catch the Fire, ehemals Toronto Airport Christian Fellowship. Ich habe sehr gelitten bei beiden. Steve Long, ehemaliger Pastor oder Senior Pastor von Toronto Christian Airport. Toronto Airport Christian Fellowship, nicht Christian Airport. Ist kein christlicher Flughafen, ist eine christliche Gemeinde am Toronto Flughafen. Ne? Ja, ich habe sehr gelitten unter Steve Long und dann unter Franklin Spence. Die Nachwirkung habe ich jetzt noch, heute noch zu spüren. Heute, 3 Tage nach unserem Sonntagsgottesdienst in Rinteln wieder. Der letzte Gottesdienst dort, die Salbung steht da im Raum. Es ist eine merkwürdige Sache. Ich kann da sehen und spüren. Es hängt in der Luft. Ich habe da gesessen und habe eigentlich nur beständig gebetet. Ich binde dich, du Toronto Airport Geist, du Catch the Fire Geist, ihr Dämonen von Steve Long und Franklin Spence, diese Salbung, ich binde das, ich löse das. Ich habe den Heiligen Geist gebeten, komm, Heiliger Geist, wisch hier durch, geh mit dem Hochdruckreiniger durch die Räume. Ja. Und ich habe echt gelitten. Ich sitze da, ich werde zusammengeschlagen von diesen Dämonen, die diese Salbung gebracht haben. Entschuldigung, ich sagte ja, es ist so, da bleibt was zurück. Ne? Wie das nun genau im Einzelnen ist, ob da der Hauptdämon, dass der Truppen zurücklässt, die das dann versuchen da eben, er nimmt das ein und dann lässt er Truppen zurück, so eine Besatzungsmacht halt, eine Besatzung legt er da in seine Burg quasi, die er da errichten will. Ich hatte mit einem Freund drüber gesprochen und er sagte zu mir, sei weiterhin Sand im Getriebe. Wow, das war der Mike vom Bodensee. Und das fand ich eine sehr gute Aussage. Mehr kann ich nicht sagen, nur Sand im Getriebe. Ne? Sand im Getriebe, dass sich das, was der Teufel, der Feind vorhat im Reich Gottes, dass er das nicht so einfach verwirklichen kann. Ja, der Teufel ist nach wie vor dabei,
Unkraut

unter den Weizen zu sehen. Ne? Jesus ist derjenige, er ist derjenige, der das Wort sät. Und dann kommt der Feind und sät Unkraut zwischen den Weizen. Die Jünger sagen, Jesus wird eine Frage gestellt und er erzählt ein Gleichnis. In dem Gleichnis fragen Jünger den Meister: Meister, hast du nicht guten Samen auf den Acker gesät? Ja, warum wächst so viel Unkraut zwischen dem Weizen? Und dann antwortet der Meister in Jesus seinem Gleichnis: Ein Feind ist in der Nacht gekommen und hat, ja, ich habe guten Samen gesät, aber ein Feind ist in der Nacht gekommen und hat Unkrautsamen unter den Weizen gesät. Ja, und das ist hier passiert. Das ist hier passiert und man muss, Gott hat mich mit einer Sensibilität ausgestattet, die mir nicht unbedingt zum Segen ist, dass ich das unterscheiden kann. Und ich würde nicht über den ehemaligen Seniorpastor der Toronto Airport Christian Fellowship, das ist die Gemeinde, ich würde nicht über den schlecht reden, wenn ich den nicht selbst erlebt hätte. Aus der Ferne das zu beurteilen, ob das vom Heiligen Geist ist, was da damals anfing und heute immer noch, jetzt reisen sie durch die Welt, weil wohl niemand mehr zu ihnen kommt und jetzt wollen sie das in der Welt verbreiten, verteilen, wie ein Virus. Das ist wie Corona, ne? Hoffentlich kommt der Hunter-Virus nicht überall zu uns. Jetzt habe ich den Faden verloren. Wo war ich stehen geblieben? Was wollte ich sagen? Ich muss es nachgucken.

Ich würde über die das nicht aussagen, was ich hier aussage, wenn ich es nicht selbst erlebt hätte. Ne? Ich bin da hingegangen und war hoffnungsvoll, habe ich mal gesagt, bei dem Steve Long. Und ich dachte, vielleicht ist da was für dich abzuholen, Stefan. Vielleicht holst du dir auch ein bisschen Gesundheit ab bei dem. Neue Salbung, frische von Gott. Aber ich habe so gelitten hinterher. Ich war tagelang krank. Ich liege dann montags im Bett. Wenn Sonntag der Gottesdienst war, liege ich montags im Bett und ich kann kaum was machen. Jetzt war gestern, war so ein Tag hier in Deutschland. Da hat man also einen Gedenktag für ME, wie nennt sich das? Myolytische Enzephalotobab und chronisches Fatigue-Syndrom, MECFS. Wenn ich mich betrachte, wie es mir jetzt seit 3 Jahren geht, dann ist das dem sehr ähnlich. Immer, man ist mal müde, erschlagen, wenig leistungsfähig, muss sich oft ausruhen, wieder hinlegen. 600.000 Menschen leiden darunter in Deutschland. Die eine Frau, die sie im Fernsehen zeigten, sie hatte das pfeifersche Drüsenfieber. Und danach ging das dann los, dass sie nicht mehr auf die Beine kam, immer nur noch im Bett liegen wollte. Alles ist zu viel. Viel Lärm konnte sie nicht ertragen. Geräusche, auch Licht nicht. Viel im Bett liegen, bei ihr ging das jetzt. Sie hat nach 19 Jahren hat sie eine Diagnose bekommen. Nach 19 Jahren. Also das ging bei ihr 2007 dann wohl so los. Nach 19 Jahren hat irgendein Arzt ihr gesagt, sie haben wohl dieses MECFS, ne? Chronisches Fatigue-Syndrom, das heißt also chronische Erschöpfung. Und diese myolytische irgendeine Gehirn, das soll was mit dem Gehirn zu tun haben, das ist das Gehirn, ne? Das E, Enzephalopathie oder sowas. Müsste ich nachgucken. Ja, und wenn mir Gott nicht, ich halte mich immer noch daran fest, dass ich, als es losging, 92 im Oktober, da habe ich eine Vision gehabt, wo mir mein alter Pastor erschien. Und er sagte mir in dieser Vision, war so ein Halbschlaf, ne? Da sah ich meinen alten Pastor und der stand da und war am Dozieren. Er hatte den Finger so erhoben und in die Luft gestreckt. Und ja, wie so ein Professor an der Schule, sagte er so an der Uni, ein geistliches Problem braucht eine geistliche Lösung. Aha. Und ich habe es danach erst gar nicht so ernst genommen. Und dann dachte ich mir, hat er das was zu sagen? Als ich dann noch irgendwie eine Toilette sah und da war die Spülung gerade betätigt und bunte Tabletten, die ich da auf meinem Nachttisch liegen hatte, die schwammen da drinne und wurden quasi weggespült. Da habe ich mir was zusammengereimt und mir gesagt, soll dir das was sagen, Stefan? Ein geistliches Problem braucht eine geistliche Lösung, keine Pillen. Und so halte ich daran fest und bekenne jetzt, sprich meine Wahrheiten aus, sagte mir eine unserer Leiter in der Leiterschaft, da während des Gottesdienstes, sie guckte mich an und sagte, Stefan, so spricht der Herr zu dir, sprich meine Wahrheiten aus, dann wird es dir in kleinen Schritten besser gehen. Am selben Abend oder nächsten Tag habe ich im Bett gelegen, wieder erschöpft und dämmerte auch so weg und da sah ich, wie ein Mann in einem weißen Gewand an meinem Fußende meines Bettes saß oder stand. Der saß auf meinem Bettende und er sagte, die Freude des Herrn ist meine Stärke. Die Freude am Herrn ist meine Stärke. Und seitdem bekenne ich diesen Satz, der hilft mal mehr, mal weniger, aber vielleicht ist es schon in kleinen Schritten schon bergauf gegangen, das sind aber dann wirklich Minischritte. Das sind nicht Millimeter, sondern das sind Mikrometerschritte. Ich kann es nicht wirklich beurteilen. Vielleicht geht es mir schon ein bisschen besser. Auch nachdem ich 2 Operationen hinter mir hatte, die nicht schlimm waren, aber nötig waren. Also gestern war dieser Tag, MECFS, ne, chronisches Fatigue-Syndrom. Es gibt 600.000 Menschen in Deutschland, die nach Viruserkrankungen, auch nach Corona und auch nach Corona-Impfung oder auch manchmal ungeklärt, die dann so müde sind und arbeitsunfähig, können eigentlich kaum noch das Haus verlassen. Sie können sich, ging es zum Teil noch schlechter als mir, eine junge Frau, die konnte gar nicht. Die konnte, also ich,
ich kriege ja noch meinen Alltag irgendwie geregelt. Aber bei der war das gar nicht mehr der Fall. Der Mann musste sie versorgen und sie hat noch nicht mal ihr Kind Fahrrad fahren gesehen, seit 3 Jahren. Der kann inzwischen Fahrrad fahren, der 5-Jährige, und sie hat das noch nicht gesehen. Das ist natürlich traurig. Ich mache da was ganz was Ähnliches durch, und wie kam ich da jetzt wieder drauf? Ich weiß es nicht.

Okay. Also ich halte mich daran fest, dass ich da diese Vision hatte und dass mir mein alter Gemeindeleiter, der Bernhard Koch, da in der Vision, im Traum erschienen ist und mir sagte, eben Stefan, das ist bei dir ein geistliches Problem. Was ist genau dieses geistliche Problem? So genau weiß ich es auch nicht. Ich fragte dann, Gott lehre mich. Das könnte ihn damit zu. Ich hatte noch einen anderen Traum, da bin ich in den, da habe ich auch schon erzählt. Ich war unterwegs im Traum, der begann am Stiefmütterchenfeld hier auf dem Amselweg, wo ich heute lebe. Und dann war ich unterwegs mit einem schicken großen Auto. Und ich fuhr so mit offenen Fenstern, es saß eine Frau an meiner Seite, es war eine große Limousine und ich war unterwegs auf einer Autobahn. Und die Autobahn, es ging schön geradeaus und plötzlich bog die Autobahn nach rechts ab und dann kam ich in den Stau rein. Und es ging nichts mehr weiter. Ich bin dann ausgestiegen aus dem Auto, um nachzugucken, was da los ist. Denn wenn man aussteigt und sich lang macht, kann man ja besser sehen, als wenn man im Auto drinne sitzt. Und als ich dann auf der Straße stehe, packt mich plötzlich die Straße, als ob wie so eine Panzerkette, wurde ich da irgendwie so gefangen genommen. Und die zog mich weg nach vorne hin. Ich rief der Frau zu, verschwinde, das ist gefährlich. Und dann zog mich die Straße weg vom Auto. Ist ja ein bisschen widersinnig, aber im Traum war das halt so. Und dann kam ich an einen Abgrund und da war ein riesiger Schredder, in den ich dann hineinstürzte, gezogen von dieser Gliederkette. Und da waren dann solche Schlägel drinne, die da alles irgendwie kaputt schlugen. Aber ich konnte da durchtouren, so von Etage zu Etage in die Tiefe und kam dann unten an, heile. Ich kam unten heile an. Ich kam unten heile raus. Unten war ein kleiner Radlader. Der den Schlamm, alles war zu Schlamm zermüllert, ganz fein, ganz feiner, wässriger, brauner Schlamm. Das hat er dann so weggeschoben, die Häufchen, den Haufen, der da unten sich bildete. Aber ich war heilig, kam heile raus. Ein Auto, sagt Stefan Dries, ist ein Prediger, den ihr auch bei Facebook finden könntet. Ein lieber Kerl, Michael, wie heißt er? Michael, nennt sich nicht Stefan Dries, sondern Michael Stefan. Der macht sonntagabends immer Online-Seminare, Gnadenschule nennt er das, glaube ich. Ihr könnt euch da anmelden, guckt mal. Ist empfehlenswert. Ihr könnt euch da anmelden für so eine Zoom-Konferenz, wenn ihr seine Seite kontaktiert, Michael Stefan bei Facebook, dann findet ihr das sonntagabends, glaube ich, 19.30 Uhr. Das ist, also er sagte mir, ein Auto steht für einen Dienst. Du hast also einen Dienst, Stefan. Ich habe einen Dienst bekommen. Und mit diesem Dienst war ich unterwegs, das war das Auto. Auto steht für Dienst. Und dann war ich da unterwegs und dann kam es in den Stau. Und so, so empfinde ich mein Leben schon seit langer, langer Zeit, dass ich da in den Stau reingeraten bin. Und dass ich eben meinen Dienst nicht so ausüben kann. Das tue ich jetzt gerade hier, indem ich hier predige. Denn 2002 hat Gott zu mir gesagt, dass ich ein Prediger bin. Ich wollte schon Mitte der 90er, 95 war 92 gläubig geworden, wollte ich schon irgendwie Gott dienen. Alles, was ich sah in der Gemeinde, war so fantastisch, so wunderbar. Was ich selber an mir erlebt hatte, dass ich aus 1992 aus einer 10-jährigen, schwierigen psychischen Phase rausgekommen war, wo mir kein Arzt hat helfen können. Ich wusste mir keinen Rat. Ich habe alles ausprobiert gehabt, was ich ausprobieren konnte. Und dann hat der Bernhard Koch aus mir Dämonen ausgetrieben und mir ging es von einem auf den anderen Augenblick gut. Und das war so fast fantastisch, als was mir da selbst passierte und was ich dann auch an anderen sah, das ist mein Lebensinhalt, das soll es sein. Ich habe dann 4 Jahre Gartenbauwissenschaften studiert in Hannover an der Universität, weil ich hatte den Studienplatz. Und das habe ich dann auch mit immer größerer Freude getan, weil das hat wirklich meinen Horizont erweitert und war interessant. Es waren interessante 4 Jahre von 93 bis 97. Aber dann hätte ich mich anmelden müssen für die Diplomarbeit. Und da waren große Lücken. Und es war einfach so, dass ich mich entschieden hatte, was ich will und ich wollte irgendwie im Reich Gottes wirksam sein. Ich wollte ein Diener Gottes werden. Wie das genau aussehen sollte, wusste ich nicht, aber der Entschluss war klar. Und ich verließ die Uni, das war wie übers Wasser gehen. Ich habe mich dann da abgemeldet und habe dann 5 Jahre mich durchgeschlagen mit
Hab noch im Elternhaus gewohnt. Meine Eltern haben hier ein Häuschen. Und ich habe mich dann also da mit Gelegenheitsarbeiten so durchgeschlagen, auch mal mit Arbeitslosengeld, immer in der Hoffnung darauf, dass ich Gott dienen will. 2002 war irgendwie da, war der Weg zu Ende. Ich hatte da nochmal ein Jahr wahrscheinlich oder so Arbeitslosenhilfe oder Arbeitslosengeld bekommen und die Zahlungen gingen am 31. März vorbei. Und ich saß am 1. April hier und habe auf den Tisch geschlagen und hab Gott gesagt, Gott, dafür bin ich nicht von der Uni abgegangen, dafür habe ich nicht mein Studium an den Nagel gehängt, dass ich jetzt hier rumsitze und mich langweile und nicht weiß, wie es weitergehen soll. Da war nichts. Ich wollte ja Gott dienen, aber er hatte mich dann nicht hineingeführt irgendwo, er hatte mich in nichts hineingeführt. Inzwischen hatte ich keine Gemeinde mehr, die musste ich 97 verlassen. Ich hatte mich um meine Großmutter gekümmert, die hat mich dann dafür auch bezahlt, in eine geringe Summe, dass ich mich wenigstens selbstständig, das kam erst danach. Nee, das war dann schon geschehen bis 2002, bis April, die starb im März. Ja, aber also ich hab da gesessen und auf den Tisch geschlagen und habe gesagt, war sauer. Ich war wütend, habe gesagt, Gott, so habe ich nicht gewettet, dafür bin ich nicht von der Uni abgegangen, dass ich jetzt hier rumsitze und nicht weiß, wie es weitergehen soll. Ich habe mich dann betrunken, kann man sagen. Ich habe mir da wenigstens zwei Flaschen Rotwein oder so von meinem Vater aus seinem Vorrat geholt, habe sehr laut Morningstar-Musik von Don Potter gehört. Und ich habe Gott ein Ultimatum gestellt. Er hatte gesagt, 11:45, du hast eine Viertelstunde Zeit, mir zu sagen, wie es weitergeht. Ich habe da gesessen, zornig, trotzig, halb betrunken, laute Musik, 11:45 nachts. Und dann habe ich die Zeit vergessen. Wahrscheinlich wegen des Rotweins. Um 11:45 merkte ich das auf einmal. Du hast ja die Zeit vergessen. Du hattest doch Gott ein Ultimatum gestellt. Und in demselben Augenblick sah ich das Wort Prediger. Es war, als ob ich so innen drin in so einer Litfaßsäule sitze und da um mich herum wanderte dieses Wort auf ganz verschiedenen Ebenen, in verschiedenen Größen immer wieder. Ich meine, es im Geist gehört zu haben und so war das. So, das war die Antwort, Prediger. Und deswegen predige ich hier. Ich bin in den Schacht da reingefallen, diese Schredders und diese Klöppel da, die versuchen mich klein zu müllern. Ich denke, das ist das, was ich erlebe. Das ist ganz ähnlich dem, was andere eben da als EC, Emolymsblister, chronisches Fatigue-Syndrom, ne? Oder auch Fibromyalgie, Rheuma. Es gibt ja so viele Krankheiten in dieser Welt, 500 verschiedene Sorten von Rheuma. Es gibt ja schreckliche Rheuma-Zustände, ne? Menschen, die verkrümmte Hände haben, das sind irgendwelche Stoffwechselstörungen, irgendwie auch vom Gehirn. Das Gehirn produziert von irgendwas zu wenig. Und wenn das da zu wenig ist, dann kommt der Körper nicht mehr klar. Ich glaube, bei mir ist das auch so. Ich kann mir das so vorstellen. Es gibt diese Neurotransmitter im Gehirn, Serotonin und Dopamin, und wenn die nicht im ausreichenden Maße zur Verfügung stehen, also sagen wir es umgekehrt, wenn die in ausreichendem Maße zur Verfügung stehen, dann bist du ziemlich robust. Dann kannst du alles Mögliche ab. Du hast keine Allergien. Ich bin doch sehr allergisch so auf künstliche Duftstoffe. Ich kann also keine Shampoos benutzen. Da gehe ich kaputt dran, wenn ich so sehe, was meine Mitbewohner hier in der Wohngemeinschaft, was die für tolle Shampoos haben und wie die duften, ne? Oh, und auch Parfums, da gehe ich kaputt dran. Ich habe das letzte Mal, als ich da mich mal mit so einem Shampoo gewaschen habe, musste ich mich hinterher nochmal waschen, um das Shampoo wieder abzuwaschen. Da sind ja Duftstoffe drin, da werde ich crazy, da drehe ich durch, ne? Es ist ja furchtbar, was also Menschen sich da auf den Körper schmieren können, und ich kann das alles nicht. Das ist in den Haaren drin, diese Düfte. Oh, mir wird übel davon. Wunderbäume im Auto. Das ist ja die Hölle. Was da alles so künstlich erzeugt wird. Aber ist es wohl so, wenn also im Kopf da diese Neurotransmitter alle in ausreichendem Maße produziert werden, dann steckt man das alles gut weg, dann kann man das alles ab. Aber das kann eben auch anders sein. Und das ist bei einer Menge Menschen so.
Und das kann eben so weit gehen, dass also Menschen, wenn Rheuma haben, die sind vollkommen verkrümmt, ne? Vollkommen. Die sehen aus wie mal, ja, das sieht schrecklich aus, ne? So krallenartige Hände, verkrümmte Arme und Beine und das ist, ja, vielleicht ist es auch dämonisch, bestimmt sogar. Nicht nur die Neurotransmitter. Ich bin also auch noch immer am Rumrätseln und frage Gott, was hat das da, was ist denn die geistliche Lösung? Ein geistliches Problem braucht eine geistliche Lösung. Ich weiß dann, dass mich ein paar Dämonen angegriffen haben und bin ich auch noch nicht wieder so richtig losgeworden. Ich frage Gott immer wieder, ja, was ist denn die geistliche Lösung zu dem geistlichen Problem? So, jetzt gibt es erstmal Musik.

Und nun kommen wir zu etwas vollständig anderem. Also so geht es nicht weiter, Leute. Ne? Also Paula White, die spirituelle Beraterin von Donald Trump, macht gemeinsame Konferenzen mit Joyce Meyer und Benny Hinn. Rodney Howard Brown brachte das ganze Ding irgendwie nach Toronto. Claudio Freizon war, bei ihm war er schon vorher in Südamerika, in Argentinien unterwegs, in der argentinischen Erweckung. Weiter kann ich jetzt die Ursprünge nicht verfolgen. Ich bin inzwischen sogar misstrauisch gegenüber der Jesus People Bewegung und diesem Lonnie Frisbee. Da war mal irgendwas, das Muttertagsereignis 1980, da erzählt von John Wimber davon. Ich kann nicht aufgrund von Literatur oder auch von, ich habe mich ein bisschen umgesehen bei YouTube, es gibt ja endlose Dokumentationen, Gespräche, Interviews, da sind dann solche Podcasts, Leute unterhalten sich dann über diese Dinge und jeder weiß ja genau Bescheid, jeder hat was zu scheißen, ne? Jeder weiß ja, hat ja seinen Senf dazu zu geben, alle wissen genau Bescheid, wer wie war. Lonnie Frisbee hat abends Party gemacht, noch im schwulen, in der schwulen Kneipe. Nächsten Tag hat er Wunder getan. Na Halleluja, der hat wenigstens Wunder getan. Ne? Da sind Krüppel aus den Rollstühlen aufgestanden. Mach das mal nach. Ne? Nicht gelacht, nicht lachen und zappeln. Ha? Nicht der Duft, das Parfüm war da, Goldstaub am Hals, Silber irgendwie, Silberstaub rieselt aus dem Dach oder aus der Lüftung von Bill Johnson in der Bethel Church. Ne? Ich habe schon mal gesagt, wo ist der Nutzen all dieser Dinge, der Nutzen dieser merkwürdigen Zeichen? Ja, das sind keine Wunder, Stefan, das sind Zeichen. Ja, Zeichen. Das war noch keine Erweckung der Toronto, das ganze Toronto-Dringen da, das Gelache und Gezappel. Wir hatten es auf Konferenzen in Rinteln, aber es kam nicht direkt aus, Bob Mayne brachte es von Mallorca mit. Wo war der Nutzen? Die sind alle komisch geworden, die Leute. Die sind alle komisch geworden, ja? Die Liebe ist erkaltet. An den Früchten werdet ihr sie erkennen. Ich hatte das eben so gedacht, wenn wir all das abfiltrieren, was nicht von Gott ist, dann kommen wir zu dem, was jetzt kommen muss. Entschuldigung. Filtrieren wir das ab, ja? Man kann ja schmutziges Wasser, so eine braune Brühe, das kennen wir ja gar nicht mehr. Wir haben hier überall in Deutschland, wir drehen den Wasserhahn auf und in der Regel hast du da wunderbar glasklares Wasser. Warum ist das so? Weil das wird in der Wasseraufbereitungsanlage, wird das filtriert. Ja? Da sind riesige Filteranlagen, da wird das Wasser durchgepumpt, durchgepresst und dann ist das, und auch wenn das vorher das Wasser noch irgendwie noch schlammig ist oder irgendwelche Bestandteile hat, da wird ja alles Mögliche abfiltriert. Ne? Da werden Chemikalien abfiltriert. Rückstände von der Antibabypille, von Medikamenten. Da werden Nitrit, Nitrat aus der Landwirtschaft, Bakterien werden abfiltriert durch Aktivkohle. Und. Das ist ja nicht nur so, dass da sichtbare Bestandteile abfiltriert werden, also so Schlamm irgendwie. Ist ja Grundwasser. Wir trinken ja in der Regel Grundwasser. Wir pumpen aus der Tiefe Wasser hoch. Das ist da unten, das ist sehr sauber. Weil das ist da schon lange da unten, ne? Schon vielleicht Jahrhunderte, Jahrtausende ist Grundwasser da unten. Das braucht nämlich sehr lange, wenn es von oben vom Regen versickert, bis es dann unten ankommt, in mehrere hundert Meter Tiefe. Hier in Hameln, wir saugen hier das Wasser aus den, hier sind so Kieslager. Das ist, das Weserbergland ist ja entstanden. Die Weser ist entstanden durch die Eiszeit. Da waren hier riesige, hier waren kilometerdicke Eisschichten. Und dass die abgetaut sind und diese Gletscher, am Fuße der Gletscher, die Gletscher haben diese mehrere Kilometer dicken Eisschichten, so wie heute noch in Grönland, die haben den Untergrund zermahlen. Und daraus ist dann der Kies und Sand entstanden. Und das liegt so rechts und links von der Weser. Die Weser fließt durch ein Kiesbett. Und da ist eben Grundwasser, wohl auch Weserwasser versickert da. Und das wird dann eben, das ist sehr klar auch, das Kieswasser. Und das kann dann hochgepumpt werden, wird dann nochmal filtriert, wie gesagt, und dann trinken wir das. So,
Das war jetzt ein Gleichnis für den Heiligen Geist, ja, und für das, was in der Gemeinde passiert. Filtrieren wir all das ab, was also unrein ist. All die Verunreinigungen, filtrieren wir die ab. Dann kommen wir zu etwas völlig anderem. Ne? Dann kommen wir zu etwas völlig anderem, was das Reich Gottes ist. Ja? Hör auf mit deinem Konsumismus, so wird das genannt. Ne? Ja? Stornier dein Flugticket, wo du auch immer hin willst, zu Rodney Howard Brown oder wie die alle heißen. Stornier dein Flugticket und flieg da nicht hin, um dir wieder das Gezappel und das Gelache abzuholen und damit mal wieder mit dabei zu sein. Dazu ist Christsein degeneriert. Ja? Man fliegt irgendwo hin, um sich das da abzuholen, um Teil davon zu sein, wenn Benny Hinn dann Wusch macht mit seiner Jacke oder mit seiner Hand und die Leute fallen um. Oder irgendeiner rastet aus und rennt wie ein Bekloppter durch den Raum. So war es am Ende bei Reinhard Bonke auch. Reinhard Bonke ist an Krebs ganz furchtbar gestorben. Ist zwar 78 geworden, immerhin, aber ne, ein seliges Ende finde ich anders. Ne? Nicht aufwachen. Du schläfst friedlich ein. Du gehst abends noch fit ins Bett und am nächsten Morgen, ja, dann bist du schon im Himmel, ne? Dann bist du auf der anderen Seite. So stelle ich mir das vor. Und nicht, dass man da jetzt Krebs bekommt und dann noch Chemotherapie macht und dann fallen dir die Haare aus und vielleicht noch Bestrahlung und dann wird das doch nichts und dann stirbst du. Dann war die Metastasen in deinem Körper. Ich denke, also meine Oma, die hatte dann Darmkrebs, der kam auch wieder. Und diese Dickdarmkrebs und diese Wucherungen, die sind nicht stabil. Die haben keine stabilen Zellwände. Und wenn dann also da auch eben Blutgefäße da durchwuchert werden von den Krebszellen, dann ist das nicht stabiles Gewebe. Und dann platzen da Adern und dann verblutest du. Das ist eigentlich dann, das kann also die Todesursache bei Krebs sein. Krebs ist ja gar nicht so geheimnisvoll, sondern das kann eben eine innere Blutung. Das ist da platzen Blutgefäße und dann läuft das Blut aus. Und dann geht im Kopf, dann wirst du ohnmächtig, und weil der Blutdruck eben abfällt und das Blut läuft eben in die Körperhöhle, in deinen Bauchraum rein, da beim Darmkrebs. Und dann hast du kein Blut mehr, was das Herz pumpen kann, und dann ist das Ende da. Ne? Filtrieren wir diesen Catch the Fire Segen, der eigentlich ein Fluch ist, diese Salbung von Toronto, filtrieren wir das ab. Du kannst dir so einen Kaffeefilter vorstellen, ne? Du kannst Wasser aus der Pfütze von draußen, aus deinem Garten oder von der Straße holen oder geh an den Bachlauf oder hier an die Weser. Das Weserwasser ist auch so bräunlich-grün, die ist auch nicht so schön sauber. Hol dir da mal einen Liter, dann nimm einen weißen Kaffeefilter. Und den machst du in den, ja, wie das früher so war, wie man früher Kaffee gebrüht hat. Und da gießt du mal gießt du das Wasser dann rein, das du dir reingeholt hast. Und dann läuft es unten sauber, hell und sauber raus. Und der ganze Schmutz, der Schmatter, der hängt dann in dem weißen Kaffeefilter. Gibt ja auch braunes Papier, aber wenn das mit weißen, dann siehst du es noch schöner, was da von Schmutz dann hängen bleibt in dem Filter. Ne? Filtrieren wir das alles ab. Filtrieren wir den Toronto-Segen ab. Die Toronto-Salbung, sage ich jetzt. Ist ein Fluch, ist dämonisch. Filtrieren wir das ab, filtrieren wir Sozzo ab. Das ist diese Heilmethode da, diese chirurgischen Eingriffe in deine Erinnerungen. Filtrieren wir das ab, raus damit. Filtrieren wir das ab, unsere Mythen. Die Bibel ist nicht das fehlerfreie, eingehauchte Wort Gottes, sondern das ist gut recherchierte Berichte über Jesus. Ne, brauchbar, aber mit Vorsicht zu genießen. Gibt da Widersprüche. Leute sagen, ja, die Bibel, kennst du das? Leute da auch bei Facebook, die Bibel ist wahr. Dachte ich so. Sag mir mal, wo wurde Jesus entrückt? Ja, war das nun am Ölberg oder am See von Genezareth? Gibt es zwei Varianten. Was hat Jesus am Kreuz gerufen? Gibt es, glaube ich, drei oder vier Varianten. Was? Wie war das am Morgen da nach der Auferstehung? War da ein Engel, mehrere Engel? Wie war das? War da überhaupt Engel? Was sagten die Engel? Wie war das? War Jesus, mal ist Jesus da, mal sind Engel da? Was gibt es noch für Ungereimtheiten? Guck dir mal die vier Evangelien an, wie viele Ungereimtheiten da sind. Und dann kommst du und sagst, die Bibel ist wahr. Ja, was ist denn nun wahr?
Wurde Jesus am Ölberg entrückt oder am See von Genezareth? Eins von beiden kann doch nur sein. Vielleicht wurde er zweimal entrückt, kann ja auch sein. Glaube ich aber nicht. Ja? Gut recherchierte Berichte, das sind Berichte. Die haben sich Mühe gegeben, da war auch schon vorher, waren Sachen zusammengetragen und daraus haben die eine Lebensgeschichte geschrieben. Vier liegen uns vor. Die wurden in die Bibel, wurden in das, was wir Bibel nennen. Bibel heißt nur Buch, ne? Bibel kommt, ja. So, protzt du hier nicht rum und sag, die Bibel ist wahr. Ja, du hast keine Ahnung, du bist ungebildet. Das ist wahr. Filtrieren wir all das ab. Filtrieren wir das ab, was nicht von Gott ist. Dann kommen wir zu dem, was jetzt kommt. So geht's nicht weiter. Ein weltweiter Betrug. Und und gerade da, wo das Christentum neu ist, da ist er am größten. Das ist dann in Afrika, in Südamerika und auch in der asiatischen Welt. Auch in China wahrscheinlich. Ne? Die haben ja da eine Frau als Messias. Also Jesus ist zurückgekehrt als Frau. Halleluja. Da wird irgendeine Frau gefeiert als der wiedergekehrte Jesus. Ne? In China. Eine Frau. Halleluja. Ne? Wie dumm kann man sein? So sieht's aus.

Also nachdem jetzt dieses Wochenende da war, wo die 6 Leute, Catch the Fire Team um Mark Tapps, den findet ihr auch im Internet, bei YouTube und anderen, so ein, ja, ein kräftiger, so ein dicker, halt andere, kann selber kaum laufen. Angeblich halt er die, ne? Als der da war, da ging ich raus und ich war wirklich auch, ich war verprügelt, fühlte mich wie verprügelt. Oder war es am Sonntag? Ich ging runter und auf dem Weg zum Auto hörte ich eine Stimme, die mir sagte, du gehst über Leichen. Und dann, ja, okay, dieses Sprichwort kennt man ja so. Ich guckte dann runter auf den Fußboden. Ich war jetzt draußen auf dem Fußweg, auch auf der Straßenebene, auf der Straße, da neben dem Kaufhaus Bruno Kleine. Und ich ging zu meinem hinten auf dem Parkplatz am Blumenwall. Entschuldigung, musste mich räuspern. Ich ging also zu meinem Auto, ich guckte so auf den Fußweg runter und dann guckte ich nach oben, wir sind ja da oben unter einem Dachgeschoss, das ist ziemlich hoch, so die zweite Ebene, ne? Unten ist Erdgeschoss, dann kommt die zweite Etage von Bruno Kleiner, das ist ein Bekleidungshaus, und wir sind oben in der zweiten Etage, aber das sind ja so Geschäftsetagen, die sind bestimmt alle so 5 Meter hoch, ne? So ungefähr, vielleicht auch nur 4. Und also wir sind da oben in 15 Meter Höhe. Und da oben war vorher, ich war eben noch oben im Lobpreis- und Gebetsabend und das war, ich hab da heftig gelitten und auch heftig gekämpft. Und dann, sie sagte, oh, du gehst über Leichen. Ja, meine ich, da sind wohl die ganzen Dämonen, die sind runtergefallen. Die sind da oben rausgeschmissen worden und niedergekämpft worden und die liegen jetzt hier unten auf der Straße rum. Deswegen gehe ich jetzt gerade über die. Ich steige über Leichen, die liegen hier unten rum. Ja? Dämonenleichen. Und was bleibt über, wenn wir abfiltrieren? Ich sagte neulich schon, also das ging bei uns so 94, 95 ging das los, da kam der Bob Main und der sagte, ich habe eine neue Salbung. Und bis dahin war das so, der hat für Leute gebetet und fasste die so an den Händen und die sackten in sich zusammen und lagen dann da. Und wenn die wieder aufwachten, dann die waren erfrischt und erholt, die fühlten sich gut. Und jetzt war das da, jetzt war alles Mögliche. Er sagte, die Leute klebten an der Wand und nicht mal mit den Füßen auf dem Boden und solche Dinge. Und bei ihm ging auch das Gezappel dann los. Er kam auch zu mir, nahm meine Hände, nichts passierte. Ein andermal kam er nochmal und dann hat er so, als ob er meinen Puls fühlen würde. Er hat mich nur mit spitzen Fingern, hat er so mein rechtes Handgelenk angefasst und versuchte für mich zu beten, aber es passierte nichts. Von da ab ging er mir aus dem Weg. Er machte schon, wenn er auf mich zukam, ne, dann hat er so, als er mich sah, ist er abgebogen und ist abgedreht und ist verschwunden. Hat für mich nicht mehr gebetet. Bei mir war nichts zu machen. Und bei dem Mike Ratajczyk war genau das Gleiche. Und wir sind gute Freunde nach wie vor bis heute und eigentlich mit allen anderen Christen mehr oder weniger verfeindet. Ist tatsächlich so. Was ist uns nachgestellt worden, auch von Gemeindeleitern? Was für widerliche Dinge sind uns passiert? Und ich sagte, wir hatten damals eigentlich alles. Bevor das Gezappel kam, bevor das Gelache kam, der Toronto-Segen, auch auf dem Umweg über Bob Main, der überhaupt nie in Toronto war, und auch die anderen beiden da, oder drei, Lila Koss, Damien Geary und Fred Vance, bevor das Gelache kam, war alles da und es war Liebe da. Es war alles da. Prophetie war da, Befreiung war da, Segen war da, alles war da. Es war durchdrungen. Die Jesusgemeinde in Rinteln war durchdrungen vom Heiligen Geist, durchdrungen vom prophetischen Geist. Alles war da. Es war Segen da, es war Musik da, es war Gemeinschaft da, Liebe untereinander, wie ich sagte, es war wirklich gut. Ne? Die Leute brachten sich ein, sie waren voller Eifer, Feuereifer. Da war eine Leidenschaft für Jesus und für die Gemeinde. Alle waren bereit, sich einzubringen, bis hin zur Aufopferung, sowas bei mir. Und dann kam das Gezappel und das Gelache. Und nach 2 Jahren Gezappel und Gelache war alles kaputt. Und das war dann schon so 97. Und dann bis 2000 ging es immer weiter bergab. Und heute ist eine Spaltung eingetreten. Und alles war da. Und ich hatte neulich einen Traum. Da erschien mir ein anderer ehemaliger Gemeindeleiter, Werner Hoppe, der leider verstorben ist.
Werner Hoppe war ein ganz lieber, so ein riesiger Kerl, 2,5 Meter oder sowas groß, großer Mann, herzensgut, ein großes Herz. Er war so derjenige, der Bernd Koch war der Apostel, der Werner Hoppe sollte so den Hirtendienst übernehmen, weil das lag dem Bernd nicht. Der Werner Hoppe lud mich den einen Abend mal ein, da sagt er, Stefan, wir wollen, Eva und ich, wir wollen dich zum Essen einladen. Komm doch vorbei. Eva kocht. Und dann konnte noch jemanden mitbringen. Das war dann damals der Manfred Prasun, der kam mit und wir haben dann da gesessen und gegessen. Das war schön. Und das war dann öfter so, dass der Werner Hoppe mich öfter mal ansprach und sagt, Stefan, hast du Lust mitzukommen? Wir wollen da und da hinfahren. Machten wir so gemeinsame Ausflüge. Die mochten mich. Ich mochte Werner auch. So, und Eva ist noch da. Werner ist vor einem Jahr gestorben oder vor einem halben Jahr, leider, mit 74 oder sowas. Nach Krankheiten, die er hatte. Und im Traum erschien mir dieser Werner. Und Werner war das war so eine Gemeindesituation, Werner war mittendrin. Wir hatten alle so Räuberzivil an, Jeans und Pullover und Hemden. Der Werner Hoppe trug aber einen schwarzen Anzug und ein weißes Hemd. Und der schwarze Anzug war sehr schick, der hatte irgendwas Besonderes. Und das Hemd sogar vielleicht Rüschen oder irgendwie so. Also er sah aus wie jemand, der für eine Hochzeit angezogen war. Und er war mitten zwischen unter uns, aber er war still, er sagte nichts. Und die Deutung war dann, also ich habe das dann, und warum träume ich das? Ich habe dann Jesus gefragt, Jesus, warum träume ich von dem Werner Hoppe? Was soll ich damit anfangen? Und dann dachte ich mir, erzähl das der Eva, der Witwe, die ist ja noch da. Das habe ich gemacht. Ich habe dann gesagt, Jesus, wenn du willst, dass ich das der Eva erzähle, dann führ das herbei. So, jetzt kommt der letzte Sonntag. Ich sitze zweite Reihe, vorne rechts, letzter Platz und Lobpreis ist im Gange. Da kommt Eva rein und sie setzt sich genau vor mich, in die erste Reihe, ganz außen, der letzte Stuhl, direkt vor mir. Und da ist sie sitzen geblieben die ganze Zeit, bis zum Ende des Gottesdienstes, der ziemlich öde war, immer noch Nachwirkungen des Smooth Operators, der falschen Geister. Und dann, als sie dann aufsprang, und dann rief ich hinterher, Eva, warte, ich will dir was erzählen. Und dann erzählte ich ihr das. Und dann sagte sie, ja, das ist sehr tröstlich. Sie fing an zu weinen und sie sagte, ja, sie hat sich schon gefragt, was mit dem Werner ist, weil der hat eine ganze Menge Mist gebaut am Ende seines Lebens. Ich habe ihr gesagt, Werner lebt und der ist hier bei uns, der ist da. Und ich denke, er trägt das Hochzeitsgewand. Ne? Er ist Teil der Braut, sagte Mike daraufhin ganz spontan, Mike Ratajczyk. Er ist Teil der Braut, er gehört zur Braut. Ne? Er ist schon gekleidet für das Hochzeitsmahl des Lammes, deswegen trägt er den Hochzeitsanzug. Einen schwarzen Hochzeitsanzug mit einem weißen Hemd. Der sah richtig gut aus. Das fiel auf. Ja, wir anderen hatten alle nur so Räuberzivil. Ne? Also er ist ja auch tot. Er ist nicht mehr hier. Er lebt, er ist beim Herrn. Und er ist zum Herrn gegangen. So, das hat Eva, Eva musste kurz weinen und dann sagt sie, das ist sehr ermutigend. Dann hat sie sich gefangen, musste dann auch weg. Und es ist alles da. Ne? Es ist alles, das ist das Reich Gottes. Da Gott gibt mir einen Traum, ich kann das weitererzählen und jemand hört darauf und er ist ermutigt, er ist getröstet. Filtrieren wir den Dreck ab. Und der Dreck ist eben Catch the Fire. Der Dreck ist Bethel Church, Redding, Kalifornien, Sozzo. Das ist Sean Bolz und was die da machen und die ganze Salbung, die auch von denen kommt. Und das ist ein weltweiter Betrug. Er ist überall unterwegs, in Australien, Neuseeland, in Afrika. Es ist so riesig, der Betrug. Es ist so riesig. Und nun kommen wir zu etwas völlig anderem.

So, da bin ich wieder. Die erste Phase der Reinigung von Wasser, das ist, dass man das Wasser sich beruhigen lässt. Ne? Zum Beispiel im Bodensee. Der Bodensee ist, der ist zum Teil sehr tief und da wird Wasser entnommen in, weiß ich nicht, 50, 80 Meter Tiefe. Da unten fließt das Wasser aber auch relativ schnell noch, sodass das schon sehr sauber ist. Und das wird dann, da wird das hochgesaugt, hochgepumpt auf einen Berg. Und oben auf dem Berg habe ich gesehen in so einer Dokumentation, Entschuldigung, da ist diese Wasseraufbereitungsanlage. Das sind riesige Reservoirs, so Wasserbecken. Und das erste ist, das Wasser wird da reingepumpt und dann lässt man das sich beruhigen. Und in dieser Phase kann sich dann schon die gröbsten Bestandteile, Schlamm und so weiter oder

Sand, der kann, der setzt sich dann ab auf den Boden, einfach durch Schwerkraft. Ne? Man lässt das Wasser, man pumpt das Wasser in solche, in so ein Bassin rein, in so einen Vorratsreservoir, und dann lässt man sich das beruhigen und dann sinken diese Schwebstoffe, die sinken zum Boden. Alles, was schwerer ist, das sinkt zum Boden. Und denke, das ist jetzt auch die Phase, diese erste Phase, ich denke mal, ja, die ist also bei uns auf jeden Fall da schon eingeleitet. Die Schwebstoffe, die, diese Verunreinigungen, der Schlamm, der Dreck, der sinkt zum Boden. So. Und nachdem die Gefahr erkannt, Gefahr gebannt. Ich weiß, ich kann das nicht anders beschreiben. Gott hat mich eben auch so eben so, so sensibel gemacht. Ich leide da viel drunter. Ich kann zum Beispiel, wie ich schon sagte, auf ganz viele, auf viele verschiedene Stoffe bin ich allergisch. Wenn ich neue Kleidung kaufe, muss ich das etliche Male durchwaschen. Manchmal geht es überhaupt nicht. Dann muss ich Sachen wegtun. Die, dann sind die Gifte, die sind so verbunden. Hat man da eben Farbstoffe und Fixateure und ich weiß nicht was für die Behandlung der Garne genommen, dass man das, dass das so fest verbunden mit der Baumwolle auch, dass man das nicht mehr auswaschen kann. Ich leide da sehr drunter. Die andere Seite ist halt, dass ich da sitze und das erkenne. Und ich sehe auch dann an den Blick, ich kann das erkennen am Blick, an der Ausstrahlung von Steve Long und Franklin Spence, dass das nicht aus der Wahrheit ist, was die sagen. Das ist, ich habe den Heiligen Geist, ich habe Jesus erlebt und ich kann das unterscheiden. Im Geist, im Heiligen Geist, den ich empfangen habe, ist auch der Geist der Geisterunterscheidung. Ich kann die Geister unterscheiden. Und ja, Gefahr erkannt, Gefahr gebannt. Ich habe mich da, die konnten mich nicht hinters Licht führen. Und ich sage das, weil ich diese persönlich erlebt habe. Und das sind, dieser Steve Long ist eine hochrangige Person von dem Leiterschaftskreis von der Toronto Airport Christian Fellowship, heute Catch the Fire. Das ist nicht ein Niemand, sondern das ist einer, der da 20 Jahre lang den Pastor gestellt hat, gemacht hat. Und wenn ich, und wenn der mich krank macht, dann ist das nicht der Heilige Geist. Der Heilige Geist hat mich gesund gemacht, 1992, habe ich erzählt. Bernd Koch, der trieb innerhalb von 30 Sekunden aus mir Dämonen aus. Und danach bin ich dort in der Gegenwart Gottes, des, in der Salbung des Heiligen Geistes, bin ich in der Jesusgemeinde in Rinteln in der Bäckerstraße gesund geworden. 5 Jahre lang war ich fast dort und ich war ziemlich kaputt. Ich wog 68 Kilo. Heute habe ich, wiege ich 30 Kilo mehr. Kannst du ausrechnen, was ich wiege. Und ja, ich bin gesund geworden. Ich habe studiert, ich habe gearbeitet, ich habe mein, ich führe hier ein kleines Unternehmen als Zimmervermietung oder als Wohngemeinschaft. Ich verdiene mein eigenes Geld und ich mache diesen Radiosender. Und Gott hat mich da reingeführt, eben Dinge zu erkennen, mich Dinge zu unterscheiden. Und eine Unterscheidung, ich kann das, ja, da sind einige Dinge, und wenn ihr meine Radiosendung hört, könnt ihr euch das alles in den verschiedenen Radiosendungen anhört. Ich wiederhole es auch immer wieder. Da sind, muss aufgeräumt werden. Da wird aufgeräumt. Der erste Schritt ist das Abklingbecken oder Absetzbecken. Und danach geht es dann weiter. Dann wird das Wasser noch eben weiter filtriert. Das ist auch einfach desinfiziert, sodass wir das dann, wenn wir es aus der Wasserleitung, aus dem Wasserhahn bekommen, trinken können. Trinkwasser. So soll das in der Gemeinde sein. Was in der Gemeinde ist, das sollte rein sein. Das sollte rein heilig sein. Das sollte uns nähren. Das sollte uns gesund machen. Wasser des Lebens sein. Und nicht das Wasser, das uns krank macht. Mit Viren versetzt. Ja? Mit Schmutz. Und die Menschen merken es nicht. Es ist wirklich, die Unterschiede sind wirklich sehr, sehr fein. Deswegen habe ich ja auch die anderen beiden letzten Sendungen Smooth Operator genannt. Das heißt, Smooth ist was Sanftes. Ja, das ist ein sanfter Verführer. Der Teufel ist ein sanfter Verführer und er hat also die Gemeinde weltweit, er hat die betrogen, er hat die Braut betrogen. Das ist die Braut Christi. Das ist die weltweite, das ist die Jesusgemeinde, die weltweite Jesusgemeinde. Der Teufel hat die Braut geraubt, aber Jesus holt sie sich zurück und das hat schon angefangen. Ja, Heiliger Geist, Jesus, wirke dein Werk.
Ich bin davon überzeugt, du hast mich in diese Erkenntnisse hineingeführt, auch um das hier öffentlich zu sagen. Der Rest liegt an dir, Jesus. Der Rest liegt an dir und an deinem Heiligen Geist, dass du das vollbringst, dass du das nun zu Ende bringst, dass du das weltweit, ja, was du damit machen willst, ist deine Sache, Jesus. Das muss raus, das muss abfiltriert werden. Dieser ganze Dreck muss, der Dreck muss weg. Diese falschen Salbungen, die falschen Geister müssen raus. Diese Toronto-Salbung muss aus den Gemeinden raus. Wir müssen nun zu etwas völlig anderem kommen, Jesus. Zu etwas Reinem und Heiligen, etwas, was gesund macht und nicht krank macht. Die Ineffektivität, wenn also auch bei euch in den Gemeinden nichts passiert, wenn in deinem Leben viel Krankheit ist und es nichts vorangeht, dann liegt das auch wahrscheinlich auch daran, dass du dich dieser Toronto-Salbung ausgesetzt hast. Du bist da irgendwo hingefahren, ihr habt Leute eingeladen oder es ist überall unterwegs, es ist überall auf der Welt unterwegs. Es ist in Deutschland unterwegs, in allen Gemeinden, bei allen Christen, es ist überall unterwegs, in allen Büchern, in aller Musik. Es ist überall, alles ist verseucht von der Toronto-Salbung. Heute Catch the Fire. Ja. Das soll es gewesen sein. Heiliger Geist, mach du da Schluss mit. Hilf mir jetzt weiterzumachen, weiterzuleben, weiter und zu hoffen. Zu hoffen, dass du, Jesus, das Werk, das du begonnen hast, vollendest. Und ja, ich befehle mich dir auch an, als deinen Diener, als denjenigen, der das hier jetzt gesagt hat, dass du, wenn das die Wahrheit ist, dann musst du das bestätigen, Jesus, durch die nachfolgenden Zeichen und Wunder. Und es müssen wirklich Zeichen, es müssen wirklich Wunder sein, die was taugen. Und gib uns ja, die was taugen und nicht das Gelache und Gezappel. Und das ist ein Virus, der, ja, das muss raus, Jesus. Filtrier es ab, töte das ab, töte diesen Geist, töte diese Salbung ab. Reinige die Gemeinden in der ganzen Welt. Reinige die Gemeinden von dieser schrecklichen Zappel- und Lachsalbung, von der Catch-the-Fire-Salbung, von Sozzo. Reinige die Gemeinden, Jesus. Reinige alle. Reinige uns, reinige deinen Leib. Reinige die Braut, Jesus. Reinige sie. Amen.

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0: hast sie oft gehört. Wer kann schon den Söhnen Anaks widerstehen? Heute wirst du erkennen, dass der Herr, dein Gott, wie ein verzehrendes Feuer selbst vor dir hinüberzieht. Er wird sie vernichten und er wird sie dir unterwerfen, sodass du sie unverzüglich ausrotten und austilgen kannst. Wie es der Herr dir zugesagt hat, wenn der Herr, dein Gott, sie vor dir herjagt, sollst du nicht meinen, ich bin im Recht, daher lässt mich der Herr in das Land hineinziehen und es in Besitz nehmen. Diese Völker sind im Unrecht, daher rottet sie der Herr vor mir aus. Denn nicht, weil du im Recht bist und die richtige Gesinnung hast, kannst du in ihr Land hineinziehen und es in Besitz nehmen. Vielmehr rottet der Herr, dein Gott, diese Völker vor dir aus, weil sie im Unrecht sind. Und weil der Herr die Zusage einlösen will, die er deinen Vätern Abraham, Isaak und Jakob mit einem Schwur bekräftigt hat. Du sollst erkennen, du bist ein hartnäckiges Volk. Daher kann der Herr, dein Gott, dieses prächtige Land nicht etwa aufgrund eines Rechtsanspruchs dir geben, damit du es in Besitz nimmst. Denk daran und vergiss nicht, dass du in der Wüste den Unwillen des Herrn, deines Gottes, erregt hast, von dem Tag an, dass du aus Ägypten auszogst, bis zur Ankunft an diesem Ort, habt ihr euch dem Herrn ständig widersetzt. Vor allem am Horeb habt ihr den Unwillen des Herrn erregt, damals grollte er euch so sehr, dass er euch vernichten wollte. Ja, ich habe die letzten Zahlen auch vorgelesen, auch einfach zur Vollständigkeit halber erstmal. Aber natürlich überraschend ist das, was am Anfang hier steht. Höre Israel, heute wirst du den Jordan überschreiten. Verbunden mit dem zu Anfangs Gesagten überrascht mich das doch sehr. Und ich glaube tatsächlich, wir haben den Jordan überschritten. Als Volk Gottes. Passiert was mit mir. Ich denke, ich bin schon auf Rintelner Territorium unterwegs. Und wir sind dabei, diese großen und mächtigen Völker zu vernichten, die Bernd Koch überwältigt haben und ihn gefangen genommen haben. Und wir werden das wird weitergehen. Wir werden das gelobte Land einnehmen. Das ist die Jesusgemeinde. Den befehle ich dir an, Jesus. Wir sind deiner Gnade und Barmherzigkeit ausgeliefert. Es hängt nicht von uns ab. Ich muss nichts von mir erwarten, Jesus, denn du wirst alles tun. Danke dafür, dass du uns den Jordan überschreiten lassen, Jesus. Und dass wir die Anakita jagen. Ja, und wir werden zum Ziel kommen. Das Ziel ist die Wiederherstellung der Jesusgemeinde. Danke, Jesus.
1: Und Siechen sind zwei unterschiedliche Dinge, Siegen in Christus und Siechen wegen Christus, wegen der falschen Herrlichkeit, Helligkeit, ja, Siegen und Siechen, alle wollen immer Siegen in Christus und das ist auch gut so, aber sie tun immer Siechen in Christus, weil sie alle ihre eigenen Gesetze aufrichten und durch ihre eigenen Gesetze sieht man, wenn man in Christus ist, funktioniert es relativ gut und spontan und es kann auch bedingt Erfolg haben, Einsichten in Christus, aber es ist nicht die Erfüllung. Die Erfüllung ist, wenn man in Christus siegt, liegt aber im Geist, weil wenn man den Christus CFR kommt, Liebe, Freude, Frieden, Geduld, Freundlichkeit, Güte, Treue, Sanftmut, Selbstbeherrschung zum Vorschein, wenn man in Christus siegt, das ist ein anderer Sieg, aber es kommt die Niederlage hervor, wenn man den Christus siegt, weil viele siechen in den Christus und dann kommen halt Neid, Hass und Eifersucht hervor, das ist der Grund dessen, weil sie schön gemacht wird, die Christen siechen nur noch und sie liegen. Nicht deshalb ist es wichtig, dass man wieder durch den Geist siegt und in Demut und Barmherzigkeit.

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Ich habe wieder was geträumt. Und zwar habe ich im Traum ganz herzlich Karen Koch umarmt. Zur Erklärung, Karen Koch ist die Frau des Leiters der Jesusgemeinde Rinteln, in der ich früher war, Bernhard Koch, von Bernhard Koch. Und mit Karen hatte ich nicht so ein gutes Verhältnis zu meiner Zeit, als ich noch da war. Und dass ich sie so ganz herzlich im Traum umarme, ja, ist für mich ein Traum, der mir die Versöhnung signalisiert. Die Versöhnung mit der Jesusgemeinde, ganz speziell mit Karen, aber auch mit Bernd. Mit Bernd hatte ich ja in der Auseinandersetzung so, dass ich gehen musste. Ich hatte Widerspruch ihm gegenüber und der hat sich bestätigt über die Jahre, dass ich den haben soll und haben darf und sogar haben muss von Jesus her. Ja, also in diesem Traum, ich dachte als einziges dazu, endlich, es ist soweit, ja, Versöhnung mit der Jesusgemeinde. Das bedeutet auch meine Rückkehr dorthin.

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Kreuzzüge dienen nicht mehr dazu, die Herrlichkeit Christi zu verbreiten. Kreuzzüge sind etwas Übles aus der damaligen Zeit, ja, denn Kreuzzüge gibt es im Geist und ohne Gewalt. Wenn die neue Geburt vorhanden ist, dann ist das ein Kreuzzug im Geist. Das Reich Gottes ist in einem und macht den Kreuzzug dem persönlichen Kreuzzug, sodass es hinausdringt in die Menschen. Und dann ist es kein Kreuzzug mit Gewalt, sondern ein Kreuzzug in Herrlichkeit, ja, und dies wird so kommen. In dem die altmodische Art der Kreuzzüge einfach auf den Scheiterhaufen gelegt wird und Buße getan wird, auch was auch schon getan wurde. Es wurde schon getan, ja, es ist ja schon lange, lange her, 500 Jahre, 600 Jahre, 700 Jahre, da ist das schon so lange her, ja, und dann der Kreuzzug aus der Herrlichkeit in den aus der neuen Geburt, und dieser Kreuzzug, der im Geist geschieht, im Geist geschieht, ja, so.

So, dieses Lied, das ist eigentlich ein Rinteln-Song. Dieser Song wurde geschrieben von Karl-Gerd Striebicke in Rinteln. Das ist ein etwas ruhigeres Stück und wir haben es verändert in, sagen wir mal, in Rock.

Christus kommt in das Seine, um die Wand zu ziehen, um die Sein zu holen, die der Vater vorbereitet hat, die der Vater hat auf dem Weg geholt hat, ja, auf dem Weg geholt hat, um ihnen die Wahrheit offenbar. Und da kommt Christus hin, denn Christus kommt, um sie zu holen, die Vorbereiteten, die Menschen dann in die Befreiung hineinzubringen und dass sie wieder Kraft schöpfen, das Seine auszuführen. Deshalb kommt Christus hinein und wird wirken die Wunder, die kommen und die Wunder werden wirken, die alle zu Christus gehören, sie werden wirklich das Wahre erkennen und alles andere verleugnen. Es wird verleugnet, dass was alles nicht von Gott ist, ja, und Untergang kommt Christus und wird hineintragen, mit hineintragen, das was von ihm ist, ja, und dieses Wert machen alle, die mit Christus zusammengehören, die werden sein wie Christus, die werden sein wie Christus in seiner Herrlichkeit und werden gleich mit Christus zusammen dieser wirklich. Tue Buße, denn du bist schuldig daran, dass du nichts getan hast, dass die Menschen verloren gehen. Schuldgefühle musst du kompensieren mit Gebet und ja noch vieles mehr. Du weißt schon, schuldig ist, wer von Anfang an immer schuldig war und er hat nie das Wort gepredigt und nie hinausgetragen, ihn ausgetragen. Dort ist die Schuldschrift, Schuld, Schlagschnur, Mobilege, X, Bache, Lorette, Simplusi, Bratschen, Rasibaki, Freiheit, Seris, Eternali, Legendari, Kari, Hop, Musik, Alice, Tops, Hop, Schweppes, Godzilla, Kiriak, Litandolo, I am the King, Veritat, Khan, Bestart, Tet, Again, Indis, Is, Good.

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noch einen Nachtrag zu dem Traum-Kaufhaus-Band-Lobpreiserweckung. Und zwar zu der Astschere, dem Astkneifer, mit dem ich da auf der Schulter rumlaufe. Na, der symbolisiert ja, also das ist in gewisser Weise, ist tatsächlich momentan, wird die Arbeit meiner nächsten Tage sein, dass ich 5 Fichtenbäume, lasse ich umsägen vom Holzfäller, und die werde ich dann entasten mit diesem Astkneifer. Also wie ich gestern da mit dem Stefan Dries geredet habe, denke ich, zeigt mir Gott eben, wie er mich sieht. Meine Aufgabe ist es eben wie ein Gärtner oder eben in meiner Spezialberufung als Aufräumer, dass ich was abschneide. Ja? Und das sind eben diese falschen Lehren vom Leib Christi. Ja, und so wie ich da jetzt, wie ich schon einen Baum zerlegt habe mit diesem Ast, mit der Astschere, so muss einiges weg. Einiges muss weggeschnitten werden, eben diese falsche Theologie, Jesus gleich Himmel, kein Jesus gleich Hölle, das sogenannte volle Evangelium, das muss abgeschnitten werden vom Leib Christi. Das muss weg. Und dann die Galaterfalle, das Sünde, Sünde, Sünde, dass wir eben durch unsere Luschigkeit, Lauheit, Sündhaftigkeit da eben das Reich Gottes, das Kommen des Reiches Gottes verhindern. Wir müssen Buße tun, umkehren. Also wie oft ich bei Facebook aufgefordert werde, umzukehren. Ich habe da schon mal geschrieben, wenn ich nochmal umkehre, bin ich wieder beim Teufel. Ne? Ja. Stefan Dries auch dann gleich wieder, ja, kann ich immer so das Alte weitermachen, mache ich doch gar nicht. Ja. Der von Gott Geborene, sagt der Johannesbriefschreiber, sündigt nicht. Der aus dem Geist Geborene sündigt nicht. Aber diese Diskussion ist müßig zu führen. Aber ich denke, das war eben nochmal mein, das ist der Nachtrag zum der Astkneifer. Ja, über meiner Schulter, das ist mein Werkzeug. Abzug, ich bin ein Abkneifer. Ich soll abkneifen, ich soll abkneifen, aufräumen, abschneiden, Dinge wegschneiden, die nicht hingehören. Das ist so, wenn du so ein Grundstück hast, wie ich da oben auch. Ich habe da ja schon vor langer Zeit mit angefangen, dann eben Äste wegzuschneiden, die einem beim Laufen übers Grundstück ins Gesicht schlagen, wenn man da vorbeigeht, oder in die Augen pieken. Man braucht Wege, man kann nicht das ganze Grundstück zuwuchern lassen mit dem ganzen Wildwuchs der Bäume. Das ist alles, Bäume sind schön, aber man muss da eben Schliff reinbringen. Man muss da ein bisschen als Gärtner tätig werden, gärtnerisch tätig werden, und man muss, so dass man sich als Mensch dann da wohlfühlt. Und so ist das Reich Gottes auch. Da ist ziemlich viel gewachsen, und jetzt müssen wir wegschneiden.

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Die Witwe Unterrichter, die Witwe ist die Gemeinde, die nicht genau weiß, was die Leiter wollen. Sie wollen die Witwe hennen, die haben Christus nicht richtig erkannt und kennen nur einen religiösen Christus. Ja, und die Witwe muss wieder lernen, zu Christus zu schreien. Aber die wird, wir sind auch die Verstoßenen, die rausgeschmissen wurden. Sie schreien und warten auf die Herrlichkeit, aber die Herrlichkeit zieht sich hinaus, aber die Herrlichkeit wird trotzdem kommen, weil sie ja in den Menschen ist und deshalb wird die Witwe wird den Richter anschreien und auch die Verstoßenen werden den Richter anschreien, ja, und wenn die Gemeinde den Richter anschreibt, aber ihn nicht richtig kennt, deshalb muss Offenbarung in die Herzen hinein, echte Offenbarung in die Herzen bei der Gemeinde mit den Verstoßenen, die schreien zu Gott, die dürfen zu Gott schreien, ja, und ich schreien und lernen und Gott trägt sie durch, zumindest auf Überlebensniveau, ja. Samstag.

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Ich hatte einen neuen Traum. In diesem Traum sah ich eine Kirche von innen und von außen sah diese Kirche aus wie ein Tempel mit so Säulen vor der Tür. Und aus dieser Kirche heraus kam eine nackte, stark tätowierte junge Frau. Sie kam aus dieser Kirche heraus, ging so kleine Stufen, die ganz breit über diese ganze Front waren, herunter und kam auf uns, die wir da draußen anwesend waren, zu. Die Frau bewegte sich ganz selbstverständlich in ihrer Nacktheit, so als ob sie gar nicht nackt wäre. Zeigte ihre Nacktheit allen Anwesenden von allen Seiten. Irgendwann beugte sie sich nieder, sie kniete, sie kauerte sich hin und zeigte ihr Gesäß und ihre Vulva, ihr Genital, um damit alle Anwesenden aufzureizen und zu verführen. Insgesamt war ihr Auftreten sehr aufreizend und verführerisch, ließ auch mich nicht unbeeindruckt. Wie sie da so herumwandelte und auf und ab ging mit all ihren Beschriftungen. Der ganze Körper war beschriftet. Ich konnte aber nicht lesen, was da im Einzelnen stand. Dann wechselte die Szene und quasi wie ein Kameraschwenk ging es von links von dieser Frau, die sich da ja jetzt so hingekauert hatte, rüber nach rechts wieder zu dem Tempel hin. Und aus der Richtung des Tempels, ich weiß nicht genau, ob es aus dem Tempel der Kirche, es war von innen wie so eine Kirche, wie eine große Kirche, wie wir die so kennen, innen ganz schlicht mit so Sandstein, Naturstein gebaut, hoch und hell innen drinnen, ein großer Raum, leerer Raum mit wenig, also nicht so Malereien und so ein Kram da drinnen, sondern ganz schlicht innen drin. Aus dieser Richtung, entweder aus dieser Kirche heraus, kam ein Prunkwagen oder er kam von daneben, von rechts daneben die Straße runter, aber es war irgendwie aus Richtung dieser Kirche, Tempel, kam dieser Prunkwagen. Was meine ich mit Prunkwagen? Es war ein Auto, motorisiert, aber es sah so aus, wo Adolf Hitler drin saß, so eine Staatskarosse, richtig aufwendiges Ding mit so einem Cabriolet offen, mit wo man dann hinten so diese in seiner Plane sieht, dass da das Verdeck versteckt ist, was man dann zuklappen kann. Das Ding war aber eher so ein Fantasieauto, ziemlich kurz, und es war weiß und wirklich prunkvoll und da saß einer drinnen, da saßen mehrere drinnen und ich glaube so vier Leute. Er hatte so eine Entourage dabei, diese Hauptfigur, und diese Hauptfigur war prunkvoll bekleidet. Die hatte so ein Prachtgewand an mit so einem ganz hohen, so einen prächtigen Kragen, der mit Gold und allem Möglichen bestickt war. Mit Steinen, ne, so erinnert ein bisschen an so ein Kostüm von Elvis Presley, also angeberisch und kitschig auch. Und dieser Wagen fuhr relativ schnell und die Hauptperson da drin, ne, dieser Geschmückte, der führte so Selbstgespräche, der predigte so vor sich hin und hörte sich selber gerne reden und fuhr dann also da aus der Szenerie hinaus. Was hat das zu bedeuten? Diese Person in dem Auto wirkte auf mich so aus dem Mittelding zwischen Adolf Hitler und Marilyn Manson. Marilyn Manson ist der High Priest of the Church of Satan in den USA, ein Musiker, ein ziemlich skurrile Type, weil die Kirche Satans ist in den USA auch als Kirche anerkannt. Und Antichrist, Adolf Hitler war ja ein Antichrist. Der hat ja hier die Menschheit verführt, die Deutschen verführt. Also ich hatte irgendwie, als ich dann erwachte aus dem Traum, spontan die Deutung, das ist die Hure Babylon und der falsche Prophet. Ja. Und die Hure Babylon hat auch mich versucht, da zu bezirzen, zu verführen durch ihre Nacktheit, durch das Zeigen ihres Körpers. Und dann kommt da dieses Auto, dieser Prunkwagen, ein prachtvolles Fahrzeug da, mit einem Typen drin, der sehr selbstgefällig Reden schwingt. Und so habe ich gerade wieder den Stefan Dries erlebt, ein Prediger, der mal Pastor in der Taube in Heidelberg war, jetzt sich in Tottenham, London aufhält, da sich niedergelassen hat
Und ja, da war neulich ein Streitgespräch, hatte ich mit dem da per Facebook im Chat. Und er ist so ein selbstgefälliger Typ, der vollkommen davon überzeugt ist, alles, was er sagt, ist ja vom Heiligen Geist inspiriert, weil er ja so gesalbt ist, ja schon 20 Jahre dabei oder 30 Jahre schon dabei. Ja, also die Hure Babylon kommt aus der Kirche oder sie verlässt die Kirche und der falsche Prophet kommt aus der Kirche. Kommt er?

sind heilig in deinem Blut. Wir sind heilig in deinem Geist. Heilige uns durch dein Wort.

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0: Halleluja!
1: Erweckung ist, wenn der Teufel kommt, wie der Käufer zerstreut ankommt, natürlich ein zerstreuter Teufel, der umherläuft wie ein Russland, ja, der einfach nur dumm daherkommt und nicht mehr weiß, was er machen will. Ja, Erweckung ist dann in der Nähe, wenn der Teufel einfach nicht mehr weiß, was er machen will. Er redet dummes Zeug, er streut, er ist wie, er macht einfach nur Gewalttaten und macht wirklich dummes Zeug. Ja, Wirkung ist, wenn der Teufel kommt und man denkt, der Teufel ist ja brutal, der Teufel ist ja ein echtes Schwein, ein brutaler Kerl. Ja, wenn der Käufer durch den Geist in den Menschen hineinwirkt und macht wirklich dummes Zeug, so komische, dumme Sachen, der brutal sind und quält und morgen und schlecht redet und alles, das dummes Zeug macht, dann kommt Erweckung und dann kommt kein Christus hineinkommen und wirklich dieses dumme Zeug beseitigen in den Geist Christi und dann können die beiden Gegenpole können dann sich aneinander aufreiben. Am Ende muss das dumme Zeug des Satans besiegt. Ja, mach, das ist doch wirklich wahr und es ist traurig, muss man das Himmelreich leidet Gewalt und die Gewalttätigen auf dieser Erde reißen es an sich, der dumme Teufel als Gewalttäter reißt es an sich und macht einfach nur Terror, das ist doch so traurig, wenn der Teufel so gut gemacht und Satellit macht, ja, das ist doch einfach so scheiße ist das, es ist echte Scheiße ist das, eher deshalb ist es so, dass Christus kommt, dann bei der Erweckung und den ganzen Werke des bösen Schweineteufels besiegt, ja, ach ja, so soll es sein, es muss sein, kann warten, kein Warten.

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Nachtrag zum Traum von der Hure Babylon, also von der nackten Frau und diesem falschen Propheten. In dem zweiten Teil des Traums geht es ja um einen Kirchturm, den da Menschen besteigen. Im Traum hatte ich wohl den Eindruck, das ist in Jerusalem, in der Altstadt. Das ist so ein Kirchturm, erbaut aus Bruchsteinen, Natursteinen. Und innerhalb dieses Kirchturms war ein hölzernes Treppenhaus, also so nochmal ein eigener Turm, ein hölzerner Turm. Eben halt mit Treppen und viele Menschen waren auf dem Weg nach oben. Und ich habe nochmal drüber nachgedacht und Gott gebeten, mir eine Deutung zu geben. Was könnte dieser Teil des Traums bedeuten? Weil der hat mir noch nicht so richtig Sinn gemacht. Und ich kam dann irgendwie auf Turmbau zu Babel, in einem Turm in den Himmel bauen. Und dann hatte ich's. Das sind die menschlichen Wege hin zu Gott. Ja, die zusammenbrechen, die nicht funktionieren in der Krise. Ja. Was, ja, das ist ICF, International Christian Fellowship. Wir wollen euch begeistern für die Liebe zu Gott. Das ist der menschliche Weg. Ja, da sind also Leo Bigger und Tobias Teichen wollen Menschen hier im Land und in der Schweiz und in Österreich für Gott begeistern. Das ist sich selber auf den Weg machen, sich selber einen Turmbaum hinauf in den Himmel. Ich glaube, so ist der Traum deutbar. Und diese Wege hin zu Gott, die funktionieren nicht. Jetzt gerade in dieser Corona-Krise, die Begeisterung für Gott wird ziemlich schnell nachlassen, wenn du ihn nicht erlebst. Ja, Jesus sagt, mein Vater will auch solche Anbeter zu der Frau da am Brunnen in Samarien. Weil die Frau erzählt ja, wir beten da oben auf den Bergen an, aber ihr Juden sagt, wir sollen in Jerusalem anbeten. Und dann sagt Jesus, auch mein Vater sucht Anbeter, aber er will angebetet werden im Geist und in der Wahrheit. Und diese menschlichen Wege, dieses hölzerne Gestell hinauf in den Himmel, da wo ja Gott wohnen soll, das sind menschliche Wege. Und die funktionieren eben auch in der Corona-Krise nicht und in anderen wirklichen, wenn es darauf ankommt, ja, wenn es dem Satan beliebt, uns zu sichten wie den Weizen, dann brechen diese Stairways to Heaven, diese Treppen in den Himmel, die brechen zusammen, die stürzen in sich ein, weil du kommst nicht in den Himmel, nicht mit unseren eigenen Wegen. Ja, und was ist der Unterschied, was ist die Auflösung? Die Auflösung ist das, was Jesus gesagt hat, im Geist und in der Wahrheit, im Geist, nicht im Fleisch. Und ihr müsst von neuem geboren werden, ansonsten werdet ihr das Reich Gottes nicht sehen. Du kommst nicht, die Treppe in den Himmel funktioniert nicht. Du kommst mit der hölzernen Treppe da, die ist nicht Geist. Du kommst mit der hölzernen Treppe nicht in den Himmel, du wirst Gott nicht sehen. Du brauchst eine Offenbarung und die kann nur geschehen durch Gottes Erbarmen. Das liegt nicht an unserem Lauf oder Wollen, sondern an Gottes Erbarmen. Und deswegen sind diese, deswegen habe ich so eine große Ablehnung gegenüber der ICF Hillsong. Wir wollen dich begeistern für die Liebe zu Gott. Nicht für die Liebe, die Gott zu uns hat, sondern man will Gott lieben. Ja? Und so rum funktioniert es nicht. Das zeigt mir hier der Traum. Diese Stairways, diese Treppen steigen hinauf in den Himmel, die brechen zusammen. Ja, die brechen zusammen. Das ist die Deutung des Traums. Amen.

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Wenn der Spätregen kommt, ist alles reif zur Ernte, andere haben gesagt, und andere werden ernten, wenn ernten die Ernte, die reif wurde, die dem Herzen reif wurde, andere haben gesät mit teilweise auch mit ihr Lehren und ähnliches, aber Gott verwendet alles zum Guten, und dann werden die anderen kommen, die werden mit dem Spätregen, ja, andere werden dann ernten, erst kommen die, dann die anderen, und dann die anderen, ja, es werden ernten, die dann nicht gesät haben, die dann nicht gesät haben, werden ernten, das werden sie die reife Ernte einbringen, die stratifizierte Ernte reinbringen, ja, ja, die werden sie einbringen, die zweiten, die anderen, ja, ja, die nicht gewählt haben, ja, und dann wird es nämlich, übernehme ich natürlich, geschehen, übernatürlich wird es geschehen, es wird geschehen, ja, übernatürlich in der Kraft des Heiligen Geistes, ja, und wenn Christus dieses wird, das Ernten, das andere vorher ausgesät haben, aber ernten.

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0: Kreuzzüge dienen nicht mehr dazu, die Herrlichkeit Christi zu verbreiten. Kreuzzüge sind etwas Übles aus der damaligen Zeit, ja, denn Kreuzzüge gibt es im Geist und ohne Gewalt. Wenn die neue Geburt vorhanden ist, dann ist das ein Kreuzzug im Geist. Das Reich Gottes ist in einem und macht den Kreuzzug dem persönlichen Kreuzzug, so dass es hinausdringt in die Menschen. Und dann ist es kein Kreuzzug mit Gewalt, sondern ein Kreuzzug in Herrlichkeit, ja, und dies wird so kommen, indem die altmodische Art der Kreuzzüge einfach auf den Scheiterhaufen gelegt wird und Buße getan wird, auch was auch schon getan wurde. Es wurde schon getan, ja, es ist ja schon lange, lange her, 500 Jahre, 600 Jahre, 700 Jahre, da ist das schon so, so lange her, ja, und dann der Kreuzzug aus der Herrlichkeit in den aus der neuen Geburt, und dieser Kreuzzug, der im Geist geschieht, im Geist geschieht, ja, so.
1: So, dieses Lied, das ist eigentlich ein Rintel-Song. Dieser Song wurde geschrieben von Karl-Gerd Striebicke in Rintel. Das ist ein etwas ruhigeres Stück und wir haben es verändert in, sagen wir mal, in Rock.

Meine Gedanken sind ja seit 1997 bei meiner alten Heimatgemeinde, der Jesusgemeinde. Und trotzdem war ich überrascht, als ich neulich beim Bibellesen, ich wollte irgendwas lesen, dem Jesaja 61 zufällig aufschlug und dann am Lesen war. Als ich diese Verse liest, die ihr bestimmt auch alle kennt, war ich trotzdem überrascht. Der Geist Gottes des Herrn ruht auf mir, denn der Herr hat mich gesalbt. Er hat mich gesandt, um den Armen frohe Botschaft zu bringen und um die zu heilen, die gebrochenen Herzens sind. Um den Gefangenen Freilassung auszurufen und den Gefesselten Befreiung. Um ein Gnadenjahr des Herrn auszurufen und einen Tag der Vergeltung für unseren Gott, um alle Trauernden zu trösten. Den Trauernden Zions Schmuck zu geben anstelle von Asche. Freudenöl statt Trauer, ein Gewand des Ruhms statt eines verzagten Geists. Man wird sie Eichen der Gerechtigkeit nennen, Pflanzung des Herrn zum herrlichen Glanz. Dann bauen sie die uralten Trümmerstätten wieder auf und richten die Ruinen der Vorfahren wieder her. Die verödeten Städte erbauen sie neu, die Ruinen vergangener Generationen. Fremde stehen bereit und weiden eure Herden, Ausländer sind eure Bauern und Winzer. Ihr aber werdet Priester des Herrn genannt, Diener unseres Gottes, sagt man zu euch. Den Reichtum der Nationen werdet ihr genießen und mit ihrer Herrlichkeit brüsten. Anstelle ihrer doppelten Schande und des Frohlockens über die ihnen zuteil gewordene Schmach, werden sie in ihrem Land das Doppelte besitzen. Ewige Freude wird ihnen zuteil. Denn ich, der Herr, liebe das Recht, ich hasse Raub und Unrecht. Ich zahle ihnen den Lohn in Treue und schließe einen ewigen Bund mit ihnen. Ihre Nachkommen werden unter den Nationen bekannt sein und ihre Sprösslinge inmitten der Völker. Jeder, der sie sieht, wird erkennen, das sind die Nachkommen, die der Herr gesegnet hat. Von Herzen freue ich mich am Herrn, meine Seele jubelt über meinen Gott. Denn er kleidet mich in Gewänder des Heils und erhüllt mich in den Mantel der Gerechtigkeit. Wie ein Bräutigam sich festlich schmückt und wie eine Braut ihr Geschmeide anlegt. Denn wie die Erde ihr Gewächs hervorbringt und der Garten seine Saat sprießen lässt, so lässt Gott der Herr Gerechtigkeit sprießen und Ruhm vor allen Nationen. Als ich das so las, da war mir eben meine alte Heimatgemeinde, die Jesusgemeinde in Rinteln vor Augen. Und das, was ich damals schon über sie verstanden hatte, gehört hatte und glaubte, dass sie, da kommt gleich noch mehr dazu. Ich werde gleich noch den nächsten Absatz, nächstes Kapitel 62 vorlesen. Aber das war eigentlich das, wozu die Gemeinde berufen ist, ja. Und was mit ihr sein soll. Der Geist Gottes des Herrn ruht auf ihr. Der Herr hat sie gesalbt. Er hat sie gesandt, um den Armen frohe Botschaft zu bringen, um die zu heilen, die gebrochenen Herzens sind, um den Gefangenen Freilassung auszurufen und den Gefesselten Befreiung. Das ist Erweckung. Das ist Erweckung, wie sie in Wales geschah und was Gott mir gezeigt hat, was mit Deutschland passieren soll. Ja. Und es geht dann noch weiter. Kapitel 62 von Jesaja sagt Folgendes. Um Zions Willen werde ich nicht schweigen, sagt der Herr, um Jerusalems Willen nicht still sein, bis hervorbricht wie ein helles Licht seine Gerechtigkeit und sein Heil wie eine brennende Fackel. Dann sehen die Nationen deine Gerechtigkeit und alle Könige deine Herrlichkeit. Man ruft dich mit einem neuen Namen und den der Mund des Herrn für dich bestimmt. Du wirst zu einer prächtigen Krone in der Hand des Herrn, zu einem königlichen Kopfschmuck in der Hand deines Gottes. Nicht länger nennt man dich Verlassene und dein Land nicht mehr Verwüstung, sondern du wirst heißen, ich habe Gefallen an dir und dein Land wird Vermählte genannt. Denn der Herr hat Gefallen an dir und an dein Land wird vermählt. Wie der junge Mann die Jungfrau in Besitz nimmt, so nehmen deine Söhne dich in Besitz. Wie der Bräutigam sich freut über die Braut, so freut sich dein Gott über dich. Auf deine Mauern, Jerusalem, habe ich Wächter gestellt, den ganzen Tag und die ganze Nacht, niemals sollen sie schweigen. Die den Herrn erinnert, gönnt euch keine Ruhe, lasst ihm keine Ruhe, bis er Jerusalem, die Jesusgemeinde in Rinteln, festigt und bis er sie einsetzt als Ruhm auf Erden. Der Herr hat geschworen bei seiner Rechten und bei seinem starken Arm. Nie mehr gebe ich dein Korn deinen Feinden zu essen. Nie mehr trinken Feinde deinen Wein, um den du dich so gemüht hast. Die das Korn ernten, sollen es auch essen. Die den Herrn und den Herrn preisen. Die den Wein lesen, sollen ihn auch trinken in den Vorhöfen meines Heiligtums. Zieht ein durch die Tore. Bahnt dem Volk einen Weg. Ja, bahnt ihm die Straße und räumt die Steine beiseite. Richtet ein Zeichen auf für die Völker.
Ich lese nochmal. Bahnt die Straße und räumt die Steine beiseite, richtet ein Zeichen auf für die Völker. Siehe, der Herr hat es bekannt gemacht bis an die Enden der Erde. Sagt der Tochter Zion, siehe, dein Retter kommt. Siehe, deine Rettung kommt. Siehe, sein Lohn ist mit ihm. Und sein Ertrag geht vor ihm her. Dann wird man sie nennen heiliges Volk, Erlöste des Herrn, und sie wird genannt werden begehrte, nicht mehr verlassene Stadt. Auch als ich dieses Kapitel las, brannte mein Herz dafür, das ist die Jesusgemeinde. Ich sah eine Verbindung dazu. Und Gott wird nicht, um Zions Willen werde ich nicht schweigen, um der Jesusgemeinde Willen. Diese Gemeinde trägt seinen Namen und sie wollte ein Licht sein in der Welt. Sie wollte wie im vorherigen Kapitel schon genannt, sie wollte den Armen frohe Botschaft bringen. Und sie wollte den Gefangenen Freilassung ausrufen, aber es ist nicht, konnte nicht geschehen, wie auch in den anderen Gemeinden Deutschlands nicht. Ja. Und ich weiß, dass ich schon lange, dass Gott mich wie einen Wächter auf die Mauer gestellt hat und ich lasse Gott keine Ruhe. Und das Ziel des Ganzen ist es, dass wir dem Volk einen Weg bahnen. Vers 10 war das eben. Ja, bahnt dem Volk einen Weg. Welchem Volk? Dem deutschen Volk, unseren Mitbürgern, unseren Mitmenschen, die uns umgeben, die nicht erkennen können, was uns schon als Offenbarung geschenkt wurde. Bahnt die Straße und räumt die Steine, die im Weg liegen, beiseite. Richtet ein Zeichen auf für die Völker. Ein Zeichen, das Zeichen ist Jesus. Dieses ist das Zeichen, in dem das Heil ist. Das sollen wir aufrichten. Ja? Siehe, deine Rettung kommt. Ja, dieses ist mir ganz wichtig, das wollte ich hier auf Band sprechen und das soll Teil des Nachtprogramms und der Musikbeiträge sein. Amen.

glückselig, die ihre Kleider waschen, damit sie ein Anrecht am Baum des Lebens haben und durch die Tore in die Stadt hineingehen. Und der Geist und die Braut sagen, komm, und wer es hört, spreche, komm. Und wen dürstet, der komme. Wer da will, nehme das Wasser des Lebens umsonst.

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Oh, ich möchte mehr Zeit mit dir verbringen. Und ich tue alles durch Gnade. Ich habe etwas in dich hineingelegt. 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Und dieses Kind wird die Völker richten in Gerechtigkeit.

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